0: und Manizales. In Russland hat das oberste Gericht die Oppositionspartei Jabloko von der Parlamentswahl im September ausgeschlossen. Damit gab das Gericht der Klage der kremltreuen nationalistischen Partei Rodina statt. Der vorsitzende Richter begründete sein Urteil mit angeblichen zahlreichen Verstößen gegen die Wahlgesetzgebung. Jabloko-Chef Rybakov sagte in seinem Schlusswort, seine Partei habe keine Rechtsverstöße begangen. Die Partei will das Urteil anfechten. Vor dem Gericht versammelten sich hunderte Unterstützer der Partei, die als einzige offen eine Beendigung des russischen Kriegs gegen die Ukraine fordert. Zuletzt hatte die Witwe des in einem Straflager gestorbenen Kreml-Kritikers Nawalny, Julia Nawalnaja, zur Wahl von Jabloko aufgerufen. Die Parlamentswahl und die Kommunalwahlen sind vom 18. bis 20. September angesetzt. Zugelassen zur Duma-Wahl waren bisher 11 Parteien. Derzeit sind 5 Kräfte im Parlament vertreten. Linken Politiker und Bundestagsvizepräsident Ramelow hat für eine Kooperation seiner Partei mit der CDU plädiert, um eine AfD-Regierung in Sachsen-Anhalt zu verhindern. Ramelow sagte dem Redaktionsnetzwerk Deutschland, wer Schaden von dem Bundesland abwenden wolle, müsse in der Lage sein, über Parteigrenzen hinweg miteinander zu reden. Linken Co-Chef Pantisano hatte am Sonntag nicht ausgeschlossen, dass seine Partei einen CDU-Ministerpräsidenten in Sachsen-Anhalt unterstützt. Er erklärte, die Linke habe in den vergangenen Jahren gezeigt, dass sie Verantwortung für das Land übernehme. Die Frage sei nun, ob auch die CDU dazu bereit sei. In Sachsen-Anhalt wird am 6. September ein neuer Landtag gewählt. In den aktuellen Umfragen liegt die AfD weit vorn. Die CDU schließt eine Zusammenarbeit mit der Linken bisher genauso aus wie mit der AfD. In Westeuropa waren der Juni und der Juli so heiß wie noch nie seit Beginn der Temperaturaufzeichnungen. Das teilte das EU-Klimabeobachtungsprogramm Copernicus in Bonn mit. In Westeuropa lag die Durchschnittstemperatur demnach in den beiden Monaten bei 21,62 Grad und damit 2,79 Grad über dem Referenzwert. Laut Copernicus waren zudem die Weltmeere mit Ausnahme der Polargebiete im Juli so aufgeheizt wie nie zuvor in dieser Jahreszeit. Ein Grund sei neben den Hitzewellen auch das Klimaphänomen El Niño im tropischen Pazifik, das sich in den kommenden Monaten voraussichtlich verstärken werde, hieß es. Auch aus den USA wurde ein Hitzerekord vermeldet. Nach Angaben der US-Behörde für Ozean- und Atmosphärenforschung war der Juli der heißeste Monat, der jemals in den Vereinigten Staaten gemessen wurde. Die Durchschnittstemperatur auf dem Festland lag demnach bei 24,9 Grad Celsius. Am ersten Tag der Leichtathletik-Europameisterschaft in Birmingham hat das deutsche Team 2 Medaillen gewonnen. Florian Brem sicherte sich über 5000 Meter die Silbermedaille. Olympiasiegerin Yemisi Mabri gewann im Kugelstoßen Bronze. Das Wetter nachts im Norden und an den Alpen wolkig, meist aber gering, bewölkt oder klar. Tiefstwerte 18 bis 7 Grad. Das waren die Nachrichten.
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2: Mit Andreas Müller und Musik von saxophonspielenden Frauen. Emma Ravitch ist gleich zu hören und erst noch eine Menge Musik von Co. Streif, Schweizerin, Jahrgang 1959. Hat eine Menge erlebt in ihrem musikalischen Leben, eine Menge Musik gespielt. Und 2023 war sie mit einer hochkarätigen Band unterwegs. Und das Ganze ist jetzt demnächst auf Platte bzw. CD zu haben. Das Co-Streif Russ Johnson Quartet Oracle heißt das Album und dieser Track trägt den Titel Remember Little Feather.

Co-Streif, Ross Johnson Quartet, Oracle ist das Album und der Track gerade trägt den Titel Remember Little Feather. Co-Streif Altsax, Ross Johnson Trompete, Christian Weber Bass und Gary Hemingway Schlagzeug. Co-Streif, wie gesagt, Jahrgang 59, hat viel gemacht, mit Kanaille gespielt im Vienna Art Orchester, hat sich sehr für afrikanische Musik interessiert, ist dort hingegangen, hat vor Ort mit vielen Leuten gespielt. Und ist eine herausragende Spielerin der europäischen Szene. Die Karriere unterbrochen in einer ganz guten Hinsicht, wenn man so will. Sie wurde mal Mutter von Zwillingen und dann war es das erstmal mit den Touren und so weiter. Es hat sogar dazu geführt, dass sie als Quereinsteigerin das Lehrerinnenamt ergriff in der Schweiz. Und die Schülerinnen und Schüler können sich freuen. Und so eine Lehrerin zu haben. Aber sie ist eben wieder unterwegs und macht diese fantastische Musik. Ein Track noch, ein langes Stück aus diesem Album Oracle, das Ende August bei Intact Records erscheinen wird. In Circles, Yellow Crane.

Co-Streif, Ross Johnson, Quartet, In Circles, Yellow Crane, ein langer Track aus dem Album Oracles, das Ende des Monats erscheinen wird. Die Londoner, oder muss man vielleicht sagen, Berliner Saxophonistin, sie lebt jedenfalls seit einem Jahr in Berlin, Emma Ravage, könnte eine Enkelin von Co-Streif sein. Sie ist 23, vielleicht auch 24 Jahre, genau weiß ich es nicht, weil es ist nur angegeben, das Geburtsjahr 2002. Tenoristin, wie gesagt, man muss schon sagen, Wunderkind, wahnsinnig reife Spielerin, schon mehrere Alben vorgelegt. Act Records, das deutsche Label, ist ihre Heimat und sie war jetzt kürzlich für eine Residency im A-Train Club in Berlin, um dort neues Material auszuprobieren. Das hier ist vom vergangenen Jahr, Ende vergangenen Jahres, das Album mit dem Titel, der nicht ganz so ohne weiteres auszusprechen ist für mich. Außerdem muss ich erstmal meinen Zettel wiederfinden. Inkira heißt das Album, wahrscheinlich ausgesprochen. Und große Band, 6 Leute insgesamt. Auch eine Leistung, sowas zusammenzuhalten. Hier ist das Stück Anima Rising.

Emma Ravage, Animal Rising aus ihrem Album Incura, letztes Jahr erschienen. Momentan ist sie im Studio, um mit ihrem Quartett neues Material einzuspielen, hat sie hier verraten, als sie zu Gast war, kürzlich im Deutschlandfunk Kultur, und war ein interessantes Gespräch. Sie ist ja Synästhesie begabt und sie hat erzählt, wie das ist, mit dieser Gabe Musik zu machen, wenn irgendwann, ja, der Verstand gar nicht mehr guckt, was ist jetzt da abstrakt los, sondern es nur noch darum geht, Farben zu kreieren und miteinander zu mischen. Faszinierend. Wahnsinnsspielerin. Es wird noch sehr, sehr viel tolle Musik von ihr zu hören geben, bin ich fest von überzeugt. Zwei Tracks noch aus diesem Album, Particles of Change und die Einleitung Earthrise, Emma Ravage.

Particles of Change, Emma Ravage und ihre Band Tona Jazz im Deutschlandfunk Kultur. 3:11 ist es. James Brandon Lewis, der veröffentlicht gefühlt alle 2 Monate ein neues Album mit seinem treuen Quartett. Seit Jahren spielen die schon zusammen. Aaron Ortiz Piano, Brad Jones Bass und Chad Taylor Schlagzeug. Kürzlich erschienen ein neues Album, natürlich Omni heißt es. Bis zu den Nachrichten Spirit of the Living God.

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1: Drei Uhr, die Nachrichten. Kolumbiens Präsident de la Estrella hat nach dem schweren Erdbeben mit mehr als 100 Toten einen landesweiten Notstand ausgerufen. Alle institutionellen Kapazitäten würden dadurch mobilisiert, um angemessen auf die Katastrophe reagieren zu können, erklärte er. Priorität habe die Rettung der Menschen, die unter den Trümmern verschüttet seien. Durch das Erdbeben wurden Behördenangaben zufolge mindestens 1.500 Wohnhäuser beschädigt. Etwa 60 Gebäude stürzen vollständig ein. Die Zahl der Todesopfer wird derzeit mit 111 angegeben. Zahlreiche Menschen gelten als vermisst. Der US-Erdbebenwarte zufolge hatte das Beben die Stärke 7,4. Das Epizentrum lag im Westen des Landes an der Pazifikküste. Besonders betroffen sind die Städte Pereira, Cali und Manizales. Russland hat die Ukraine erneut mit Raketen angegriffen. In der Stadt Saporischschja wurden nach Angaben der dortigen Militärverwaltung mehrere Wohnhäuser getroffen. Mindestens 5 Menschen seien getötet und mehr als 20 verletzt worden. Auch in der Hauptstadt Kiew wurde erneut Luftalarm ausgelöst. Ukrainische Medien berichten von mehreren Explosionen. Russische Angriffe wurden unter anderem auch aus den Städten Sumy und Kharkiv gemeldet. Das türkische Parlament hat ein Gesetz beschlossen, das den Weg für einen Friedensprozess mit der verbotenen kurdischen Arbeiterpartei PKK ebnen soll. Demnach können ehemalige Kämpfer unter bestimmten Bedingungen vor Strafverfolgung geschützt und Haftstrafen für Verurteilte ausgesetzt werden. Ausgenommen indes sind Personen, die vor Juni 2005 oder wegen Tötungsdelikten im PKK-Auftrag verurteilt wurden. Unklar war zunächst, wie sich das auf den seit 1999 inhaftierten PKK-Chef Öcalan auswirkt. Seine Organisation fordert seine Freilassung. Der derzeitige Gesetzentwurf enthält jedoch keine konkrete Regelung zu Öcalans Status oder einer möglichen Freilassung. Die Maßnahmen sollen ohnehin erst in Kraft treten, wenn der Nationale Sicherheitsrat der Türkei bestätigt, dass sich die PKK aufgelöst und sämtliche Waffen abgegeben hat. Nach einem jahrzehntelangen gewaltsamen Konflikt mit dem türkischen Staat hatte die PKK im Mai 2025 ihre Auflösung angekündigt. Der Konflikt kostete Zehntausende Menschen das Leben. Mit Bayern und Mecklenburg-Vorpommern haben zwei weitere Bundesländer das Fahrverbot für Lkw an Sonn- und Feiertagen gelockert. Hintergrund ist das Niedrigwasser in deutschen Flüssen. Der bayerische Innenminister erklärte, durch die Ausnahmeregel könnten mehr kritische Güter wie Rohstoffe und Chemikalien auf die Straße umgelenkt werden. Man wolle dadurch Produktionsstopps in der Industrie verhindern. Ähnlich äußerte sich das Verkehrsministerium in Schwerin. Wegen der historisch niedrigen Pegelstände in deutschen Flüssen hatten auch Baden-Württemberg, das Saarland, Rheinland-Pfalz, Nordrhein-Westfalen und Niedersachsen Ausnahmeregeln für das Sonntagsfahrverbot erlassen. Der Logistikverband BGL warnte indes vor zu hohen Erwartungen. Zwar könnten Lkw-Transporte jetzt flexibler geplant werden, erklärte Verbandspräsident Engelhardt. Die Ausnahmeregel löse aber das Kapazitätsproblem im Straßengüterverkehr nicht. In Deutschland fehlten weiterhin mehr als 100.000 Lkw-Fahrer. Wegen eines brennenden Waldstücks ist die A7 im Süden Niedersachsens am Abend vorübergehend gesperrt worden. Betroffen war ein Abschnitt an der Grenze zu Hessen zwischen Göttingen und Kassel, wie die Polizei mitteilte. Starker Rauch habe eine sichere Befahrung unmöglich gemacht. Der Waldbrand hatte sich zwischenzeitlich auf eine Fläche von rund 10.000 Quadratmetern ausgedehnt. Er ist inzwischen unter Kontrolle. Auch im hessischen Main-Kinzig-Kreis löste ein Waldbrand einen Großeinsatz aus. Betroffen ist dort ein Gebiet von mehreren 10.000 Quadratmetern. Nach Angaben der Feuerwehr erschweren hohe Temperaturen und Winde die Löscharbeiten. Das Wetter. Nachts im Norden und an den Alpen wolkig, meist aber gering bewölkt oder klar. Tiefstwerte 18 bis 7 Grad. Am Tag im Norden in Teilen des Ostens sowie an den Alpen wolkig mit vereinzelten Schauern oder Gewittern. Sonst sonnig in der Nordhälfte 18 bis 25, im Rest des Landes 25 bis 33 Grad. Die weiteren Aussichten. Am morgigen Mittwoch heiter oder sonnig, Temperaturen 20 bis 35 Grad. Das waren die Nachrichten.
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2: Mit Andreas Müller, schönen guten Morgen. 5 Minuten nach 3 ist es und jetzt geht's um Freunde und Nachbarn.

Deutschlandfunk Kultur, Tonart Jazz, 12:03. Das war Deep Down von Sumoposautaja Band. Klingt finnisch, ist finnisch und ein Vehikel des Musikers Sami Aleksikainen, der jetzt gerade sein erstes Album als Sumoposautaja Band veröffentlicht hat. Der ist entweder solo unterwegs als Gitarrist mit Loopstation oder führt diverse Bands in verschiedener Stärke an. Zwischen 4 und 11 Mitspielenden und hier hatten wir einen starken Afrobeat-Einfluss, ganz klar zu hören. Ja, und das ist Teil eines Projekts von We Jazz Records aus Helsinki, Friends and Neighbors Volume 4 to 6, also 4 bis 6 ist jetzt erschienen, digital glaube ich nur, ja, über Bandcamp zu beziehen. Das ist ein Projekt, bei dem geht es einfach darum, dass es Friends and Neighbors gibt, die eben miteinander in Verbindung gebracht werden. Beziehungsweise der WeJazz-Chef Matti Nieves sagt, darum geht es doch letztlich. Ornette Coleman hat das formuliert, die Jazz-Legende. Friends and Neighbors, that's where it's at. Und es ist eine Sammlung von Leuten, die auf diversen Labels natürlich Musik machen, die Matti Nieves toll findet und wo man sagt, hier komm, lass uns doch mal was zusammenschmeißen. Und so haben wir hier Mose Roby Music aus Schweden mit Per Texas Johansson, die Sumoposautaja Band aus Tampere in Finnland. Ein paar Sachen kenne ich überhaupt nicht, ehrlich gesagt. Joel Futterman und William Parker sind dabei. Auf Burning Ambulance Records erschienen, kleines Label aus Montana, USA. Jazz Aggression ist vertreten, tolles Label auch. Also ich empfehle das wirklich mal zu checken auf Bandcamp. Friends and Neighbors ist ein grandioser Sampler mit Musiken und teilweise Leuten, von denen man noch nie gehört hat und die man aber kennen, ja was heißt sollte, aber kennenlernen kann. Und es macht dann richtig Spaß. Zum Beispiel mit Selma Savolainen, 33 Jahre jung, mit dem finnischen Grammy namens Emma ausgezeichnet, Vokalistin. Mit Sicherheit hier noch nie wirklich zu erleben gewesen, aber vertreten auf diesem Sampler. Und jetzt zu hören in dieser Sendung, der Track heißt Last Summer.

Tamela 6 sind das. Time and Again heißt der Track. Und das ist eine Band, die aus Leuten Tampere, Helsinki und Turku entstanden ist. Die Idee dahinter war, dass der Toningenieur Jarno Alho eine Free Jazz Session aufnehmen wollte. Und das ist ein paar Jahre her. Ein paar Leute zusammentrommelte und daraus entstand diese Band, die ja natürlich jetzt nicht mehr nach Free Jazz klingt, sondern eher nach, weiß nicht, Kraut Jam Jazz oder wie auch immer. Verrücktes Zeug. Und auch das ist Teil der Friends and Neighbors Compilation, die es auf Bandcamp bei We Jazz Records gibt. Und ja, teilweise ist das frustrierend, weil die Alben von zum Beispiel Tamela 6 oder auch Selma Savolainen in Deutschland so gut wie gar nicht zu kriegen sind, beziehungsweise in so winzigen Auflagen erschienen sind, dass sie auch schon weg sind. Die Sumo Posautaja Band-Platte, die wir ganz am Anfang gehört haben, die kriegt man derzeit in Deutschland. Über Soft Power kann ich nichts sagen, was das angeht. Eine Retro-Prog-Rock-Band, auch fantastisches Zeug aus Friends and Neighbors. Letztes Stück, Turku heißt das.

Das ist Musik des unglaublichen Niklas Lukassen, Bassist, Kontrabassist, E-Bassist, Cellist, manchmal auch Sänger und seit kurzem ja, Besitzer eines Debüt-Soloalbums, Niklas Lukassen, Still Waters, begleitet natürlich von seiner Band und unglaublich, was der schon alles gemacht hat, mit wem er gespielt hat, bei wem er gelernt hat, bei Ron Carter zum Beispiel, der absoluten Oberlegende, wenn es ums Bassspielen geht, der alte Mann, der immer noch lebt und sein Wissen weitergibt. Er ist wahnsinnig viel unterwegs, sehr, sehr kreativ und das jetzt, wie gesagt, mit Anfang 30 sein Soloalbum Still Waters. Er hat uns besucht im Deutschlandfunk Kultur für eine Tonart Session zusammen mit seinem Pianisten Bela Meinberg und da haben sie uns dieses Stück gespielt, das ich gerne nochmal vorspiele. The Traveler, Niklas Lukassen Bass und Bela Meinberg Klavier.

Horace Silver, Melancholy Mood in der Tonart Jazz im Deutschland von Kultur, 4:12. Es ist tatsächlich der Sommer, der hat für mich auch ganz melancholische Seiten, eigentlich immer schon. Und Kool & The Gang, alles gestandene Jazzmusiker, die aber in den 70er Jahren Funk gemacht haben, haben einige tolle Sommersongs gemacht, unter diesen hier Summer Madness.

von Summer Madness ist es nicht weit zur Winter Sadness. Nochmal Cool and the Gang hier im Deutschlandfunk Kultur, Tonart Jazz. 4:04 und es geht jetzt langsam rüber in die Soul Jazz Summer Abteilung mit Roy Ayers, der auch leider von uns gegangen ist. Und der hat einen der definitiven Sommertracks geschrieben. Everybody Loves the Sunshine. Roy Ayers.

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1: Vier Uhr, die Nachrichten. Russland hat die Ukraine erneut mit Raketen angegriffen. In der Stadt Saporischschja wurden nach Angaben der dortigen Militärverwaltung mehrere Wohnhäuser getroffen. Mindestens 5 Menschen seien getötet und mehr als 20 verletzt worden. Auch in der Hauptstadt Kiew wurde erneut Luftalarm ausgelöst. Ukrainische Medien berichten von mehreren Explosionen. Russische Angriffe wurden unter anderem auch aus den Städten Sumy und Kharkiv gemeldet. Der Vorsitzende des Parlamentarischen Geheimdienstkontrollgremiums Henrich Mann hat die geplante Reform der Nachrichtendienste verteidigt. Der CDU-Politiker sagte der Rheinischen Post, der jüngste Sicherheitsvorfall mit einer Sprengstoffdrohne am Leipziger Flughafen zeige, dass man es mit einer neuen Qualität hybrider Bedrohungen zu tun habe. BND und Verfassungsschutz bräuchten deshalb die notwendigen rechtlichen und technischen Möglichkeiten, um Bedrohungen frühzeitig zu erkennen, sagte Henrich Mann. Das Bundeskabinett will die Reform der Nachrichtendienste morgen auf den Weg bringen. Der Entwurf sieht unter anderem die Schaffung eines unabhängigen Kontrollrates vor. Dieser soll Aufgaben der bisherigen G10-Kommission etwa zur Genehmigung von Abhörmaßnahmen übernehmen. Auch soll der Auslandsgeheimdienst BND nicht nur Informationen sammeln, sondern in bestimmten Bedrohungslagen auch aktiv eingreifen dürfen, um Gefährdungen abzuwenden. Kritiker warnen vor Eingriffen in Freiheitsrechte sowie einer Schwächung der parlamentarischen Kontrolle der Geheimdienste. Kulturstaatsminister Weimer will Gedenkstätten zur Aufarbeitung des Nationalsozialismus und der SED-Diktatur finanziell stärker unterstützen. Im kommenden Jahr sollten zusätzlich 10 Millionen Euro zur Verfügung gestellt werden, erklärte Weimer in Berlin. Gedenkstätten seien die Gedächtnisstützen der Gesellschaft. Sie bewahrten die Erinnerung an die Verbrechen des Nationalsozialismus und der SED-Diktatur. Die Aufstockungen stehen Weimers Angaben zufolge jedoch unter dem Vorbehalt der weiteren Haushaltsaufstellung, insbesondere der parlamentarischen Beratungen über den Etat des Bundes für 2027. Das türkische Parlament hat ein Gesetz beschlossen, das den Weg für einen Friedensprozess mit der verbotenen kurdischen Arbeiterpartei PKK ebnen soll. Demnach können ehemalige Kämpfer unter bestimmten Bedingungen vor Strafverfolgung geschützt und Haftstrafen für Verurteilte ausgesetzt werden. Ausgenommen indes sind Personen, die vor Juni 2005 oder wegen Tötungsdelikten im PKK-Auftrag verurteilt wurden. Unklar war zunächst, wie sich das auf den seit 1999 inhaftierten PKK-Chef Öcalan auswirkt. Seine Organisation fordert seine Freilassung. Der derzeitige Gesetzentwurf enthält jedoch keine konkrete Regelung zu Öcalans Status oder einer möglichen Freilassung. Die Maßnahmen sollen ohnehin erst in Kraft treten, wenn der Nationale Sicherheitsrat der Türkei bestätigt, dass sich die PKK aufgelöst und sämtliche Waffen abgegeben hat. Nach einem jahrzehntelangen gewaltsamen Konflikt mit dem türkischen Staat hatte die PKK im Mai 2025 ihre Auflösung angekündigt. Der Konflikt kostete zehntausende Menschen das Leben. Kolumbiens Präsident de la Espriella hat nach dem schweren Erdbeben mit mehr als 100 Toten einen landesweiten Notstand ausgerufen. Alle institutionellen Kapazitäten würden dadurch mobilisiert, um angemessen auf die Katastrophe reagieren zu können, erklärte er. Priorität habe die Rettung der Menschen, die unter den Trümmern verschüttet seien. Durch das Erdbeben wurden Behördenangaben zufolge mindestens 1500 Wohnhäuser beschädigt, etwa 60 Gebäude stürzten vollständig ein. Die Zahl der Todesopfer wird derzeit mit 111 angegeben, zahlreiche Menschen gelten als vermisst. Der US-Erdbebenwarte zufolge hatte das Beben die Stärke 7,4. Das Epizentrum lag im Westen des Landes an der Pazifikküste. Besonders betroffen sind die Städte Pereira, Cali und Manizales. Das Wetter im Norden, in Teilen des Ostens sowie an den Alpen wolkig mit vereinzelten Schauern oder Gewittern, sonst sonnig, in der Nordhälfte 18 bis 25, im Rest des Landes 25 bis 33 Grad. Am morgigen Mittwoch heiter oder sonnig, Temperaturen 20 bis 35 Grad. Die weiteren Aussichten: Am Donnerstag im Norden vereinzelt Schleierwolken, sonst sonnig, 27 bis 37 Grad. Das waren die Nachrichten.
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2: Mit Andreas Müller, schönen guten Morgen und jede Menge Summertime.

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1: Der Sensationssänger Billy Stewart mit seiner Version von Summertime um 3:08 hier im Deutschlandfunk Kultur. Dieser Track ist sehr, sehr gesucht immer gewesen und es gibt eine LP von Billy Stewart, Chess Records damals. Und man dachte, wow, wenn da so ein Ding drauf ist, was ist wohl der Rest der Platte? Der Rest der Platte ist totaler Mist. Muss man leider so sagen. Ganz schlimme Schlagergeschichten. Aber das ist natürlich unsterblich. Summertime in der Version von Billy Stewart. Aber es gibt Millionen andere. Warum nicht mal Duke Ellington?

Summertime mit George Benson, ja, der hat das auch mal aufgenommen, natürlich. Und das war kurz bevor er, was heißt kurz bevor er, stimmt nicht, ein paar Jahre bevor er in den 70ern ein absoluter Mega-Superstar wurde und Millionen von Platten verkaufte. 4:13 Minuten Deutschlandfunk Kultur, Tonart Jazz. Einen habe ich noch und der kommt von Inge Brandenburg, die legendäre Sängerin, 1929 in Leipzig geboren und 70 Jahre später in München gestorben, völlig verarmt und vergessen. Der Jazz hat anfangs ihr Leben gerettet, muss man fast sagen. Sie kam aus ganz krassen Verhältnissen, hat beide Eltern im Zweiten Weltkrieg verloren und machte schnell in den Westen, als klar war, dass die Russen bestimmte Gebiete besetzen würden, darunter ja eben auch Leipzig, was kurz vorher noch von den Amerikanern besetzt war. Und dann wurde sie in Hof eingesperrt als Herumtreiberin, muss man sich auch mal vorstellen, was das für Zeiten waren. Da verliert so ein Mädchen ihre Eltern und naja, gut, in den Clubs der GIs später hat sie den Jazz kennengelernt und als ziemlich begnadete Sängerin tolle Sachen gemacht. Allerdings wollte die Industrie was anderes von ihr, nämlich Schlager. Gab das Modell bei der Sängerin Gitte ja auch schon mal, der man aber immer wieder nochmal zugestand und erlaubte, Jazz-Sachen aufzunehmen. Ende der 60er Jahre muss ich auch nochmal irgendwo finden auf dem Flohmarkt. Gibt es eine Schallplatte von Kenny Clarke, Francis Bolan, Big Band so mit Gitte. Ja, wie auch immer, Inge Brandenburg ist das alles nicht bekommen. Sie wollte keinen Schlager machen und verschwand und verarmte und starb einsam und allein. Hier ist ihre Version von Summertime.

Paul Desmond mit einem Signature-Tune, Desmond Blue im Deutschlandfunk Kultur. 4.23 Uhr, 7 Minuten vor halb 5 ist es. Ja, erkennt man sofort diesen Paul Desmond. Einen anderen erkannte man auch. Und das war Plas Johnson, legendärer US-amerikanischer Tenorsaxophonist. Der ist kürzlich gestorben, und zwar im Alter von 94 Jahren. Das war am 15. Juli, nur wenige Tage vor seinem 95. Geburtstag. Plas Johnson, Teil der Wrecking Crew, also dieser Studiotruppe in Los Angeles, die wie ich alles und jeden begleitet haben. Von Frank Sinatra über die Beach Boys bis, ach, you name it. Und das ist ja nicht alles. Er war ein ziemlich brillanter Interpret und ein sehr imaginativer Saxophonist. Und Henry Mancini, der komponierte eine ziemlich berühmte, später ziemlich berühmte Filmmusik, nämlich das Pink Panther-Thema, also zum Lustspiel der rosa-rote Panther. Und dann kann man natürlich die Noten hinschreiben, aber man braucht einen, der sie mit Leben erfüllt. Und das tat Plas Johnson, und er hat dann erzählt, zwei Takes gemacht, mehr brauchte es nicht. Und als er fertig war, applaudierte das gesamte Studio, also alle Session-Musikerinnen und Musiker, die da waren. Und er sagte, sogar die Streicher, die waren nämlich so arrogant, die haben sonst nie applaudiert. Also alle wussten, es ist was Großes geschehen bei dieser Session damals. Und das ist jetzt auch schon ewig lange her, 1963 war es. Er hat übrigens kurz vor seinem Tod noch gespielt. Er lebte in einer Seniorenresidenz, der gute Plas Johnson, und ist da immer wieder mal noch aufgetreten. Ja, und hier ist dieses legendäre Stück.

Auch das war Plas Johnson, einer der wenigen Tracks, die unter seinem eigenen Namen erschienen. Ein herrlicher Popcorn-Kracher. Downstairs war das. Nach Großbritannien 60er Jahre, als Jazz-Tanzen erlaubt war in den Clubs. Ronnie Ross hatte diesen Hit mit Cleopatra's Needle.

Das Dick Morrissey Quartett aus London, England. Storm Warning in der längeren Version. Es gibt zwei Versionen für diesen Track. Das hier ist die seriöse, wenn man so will. Es gibt aber auch eine kurze Version. Das war ein Club-Hit damals in der Mordszene von England. Dick Morrissey. 4.40 Uhr gleich. Amar Jamal und Feeling Good.

Viel ist über diesen Mann nicht bekannt, außer dass er Larry Fraser heißt, wahrscheinlich 1935 geboren wurde, wahrscheinlich noch lebt. Und das ist so ziemlich das Einzige, was unter seinem Namen erschienen ist. Er hat natürlich viel Sessionarbeit gemacht und überhaupt. Aber das hier ist die einzige Single, die von ihm existiert. Before Six. Interessanterweise zusammengeschrieben mit Curtis Mayfield, dem legendären Soul-Musiker. Und wenn es ein Before Six gibt, dann muss es auch eine B-Seite geben. Und die natürlich dann After Six heißt. Larry Fraser.

Paul Desmond Quartet, Bossa Antigua, auch er musste natürlich in den frühen 60er Jahren auf der Bossa-Welle, Bossa heißt Welle, also Welle schwimmen, weil alle machten damals solche Platten. 8:05 ist es. In der letzten Woche hatten wir hier eine herrliche Serie im Deutschlandfunk Kultur in der Tonart. Am Vormittag und am Nachmittag vergessene Stimmen des Jazz. Und da tauchte dann Irene Kral wieder auf. Großartige Sängerin, mit tollen Leuten gearbeitet. Wahnsinnig gute Songs aufgenommen. Aber irgendwie verschiedene Dinge haben dazu geführt, dass sie nicht wirklich die große Bekanntheit erlangte, aus 1978 auch leider schon gestorben. Aber es gibt einige tolle Platten von ihr und es gibt auch Hits wie diesen Going to California.

Große Träume von Kalifornien, Irene Crawl. 4:05 ist es. Nach den Nachrichten geht es unter anderem um diese Geschichte. Flugabwehrraketen vom Typ Patriot dringend gesucht. Die Ukraine stand wieder unter Beschuss. Wieder gab es den Angriff ballistischer Raketen und die sind schwer zu verteidigen. Bis zu den Nachrichten Musik von Till Brönner, der mit seinem Italia-Album super erfolgreich war. Vielleicht lag es auch an diesem Stück hier, seiner Coverversion von Viva la Felicità.

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1: Fünf Uhr, die Nachrichten. Russland hat die Ukraine erneut mit ballistischen Raketen angegriffen. In der Stadt Saporischschja wurden nach Angaben der Militärverwaltung Industrieanlagen und Wohnhäuser getroffen. Mindestens 5 Menschen seien getötet und mehr als 20 verletzt worden. Auch in der Hauptstadt Kiew wurde erneut Luftalarm ausgelöst. Nach Angaben von Bürgermeister Klitschko gab es mehrere Explosionen. Mindestens 1 Mensch sei verletzt worden. Die ukrainische Armee setzte Medienberichten zufolge ihre Drohnenangriffe auf Logistikzentren des russischen Online-Händlers Wildberries fort. Wie das Portal Kiew Independent meldet, wurde unter anderem eine Lagerhalle in der Region Woronesch im Süden des Landes getroffen. Die Ukraine wirft dem Unternehmen vor, die russische Armee mit militärischen Gütern zu beliefern. Kolumbiens Präsident de la Estrella hat nach dem schweren Erdbeben mit mehr als 100 Toten einen landesweiten Notstand ausgerufen. Die Regierung könne dadurch alle zur Verfügung stehenden Ressourcen mobilisieren, erklärte er. Priorität habe die Rettung der Menschen, die unter den Trümmern verschüttet seien. Durch das Erdbeben wurden Behördenangaben zufolge mindestens 1.500 Wohnhäuser beschädigt. Etwa 60 Gebäude stürzten vollständig ein. Die Zahl der Todesopfer wird derzeit mit 111 angegeben. Mehr als 2.000 Menschen gelten als vermisst. Der US-Erdbebenwarte zufolge hatte das Beben die Stärke 7,4. Das Epizentrum lag im Westen des Landes an der Pazifikküste. Besonders betroffen sind die Städte Pereira, Cali und Manizales. Passagiere der Lufthansa müssen vorerst nicht mit weiteren Streiks der Piloten rechnen. Die Gewerkschaft Vereinigung Cockpit gab in einem Rundschreiben an die Mitglieder bekannt, dass man sich mit dem Unternehmen auf ein umfassendes Schlichtungsverfahren geeinigt hat. Es geht dabei um offene Tariffragen in den Flugbetrieben Lufthansa, Lufthansa Cargo, Lufthansa Cityline und Eurowings. Die Verhandlungen sollen zusätzlich von einer Mediation begleitet werden. Der Lufthansa-Konzern bestätigte eine grundsätzliche Einigung mit der Vereinigung Cockpit, wollte sich aber aufgrund der vereinbarten Vertraulichkeit nicht zu Details äußern. Im Mittelpunkt des Konflikts stehen etwa Fragen der Altersversorgung und des Gehalts. Mit Bayern und Mecklenburg-Vorpommern haben 2 weitere Bundesländer das Fahrverbot für Lkw an Sonn- und Feiertagen gelockert. Hintergrund ist das Niedrigwasser in deutschen Flüssen. Der bayerische Innenminister Herrmann erklärte, durch die Ausnahmeregel könnten mehr kritische Güter wie Rohstoffe und Chemikalien auf die Straße umgelenkt werden. Man wolle dadurch Produktionsstopps in der Industrie verhindern. Ähnlich äußerte sich das Verkehrsministerium in Schwerin. Wegen der historisch niedrigen Pegelstände in deutschen Flüssen hatten auch Baden-Württemberg, das Saarland, Rheinland-Pfalz, Nordrhein-Westfalen und Niedersachsen Ausnahmeregeln für das Sonntagsfahrverbot erlassen. Wegen eines brennenden Waldstücks ist die A7 im Süden Niedersachsens am Abend vorübergehend gesperrt worden. Betroffen war ein Abschnitt an der Grenze zu Hessen zwischen Göttingen und Kassel, wie die Polizei mitteilte. Starker Rauch habe eine sichere Befahrung unmöglich gemacht. Der Waldbrand hatte sich zwischenzeitlich auf eine Fläche von rund 10 Quadratkilometern ausgedehnt. Er ist inzwischen unter Kontrolle. Auch im hessischen Main-Kinzig-Kreis löste ein Waldbrand einen Großeinsatz aus. Nach Angaben der Feuerwehr erschwert starker Wind die Löscharbeiten. Am ersten Tag der Leichtathletik-Europameisterschaft in Birmingham hat das deutsche Team 2 Medaillen gewonnen. Florian Brem wurde über 5000 Meter Zweiter hinter Jakob Ingebrigtsen aus Norwegen und sicherte sich die Silbermedaille. Olympiasiegerin Yemisi Mabri gewann für Deutschland im Kugelstoßen Bronze. Bei den Schwimm-Europameisterschaften in Paris sicherte sich die deutsche 4x200 Meter Freistilstaffel der Männer ebenfalls Bronze. Gold ging an Großbritannien, Silber an Frankreich. Das Wetter im Norden, in Teilen des Ostens sowie an den Alpen wolkig mit vereinzelten Schauern oder Gewittern, sonst sonnig, in der Nordhälfte 18 bis 25, im Rest des Landes 25 bis 33 Grad. Am morgigen Mittwoch heiter oder sonnig, Temperaturen 20 bis 35 Grad. Die weiteren Aussichten am Donnerstag: im Norden vereinzelt Schleierwolken, sonst sonnig, 27 bis 37 Grad. Das waren die Nachrichten.
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2: Ich wünsche Ihnen einen schönen guten Morgen, und Sie haben es auch gerade in den Nachrichten bestimmt gehört. Russland hat die Ukraine auch in der vergangenen Nacht wieder mit ballistischen Raketen angegriffen. In der Region Zaporizhia gab es Tote. Es gab auch Angriffe auf die Hauptstadt Kiew. Die Angriffe selber kann natürlich die Ukraine nicht verhindern. Aber dass es in den letzten Nächten fast immer auch Tote gegeben hat, das wäre vielleicht zu verhindern, wenn die Ukraine neue Munition für ihre Raketenabwehrsysteme bekäme. Und wie gerade auch in Deutschland, aber europaweit nach dieser Munition gesucht wird, das ist gleich unser erstes Thema.

0: Die Stereophonics im Deutschlandfunk Kultur mit Have a Nice Day. 5.09 Uhr ist es jetzt. Fast jede Nacht sterben in der Ukraine Menschen bei russischen Raketenangriffen. Die Ukraine verfügt aber über Abwehrsysteme, mit denen diese Raketen zuvor eigentlich ziemlich gut abgefangen werden konnten. Dass das inzwischen nicht mehr gelingt oder zumindest nicht mehr immer, das liegt daran, dass für diese Abwehrsysteme keine Munition mehr vorhanden ist. Nicht zuletzt in Deutschland wird deshalb händeringend nach Patriot-Abwehrraketen gesucht. Deutschland selber kann die nicht unbedingt liefern, aber vielleicht ja andere Länder. Christina Nagel berichtet.
1: Die Amerikaner, die Europäer, sie alle müssten noch einmal prüfen, ob sie nicht doch noch Patriot-Abfangraketen aus dem eigenen Bestand entbehren könnten, fordert die sicherheitspolitische Sprecherin der Grünen, Sarah Nanni.
2: Jede Nacht, die Ukraine quasi ohne Luftverteidigung dasteht, sterben Menschen in immer höheren Zahlen. Und ich glaube, da muss entgegengewirkt werden.
1: Die Bundesregierung hat deshalb eine ganze Reihe von Initiativen gestartet. Sie versucht, überall auf der Welt Flugabwehrsysteme und die entsprechende Munition für die Ukraine zusammenzusammeln. Kein Gespräch, kein Treffen mit Verbündeten, in denen es nicht darum gehe, sagt der Sprecher des Verteidigungsministeriums Mitko Müller.
3: Ich sag mal, es ist auch eine Form der Überredungsarbeit und der Abstimmungsarbeit.
1: Das Problem, nicht nur in Deutschland und in vielen europäischen Staaten sind die Bestände an Patriot-Abfangraketen inzwischen dezimiert. Auch in den USA sind die Bestände geschrumpft, weil sehr viele Abfangraketen im Krieg mit dem Iran verschossen wurden. Bis sie wieder aufgefüllt sind, wird es dauern, denn die Produktionsstätten sind nicht für große Mengen ausgelegt. Weil die Nachfrage bisher nicht da war, der Stückpreis von mehreren Millionen Euro sehr hoch ist und weil es absolute Hightech-Produkte seien, erklärt Fabian Hoffmann, der an der norwegischen Militärakademie forscht.
4: Diese Raketen, die müssen sehr schnell an Höhe gewinnen. Sie müssen enorm präzise sein, damit sie direkt in den ankommenden Flugkörper reinlenken können. Und gleichzeitig müssen sie auch noch manövrierfähig bleiben.
1: Es werden spezielle Komponenten und Produktionsstätten gebraucht und viel Know-how. Die USA sind deshalb zögerlich mit der Vergabe von Lizenzen für die Patriot-Produktion, aus Sorge vor Spionage, aber wohl auch, um das Monopol nicht zu verlieren. Bisher hat lediglich Japan eine Lizenz und ab Herbst Deutschland für Patriot-Raketen eines älteren Typs, der als weniger effektiv gegen moderne ballistische Raketen gilt. Im Frühjahr oder Mitte kommenden Jahres könnten die ersten ausgeliefert werden, sagt Rüstungsexperte Hoffmann.
4: Dann hat man wieder so ungefähr 120 bis 170 neue Flugkörper, die pro Jahr dazukommen. Und davon könnte dann bestimmt auch wieder realistisch ein größerer Teil an die Ukraine abgegeben werden.
1: Bis es soweit ist, wird es schwierig. Die Bundesregierung konnte zuletzt mit viel Mühe rund 30 Raketen zusammensammeln. Ein Tropfen auf dem heißen Stein, wie der Analyst Hoffmann klarstellt.
4: Die Russen, die produzieren derzeit wahrscheinlich um die 700 bis 800 ballistische Raketen pro Jahr, tendenz steigend. Und im Grunde kann man sagen, jetzt will man mindestens mal das Zweifache von den ballistischen Raketen an Abfangraketen haben. Weil wir müssen ja immer davon ausgehen, eine einzelne Abfangrakete, die hat eine gewisse Wahrscheinlichkeit, dass sie diesen Flugkörper vom Himmel holt. Die ist aber nie 100%.
1: Das heißt, die Ukraine müsste 1400 oder 1600 Abfangraketen pro Jahr vorhalten. Eine Dimension, die weit über das hinausgeht, was die Bundesregierung an Unterstützung mobilisieren kann. Die sicherheitspolitische Sprecherin der Grünen, Nanni, plädiert deshalb dafür, auch, wie sie sagt, um die Ecke zu denken und an die Geldquellen zu gehen, mit denen Russland die Produktion seiner ballistischen Raketen finanziert. Zum Beispiel durch ein konsequenteres Vorgehen gegen die russische Schattenflotte.
0: 5.13 Uhr.

0: Sommer im Wald, Summer in the Woods, Luisa, war das im Deutschlandfunk Kultur, 5.16 Uhr. Viele Menschen in Schweden verbringen ihren Urlaub im Sommer gerne mal im Wald, aber ganz viele, die in der Hauptstadt Stockholm leben, die fahren gar nicht sonderlich weit weg. Die haben Ferienhäuser auf den Schäreninseln und die besuchen sie auch noch im hohen Alter. Dass das problemlos möglich ist, das liegt daran, dass auch abgelegene Inseln durchaus von Pflegediensten erreicht werden. Das ist auch kein Luxus für die ganz Reichen, sondern in Schweden ziemlich üblich. Jana Sinram berichtet.
1: Es ist der vielleicht schönste Arbeitsweg der Welt. Das kleine rot-weiße Taxiboot gleitet durch glitzerndes Wasser vorbei an roten Häusern auf felsigen Inseln. Früh am Morgen bringt das Boot Hadi Hosseini hinaus in die Schären. Der 26-jährige Afghane ist ausgebildeter Pflegehelfer.
2: Ich bin es gewohnt, jeden Tag mit dem Boot zu fahren. Heute ist ein schöner Tag bei sehr schönem Wetter. Aber manchmal ist es auch ziemlich windig.
1: Hadi kümmert sich hier draußen im Auftrag der Kommune Värmdö um alte Menschen. Sein erster Stopp, ein Sommerhaus auf der Insel Harö. Hadi springt auf den Anleger und geht über eine steile Treppe zu dem alten Holzhaus.
3: Guten Morgen.
1: Bewohner Åke Christiansson hat schon auf ihn gewartet. Der 91-Jährige braucht Hilfe beim Waschen und Anziehen. Hadi cremt ihm Arme und Gesicht ein und hilft ihm in eine schwarze Fließjacke.
2: So, jetzt bist du ein richtiger Gentleman. Gehen wir in die Küche und essen Frühstück?
1: Åke verbringt jeden Sommer hier im Schärengarten. Sobald der Frühling kommt, zieht es ihn auf die Insel, wo er schon als Kind Ferien gemacht hat. Das Haus, in dem er heute lebt, hat er selbst gebaut.
4: Ich komme seit 1937 hierher, jeden Sommer. Ich kenne jeden hier. Es sind nette Menschen.
1: Die Pflege im Ferienhaus kostet ihn das Gleiche wie zu Hause. Finanziert werden Besuche wie der von Hadi zum großen Teil aus Steuergeld. Denn alte Menschen sollen hier in Schweden so lange wie möglich in ihrer gewohnten Umgebung bleiben können.
2: Hier ist dein Frühstück.
1: Hadi macht Åke noch ein Käsebrot und setzt sich kurz zu ihm, um sich zu unterhalten. Nach etwa einer Stunde macht er sich wieder auf den Weg.
2: Tschüss Åke, hab einen schönen Tag, bis Montag.
1: Mit dem Taxiboot geht es weiter auf die nächste Insel. Die halbe Stunde auf dem Wasser, für Hadi kurz Zeit zum Durchatmen. Sein Patient auf der Insel Gummersholmen lebt das ganze Jahr hier, sowie etwa 900 andere ältere Menschen, um die sich der Pflegedienst der Kommune Värmdö im Sommer wie im Winter kümmert.
3: Guten Morgen, Jutte!
1: Jutte Lindström ist schon 96 Jahre alt. Der Besuch seines Pflegers, nicht nur Hilfe im Alltag, sondern auch gut gegen die Einsamkeit.
4: Es ist schön, dass jeden Tag jemand zu Besuch kommt, dass ich jemanden habe, mit dem ich ein bisschen reden kann. Das ist die Hauptsache.
1: Mit dem jungen Afghanen versteht der alte Mann sich gut. Der setzt sich neben ihnen auf Jüttes Rollator.
2: Ist es okay, wenn ich auf deinem Rolls Royce sitze?
4: Natürlich.
1: Der finanzielle Eigenanteil für die Heimpflege orientiert sich an der Höhe der Rente. Er liegt in Schweden bei höchstens 260 Euro im Monat, egal wie weit der Anfahrtsweg ist. Pflegehelfer Hadi putzt noch Jüttes Bad und bringt den Müll raus, bevor er sich verabschiedet. Sein Job? Für den 26-Jährigen eine Erfüllung.
2: Es bedeutet mir sehr viel. Ich kann Menschen Freude bereiten und ihnen bei Dingen helfen, bei denen sie Hilfe brauchen.
1: Sagt er und fährt mit dem rot-weißen Taxiboot zurück zum Festland. Doch er wird wiederkommen, damit Åke und Jütte noch möglichst lange auf ihren Schäreninseln leben können.
0: Und auf den Schäreninseln sind für heute Höchsttemperaturen von 18 Grad vorhergesagt. Nachts kühlt's ab auf 7. Ich will niemanden neidisch machen, ich will das erwähnen. Ich habe ja hier eine gewisse Informationspflicht im Deutschlandfunk Kultur. Auch was die Uhrzeit betrifft. 5.20 Uhr ist es jetzt. Paul Weller hören wir mit seiner wunderschönen Version von Wishing on a Star.

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1: Gustav Corby
2: war eigentlich einer, der die Malerei revolutioniert hat.
1: Sagt Peter Gorschlüter, der Direktor des Volkbank Museums in Essen, das zurzeit eine große Gustav Corby-Ausstellung zeigt. Die ganze Palette von den Selbstporträts.
2: Ob als rebellischer Anarchist oder Musiker oder verwundeter, leidender.
1: Bis zu den weiblichen Aktbildern. Auch das wohl berühmteste Bild Gustav Corbys fehlt nicht. L'Origine du Monde, der Ursprung der Welt.
3: Das Werk ist ja für eine Privatsammlung entstanden und es wurde damals auch hinter einem Vorhang präsentiert.
1: Sonja Pizonka, Kuratorin. In Essen hängt das Skandal-Vulva-Bild ohne Sichtschutz in der Ausstellung. Ich, Gustav Corby, Maler und Rebell. Im Volkwang Museum Essen bis zum 8. November.
4: Als wärst du die Verlobte vom weißen Italiener und dann hast du dich in den schwarzen italienischen Cousin-Bro verknallt? Ist das sexy?
1: Sexy oder nicht? Das ist in einem Satz erklärt, worum es in dem Film You, Me and Italy, also du, ich und Italien, geht. Ich, das ist hier die US-Amerikanerin Anna, gespielt von Hayley Bailey, die vom Prekariat direkt in einer toskanischen Villa landet und im Schoß einer italienischen Familie mit den eben schon erwähnten Komplikationen. Wer wissen will, was US-amerikanische Touristen oder Touristinnen erwarten, wenn sie uns hier in Europa besuchen, you, me and Italy, gibt die Antwort. Jetzt in den Kinos. Es ist was faul im Staate Dänemark, sagt Hamlet. Something is rotten. Und so ähnlich lautet auch der Titel eines Musicals über Shakespeare und seine zwei fiktiven Konkurrenten, glücklose Stückeschreiber, die im 16. Jahrhundert angestachelt durch eine Wahrsagerin das Musical erfinden.
5: Oh!
1: Circa 300 Jahre vor der tatsächlichen Erfindung des Genres. In diesem Sommer läuft Something Rotten bei den Bad Hersfelder Festspielen. Mit von der Partie in Bad Hersfeld Gail Tufts als Wahrsagerin Nancy Nostradamus.
6: Three words to something rotten. Liebe, verrückte Eier.
1: Something Rotten. Heute Abend um 8:30 in der Stiftsruine Bad Hersfeld. Die nächste Aufführung am Freitag.
7: Das waren die Kulturtipps von Gerd Brendel. 5:27 ist es. Das hier ist jetzt hier im Deutschlandfunk Kultur. Musik aus Helmstedt. Die Älteren kennen das noch als Übergang zwischen den beiden deutschen Staaten. Wir hören Dolphin Love mit 222.

0: Genau, 17:30 ist es jetzt, 17:30 Uhr. 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Whitney Houston hat am Wochenende Geburtstag gehabt. Sie wäre 63 Jahre alt geworden und ein großer Spielwarenhersteller hat ihr was zum Geburtstag geschenkt, nämlich eine eigene Barbie-Puppe. Franz Paul Helms ist jetzt wieder bei mir im Studio aus dem Frühteam. Franz, wie sieht die Puppe aus?
1: Ja, die sieht man auf Bildern. Da trägt sie ein lila Kleid, Lockenmähne, wie man das von Whitney Houston auch kennt. So bunte Glasperlenohrringe und das ist natürlich eine Referenz an den legendären Auftritt von Whitney Houston in ihrem Musikvideo I Wanna Dance With Somebody von 1987.
0: 87 schon, stimmt, ja. With Somebody Who Loves Me. Aber warum hat man gerade dieses Outfit genommen? Ich meine, Houston hatte viele andere Hits, viele andere Videos.
1: Ja, ich nehme an, das hat natürlich einerseits damit zu tun, dass dieser Song ja so unfassbar erfolgreich war. Das war ja sowas wie die Erkennungsmelodie von Whitney Houston. Aber andererseits wurde Houston von schwarzen Communities auch für genau diesen Erfolg kritisiert. Ihr wurde vorgeworfen, zu angepasst zu sein, zu weiß, in Anführungszeichen. Und ich kann mir denken, dass man vielleicht mit der Barbie so ein Statement setzen will für Houston als schwarzen Popstar.
0: Nun ist natürlich die eigentliche, ursprüngliche Barbie, die ist sehr weiß und sehr blond. Gibt es denn überhaupt viele schwarze Barbie-Puppen?
1: Ja, aber das hat ein bisschen gedauert. Also 1959 gab es die erste Barbie und wie du sagst, die war immer, lange war die weiß und blond und schwarze Menschen waren dann nur so Nebenfiguren. Erst 20 Jahre später, nach der Erfindung der Barbie, da gab es die erste schwarze Barbie-Puppe. Heute ist das ja ganz selbstverständlich. Es gibt ganz unterschiedliche Gesichtsformen, Körper Typen, Haarstrukturen und so weiter. Barbies, die blind sind, im Rollstuhl sitzen, keine Normkörper haben, Diabetespumpe und so weiter.
0: Falls Sie erst in den letzten 10 Sekunden wach geworden sind, Franz und ich, wir reden eigentlich über die neue Barbie-Puppe von Whitney Houston, also die Whitney Houston Barbie. Ist das also was so Besonderes, dass Popstars eine Barbie-Puppe bekommen?
1: Vielleicht ist das sowas wie die letzte Krönung für Popstars quasi. Mhm. Miley Cyrus hat ja eine, Kylie Minogue, David Bowie hat sogar auch eine Barbie-Puppe. Ja, aha. Genau. Und zum Weltfrauentag hat Helene Fischer auch eine bekommen. Allerdings sind die Dinger nicht ganz billig. Für Whitney Houston, da muss man immerhin $60 bezahlen. Dafür bekommt man dann so ein kleines Plastikmikro und einen Mikrofonständer noch dazu, immerhin.
0: Lizzo hat noch keine Barbie-Puppe, aber
1: ich glaube nicht.
0: Könnte passieren. Ich meine, die ist ja noch relativ neu, aber relativ. Seit einigen Jahren ist sie aber schon ein ziemlich großer Star. Hab auch schon gehört, dass Leute sie mit Whitney Houston verglichen haben. Hören Sie selbst, sage ich an dieser Stelle. Hier ist Lizzo mit Good Morning.

0: Lizzo hat zwar noch keine eigene Barbie-Puppe, aber sie hat Musik gemacht für den Barbie-Film. Darauf hat mich Julia Bamberg aus unserem Frühteam gerade aufmerksam gemacht. Ich bin hier umgeben von Menschen, die sehr viel mehr wissen als ich, fürchte aber, das liegt im Wesentlichen auch an mir. 5.36 Uhr ist es jetzt. Eines weiß ich allerdings, dass Großbritannien nämlich ein noch viel größeres Problem mit seiner Infrastruktur hat als zum Beispiel Deutschland. Da geht es auch, aber nicht nur um Häuser, um Wohnungen, um Straßen, um Bahnverbindungen, um den Nahverkehr in fast allen Städten. Da geht es auch um die Gefängnisse. Die sind vor allen Dingen in England und Wales chronisch überfüllt. Deshalb werden verstärkt jetzt Straftäter freigelassen, bevor sie ihre Strafe abgesessen haben. Und zum Teil auch einige, deren geplante Entlassung für großes Entsetzen sorgt im Land. Christoph Prössel berichtet.
1: Der Fall bewegt ganz Großbritannien. Im Jahr 2019 wurde der Polizist Andrew Harper zu einem Tatort gerufen. Er stellte drei Teenager. Die Details, wie der Polizist zu Tode kam, sind nicht ganz geklärt. Offenbar wurde er an einem Auto fast 2 Kilometer lang über die Straße gezogen und starb. Mord oder Totschlag? Der Richter damals entschied Totschlag und verurteilte einen Täter zu 16 Jahren Haft. Die beiden anderen Täter, die zu 13 Jahren verurteilt wurden, könnten jetzt frühzeitig freigelassen werden, wenn Pläne der Regierung umgesetzt werden. Stuart Blake, der damals die Ermittlungen im Fall Andrew Harper leitete, sagte der BBC:
2: I was appalled by the prospect of
1: Ich bin erschüttert, dass die beiden früher rauskommen könnten. Andrew Harpers Mutter hat mich kontaktiert, dass sie einen Brief vom Justizministerium erhalten hat, dass die beiden freigelassen werden könnten. Ich bin erschüttert. Eine entsprechende Petition, die frühzeitige Entlassung zu stoppen, hatten bis gestern Nachmittag knapp 900.000 Menschen unterzeichnet. Hintergrund: Die britische Regierung hat Pläne vorgelegt, die völlig überfüllten Gefängnisse zu entlasten. In Wales und England sind derzeit mehr als 86.000 Menschen inhaftiert. Damit sind die Vollzugsanstalten zu etwa 97% ausgelastet, was das Funktionieren des Justizsystems bedroht. In den vergangenen Jahren ist zu wenig in neue Gefängnisse investiert worden. Der Fall ist für den neuen Premier Andy Burnham brisant. Er ist gerade aus einem kurzen Urlaub wiedergekommen. Diskutiert wird nun, welche Gruppen frühzeitig entlassen werden sollen. Vorgeschlagen wurde offenbar auch, diejenigen von einer frühzeitigen Freilassung auszunehmen, die beispielsweise Polizisten attackiert haben. Doch eine solche Vorgabe dürfte vor Gericht keinen Bestand haben. Danny Shaw, Innenpolitik-Experte und ehemaliger Labour-Politiker, empfiehlt, die Länge der Strafe als Grundlage zu nehmen. Derzeit sind 2.700 Menschen in den Gefängnissen, die eine Strafe von 12 Monaten oder weniger absitzen. Die Regierung will jetzt einführen, dass die Personen, die zu 12 Monaten verurteilt werden, erst gar nicht die Haftstrafe antreten müssen. Warum also nicht die Strafe für alle aussetzen, die bereits eine 12-monatige Strafe absitzen? Andy Burnham kommt auch unter Druck von rechts. Reform UK lud gestern zu einer Pressekonferenz. Darin ging es um das Justizsystem, der innenpolitische Sprecher Zia Yusuf.
3: Britain's justice system is broken and reform will fix it.
1: Großbritanniens Justizsystem sei kaputt. Die Partei Reform UK werde dies in Ordnung bringen. Auf der Pressekonferenz verdeutlichte Zia Yusuf, wie dies geschehen soll. Er beabsichtige, Zitat, die weichgespülte Politik von Burnham zu korrigieren. Nach Angaben von Reform UK gäbe es etwa 10.000 Personen in britischen Gefängnissen, die eine andere Staatsangehörigkeit hätten. Diese sollten deportiert werden.
3: We will deport foreign criminals to serve their sentences abroad.
1: Wie das genau geschehen soll, ist unklar. Dafür müssten Abkommen mit Ländern getroffen werden, aus denen die Verurteilten stammen. Wenn dies nicht gelingt, sollten Drittländer gefunden werden, in die abgeschoben werden kann, schlagen die Politiker von Reform UK vor.
0: Gerade wird es 5.40 Uhr.

0: Wir leben jetzt, Mando Diao waren das, im Deutschlandfunk Kultur. Wenn auch Sie jetzt leben, dann leben Sie um 5.42 Uhr. Ursprünglich sollte ja die Schachgroßmeisterin Judit Polgar neue Staatspräsidentin Ungarns werden. Das ist an der recht simplen Tatsache gescheitert, dass sie das nicht wollte. Und so wird heute András Boku zum neuen Präsidenten gewählt vom Parlament in Budapest. Das gilt als ziemlich sicher, die Mehrheiten stehen. Boku ist international nicht so recht bekannt, in Ungarn selber aber schon, weil er da vor der Orbán-Ära etliche wichtige Positionen schon hatte. Clemens Ferenkotte berichtet.
1: Für András Boku dürfte sich mit der heutigen Wahl zum Staatspräsidenten ein Kreis in seinem 73-jährigen Leben schließen. 15 Jahre nach der faktischen Absetzung als Präsident des obersten Gerichtshofs durch den damaligen Premierminister Viktor Orbán kehrt der renommierte Jurist nun zurück als Staatsoberhaupt des Landes. Boku hatte sich 2011 als Gerichtspräsident entschieden gegen die sogenannte Justizreform Orbáns gestellt, mit der die Unabhängigkeit der Justiz stark eingeschränkt wurde. Warum er von Orbáns Fidesz-Partei vor die Tür gesetzt worden war? Im ungarischen Fernsehsender ATV gab Boku vor knapp 2 Monaten diese Antwort zurück. Vor dem Parlament habe ich das Gesetz über die Gerichtsorganisation in kleine Stücke zerpflückt. Ich habe schwere Kritik geäußert. Wahrscheinlich war dies der letzte Tropfen, der das Fass für meine Entlassung zum Überlaufen brachte. Dass der Europäische Gerichtshof für Menschenrechte, dem András Boku lange Jahre bis 2007 angehört hatte, das Vorgehen Orbáns als Verstoß gegen das europäische Recht erklärt hatte, ignorierte Orbán. Im Frühjahr dieses Jahres dann die politische Wende. Nach 16 Jahren endete die Orbán-Ära mit dem erdrutschartigen Sieg der Tiso-Partei von Peter Modzsor am 12. April. Der heutige Regierungschef hatte mit dem Versprechen, das System Orbán zu beenden, eine Zweidrittelmehrheit im Parlament gewonnen und damit ein Mandat zur Rückkehr Ungarns zu einer liberalen Demokratie, zu unabhängiger Justiz und freien Medien. Ziele, die András Boku teilt. Im Radiosender Club Radio, dem Orbán vor einigen Jahren noch die Sendelizenz auf UKW entzogen hatte, sagte Boku vor einem Monat: Der Abbau eines beispiellosen autoritären Systems ist im Gange. Eines derart autoritären Systems, das nicht nur in Ungarn, sondern auch in Europa und anderswo als Vorbild dienen sollte. Der Abbau dieses Systems erfordert gewisse außerordentliche Maßnahmen. Gemeint war damit die Absicht von Premierminister Modzsor, den bisherigen Staatspräsidenten Tomasz Sulyok abzusetzen, den Modzsor als Marionette Orbáns bezeichnete. Eine Verfassungsänderung, beschlossen mit der Zweidrittelmehrheit von Modzsors Tiso-Partei, machte Mitte Juli den Weg frei. War dieses Vorgehen des neuen Premierministers korrekt und angemessen? Die Fidesz-Partei von Viktor Orbán spricht von einem Verfassungsbruch und will nicht an der heutigen Präsidentenwahl im Parlament teilnehmen. Es gebe Grenzen, stellt der 73-jährige András Boku fest, bereits schon Wochen vor seiner heutigen Wahl. Wer über eine Zweidrittelmehrheit verfügt, also eine verfassungsmäßige Mehrheit verfügt, kann deshalb nicht alles tun. Selbst mit einem Mandat der Zweidrittelmehrheit darf man nur im Einklang mit den rechtsstaatlichen Grundsätzen handeln. Nehmen wir meinen Fall als Beispiel. Ich wurde auf verfassungsrechtlicher Ebene abgesetzt. Der Straßburger Gerichtshof für Menschenrechte hat dies jedoch als rechtswidrig befunden. Selbst mit einer Zweidrittelmehrheit kann man also nicht alles tun.

0: Are you serious? Andrew Bird war das. 5 Uhr und gleich 50 Minuten. Sie hören Deutschlandfunk Kultur am Dienstagmorgen. In vielen Bundesländern sind noch Ferien. Nordrhein-Westfalen zum Beispiel gerade mal die Hälfte rum, Bayern weniger als das. Aber in 3 deutschen Bundesländern hat inzwischen tatsächlich wieder die Schule begonnen, so unerfreulich wie das auch ist. Aber es ist immerhin auch der Grund, weshalb in einem dieser Bundesländer, in Hessen, nämlich jetzt die Feuilletau ist auch schön. Was genau ist ein Feuilletau? Ich glaube, es ist ein Vogel. Die Feuilleton-Presseschau von Klaus Pokatzki beginnt.
1: Das kleine Schülerlexikon präsentiert die Frankfurter Rundschau passend zum Schulbeginn in Hessen. Schicksale, Pleiten, Triumphe von A bis Z schildern kurz und knackig Lisa Behrens, Michael Hesse und Judith von Sternburg. Alkibiades zum Beispiel, den großen griechischen Staatsmann mit seinem Lehrer Sokrates. Alkibiades war ein schwieriger Schüler. Dann versuchte er auch noch, seinen Lehrer zu verführen. Doch Sokrates blieb standhaft. Hoffen wir, dass heute in der Schule offen damit umgegangen wird, wie die griechischen Männer es in der Antike so miteinander getrieben haben. Das war nicht immer so. Die AfD sieht im Bauhaus die Ursache allen Unheils im Städtebau, lesen wir im Berliner Tagesspiegel. Nach der Landtagswahl in Sachsen-Anhalt könnte es bedrohlich für das Weltkulturerbe werden. Dann nämlich, wenn die sogenannte Alternative für Deutschland in der Landeshauptstadt Magdeburg an die Regierungsmacht kommen sollte. Auf das Bauhaus in Dessau, ein Denkmal der modernen Architektur und eben Weltkulturerbe, die berühmteste Kunstschule Deutschlands, so der Tagesspiegel, hat sich die AfD als Feindbild eingeschossen, schreibt Nicola Kuhn. Dahinter steckt die Strategie, die Moderne pauschal zu diskreditieren und durch eine eigene Vision von Kultur zu ersetzen. Und das soll ja auch bei allen möglichen anderen Kulturbereichen geschehen. Und was wird dann wohl in den Schulen zwischen Wittenberg und Wernigerode, Weißenfels und Salzwedel ablaufen, nicht nur was Alkibiades und Sokrates angeht? Dürfte dann da noch zur Sprache kommen, wer genau die schwarze US-Amerikanerin Claudette Colvin war, die die Frankfurter Rundschau zur Weiterbildung in ihrem kleinen Schülerlexikon empfiehlt? Die 15-jährige Highschool-Schülerin war am 2. März 1955 in Alabama nicht bereit, ihren Platz im Bus einer weißen Mitfahrerin wegen zu räumen, wie die sogenannte Rassentrennung das vorsah. Sie wurde verhaftet. Vor wenigen Monaten ist sie 86-jährig in Texas gestorben. Wir hoffen das Beste für die jungen Menschen, nicht nur in Sachsen-Anhalt, denn auch in Berlin und in Mecklenburg-Vorpommern wird ja im September gewählt. Und wir hoffen für die jungen Menschen überall auf der Welt, dass sie sich durch Bücher weiterbilden und nicht nur im Internet herumtreiben. Die Umsätze der Buchbranche sanken im Jahr 2025 empfindlich. Der Börsenverein macht unter anderem mangelnde Lesekompetenz dafür verantwortlich, steht in der Süddeutschen Zeitung. Nur bei Hörbüchern läuft das Geschäft. Sie bescherten den Verlagen im vergangenen Jahr einen zweistelligen Zuwachs. Und woher kommt das? Hörbücher werden häufig gewählt, wenn Entspannung und Unterhaltung im Vordergrund stehen, sagt im Interview der Literaturwissenschaftler Günther Stocker. Die meisten Menschen hören Hörbücher begleitend zu anderen Tätigkeiten, beim Aufräumen, Geschirrspülen, im Auto auf dem Weg zur Arbeit. Günther Stocker hat bei einem Forschungsprojekt an der Universität Wien herausgefunden, dass dieses keineswegs das Ende des gedruckten Buches einleitet. Das ist eines unserer wichtigsten Ergebnisse. Die meisten, die regelmäßig Hörbücher hören, sind intensive Leserinnen und Leser.

0: und sie geben diese Leidenschaft auch nicht auf. Und so empfehlen wir aus dem kleinen Schülerlexikon noch Ödün von Horvaths Roman »Jugend ohne Gott« mit dem Schüler Z. Nur eine Randfigur, so die Frankfurter Rundschau. Er steht aber für ein System aus faschistoidem Druck und Erpressung und Gewaltbereitschaft. Zuletzt also noch eine Warnung. Nicht nur für Wahlen.
1: Das war die Feuilletonpresse-Show von Klaus Bukatzky, 5:54 Uhr.

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2: Mit Daniel Marschke. Nach dem Erdbeben in Kolumbien werden mehr als 2000 Menschen vermisst. Das türkische Parlament stimmt für eine bedingte Amnestie von PKK-Mitgliedern und die Schriftstellervereinigung PEN Berlin diskutiert in Sachsen-Anhalt über den Heimatbegriff. In Kolumbien melden die Behörden nach dem schweren Erdbeben immer mehr Todesopfer. Aktuellen Angaben zufolge sind mehr als 100 Menschen ums Leben gekommen, mehr als 2000 gelten als vermisst. Rettungskräfte und Einwohner suchen nach Überlebenden. Christina Fee-Möbus.
3: Besonders betroffen sind die Regionen Chocó und Valle del Cauca im Süden und Westen des Landes. In der südkolumbianischen Großstadt Cali suchen Rettungskräfte und Freiwillige teils mit bloßen Händen Verletzte aus den Trümmern zu bergen. Die Regierung hat den nationalen Katastrophenzustand ausgerufen und Soldaten in das Gebiet entsandt. An erster Stelle steht die Rettung der Menschen, die unter den Trümmern begraben sind, sagte Präsident Abelardo de la Espriella. Diverse Länder haben indessen bereits Unterstützung angeboten, unter anderem die Europäische Union, Mexiko und die USA.
2: Seit 1984 hat der bewaffnete Widerstand der kurdischen Arbeiterpartei PKK zehntausenden Menschen in der Türkei das Leben gekostet. Am Abend hat das türkische Parlament nun mit großer Mehrheit für einen Gesetzentwurf gestimmt, der Straferleichterungen und eine bedingte Amnestie für PKK-Mitglieder möglich macht. In Kraft treten soll das Gesetz jedoch erst, wenn die türkischen Behörden die vollständige Entwaffnung der PKK bestätigt haben. Die Organisation hatte im vergangenen Jahr angekündigt, sich im Zuge der Friedensbemühungen aufzulösen. Damit folgte sie einem Aufruf ihres Gründers Abdullah Öcalan. Dieser ist seit 1999 inhaftiert. Anders als es die PKK gefordert hatte, enthält das Gesetz zur Zukunft Öcalans keine Angaben. In Russland ist die liberale Oppositionspartei Jabloko von der Parlamentswahl im September ausgeschlossen worden. Das oberste Gericht in Moskau gab mit seiner Entscheidung der Klage einer kremltreuen Kleinpartei statt. Deren Vorsitzender wirft Jabloko vor, eine vom Westen unterstützte Bewegung zu sein. Sie wolle den Wahlprozess und auch Russland selbst destabilisieren. Eberhard Nebenbach.
4: Damit wird keine Partei auf dem Wahlzettel stehen, die den Krieg gegen die Ukraine kritisiert. Für Frieden und Freiheit ist der Wahlslogan von Jabloko. Die Partei kommt gerade bei jungen Leuten gut an. Viele Oppositionelle, die inzwischen im Ausland im Exil leben, hatten zuletzt zur Wahl von Jabloko aufgerufen, darunter die Witwe von Alexei Nawalny. Das dürfte im Kreml für verstärkte Aufmerksamkeit gesorgt haben.
2: Der linken Politiker und stellvertretende Bundestagspräsident Ramelow plädiert für eine Kooperation seiner Partei mit der CDU. Damit soll eine AfD-Regierung in Sachsen-Anhalt verhindert werden. Ramelow sagte dem Redaktionsnetzwerk Deutschland, was die AfD wolle, habe sie in ihr Regierungsprogramm geschrieben. Das muss dem linken Politiker zufolge alle Demokraten zusammenbringen. Wer Schaden vom Land abwenden wolle, müsse in der Lage sein, über Parteigrenzen hinweg miteinander zu reden. Die AfD liegt in Sachsen-Anhalt in den Umfragen derzeit mit großem Vorsprung vor der CDU. An dritter Stelle rangiert die Linke. Die Landtagswahl findet am 6. September statt. Auch die Schriftstellervereinigung PEN Berlin widmet sich der Landtagswahl in Sachsen-Anhalt. Am Abend diskutierte sie in Bitterfeld-Wolfen über den Heimatbegriff. Im Gespräch mit dem Publikum waren PEN-Berlin-Sprecher Denis Yücel und die aus Halle stammende Schriftstellerin Jackie Thomae. Aus Sicht von Yücel sollten Diskussionen über gesellschaftlich wichtige Themen nicht nur im Internet stattfinden.
5: Der öffentliche Raum als Gespräch zwischen Menschen, die unterschiedliche Ansichten haben, die führt man doch, sollte man zumindest auch von Angesicht zu Angesicht führen, weil der öffentliche Raum, das ist unser Thema als Autorenvereinigung, deswegen machen wir das und auch deswegen laden wir natürlich breit ein und wir freuen uns über kontroverse Diskussionen und unsere Erfahrung ist die, dass die Leute oft dann darüber erstaunt sind, aber auch sagen, das habe ich gerade auch schon gehört, haben Sie vielleicht jetzt auch von Zuschauern aufgenommen, die sagen, das hat sie überrascht, dass man so miteinander diskutieren kann und sagen, geht doch.
2: Der Autor und Publizist Denis Yücel im Deutschlandfunk Kultur. Bis zum 27. August gastiert die PEN-Tour noch an 15 weiteren Orten in Sachsen-Anhalt.
0: Das Wetter.
2: Im Norden und Nordosten ist es bewölkt, aber meist trocken. An den Alpen kann es vereinzelt regnen, auch Gewitter sind dort möglich. Sonst ist es vielfach sonnig und trocken, bei 18 bis 25 Grad im Norden und Osten sowie 24 bis 34 Grad im Westen und Süden.
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6: Einen schönen guten Morgen wünsche ich Ihnen. Kunst ist schön, macht aber auch viel Arbeit. Dieses Zitat stammt gar nicht von Karl Valentin, was die wissenschaftliche Forschung erst vor wenigen Jahren so endgültig festgestellt hat. Das stammt aus einem Film aus dem Jahr 1932, in dem Valentin aber mitgespielt hat. Egal, ob er das dann selber später auch nochmal gesagt hat oder nicht, dieser Satz Kunst ist schön, macht aber viel Arbeit ist einfach richtig. Vor allen Dingen, wenn man gar nicht so sehr an die Phase der Entstehung der Kunst denkt, sondern an deren Erhaltung danach. Das ist ja besonders schwierig teilweise bei Street Art. Und mit der Erhaltung von Street Art des berühmtesten Künstlers dieses Genres werden wir uns gleich hier beschäftigen.

0: Badly Drawn Boy. Mit All Possibilities, 6:09 ist es. 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Ich weiß nicht, wie Sie so drauf sind und ich kann aber fragen, wie Franz so drauf ist, Franz Paul Helms. Also wenn an meinem Haus Frank plötzlich über Nacht Banksy irgendwas hinterlassen hätte, ich wäre ja eher froh. Wie wäre es bei dir?
1: Ich glaube, ich würde mich freuen. Teuer.
0: Eben, teuer, jetzt schon wieder Stichwort, weil in England kann einem das natürlich passieren, da gibt es Banksy-Werke an öffentlichen Orten und da ist nicht jeder glücklich drüber. Was ist da los?
1: Ja, vor einem Jahr ungefähr, da hat Banksy so ein Bild an den Royal Courts of Justice gemalt in London, das zentrale Gerichtsgebäude, da erinnerst du dich bestimmt auch dran oder weißt, wie das aussieht. Das ist dieses Bild von einem Richter, der mit so einem Richterhammer auf einen Demonstranten einschlägt. Ja. Und die Stadt, die will unbedingt dieses Bild loswerden, weil das Gebäude denkmalgeschützt ist.
0: Und das ist wahrscheinlich ein Teil des Problems. Ne?
1: Das ist Teil des Problems, denn die Entfernung, die kostet extrem viel Geld. Also die Stadt hat erstmal Sicherheitspersonal engagiert, um das Kunstwerk zu überwachen. Dann kommen nämlich extrem viele Schaulustige hin, um sich das anzuschauen. Ja, und zusammen mit dem Versuch, das zu entfernen, hat das bis jetzt 85.000 Pfund gekostet. Und es ist immer noch nicht ganz weg. Das Graffiti ist sehr hartnäckig. Es wird sogar überlegt, das Mauerwerk im Zweifel auszutauschen.
0: Worüber wird denn da so jetzt groß diskutiert in Großbritannien?
1: Ja, also allein in London hat die Überwachung und Entfernung von zwei anderen Kunstwerken, also drei Werken insgesamt 150.000 Pfund gekostet. Ja, und für einen Oppositionspolitiker, der hat das Ganze jetzt als Vandalismus bezeichnet, der fordert, dass der Künstler selbst dafür aufkommen muss oder die Künstlerin, man weiß ja nicht, wer das ist. Ja, eine Kunstkritikerin, die meint hingegen, dass in den Werken auch ein Wert für den Tourismus steckt, dass die Leute sich das ganz umsonst angucken können.
0: Aber ich stelle mal fest, bei dieser gesamten Diskussion, so wie du sie jetzt beschrieben hast, Banksy sitzt irgendwo und lacht sich ins Banksy-Fäustchen. Der hat sein Ziel erreicht.
1: Wahrscheinlich schon. Ja, der hat es geschafft, aus diesem Bild überstaatliche Gewalt quasi eine Debatte daraus zu machen, wie mit dem Bild überstaatliche Gewalt umgegangen wird. Ja, und außerdem, der will ja auch den Kunstmarkt vorführen. In der Öffentlichkeit, da werden seine Bilder für Zehntausende Pfund entfernt. Und bei Versteigerungen, da kosten die gerne mal bis zu 18 Millionen Pfund.
0: Meines Wissens ist noch nie etwas von Banksy in Armenien aufgetaucht. Aber irgendwann ist da beim ESC Rosalind aufgetaucht. Hier ist sie mit Snap.

0: snap.
1: Filme brauchen Sand, weil sie ja häufiger mal in der Wüste spielen oder auf anderen Planeten. Und irgendwie stellen sich ja viele Drehbuchautoren auf anderen Planeten auch ständig Sand vor. Und deshalb werden solche Filme meistens in Marokko gedreht oder in Jordanien. Von Marokko hatte ich schon ziemlich oft gehört, von Jordanien nicht so sehr. Und falls es Ihnen ähnlich geht, dann sind Sie so gespannt wie ich auf den Bericht von Anna Osius.
2: Wenn Ende des Jahres der nächste Teil von The Dune in die Kinos kommt, ist das für Mohammed und seine Kollegen ein besonderer Moment. Denn der Science-Fiction-Blockbuster wurde teilweise in Jordanien gedreht, in der spektakulären Wüstenlandschaft Wadi Rum.
3: First thing you must learn to be one with the desert.
4: Mehrere Filme, die in Jordanien gedreht wurden, waren schon für einen Oscar nominiert. Wir waren sogar mal bei einer Oscarverleihung dabei. Wir sind stolz, wenn wir den Film nachher sehen. Das ist ein großes Geschenk.
2: Die jordanische Wüste ist schon seit Jahrzehnten beliebt bei Filmregisseuren aus der ganzen Welt.
5: I deem him one of the greatest beings alive in our time.
2: Bereits 1962 wurde hier das Historienepos Lawrence of Arabia verfilmt, der Auftakt für zahlreiche Filmproduktionen.
6: Lawrence of Arabia. The land torn between two civilizations.
2: Die unverwechselbare jordanische Landschaft ist im Film gut zu erkennen. Auch deswegen ist die Wüste Wadi Rum bei Touristen beliebt.
7: So now we're in Wadi Rum.
2: Kaum sind wir in der Wüste, steht wie aus dem Nichts ein alter Zug auf verwitterten Gleisen im Sand. Der Zug, der auch in einer der Schlüsselszenen von Lawrence of Arabia in die Luft gesprengt wird.
8: Come on, man!
2: Mohammed selbst kam durch Harrison Ford zum Film, erzählt er. Als Indiana Jones in den 80er Jahren in Jordanien gedreht wurde, verlieh der damals junge Beduine ein Pferd an den Filmstar und schnupperte dadurch Filmluft.
4: Harrison Ford sagte mir, ich bin ein berühmter Schauspieler in Amerika und ich habe es nicht geglaubt. Ich kannte den ja nicht. Und später hat er mich engagiert und so bin ich zum Film gekommen. Da war ich 16.
2: Heute hat Mohammed eine eigene kleine Produktionsfirma. Zahlreiche Science-Fiction-Filme wurden schon im Wadi Rum gedreht. Der Marsianer, The Dune 1-3, Star Wars. Die bizarren roten Felsformationen und weiten Ebenen erinnern an fremde Planeten. Nicht umsonst heißt das Touristencamp, an dem Mohammed Stationen macht, Mars Hotel. Halbkugeln wie Raumfahrtkapseln stehen in der atemberaubenden Landschaft. In jeder Kapsel ein Hotelzimmer.
9: Looks like the moon here.
2: Doch jetzt sind die Zimmer leer. Aufgrund des Krieges der USA und Israels gegen den Iran trauen sich kaum noch Touristen ins benachbarte Jordanien.
10: It's very difficult, yes.
2: Und das gilt für alle Hotels hier. Das nächste Camp liegt in Sichtweite, dahinter ein weiteres. Dem Filmemacher Mohammed sind das eigentlich zu viele.
4: Sie machen das Bild kaputt, wenn ich hier filmen will. Unberührte Marslandschaft und dann überall diese Camps.
2: Tourismus versus Filmkulisse. Diesen Spagat versucht das Wadi Rum zu lösen.
4: Wir lesen das Skript und dann wissen wir, was die Crew braucht. Stunts, Explosionen, Feuerwehr, Staubwolke, Helikopter, Militär, das können wir alles von A bis Z. Ich weiß noch, als ich damals meine erste Explosion hatte, zwei teure amerikanische Autos, boom, wie sie durch die Luft flogen, hoch und dann runter, großes Feuer, viel Rauch.
2: Doch jetzt bekommt auch die Filmindustrie den Krieg massiv zu spüren. Aktuell trauen sich die großen Produktionen nicht nach Jordanien, weichen lieber an Standorte wie Spanien oder Marokko aus. Und so können sie hier im Wadi Rum nichts anderes tun als warten, die Filmemacher von Jordanien. Sie sitzen zusammen, trinken Tee und schauen sich Filme aus alten Zeiten an und hoffen, dass das Wadi Rum wieder das wird, was es bis vor kurzem war. Ein magisches Filmset in der Wüste. Und ein Touristenmagnet gleichzeitig.

0: Metronomy mit Right on Time. 6.22 Uhr ist es jetzt. Das Wort zum Tage kommt von Ruth Schneeberger von der katholischen Kirche.
1: Ein Friseursalon, Wand an Wand mit einer Hauskapelle, direkt unter einem Dach. Zuerst habe ich das unpassend gefunden. Föhnhaube, Spiegel und Zeitschriftentisch neben Glasfenstern, Altar und Orgel. Aber je länger ich darüber nachdenke, desto mehr finde ich, das passt. Vielleicht liegt das auch an einem älteren Herrn, der in dem Pflegeheim gewohnt hat. Ich nenne ihn Herrn Roth. Herr Roth wurde bis zu seinem Sterben von dem Gedanken gequält, dass Gott ihm nicht alles verzeihen könnte. Und das hat man ihm regelrecht angesehen. Daran war natürlich eine Kirche schuld, die ihm ein Leben lang eingetrichtert hat, dass Gott streng ist und Menschen unter Druck setzt. Mein Bekannter Dirk hat Herrn Roth als Seelsorger besucht und dabei eine berührende Szene erlebt. Erst sprechen die beiden Männer über dies und das und dann sagt Herr Roth zu Dirk, vielleicht sollte ich noch die Beichte ablegen. Dirk fragt nach, warum möchten Sie das? Naja, in meinem Leben habe ich vieles nicht richtig gemacht. Ich war nicht immer gut zu den Menschen, die mir wichtig sind. Dann ist Pause. Nach einer Weile fragt Dirk, glauben Sie, dass es einen Gott gibt? Da nickt Herr Roth. Das ist für ihn selbstverständlich, aber er weiß nicht so recht, wie er sich Gott vorstellen soll. Dann meint er, vielleicht ist Gott eher streng. Dirk meint, also ich stelle mir Gott liebevoll vor und so, dass ich jederzeit mit ihm neu anfangen kann. Gott ist für mich viel großzügiger als wir Menschen, deshalb kann Gott auch jeden Fehler verzeihen. Jetzt schaut Dirk Herrn Roth direkt in die Augen und fragt ihn, könnten Sie sich vorstellen, dass Gott alles verzeiht? Darauf Herr Roth, dass Gott verzeiht, glaube ich, aber nicht alles. Nicht alles, was ich getan habe. Wieder Stille. Zum Schluss sagt Dirk noch einmal, das Neue Testament erzählt von so vielen Geschichten, in denen Jesus schlimme Dinge bedingungslos verzeiht. Deshalb kann ich mir Gott gar nicht anders vorstellen. Jetzt steigen dem alten Mann die Tränen in die Augen. Dann hört sein Zittern auf und Herr Roth wird ganz ruhig. Er hat wohl endlich verstanden, ich bin geliebt, so wie ich bin. Er hat einen entspannten Gesichtsausdruck bekommen und wurde von innen heraus schön und strahlend. An diese Szene denke ich jedes Mal, wenn ich in das Pflegeheim komme, wo Friseursalon und Kapelle direkt nebeneinander gebaut sind. Ein guter Friseur und Gott, beide wollen ja im Grunde das Gleiche. Sie wollen Menschen gut tun und sie schöner machen. Und deshalb passt für mich der Friseursalon wunderbar neben die Kapelle. Denn wenn alles gut läuft, kommen aus beiden Räumen die Menschen schöner raus, als sie reingehen.
0: Das war Ruth Schneeberger für die katholische Kirche.

0: Matt Berninger, der immer gerne behauptet, dass er solo ganz andere Musik macht als mit seiner Band The National. Aber bei diesem Song hier, Martini Mi Fazzo, finde ich das gar nicht unbedingt. 6.29 Uhr.
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2: Mit Daniel Marschke. In Kolumbien melden die Behörden nach dem schweren Erdbeben immer mehr Todesopfer. Nach aktuellen Angaben sind mehr als 100 Menschen ums Leben gekommen. Außerdem gibt es über 2000 Vermisste. Einwohner und Rettungskräfte suchen weiter in den Trümmern nach Überlebenden und Toten. Vielerorts sind die Stromversorgung und die Mobilfunknetze ausgefallen. Seit 1984 hat der bewaffnete Widerstand der kurdischen Arbeiterpartei PKK zehntausenden Menschen in der Türkei das Leben gekostet. Am Abend hat das türkische Parlament nun für einen Gesetzentwurf gestimmt, der Straferleichterungen und eine bedingte Amnestie für PKK-Mitglieder möglich macht. In Kraft treten soll das Gesetz jedoch erst, wenn die türkischen Behörden die vollständige Entwaffnung der PKK bestätigt haben. Die Organisation hat im vergangenen Jahr angekündigt, sich im Zuge der Friedensbemühungen aufzulösen. In Russland ist die liberale Oppositionspartei Jabloko von der Parlamentswahl im September ausgeschlossen worden. Das oberste Gericht in Moskau gab mit seiner Entscheidung der Klage einer kremltreuen Kleinpartei statt. Deren Vorsitzender wirft Jabloko vor, eine vom Westen unterstützte Bewegung zu sein. Jabloko ist die einzige Partei in Russland, die sich gegen den Krieg in der Ukraine ausspricht. Wegen des historischen Niedrigwassers am Rhein und anderen Flüssen wollen nun auch Baden-Württemberg, Bayern und Mecklenburg-Vorpommern das Sonn- und Feiertagsverbot für Lkw vorübergehend aussetzen. Nordrhein-Westfalen, Niedersachsen, Rheinland-Pfalz und das Saarland hatten das Fahrverbot bereits am Wochenende vorübergehend gelockert. Der Logistikverband BGL ist pessimistisch. Bereits seit Jahren fehlten mehr als 100.000 Lkw-Fahrer in Deutschland, sagte BGL-Präsident Engelhardt. Daher können die Lockerungen das Kapazitätsproblem seiner Meinung nach nicht lösen. Trotz neuer Vorwürfe gegen das russische Haus in Berlin ist eine Schließung des Kulturzentrums nicht absehbar. Ein Sprecher des Auswärtigen Amtes verwies auf zwei Abkommen mit Russland, die nach seinen Worten nicht ohne weiteres aufgehoben werden können. Ihm zufolge betreffen sie auch das Goethe-Institut in Moskau. Der Rechercheverbund von WDR und Süddeutscher Zeitung hatte vergangene Woche von einer Einschätzung des französischen Innenministeriums berichtet. Demzufolge wird das russische Haus als Tarnung von den russischen Geheimdiensten genutzt.
1: Das Wetter.
2: Im Norden und Nordosten ist es bewölkt, aber meist trocken. An den Alpen kann es vereinzelt regnen, auch Gewitter sind möglich. Sonst ist es heute vielfach sonnig und trocken bei 18 bis 25 Grad im Norden und Osten sowie 24 bis 34 Grad im Westen und Süden.
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0: Ich wünsche Ihnen einen schönen guten Morgen. Der Countdown läuft. Am Freitag beginnt die zweite Staffel unseres Podcasts 1001 Nacht. Und in ungefähr einer Viertelstunde reden wir mit der Frau, die wir zu verdanken haben, dass diese Geschichten heute auf Deutsch so modern klingen, wie sie in diesem Podcast klingen, mit der Übersetzerin Claudia Ott nämlich. Vorher schon ein paar Minuten reden wir über die aktuelle Situation nach dem Erdbeben in Kolumbien.

0: Magdalena Wabra im Deutschlandfunk Kultur. 6.36 Uhr wird es gleich. Weniger als zwei Monate nach dem verheerenden Erdbeben in Venezuela hat es gestern auch ein schweres Erdbeben im Nachbarland Kolumbien gegeben. Nach den Folgen dieses Erdbebens fragen wir jetzt Christina Fee Möbus aus dem ARD-Studio Mittel- und Nördliche Südamerika. Schönen guten Morgen.
1: Guten Morgen.
0: Ungefähr, sogar ein bisschen mehr als 24 Stunden nach diesem Beben. Wie ist die aktuelle Situation im Moment in den betroffenen Gebieten?
1: Ja, die Rettungsarbeiten laufen jetzt auf Hochtouren, weil ja gerade 72 Stunden nach einem Erdbeben, so sagen es Expertinnen und Experten, es noch die Möglichkeit gibt, überhaupt Lebende aus den Trümmern retten zu können. Entsprechend viele Menschen packen an, versuchen noch Menschen zu finden, aus den Betontrümmern zu ziehen oder überhaupt sie erstmal ausfindig zu machen. Es sind Rettungskräfte vor Ort, Freiwillige helfen aber auch mit. Und der kolumbianische Präsident Abelardo de la Espriella hat auch angekündigt, dass er Soldaten in das Gebiet schicken möchte und auch den nationalen Notstand ausgerufen.
0: Es werden ja nach aktuellen Zahlen, die sich alle noch verändern können, voraussichtlich werden über 2000 Menschen vermisst. Wie realistisch ist es denn? Sie haben dieses kleine Zeitfenster ja schon erwähnt, dass man die noch findet. Wie laufen die Rettungsarbeiten im Moment?
1: Ja, da wird mit Hochdruck dran gearbeitet, die Menschen noch zu retten. Aber es sind auch sehr schwere Bedingungen aktuell. Teilweise ist der Flugverkehr eingestellt worden an insgesamt 7 regionalen Flughäfen vor Ort. Der Strom funktioniert gerade nicht zuverlässig. Das Internet ist teils zusammengebrochen. Das erschwert so Rettungsarbeiten natürlich ungemein. Es trifft eine Region, die ohnehin schon eher als, ich sag mal, infrastrukturell benachteiligt gilt, also unter anderem Choco im Süden des Landes. Dort gelten viele Menschen als arm und wie gut oder schlecht da Hilfe wirklich ankommt, da muss man ein Fragezeichen dran setzen.
0: Wie ist denn die Gefahrenlage im Moment? Es gab ja auch zwei Nachbeben und es gibt nach dem, was ich höre, ja viele Gebäude, die nicht eingestürzt sind bisher, bei denen aber diese Gefahr ja noch besteht.
1: Also eine Gefahr für Nachbeben gibt es immer nach so einem Erdbeben von dieser Stärke. 7,4 war das, wurde da gemessen. Das ist das größte Erdbeben oder das stärkste Erdbeben seit mindestens 10 Jahren, sagt man. Insofern rechnet man schon damit, dass es unter Umständen auch noch weitere Nachbeben geben kann. Immerhin gab es Entwarnung in Sachen Tsunami. Die US-Behörde für Tsunami-Katastrophen sagte, da müssen sich die Menschen immerhin keine Sorgen machen.
0: Sie haben gesagt, dass das Militär vom Präsidenten in die Region geschickt wird. Wie sieht es denn mit internationaler Hilfe aus?
1: Ja, es gibt auch schon ganz viele Länder, die ihre Hilfe zugesagt haben, unter anderem auch die Europäische Union, Brasilien und Mexiko. Die US-Regierung von Präsident Trump hat angekündigt, Geld für Sofortmaßnahmen, für Notunterkünfte bereitzustellen. Venezuela, das Land, das selbst auch unter zwei starken Erdbeben, die vor kurzem stattgefunden haben, leidet, hat auch gesagt, dass es Rettungskräfte schicken möchte. Insofern ist die internationale Solidarität auch sehr groß.
0: Herzlichen Dank. Christina Fee Möbus war das hier im Deutschlandfunk Kultur zur aktuellen Lage in Kolumbien nach den Erdbeben von gestern Morgen, Ortszeit gestern Mittag unserer Zeit. Jetzt ist es hier bei uns 6.39 Uhr.

wirklich selten die Zeit, das so komplett auszuspielen. Aber ich finde, es lohnt sich, so ein bisschen Geklimper da am Schluss noch. Hatte ich fast vergessen. Feist war das mit Mascha Boom. Heute Zeit, ne? 6.43 Uhr. Weiß ich, haben Sie gerade was vor oder so? Weil ansonsten, ich könnte ein kleines Spielchen mit Ihnen. Also so ganz kleines. Sie kennen dieses Quiz, wo ich dann auch nach 3 Sekunden die Lösung sage. Es regt ja nicht sehr auf. Das kann man auch mit dem Espresso morgens machen. Reden wir über Benjamin Amaru. Benjamin Amaru ist ein Künstlername, also der Vorname nicht, der ist echt, aber der zweite Name ist ein Künstlername, der sich auch gewählt hat, weil seine Mutter aus dem Iran stammt. Jetzt kommt's aber, ich verrate Ihnen seinen kompletten echten Namen und dann raten Sie mal kurz, wo wohl sein Vater herkommt. Benjamin Amaru heißt nämlich eigentlich Benjamin Widmer. Widmer. W-I-D-M-R. Kurz überlegen, fällt dann vielleicht ein Schriftsteller ein, was anderes. Wo kommt der her, der Vater von Benjamin? Richtig. Aus der Schweiz. Und wenn man Farsi und Schweizerdeutsch spricht, in welcher Sprache singt man dann? Richtig, Englisch. Hier ist Dancing Alone Again.

0: 6.47 Uhr, Sie hören Deutschlandfunk Kultur am Dienstagmorgen. Unser Podcast 1001 Nacht war so erfolgreich, dass wir uns fast schon gezwungen sahen, eine zweite Staffel zu produzieren, aber sehr gerne gemacht. Die erste hat allen Beteiligten sehr viel Spaß gemacht, die zweite sogar noch mehr, weil ein bisschen Druck raus war. Und wir senden diese zweite Staffel 1001 Nacht ab Freitag. Ab diesem Freitag, Ende der Woche, hier morgens im Deutschlandfunk Kultur, immer so gegen 8:45. Gibt dann jeden Tag eine Folge, immer von montags bis samstags. Und ebenfalls ab Freitag sind die ersten Folgen der neuen Staffel 1001 Nacht dann auch in der Deutschlandfunk-App abrufbar. Und dass die so klingen, wie sie klingen, das haben wir nicht zuletzt auch Claudia Ott zu verdanken. Sie ist verantwortlich für die neue deutsche Übersetzung dieser Geschichten. Und wenn sie übersetzt, dann schafft sie immer erstmal so handschriftlich auf dem Zettel eine erste Version an, die sie dann anderen Menschen vorliest, um dann wiederum über diese Übersetzung zu diskutieren. Und ich habe sie gefragt, warum sie das eigentlich so macht.
1: Ich mache das so, weil die Geschichten aus 1001 Nacht schon immer sowohl zum Lesen als auch zum Vorlesen und vor allem zum Hören da waren. Und sie müssen spannend sein als vorgetragene Geschichte. Nicht unbedingt als frei formulierte Geschichte, sondern als Vorlesetext. Und damit das dann klappt, versuche ich das einfach in der Realität. Also ich nehme meine Rohübersetzung, die ist dann zwar schon der dritte Schritt meiner Übersetzungstätigkeit, aber immerhin, sie ist immer noch handschriftlich in einem Blankobuch und ich nehme dieses Blankobuch, setze mich vor mein Probepublikum, was hier jede Woche zusammenkommt und lese das vor und höre mir die Reaktionen an, als wäre das ein Publikum aus arabischen Zuhörern eines Geschichtenerzählers in, was weiß ich, Kairo, Damaskus um 1500. Und dann warte ich mal die Reaktionen ab und die schreibe ich in einer anderen Farbe in die handschriftliche Übersetzung hinein, damit sie

0: genau die Königsdisziplin der literarischen Übersetzung. Es ist das, was die Kunst des literarischen Übersetzens so reizvoll macht, dass ich als Übersetzerin in jedem einzelnen Fall neu entscheiden muss und darf, was mache ich mit einem fremdartig oder ungewöhnlich anmutenden Wort? Bringe ich es in meine Kultur, dann domestiziere ich es. Lasse ich es ganz in der anderen Kultur, dann exotisiere ich es. Oder finde ich einen gangbaren Weg, wo mal das eine, mal das andere das Schwergewicht bekommt, ja, so dass am Ende etwas herauskommt, was dann letztendlich doch auch ein bisschen meine eigene Handschrift als Übersetzerin ist und dadurch ein neues literarisches Werk entsteht. Das Problem der Wiederholungen ist ein starkes Problem bei der Übersetzung aus dem Arabischen, weil eben die Wiederholung im Arabischen einen ganz anderen Stellenwert hat als in unserer Literatur. Und auch da entscheide ich von Fall zu Fall, ob es wichtiger ist, wie im Arabischen Wiederholungen zu zelebrieren oder wichtiger ist, wie im Deutschen Wiederholungen eher zu vermeiden.
1: Sie legen bei den Geschichten aus Tausend und einer Nacht großen Wert darauf, möglichst alte Originalversionen zu finden. Ich meine, das sind dann Texte, die ein halbes Jahrtausend ungefähr alt sind. Wie findet man die denn heute noch und wo?
0: Die meisten der Originaltexte, die ich übersetzen darf, sind gar nicht so versteckt. Sie liegen gut dokumentiert in Bibliotheken, Handschriftenarchiven rund um die Welt, die meisten tatsächlich in Europa als Resultat einer mehrere Jahrhunderte langen Erwerbungstätigkeit europäischer Fürstenhäuser und wissenschaftlicher Institutionen. Das war durchaus mit dem Zweck, vollständige Tausend und eine Nacht-Ausgaben zu entdecken, nachdem diese große Beliebtheit der ersten französischen Übersetzung, die 1704 anfing zu erscheinen, dazu geführt hatte, dass ganz Europa auf so eine Art Orient-Trip war. Damals hat man versucht, alles, was es im Orient an Texten gab, entweder anzukaufen oder zu sammeln oder irgendwie anders habhaft zu werden. Und wenn es nichts mehr gab, hat man sich neue Fassungen schreiben lassen und die dann auch in seine Bibliotheken genommen. Man hat dann nebenher auch andere Werke gekauft und am Ende ganze Bibliotheken im Orient leer gekauft. Die liegen jetzt alle in dem westlichen akademischen System integrierten Bibliothekslandschaft. Angefangen von Paris, das ist wohl die größte Bibliothek mit arabischen Handschriften, über die Staatsbibliothek in Berlin und auch München. In Gotha liegen sehr viele Handschriften. In Tübingen liegen einige wertvolle Handschriften, von denen ich im Moment eine übersetze. Das sind alles Schätze, die sind noch nicht geborgen worden, weil man ja die früheren Übersetzungen schon hatte. Und deswegen liegen die da praktisch unentdeckt, auch wenn sie keine Geheimnisse sind. Also Wissenschaftler, so wie ich, die darüber 30 Jahre lang gelernt und geforscht haben, die wussten schon lange, dass es zum Beispiel in Kayseri eine Handschrift gibt, in der das Ende von Tausend und eine Nacht enthalten sein soll. Aber sie haben die nie angeschaut und niemand hat sich die Mühe gemacht, die Handschrift in die richtige Ordnung zu bringen, denn sie liegt im Original als ungeordneter Blätterstapel da. Man hatte ja einen Schluss von Tausend und eine Nacht und noch dazu in vielen verschiedenen Übersetzungen. Warum sollte man sich die Mühe machen, noch einen anzuschauen?
1: Aber ich finde auch Ihre Übersetzungen, die schon fertig sind, als Projekt ist das für Sie ja noch lange nicht fertig. Das ist erstmal, ich würde gar nicht wetten, ob es dabei bleibt, auf 5 Bände angelegt. Die sind ja auch noch nicht, die liegen auch noch nicht alle vor. Sie stecken mittendrin, nach Jahrzehnten auch noch. Haben Sie denn eine Erklärung für etwas, was, das hat Julia Thieke auch gestern zugegeben hier in unserem Programm, uns als Deutschlandfunk Kultur ehrlich gesagt positiv überrascht hat, nämlich dass diese Texte heute noch so erfolgreich sein können, in einem doch so modernen Format wie Podcast so gut funktionieren. Denn die erste Staffel war extrem erfolgreich, deshalb gibt es jetzt bald die zweite ab Freitag. Können Sie das erklären, warum diese Texte 2026 in Deutschland noch so gut funktionieren?
0: Also zunächst mal glaube ich, dass die Idee des Podcasts ziemlich genial ist. Das ist sehr, sehr schön geworden, was der Podcast daraus macht. Und das ist bestimmt auch ein großer Teil des Erfolgs dieser Regie, die Idee zuzuschreiben. Zweitens ist es so, dass auch ich im 21. Jahrhundert lebe und sehr viel Literatur des 21. Jahrhunderts gelesen habe, um Tausend und eine Nacht auch wieder für die Literatur und für die Leseerwartung des 21. Jahrhunderts kompatibel zu machen. Also auch die ganze Neuübersetzung mit den bisherigen drei Bänden, dem vierten, der gerade auf meinem Schreibtisch und dem fünften, der noch in meiner Schublade liegt, das ist gemacht für einen modernen Leser.

0: ein Geheimnis davon ist vielleicht, dass die Handschriften, die ich übersetzen darf, das sind diese alten Originalhandschriften, die eben jahrhundertelang in ihren Bibliotheken schlummerten und relativ vergessen waren, dass die selber ziemlich nah an der Zeit sind, in der sie geschrieben wurden. Das heißt, das Werk selber war ja viel älter, aber die Schreiber, die diese Handschriften verfasst haben, die waren unmittelbar an deren Performance beteiligt. Das waren oft selbst Geschichtenerzähler, die haben die Geschichte so hinformuliert, wie ihr Publikum sie damals gerne hören wollte. Und man erlebt diese Frische beim Lesen dieser alten Handschriften förmlich neu. Man kann förmlich dem Geschichtenerzähler über die Schulter schauen und sich mit ihm an diesen damals eben schon spannenden Geschichten erfreuen. Und wenn es gelungen ist, das ins 21. Jahrhundert zu bringen, ja, dann wundert mich das nicht, dass das heute auch noch gern gehört wird.
1: Die Übersetzerin Claudia Ott, der wir auch die 55 neuen Geschichten aus Tausend und einer Nacht zu verdanken haben, die Sie ab Freitag hören können, gegen 8:45 hier im Deutschlandfunk Kultur und in der Deutschlandfunk-App. Morgen früh übrigens sprechen wir dann darüber, welche Rolle diese Geschichten seit Jahrhunderten in der europäischen Literatur und Kultur spielen.

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8: Mit Daniel Marschke. Nach dem Erdbeben in Kolumbien werden mehr als 2000 Menschen vermisst. Das oberste russische Gericht schließt die Oppositionspartei Jabloko von der Parlamentswahl aus und die Schriftstellervereinigung PEN Berlin diskutiert in Sachsen-Anhalt über den Heimatbegriff. In Kolumbien melden die Behörden nach dem schweren Erdbeben immer mehr Todesopfer. Nach aktuellen Angaben sind mehr als 100 Menschen ums Leben gekommen, mehr als 2000 werden noch vermisst. Einwohner und Rettungskräfte suchen weiter in den Trümmern nach Überlebenden und Toten. Vielerorts sind die Stromversorgung und die Mobilfunknetze ausgefallen. Präsident de la Espriella teilte mit, dass mehr als 60 Gebäude eingestürzt sind und 1500 Wohnhäuser beschädigt wurden. In Russland ist die liberale Oppositionspartei Jabloko von der Parlamentswahl im September ausgeschlossen worden. Das oberste Gericht in Moskau gab mit seiner Entscheidung der Klage einer kremltreuen Kleinpartei statt. Deren Vorsitzender wirft Jabloko vor, eine vom Westen unterstützte Bewegung zu sein. Sie wolle den Wahlprozess und auch Russland selbst destabilisieren.
9: Damit wird keine Partei auf dem Wahlzettel stehen, die den Krieg gegen die Ukraine kritisiert. Für Frieden und Freiheit ist der Wahlslogan von Jabloko. Die Partei kommt gerade bei jungen Leuten gut an. Viele Oppositionelle, die inzwischen im Ausland im Exil leben, hatten zuletzt zur Wahl von Jabloko aufgerufen, darunter die Witwe von Alexei Nawalny. Das dürfte im Kreml für verstärkte Aufmerksamkeit gesorgt haben.
8: Eberhard Nebenbach berichtete. Der Vorsitzende des Parlamentarischen Geheimdienstkontrollgremiums, Heinrich Mann, plädiert für eine Reform der Nachrichtendienste. Der Rheinischen Post sagte der CDU-Politiker, der Drohnenvorfall am Flughafen Leipzig-Halle habe einmal mehr gezeigt, dass man es mit einer neuen Qualität hybrider Bedrohungen zu tun habe. Deswegen will er sowohl den Bundesnachrichtendienst als auch das Bundesamt für Verfassungsschutz reformieren. Es seien neue rechtliche und technische Möglichkeiten notwendig, um Bedrohungen frühzeitig erkennen zu können. Der grünen Sicherheitspolitiker von Notz schloss sich der Forderung an. Beide verwiesen aber darauf, dass mit mehr Befugnissen auch mehr Kontrolle einhergehen müsse. Das Bundeskabinett will sich morgen mit einer Reform der Geheimdienste befassen. Passagiere der Lufthansa müssen vorerst keine weiteren Streiks der Piloten befürchten. Wie die Gewerkschaft Vereinigung Cockpit mitteilte, hat sie sich mit dem Unternehmen auf ein Schlichtungsverfahren geeinigt. Die Schlichtung betrifft nicht nur Lufthansa selbst, sondern auch die Töchter Lufthansa Cargo, Lufthansa Cityline und Eurowings. Andreas Gerlach.
10: Offiziell geht es um Regelungen der Altersversorgung und der Bezahlung. Kritisiert wird von Cockpit aber auch die Strategie des LH-Vorstands, Flugzeuge und die Crews in Töchter mit niedrigerer Bezahlung zu verlagern. Deshalb hat es in diesem Jahr schon 7 Tage lang Streiks der Piloten gegeben. Viele Flüge fielen aus, auch während des Festakts zum 100. Jahrestag der Gründung der ersten Lufthansa. Streiks gab es auch beim Lufthansa-Kabinenpersonal. Hier laufen Gespräche zwischen dem Unternehmen und der Gewerkschaft UFO.
8: Zum Auftakt einer Tournee durch Sachsen-Anhalt hat die Schriftstellervereinigung Pen Berlin am Abend in Bitterfeld-Wolfen über den Heimatbegriff diskutiert. Anlass ist die Landtagswahl in Sachsen-Anhalt am 6. September. Im Gespräch mit dem Publikum waren Pen Berlin-Sprecher Dennis Yücel und die aus Halle stammende Schriftstellerin Jackie Thome. Aus ihrer Sicht ist Heimat ein Begriff, der sich in viele Richtungen deuten lässt.
11: Man versucht bei den Leuten da schon was auszulösen und löst wahrscheinlich auch bei den Leuten was aus. Man kann den Begriff total modern umdeuten, man kann mit dem Begriff machen, was man will. Der hat aber auch was Heimeliges, was er schon im Wort ist. Ne? Ein Heimatgefühl ist was anderes als Patriotismus zum Beispiel oder Nationalismus. Und deshalb funktioniert der wahrscheinlich auch so gut.
8: Die Autorin Jackie Thome im Deutschlandfunk Kultur. In den kommenden 3 Wochen gastiert die Pen-Tour noch an 15 weiteren Orten in Sachsen-Anhalt.
0: Das Wetter.
8: Im Norden und Nordosten ist es bewölkt, aber meist trocken. An den Alpen kann es vereinzelt regnen, auch Gewitter sind dort möglich. Sonst ist es heute vielfach sonnig und trocken bei 18 bis 25 Grad im Norden und Osten sowie 24 bis 34 Grad im Westen und Süden.
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12: Ich wünsche Ihnen einen schönen guten Morgen. Falls Sie vielleicht gerade eben in den Nachrichten oder zumindest überhaupt heute Morgen zum ersten Mal von der russischen Partei Jabloko gehört haben, kann ich Sie trösten, da sind Sie nicht alleine. Das geht vielen in Deutschland so und es stellen sich ja jetzt eine Menge Fragen. Konkret zumindest die folgenden 2. Wie konnte es überhaupt passieren, dass eine Partei, die dem Krieg gegen die Ukraine kritisch eingestellt ist, gegenüber, dass eine solche Partei zugelassen wird zur Wahl in Russland? Und warum ist das jetzt plötzlich doch wieder alles nicht der Fall und sie wird wohl doch nicht teilnehmen können? Diese Frage noch ein paar mehr gebe ich gleich weiter an unsere Osteuropa-Expertin Sabine Adler.

0: Ja.
1: You know what to do, Jesse James im Deutschlandfunk Kultur, 7:09 Uhr wird es gleich. In 6 Wochen wird in Russland die Staatsduma gewählt, das ist das überregionale Parlament und unter den Parteien, die ursprünglich von der zentralen Wahlkommission zugelassen worden waren, war auch die Partei Jabloko. Sie ist die einzige, die mitten im inzwischen 4,5-jährigen Angriffskrieg auf die Ukraine mit einer kriegskritischen Position zu dieser Wahl antreten möchte oder eigentlich wollte, muss man sagen. Man muss von der Vergangenheit reden, denn das oberste Gericht Russlands hat sich mit der Zulassung von Jabloko befasst und jetzt ist es quasi schon relativ klar, dass sie doch nicht an der Wahl teilnehmen kann. Sie haben es vielleicht gerade auch in den Nachrichten gehört. Wir wollen die Hintergründe jetzt besprechen mit unserer Osteuropa-Expertin Sabine Adler. Schönen guten Morgen.
2: Guten Morgen.
1: Was ist da passiert? Also die Tatsache, dass jetzt ein Gericht quasi relativ spät, 6 Wochen vor der Wahl, verhindern musste, dass Jabloko wirklich antreten können, das kommt mir fast ein bisschen vor wie ein Betriebsunfall.
2: Das war es offenbar auch. Denn es ging jetzt für einige Tage so eine Art kleines Sommermärchen los. Also es war wirklich erstaunlich, was da passierte, dass eben junge Menschen, die ganz, ganz offen zeigten, dass sie mit Jabloko sympathisieren, weil sie eben für Frieden und für Freiheit und gegen Angst, das ist der Slogan gewesen von Jabloko, sind und da ganz, ganz und gar übereinstimmen mit der Partei. Und das hat sich dann so gezeigt, dass junge Leute Äpfel essen, Äpfel schneiden, Äpfelmotive auf der Kleidung haben, Lieder über Äpfel singen, denn Jabloko bedeutet Apfel. Und nicht nur das, Millionen Unterstützer haben sich bei der Partei gemeldet und auch ihre Absicht kundgetan, diese Partei zu wählen. Und da hat sich eben offensichtlich eine Stimmung im Volk Bahn gebrochen, eben gerade vor allem bei den jungen Menschen, die natürlich diejenigen sind, die die größte Angst haben, selbst in den Krieg geschickt zu werden. Und das musste gestoppt werden. Denn es ist so, der Krieg darf eben so lange nicht thematisiert werden, nicht die Toten, nicht die Zerstörungen, nicht die auch die Einbußen, die Stichwort Onlinehandel, die die ganz normale Bevölkerung jetzt ja betrifft. All das darf nicht thematisiert werden und schon gar nicht in Frage gestellt werden.
1: Wie ist das aber jetzt genau abgelaufen? Denn wie ich das verstehe, also Putin selber hat sich ja quasi nicht die Finger schmutzig gemacht, also nicht seine Partei hat für dieses Verbot gesorgt. Wie ist das jetzt genau abgelaufen?
2: Das machen ja immer die Parteien im Parlament. Die sind sozusagen ja immer die, die die Kreml-Politik ausführen, die dann mit einmal irgendwelche Gesetze verabschieden. Und in diesem Fall war das so, dass es die nationalistische Kreml-treue Partei Rodina war. Die hat also die Klage eingereicht. Und das ist interessant, weil das natürlich auch eine Konkurrentin in dem Wahlkampf gewesen wäre, wenn man denn von einem Wahlkampf sprechen könnte. Und auch alle anderen Parlamentsparteien, die sind ja alle Kreml-treu, die haben den Friedenskurs von Jabloko mehr oder weniger heftig angefeindet. Und eine von ihnen, nämlich die sogenannte Liberaldemokratische Partei, die mit dem Namen wirklich im Grunde genommen nichts zu tun hat, die hat sogar vorgeschlagen, Jabloko zu verbieten. So, und dann sind das oberste Gericht, die Generalstaatsanwaltschaft und die Finanzaufsicht losgezogen und haben einen Weg gesucht, wie sie diese Friedenspartei Jabloko eben von der Kandidatenliste herunterkriegen. Und da sind sie vorgegangen, ähnlich wie bei dem unabhängigen Kandidaten Boris Nadjestin, der mit seiner Partei, der keine Partei hat und mit seiner Friedensposition aber auch nicht antreten darf. Der wurde zum sogenannten ausländischen Agenten erklärt. Das hat man auch mit der Jabloko-Führung schon vorab gemacht. Die war also schon vorher aussortiert und jetzt ist eben die ganze Partei von der Liste gestrichen.
1: Ich finde, wir müssen über diese Partei Jabloko mal reden, weil wenn das klingt jetzt so Friedenspartei und einzige Partei, die antreten wollte mit einer kriegskritischen Position, als sei das eine neue Entwicklung. Die Partei selber ist ja überhaupt nicht neu. Welche Rolle spielt sie denn im heutigen Russland?
2: Die ist sozusagen eine der ältesten Parteien überhaupt. Sie war bis 1999 viermal in der Duma und dann seit Putins Amtsantritt im Jahr 2000 höchstens noch mit einzelnen Abgeordneten und seit 2007 zum Beispiel überhaupt nicht mehr. Also seit fast 20 Jahren ist die Partei überhaupt nicht in der Duma vertreten. Die hat ungefähr 20.000 Mitglieder bei einer Bevölkerung von 140 Millionen Russinnen und Russen. Und plötzlich hat sie aber dann eben doch diese Bedeutung, weil sie eben eine Stimmung aufgegriffen hat, die ganze Zeit mit einem unglaublichen Druck gar nicht da sein darf und verhindert wird. Und gestern im Gericht, das war auch interessant, hatten die Anwälte von Jabloko tatsächlich eben auch Äpfel vor sich liegen. Man hat sich vielleicht erst gewundert und dann irgendwann kam man drauf, warum die da lagen. Und es gab hunderte von Sympathisanten vor dem Gericht. Und als das Urteil dann gefällt wurde, also die Partei darf nicht antreten, da hat ihnen die Polizei vor dem Gericht genau 2 Minuten Zeit gegeben, sich zu zerstreuen. Die Sympathisanten mussten also sofort verschwinden, sonst, und da standen dann schon die Wagen bereit, würden sie mitgenommen, festgenommen werden.
1: Sabine Adler über das Ende des Apfels bei den Parlamentswahlen in Russland. Die kriegskritische Partei Jabloko darf nicht antreten zur Duma-Wahl in ungefähr 6 Wochen.

0: 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Luca Vasta im Deutschlandfunk Kultur. 7.17 Uhr ist es jetzt. Große Infrastrukturprojekte sind ja schon an allen möglichen Dingen gescheitert. Hohe Kosten, gerne und fast immer. Fledermäuse können mal der Grund sein, seltene Pflanzenarten. Bisher haben allerdings Harry Potter Fans noch nicht für Verzögerungen oder Planänderungen gesorgt. Bisher. Gibt für alles sein erstes Mal. Franz Paul Helms aus dem Frühteam ist bei mir im Studio. Das erste Mal, dass jetzt tatsächlich Harry Potter-Fans sowas gemacht haben. Darüber wollen wir reden. Worum geht's genau?
1: Ja, in Großbritannien, da sollte eine fast 200 Kilometer lange und über 400 Millionen Pfund teure Hochspannungsleitung von Großbritannien nach Irland verlegt werden. Ja, und unter anderem sollte das Kabel durch einen Strand in Wales führen. Aber genau da befindet sich die Grabstätte des Elfen Dobby aus Harry Potter.
0: Was ist das für eine Grabstätte?
1: Ja, Dobby, das ist ja dieser kleine gutmütige Elf, ne, aus den Büchern und den Filmen, der wurde aus seinem Dienst befreit, nachdem er eine Socke geschenkt bekommen hat. Und tatsächlich pilgern jedes Jahr Fans zu dieser natürlich fiktiven Grabstätte, ne, und hinterlassen da ja, Socken, Steine, Andenken, Briefe, alle möglichen Sachen.
0: Wobei natürlich in Wirklichkeit nichts drin ist, weil das muss man ganz kinderseitenstark
1: so sagen.
0: Dobby gibt es nicht und gab es auch.
1: Richtig.
0: Und trotzdem hat das jetzt tatsächlich zur Umverlegung dieser Stromleitung geführt.
1: Ja, weil das Stromprojekt, das wurde in einem Interview in der BBC vorgestellt und daraufhin haben hunderte wütende Harry Potter Fans beim Sender angerufen, sich beschwert und gesagt, das kann nicht sein, dass jetzt die Grabstätte da gestört wird durch dieses Kabel. Und das hat ein Kollege dem Projektleiter dieses Stromprojekts erklärt und der meinte, ja, die Lage sei ernst. Der konnte das erst gar nicht verstehen und meinte, wovon redet ihr? Dobby, den gibt's doch gar nicht, das ist doch fiktiv.
0: Aber es hat tatsächlich Folgen, ne?
1: Es hat
0: Wie
1: Folgen.
0: Ist es ausgegangen?
1: Ja, tatsächlich haben es die Harry Potter Fans geschafft. Du hast es schon gesagt, dass das Stromkabel umverlegt wurde. Das 200 Kilometer lange Kabel und nicht durch Dobbys Grabstätte läuft. Mittlerweile ist es in Betrieb und genau, Dobby kann in Frieden ruhen, wurde nicht gestört.
0: Großartige Idee, wenn man irgendwas nicht vor der eigenen Haustür haben will. Windräder, wenn viel diskutiert in Deutschland, kannst du sagen, da genau, wo sie das Windrad hinbauen wollen, da liegt mein imaginärer Freund Franz. Also den Franz gibt es wirklich, aber es gibt ja, ich habe auch noch einen erfundenen Freund, der heißt hier zufällig auch Franz, das kann ja mal passieren. Vornamen gibt es im Deutschen nicht. 7.19 Uhr, Deutschlandfunk Kultur. Hier sind Steelers Wheel mit Stuck in the Middle.

0: Falls Sie die Stimme glauben erkannt zu haben, ja, das war Gary Rafferty, die gehörte damals zu Steelers Wheel. 7.22 Uhr. Benjamin Netanyahu lehnt wesentliche Teile des Trumpschen Friedensplans für den Gazastreifen ab. Das ist aber möglicherweise sogar nur das kleinere Problem, was das Verhältnis zwischen Israel und den USA angeht. Das größere besteht darin, dass ein immer größerer Teil der Bevölkerung in den USA nicht mehr an der Seite Israels steht. Das ist für den von Feinden umgebenen Staat nicht schön, aber der Historiker Max Paul Friedman sieht darin in seinem politischen Feuilleton sogar auch eine Chance.
1: Als im Mai 1948 der Staat Israel gegründet wurde, dauerte es gerade einmal 11 Minuten, bis US-Präsident Harry Truman als weltweit erster Staatschef Israel offiziell anerkannte, gegen den Rat seiner Nahost-Experten. Truman pflegte enge Freundschaften zu amerikanischen Juden, unter anderem zu meinem Großvater, mit dem er regelmäßig Poker spielte. Truman wusste, was Israel nach der Shoah für sie bedeutete. Und wie er den US-Diplomaten erklärte, es gibt nicht Hunderttausende von Arabern unter meinen Wählern. Seitdem wuchs eine scheinbar unzerbrechliche Verbindung zwischen den USA und dem modernen demokratischen Staat im Nahen Osten. Zwar gab es hin und wieder Anspannungen, weil die amerikanische Nahostpolitik auf eine Zwei-Staaten-Lösung abzielte, während rechtsorientierte Regierungen in Jerusalem versuchten, durch den Ausbau der Siedlungen im Westjordanland einen palästinensischen Staat unmöglich zu machen. Aber wie Joe Biden formulierte, unser Bekenntnis zur Sicherheit Israels ist unerschütterlich. Stimmt das immer noch? Seit den mörderischen Hamas-Anschlägen vom 7. Oktober 2023 und dem noch gewalttätigeren israelischen Gegenangriff auf Gaza ist die Stimmung unter Amerikanern nicht mehr so eindeutig. Donald Trump arbeitet eng mit Ministerpräsident Bibi Netanyahu zusammen, beschimpft ihn aber auch öffentlich. Aus dem rechten Lager kommen antisemitische Verschwörungstheorien, zum Beispiel, dass Trump seinen Krieg gegen Iran nur deswegen führt, weil Netanyahu ihm mit kompromittierenden Enthüllungen im Epstein-Fall droht. Fast 60% der Demokraten sind der Ansicht, dass die USA Israel zu sehr und die Palästinenser nicht ausreichend unterstützen. Fast die Hälfte der demokratischen Kongressabgeordneten stimmte für die Einstellung der Gelder für Israel. New Yorks charismatischer Bürgermeister Zohran Mamdani hat sogar die Verhaftung von Netanyahu gefordert. Und auch unter amerikanischen Juden ändern sich die Perspektiven. Wenn mein Großvater als junger Geschäftsmann ein Dankeschreiben von Golda Meir für seine Geldspende zur Unterstützung des Aufbaus des neuen Staates erhielt, so sind es inzwischen fast nur noch die Großeltern von heute, die Israels Regierung bedingungslos unterstützen. Zwar glauben 3/4 aller amerikanischen Juden, dass die Existenz Israels die Zukunft des jüdischen Volkes sichert. Aber fast die Hälfte macht Israel für Kriegsverbrechen verantwortlich und eine Mehrheit lehnt Netanyahu komplett ab. Das klingt alles nach einem ernsthaften Legitimitätsverlust für den Staat, der behauptet, für mich zu sprechen und für meine Sicherheit zu sorgen. Dennoch könnte der Wandel in der amerikanischen Stimmung konstruktiv sein. Denn das, was auf den ersten Blick nach Abkühlung des Verhältnisses aussieht, ist vielleicht nur eine Normalisierung, bei der die Partnerschaft dem vortrumpischen Muster der Beziehungen zu unseren anderen Verbündeten folgt. Wir unterstützen das, was unseren Interessen entspricht und im Einklang mit dem Völkerrecht steht, während wir uns von einer Politik distanzieren, die das nicht tut. So eine Einstellung könnte für Israel selbst heilsam sein. Denn derzeit ist seine politische Landschaft völlig aus dem Gleichgewicht geraten. Widerstand gegen den aggressiven Kurs der chauvinistischen Rechten ist sehr schwach geworden. Und das bedeutet, dass Israels Kriege mit seinen Nachbarn kein Ende nehmen werden. Unter solchen Umständen kann nur Druck von außen Israel wieder auf einen Kurs hin zu dauerhaftem Frieden und Sicherheit bringen. Und dieser Druck kann nur von seinem engsten Verbündeten kommen, durch eine freundschaftliche, aber unnachgiebige Politik.
0: Das politische Feuilleton des Historikers Max Paul Friedman.

0: Robin mit Ever Again. 7.30 Uhr ist es.
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2: Mit Daniel Marschke. In Kolumbien melden die Behörden nach dem schweren Erdbeben immer mehr Todesopfer. Nach aktuellen Angaben sind mehr als 100 Menschen ums Leben gekommen, mehr als 2000 werden noch vermisst. Einwohner und Rettungskräfte suchen weiter in den Trümmern nach Überlebenden und Toten. Vielerorts sind die Stromversorgung und die Mobilfunknetze ausgefallen. In Russland ist die liberale Oppositionspartei Jabloko von der Parlamentswahl im September ausgeschlossen worden. Das oberste Gericht in Moskau gab mit seiner Entscheidung der Klage einer kremltreuen Kleinpartei statt. Deren Vorsitzender wirft Jabloko vor, eine vom Westen unterstützte Bewegung zu sein. Die Partei ist die einzige in Russland, die sich gegen den Krieg in der Ukraine ausspricht. Seit 1984 hat der bewaffnete Widerstand der kurdischen Arbeiterpartei PKK zehntausenden Menschen in der Türkei das Leben gekostet. Am Abend hat das türkische Parlament nun für einen Gesetzentwurf gestimmt, der Straferleichterungen und eine bedingte Amnestie für PKK-Mitglieder möglich macht. In Kraft treten soll das Gesetz jedoch erst, wenn die türkischen Behörden die vollständige Entwaffnung der PKK bestätigt haben. Die Organisation hatte im vergangenen Jahr angekündigt, sich im Zuge der Friedensbemühungen aufzulösen. Wegen des historischen Niedrigwassers am Rhein und anderen Flüssen wollen nun auch Baden-Württemberg, Bayern und Mecklenburg-Vorpommern das Sonn- und Feiertagsfahrverbot für Lkw vorübergehend aussetzen. Nordrhein-Westfalen, Niedersachsen, Rheinland-Pfalz und das Saarland hatten das Fahrverbot bereits am Wochenende gelockert. Der Logistikverband BGL reagierte skeptisch. Bereits seit Jahren fehlten mehr als 100.000 Lkw-Fahrer in Deutschland, sagte BGL-Präsident Engelhardt. Daher können die Lockerungen das Kapazitätsproblem seiner Meinung nach nicht lösen. Ein US-Berufungsgericht hat tausende Klagen gegen Social-Media-Plattformen zugelassen. Betroffen sind der Facebook-Konzern Meta, die Google-Mutter Alphabet, TikTok und Snapchat. In den Klagen wird den Konzernen vorgeworfen, ihre Produkte so gestaltet zu haben, dass sie junge Nutzer süchtig machen. Die Klagen wurden von Bundesstaaten, Kommunen, Schulbezirken und Einzelpersonen eingereicht. Bereits vergangene Woche hatte ein Richter Meta zur Zahlung von 567 Millionen Dollar verurteilt.
1: Das Wetter.
2: Im Norden und Nordosten ist es bewölkt, aber meist trocken. An den Alpen kann es vereinzelt regnen, auch Gewitter sind dort möglich. Sonst ist es heute vielfach sonnig und trocken bei 18 bis 25 Grad im Norden und Osten sowie 24 bis 34 Grad im Westen und Süden.
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0: Einen schönen guten Morgen wünsche ich. Deutschland hat in den letzten 25 Jahren 60 Milliarden Kubikmeter Wasser verloren. Das sagt das Bundesumweltamt. Und in den letzten Wochen ist, das sehen wir alle, kein Wasser mehr hinzugekommen, zumindest nicht von oben. Wir müssen definitiv Wasser sparen, aber wer muss das am meisten und wie genau soll das gehen? Das fragen wir gleich einen Experten von der Uni Duisburg-Essen.

0: Tyler Ballgame mit Live It Down, 7.38 Uhr, Deutschlandfunk Kultur. Es sind inzwischen 7 Bundesländer, die das Sonntagsfahrverbot für Lkw aufgehoben oder gelockert haben, weil die Flüsse so wenig Wasser führen und der Transport von Gütern dann nicht mehr gut funktioniert. Möglicherweise wird er noch heute oder zumindest in den nächsten Tagen zwischen Köln und dem Norden Baden-Württembergs auf dem Rhein zum Beispiel gar nicht mehr möglich sein. Wir haben außerdem gestern auch mit einem Bürgermeister gesprochen, dessen Gemeinde Trinkwasser per Tankwagen geliefert bekommt. Man sieht also, es gibt große Probleme mit dem Thema Wassermangel in Deutschland und wie wir diese Probleme lösen könnten. Nicht nur in den nächsten paar Wochen, sondern auch in Zukunft. Das fragen wir jetzt André Niemann. Er ist der Leiter des Instituts für Wasserbau und Wasserwirtschaft an der Universität Duisburg-Essen. Schönen guten Morgen.
1: Ja, schönen guten Morgen, Herr Kassel.
0: In vielen Regionen Deutschlands sind ja Menschen dazu aufgefordert, in Privathaushalten Wasser zu sparen. Also nicht mehr den Rasen sprengen, keine Swimmingpools mehr füllen und. Nachvollziehbar, aber jetzt mal im richtigen Maßstab gedacht, bringt das wirklich was?
1: Also natürlich braucht es insgesamt sehr viel mehr als einfach nur, ich sag mal, individuelles Wassersparen. Ne? Also der Bürger kann seinen Beitrag leisten, das ist sicherlich auch wichtig. Entscheidender ist aber bei so einem Aufruf auch die Information, dass es sozusagen in eine angespannte Wassersituation geht. Weil der Bürger ist auch Beschäftigter, er geht ja auch in die Betriebe und dann ja, machen sich die Betriebe wieder Gedanken, wie sie wassereffizient werden, wo sie Wasser sparen können und so weiter und so fort. Das ist im Grunde ein Stück weit auch eine Ampel, ja, eine Ampelsituation. Ne? Also aufpassen bitte, ne? Hier kommt jetzt Stress. Ne? Und ja, ich sag mal, das ist, glaube ich, etwas, das so ein bisschen ja die Grundsituation beschreibt. Wir brauchen einfach ein Zusammen von mehreren Dingen. Ne? Die Leute müssen gesellschaftlich sozusagen zusammenwirken, ne? Und nicht nur gesellschaftlich, sondern insgesamt eben auch ja, in dem Dreieck, ich sag mal, Politik, Wirtschaft und Gesellschaft.
0: In welchen Bereichen sehen Sie denn das größte Potenzial zum Wassersparen und zwar nicht einfach als Akutmaßnahme jetzt, sondern auch langfristig?
1: Also das, zunächst einmal muss man erstmal gucken, wo stehen wir denn eigentlich? Ne? Also wir haben ja immer schöne Statistiken auch über Deutschland. Wer verbraucht eigentlich wie viel Wasser? Welche Branche verbraucht wie viel Wasser? Das ist immer einerseits gut, weil man da also eine Vorstellung von der Größenordnung bekommt. Ne? Also wir verbrauchen insgesamt so 170 Milliarden Liter im Jahr, in Anführungsstrichen. Ne? Also vom Wasserdargebot her, dafür nutzen wir 10%. Das ist natürlich, ja, ich sag mal, ja, schön, wenn wir das wissen. Aber regional ist es natürlich sehr, sehr unterschiedlich. Und das sehen wir ja jetzt auch, wenn wir gucken, wo die Wasseraufrufe oder die Aufrufe zum Wassersparen herkommen. Die kommen in der Regel aus Regionen, wo es wenig Niederschlag gibt, wo es viel Verdunstung gibt, wo die Böden auch schnell das Wasser sozusagen wieder loslassen. Sandböden, Brandenburg ist da so ein typisches Beispiel. Eigentlich von den ja, regionalen geografischen Randbedingungen, da ist natürlich so eine Situation zum Wassersparen sehr viel schneller präsent als woanders. Ne? Und insofern muss man halt gucken, wer verbraucht Wasser und wo wird es verbraucht. Wir haben lange Zeit davon profitiert, ich sag mal, dass wir genug Wasser hatten. Dies Wasser wurde oftmals in großen Gewässern dann auch genutzt von Industrie, Bergbau, auch Energiewirtschaft. Kühlwasser ist ja Thema gewesen. Da bessert sich die Situation gerade, weil wir ja die Kraftwerke außer Betrieb nehmen, der Bergbau auf dem Rückzug ist. Ich komme ja selber auch aus dem Ruhrgebiet, da war 2018, also vor 8 Jahren dann auch Schluss, in Anführungsstrichen. Und seitdem, ich sag mal, konzentrieren wir uns auf die Sektoren Industrie, ja, ja öffentlicher Wasserverbrauch und ja, Landwirtschaft. Ne? Das sind so die Bereiche, über die wir uns kümmern.
0: Könnte man denn in der Landwirtschaft, ich meine, das ist ja ein sensibles Thema. Wir wollen ja nicht auf Lebensmittel verzichten und es wäre auch nicht sinnvoll, die nicht in Deutschland zu produzieren. Es gibt ja jetzt schon genug, was importiert wird und weite Wege dann hinter sich hat. Sensibles Thema, aber könnte man in der Landwirtschaft sinnvoll Wasser sparen?
1: Also sagen wir mal so, die Landwirtschaft hat sicherlich da auch eine Aufgabe, ne? Und das weiß sie auch, ne? Als Sektor, weil man muss mal gucken, wo kommen wir denn eigentlich her? Wir haben also lange Jahre, ich sag mal, Gräben tiefer gelegt in der Landschaft, damit die Felder nicht vernässen. Und jetzt passiert natürlich Folgendes, und hat ein Kollege mal gesagt, im Grunde ist die Landwirtschaft in der Tradition von vor 50 Jahren ein Auslaufmodell. Achtung, das war ein Wortspiel. Ne? Also es ist ja so, dass dann tatsächlich dann eben auch, wenn es regnet, das Wasser dann auch schnell wieder aus den Feldern, aus den Böden dann eben auch in die Gräben geht. Und dann ist es einfach weg. Und wir haben halt die Aufgabe, den Landschaftswasserhaushalt auch, ich sag mal, für die Landwirtschaft einfach länger zu halten. Und da tut sich viel. Ne? Also die Digitalisierung hilft uns da in diesem Bereich. Ich bleibe mal bei der Landwirtschaft als Beispiel. Ne? Da gibt es dann eben auch Sensoren, die dann die Bodenfeuchte oder eben den Wasserbedarf für die Pflanzen oder für die Frucht dann entsprechend dann eben auch mitteilen. Und wir haben natürlich auch technische Maßnahmen. Ne? Es gibt viele Landwirte, die sagen, nein, ich will das Wasser länger halten. Aber dann muss man eben seine Drainageleitung, die man gelegt hat im Feld, dann eben auch einfach mal mit einer Sperre versehen und die dann steuern. Und das sind natürlich vielversprechende Beispiele, die auch flächendeckend immer weiter zunehmen. Und das dauert halt, ne? Das geht nicht von jetzt auf gleich. Das ist nicht mal so eben gemacht, sondern da muss jeder zu der eigenen Überzeugung kommen, dass das richtig ist. Und dann stützt das natürlich insgesamt unser Wasserhaushalt vor Ort, ne?
0: Ich möchte aber trotzdem jetzt zum Schluss noch eine ungeduldige Frage stellen, die sich auf die Tätigkeit der Politik bezieht. 2023 wurde eine nationale Wasserstrategie beschlossen. Die besteht aus insgesamt 76 konkreten Maßnahmen, die eigentlich alle bis 2030, das wären jetzt nicht so, noch so knappe 4 Jahre, umgesetzt werden sollen. Wie weit ist man denn damit gekommen?
1: Also erstmal ist es gut, dass es die nationale Wasserstrategie gibt. Und auch wenn es ein bisschen gedauert hat, sie zu erzeugen, hat ja dann, ich sag mal, nach der Trockenheit 2018 eigentlich begonnen und 2023 wurde sie ja dann verabschiedet, ist es doch gut, dass alle Beteiligten an den Tisch gegangen sind. Wir haben leider eine dezentrale Wasserversorgung, wir haben auch nochmal eine Abwasserreinigung und dann eben auch die Landwirtschaft als Sektor und die Industrie. Das sind die 4 großen Partner, die am Tisch sitzen müssen, die sich verständigen müssen zu den Zielen. Da braucht es eben ein bisschen, weil das nicht alles aus einem Guss geht. Deswegen sage ich ja, habe ich eingangs schon gesagt, so eine regionale Bewusstseinsbildung für Wasser und eine regionale Strategie ist eigentlich immer der beste Garant dafür, dass das gut klappt mit der Verteilung bei Wasser, bei Nutzungskonkurrenzen. Und was hat es gebracht eigentlich? Die nationale Wasserstrategie, muss ich ganz klar sagen, hat viele Ziele. Aber man braucht auch einen langen Atem für diese Ziele. Ne? Ich hatte es eben in meinem Beispiel schon gesagt, es dauert halt einfach, bis das in der Fläche ankommt. Und wir müssen resilienter werden, das ist ein wichtiger Punkt. Wir müssen, ich sag mal, klimaangepasste Flächennutzung anstreben. Und das sind alles so Wandelprozesse. Da brauchen, ich sag mal, die Menschen natürlich auch Zeit, ne, um sich anzupassen. Der Konsens darüber, inhaltlich, ich glaube, der ist gar nicht so weit weg. Ne, das muss man ganz klar sagen. Ne? Und wir passen uns also an, aber es ist eben ein Dauerlauf.
0: Der Leiter des Instituts für Wasserbau und Wasserwirtschaft der Universität Duisburg-Essen, André Niemann, hier im Deutschlandfunk Kultur. Ich danke Ihnen fürs Gespräch.
1: Ja, gerne.

0: mit Smile. 7.48 Uhr, Sie hören Deutschlandfunk Kultur und vielleicht geht Ihnen manchmal durch den Kopf, dass es Ihnen nicht gefällt, dass ich hier immer erzähle, was mir hier so gerade durch den Kopf geht. 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
0: Also ich wüsste ja, was ich mir wünschen würde, aber selbstverständlich verrate ich das jetzt nicht. Sie sollen ganz frei entscheiden, stimmen Sie ab und ich akzeptiere dann das Ergebnis. Hier ist Peter Doherty.

0: 7.52 Uhr, Deutschlandfunk Kultur, heiß und feucht war es in Singapur schon immer. Aber auch dort, wie in Europa und Nordamerika, wird es noch heißer und die Temperaturen werden immer schwerer zu ertragen. Deshalb sucht man neue Wege, um mit diesen Temperaturen umzugehen. Bisher kann man aber die alten Wege dazu immer noch deutlich hören.
1: Vormittags in Singapur. Überall rattern und surren die Außengeräte der Klimaanlagen. Es ist 10 Uhr. Die Wetter-App auf dem Handy zeigt schon 30 Grad und fast 80% Luftfeuchtigkeit. Die schwüle, drückende Hitze macht vielen Bewohnern des Inselstaates zu schaffen. So auch der Rentnerin Lili.
2: Well, I must say that it's really a challenging feat.
3: Das ist wirklich eine Herausforderung. Zu Hause habe ich keine andere Wahl, als die Klimaanlage anzumachen. Und wenn ich unterwegs bin, versuche ich, in Einkaufszentren zu bleiben. Da ist es schön kühl.
2: Under the cool comfort of the aircon.
1: Und wenn sie doch rausgeht, dann habe sie immer einen Schirm dabei, als Sonnenschutz, sagt sie.
2: Sometimes even we need to.
3: Manchmal habe ich auch ein Wechselshirt dabei, einfach um wieder so etwas wie ein kühleres Gefühl zu genießen.
1: In Singapur sind die Temperaturen in den vergangenen Jahren doppelt so rasant gestiegen wie im Rest der Welt. Damit der südostasiatische Inselstaat auch langfristig bewohnbar bleibt, muss gehandelt werden. Das hat auch die Politik verstanden. Der frühere Premier Lee Hsien-loong sagte in einer Rede 2019, Singapur müsse sich für den Klimawandel wappnen und das auch genauso ernst nehmen wie die militärische Verteidigung.
4: We should treat climate change defenses like we treat the SAF with utmost seriousness.
1: Und weiter führte er aus, jetzt gehe es auch beim Klimaschutz darum, langfristig einen Plan zu verfolgen. Auch damit spätere Generationen sich nicht für ihre Vorfahren und deren Untätigkeit schämen müssten.
4: Keep your eye on the target. We must make this effort. Otherwise one day our children and grandchildren will be ashamed of what our generation did not do.
1: Singapur investiert bereits Milliarden in den Kampf gegen steigende Temperaturen und setzt dabei auf verschiedene Maßnahmen. Forschung und Aufklärung zu Hitze wird gefördert. Bei der Stadtplanung wird darauf geachtet, dass die Luft ständig zirkulieren kann und sich nicht in Häuserschluchten sammelt. Überdachungen spenden Schatten auf Gehwegen und eine neue Wandfarbe kommt mittlerweile zum Einsatz, erklärt der Ingenieur Alex Zhou im Gespräch mit Channel News Asia.
5: Das ist eine Farbe, die die Hitze der Sonne reflektiert. Dadurch nimmt das Gebäude tagsüber weniger Wärme auf und gibt nachts weniger Wärme ab.
1: An einem sonnigen Tag könnten Gebäude, die mit dieser Farbe bestrichen sind, bis zu 2 Grad kühler bleiben, so der Experte.

0: Bäume sollen die Stadt kühlen. Singapur will bis 2030 eine Million neue Bäume pflanzen. Mehr als 880.000 sind bereits geschafft. Doch nicht nur am Boden wird es grüner. Wer sich in Singapur bewegt, dem fällt schnell auf, dass viele Häuserfassaden und Dächer bepflanzt sind. Was es damit auf sich hat, weiß Vera Sekaran. Der Architekt und Botaniker wird hier in Singapur der Pflanzenflüsterer genannt. Er forscht hier an der Universität und ist Experte für vertikale Grünflächen.
1: Man kann das fühlen. Wenn ich hier näher rangehe, dann merke ich schon, wie die Hitze weniger wird. Die Pflanzen atmen und produzieren Sauerstoff, nutzen meine Atemluft für die Photosynthese. Wenn man diese Biochemie überall in der City hätte, dann würde der CO2-Gehalt signifikant runtergehen und auch die Hitze. Und das macht einen großen Unterschied.
0: Und während daran gearbeitet wird, dass die Stadt kühler wird, müssen die Menschen weiter mit der Hitze umgehen. Und dafür haben die Bewohner Singapurs ihre ganz eigenen Strategien.
2: Usually I stay indoors or eating some ice cream.
3: We have to wear cotton clothing. Best way to cope with the heat also always carry something hydration.
4: Try to stay at home more often.
0: Eis essen, luftige Baumwollkleidung tragen, viel trinken und möglichst drinnen bleiben. Was bei diesen Temperaturen nahe liegt, hat allerdings einen unerwarteten Nebeneffekt. Vitamin D-Mangel ist in Singapur weit verbreitet, trotz durchschnittlich 6 Sonnenstunden am Tag.

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1: Mit Daniel Marschke. Die Ukraine meldet neue russische Angriffe auf Kiew und andere Großstädte. Nach dem Erdbeben in Kolumbien werden mehr als 2000 Menschen vermisst und die Schriftstellervereinigung Pen Berlin diskutiert in Sachsen-Anhalt über den Heimatbegriff. Die Ukraine meldet neue russische Raketenangriffe auf Kiew und andere Großstädte. Wie der Militärgouverneur von Saporischschja mitteilte, sind allein dort mindestens 5 Menschen getötet und 20 verletzt worden. Demnach wurden unter anderem Industrieanlagen angegriffen. Auch in der Hauptstadt Kiew wurde erneut Luftalarm ausgelöst. Mindestens ein Mensch sei verletzt worden, teilte Bürgermeister Klitschko mit. Die ukrainische Armee setzte Medienberichten zufolge ihre Drohnenangriffe auf Logistikzentren des russischen Online-Händlers Wildberries fort. Die Ukraine wirft dem Unternehmen vor, die russische Armee mit militärischen Gütern zu beliefern. In Russland ist die liberale Oppositionspartei Jabloko von der Parlamentswahl im September ausgeschlossen worden. Das oberste Gericht in Moskau gab mit seiner Entscheidung der Klage einer kremltreuen Kleinpartei statt. Deren Vorsitzender wirft Jabloko vor, eine vom Westen unterstützte Bewegung zu sein. Sie wolle den Wahlprozess und auch Russland selbst destabilisieren.
2: Damit wird keine Partei auf dem Wahlzettel stehen, die den Krieg gegen die Ukraine kritisiert. Für Frieden und Freiheit ist der Wahlslogan von Jabloko. Die Partei kommt gerade bei jungen Leuten gut an. Viele Oppositionelle, die inzwischen im Ausland im Exil leben, hatten zuletzt zur Wahl von Jabloko aufgerufen, darunter die Witwe von Alexei Nawalny. Das dürfte im Kreml für verstärkte Aufmerksamkeit gesorgt haben.
1: Eberhard Nebenbach berichtete. In Kolumbien melden die Behörden nach dem schweren Erdbeben immer mehr Todesopfer. Aktuellen Angaben zufolge sind mehr als 100 Menschen ums Leben gekommen, mehr als 2000 gelten als vermisst. Rettungskräfte und Einwohner suchen nach Überlebenden. Christina Fee Möbus.
3: Besonders betroffen sind die Regionen Chocó und Valle del Cauca im Süden und Westen des Landes. In der südkolumbianischen Großstadt Cali suchen Rettungskräfte und Freiwillige teils mit bloßen Händen Verletzte aus den Trümmern zu bergen. Die Regierung hat den nationalen Katastrophenzustand ausgerufen und Soldaten in das Gebiet entsandt. An erster Stelle steht die Rettung der Menschen, die unter den Trümmern begraben sind, sagte Präsident Abelardo de la Espriella. Diverse Länder haben indessen bereits Unterstützung angeboten, unter anderem die Europäische Union, Mexiko und die USA.
1: Der linken Politiker und stellvertretende Bundestagspräsident Ramelow plädiert für eine Kooperation seiner Partei mit der CDU. Damit soll eine AfD-Regierung in Sachsen-Anhalt verhindert werden. Ramelow sagte dem Redaktionsnetzwerk Deutschland, was die AfD wolle, habe sie in ihr Regierungsprogramm geschrieben. Das muss dem linken Politiker zufolge alle Demokraten zusammenbringen. Wer Schaden vom Land abwenden wolle, müsse in der Lage sein, über Parteigrenzen hinweg miteinander zu reden, sagte Ramelow. Die AfD liegt in Sachsen-Anhalt in den Umfragen derzeit mit großem Vorsprung vor der CDU. An dritter Stelle rangiert die Linke. Die Landtagswahl findet am 6. September statt. Auch die Schriftstellervereinigung Pen Berlin beschäftigt sich mit der Wahl in Sachsen-Anhalt. Am Abend diskutierte sie in Bitterfeld-Wolfen über den Heimatbegriff. Im Gespräch mit dem Publikum waren Pen Berlin-Sprecher Dennis Yücel und die aus Halle stammende Schriftstellerin Jackie Thome. Aus Sicht von Yücel sollten Diskussionen über gesellschaftlich wichtige Themen nicht nur im Internet stattfinden.
4: Der öffentliche Raum als Gespräch zwischen Menschen, die unterschiedliche Ansichten haben, die führt man doch, sollte man zumindest auch von Angesicht zu Angesicht führen, weil der öffentliche Raum, das ist unser Thema als Autorenvereinigung, deswegen machen wir das und auch deswegen laden wir natürlich breit ein und wir freuen uns über kontroverse Diskussionen und unsere Erfahrung ist die, dass die Leute oft dann darüber erstaunt sind, aber auch sagen, das habe ich gerade auch schon gehört, haben Sie vielleicht jetzt auch von Zuschauern aufgenommen, die sagen, das hat sie überrascht, dass man so miteinander diskutieren kann und sagen, geht doch.
1: Der Autor und Publizist Dennis Yücel im Deutschlandfunk Kultur. Bis zum 27. August gastiert die Pen-Tour noch an 15 weiteren Orten in Sachsen-Anhalt.
0: Das Wetter.
1: Im Norden und Nordosten ist es bewölkt, aber meist trocken. An den Alpen kann es vereinzelt regnen, auch Gewitter sind dort möglich. Sonst ist es heute vielfach sonnig und trocken bei 18 bis 25 Grad im Norden und Osten sowie 24 bis 34 Grad im Westen und Süden.
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5: Ich wünsche Ihnen einen schönen guten Morgen. Der Bunker unter der ehemaligen neuen Reichskanzlei, Hitlers Machtzentrum in Berlin, der soll verschwinden, damit darüber neue Wohnungen und Geschäftsräume entstehen können. Das will der Verein Berliner Unterwelten verhindern, und zwar ohne damit dafür zu sorgen, dass dieses neue Gebäude nicht gebaut werden kann. Angeblich ist das eine mit dem anderen vereinbar, und wie das genau gehen soll, das werden wir gleich erfragen.

0: Glimmer of Blooms, No Love. Dort, wo sich die neue Reichskanzlei befand, das Machtzentrum der Nationalsozialisten im Dritten Reich, da im heutigen Berlin-Mitte, befindet sich noch immer der zu diesem Gebäude gehörige Bunker oder zumindest ein ziemlich großer Teil davon. Und der soll jetzt verschwinden, damit oben drüber ein neues Wohn- und Geschäftshaus entstehen kann. Das ist in Berlin, obwohl es eigentlich eine Genehmigung dafür gibt, immer noch sehr umstritten. Und der Verein Berliner Unterwelten will das verhindern, dass dieser Bunker verschwinden muss und heute Vormittag ein Konzept vorstellen, das Neubau und Denkmalschutz vereint. Der Vorstandsvorsitzende des Vereins Berliner Unterwelten ist Dietmar Arnold. Schönen guten Morgen, Herr Arnold.
1: Ja, guten Morgen.
0: Erstmal, wie kann ich mir das vorstellen? Wie viel von diesem Bunker ist wirklich noch übrig?
1: Es sind noch über 1200 Quadratmeter, also der gesamte westliche Teil, der einst unterm Todesstreifen lag. Der ist noch komplett erhalten, noch immer in einem, ich sag mal, in einem baulich tadellosen Zustand, wenn man das mal nach so vielen Jahrzehnten beurteilen darf. 1,70 Meter starke Stahlbetondecken außen und Wände innen drin. Die Zwischenwände sind auch 60 Zentimeter stark. Das ist ein komplettes Bauwerk, was noch super stabil ist. Man kann es bebauen.
0: Das ist nicht, das sollten wir vielleicht beide mal erklären, weil ich das schon wieder falsch irgendwo im Internet gelesen habe. Das ist nicht dieser berühmte Führerbunker, in dem Hitler die letzten Wochen und Tage seines Lebens verbracht hat. Der ist einige Kilometer weiter gewesen. Aber was macht diesen Bunker, über den wir jetzt gerade sprechen, historisch so wichtig?
1: Also der Führerbunker lag unmittelbar in der Nähe. Das ist aber der Bunker der neuen Reichskanzlei. Das ist der Prestigebau der NS-Regierung gewesen, 1938, 39 hochgezogen. Und man wollte dort zeigen, wir sind hier eine neue Machtzentrale. Hitler hatte die Anlage eigentlich kaum benutzt, nur zu Prestigegründen eben. Er hatte dann über 400 Quadratmeter großes Arbeitszimmer. Die Marmorgalerie war 146 Meter lang. Es ging darum, ausländische Diplomaten zu beeindrucken und einzuschüchtern. Also so ein typischer Machtbau. Und davon ist eben nur noch dieser kleine Rest übrig. Und ich sag mal, 1996, wenn man den abgerissen hätte, hätte wahrscheinlich keiner da dem eine Träne nachgeweint. Aber wir haben 2026. Wir haben ganz andere Erfahrungen gemacht, auch im Umgang mit deutscher Geschichte. Da steckt ja auch DDR-Geschichte noch mit drin. Warum ist der Bunkerteil noch stehen geblieben? Weil er unterm Todesstreifen lag. Und da wollte man nicht ran, weil die tolle Hinterlandmauer gerade fertiggestellt war.
0: Ich begreife ehrlich gesagt, wir müssen auch über andere Dinge reden, die ich nicht ganz begreife, aber eines nicht, nämlich warum man dieses Haus nicht bauen kann, ohne den Bunker zu zerstören. Ich stelle mir ja so einen Bunker doch sehr, sehr stabil vor.
1: Also das Ganze ist ja aus dem Ausschluss der Öffentlichkeit hat das ja stattgefunden. Im März 2025 hat der Landesdenkmalrat, da saß ich mit in der Kommission, noch, also nur als Berater, die haben dann selber frei entschieden, da haben wir keinen Einfluss drauf gehabt, hat noch gesagt, das Ding ist denkmalwürdig. Das wurde von der Senatsverwaltung für Wohnen und Bauen, so von Herrn Gebler, als auch vom Stadtrat Ephraim Grote von der SPD zuständig, eben auch für die Baugenehmigung, wurde das komplett ignoriert. Wir sind nicht an die Information gekommen. Wir haben die darum gebeten, könnt ihr uns den Kontakt zum Eigentümer machen. Es ist also über fast ein Jahr ins Land gegangen, ohne dass was passiert ist. Und jetzt haben die wahrscheinlich im Januar, wir wissen es nicht genau, weil ja ein großes Geheimnis rausgemacht wird, sogar unter Umständen schon die Baugenehmigung erteilt. Das kann ich nicht nachvollziehen.
0: Aber wissen Sie denn wenigstens, was genau da geplant ist? Also ich sage es jetzt immer so, das wissen wir beide, Wohn- und Geschäftsgebäude. Aber wie groß, wie hoch, wie es aussehen soll, wissen Sie darüber irgendwas?
1: Es gibt ein einziges Foto, was in der Bild-Zeitung veröffentlicht wurde. Wir haben ja auch den Investor, zu dem haben wir dann noch Kontakt gekriegt über dritte Wege. Die hat uns noch nicht mal die Baupläne zur Verfügung gestellt, was ich sehr traurig finde.
0: Aber nochmal zurück zu dieser Frage. Für Sie ist es ja offenbar auch vorstellbar. Warum hat man überhaupt gesagt, wir können das Haus nur bauen, wenn der Bunker verschwindet? Ich meine, es ist ja im Grunde, ich stelle mir vor, dass es zum Beispiel relativ teuer ist, ihn verschwinden zu lassen. Diese Dinger sind ja nicht leicht zu beseitigen.
1: Ja, dann haut das vielleicht mit Ihrer Tiefgarage dort nicht hin. Ich weiß es nicht genau. Das könnte man aber auch noch außen rum bauen. Platz ist genügend da auf diesem Grundstück. Und das Besondere, was wir heute vorstellen wollen, man kann ja den Bunker auch vom Nachbargrundstück, das ist ein öffentliches Grundstück WBM Mitte, von da kann man ihn ja auch erschließen, von da, wo er abgebrochen wurde. Da fehlt ja sozusagen der östliche Teil des Bunkers. 55% sind 1985 bis 87 abgebrochen worden. Und von da aus kann man den Bunker erschließen, ohne dass sie auf dem Grundstück da oben irgendwo Stress haben. Wir brauchen da theoretisch nur einen Notausgang.
0: Sind Sie denn nach dem, was Sie jetzt in den letzten Monaten und Jahren erlebt haben, optimistisch, dass es Ihnen, also dem Verein Berliner Unterwelten, gelingen wird, das, was noch da ist, vom Bunker auch zu erhalten?
1: Also mein Eindruck ist, man hätte mit dem Eigentümer reden können und ich glaube, der wäre vielleicht sogar darauf eingegangen. Aber dadurch, dass der gleich von der Politik da bedingungslosen Rückhalt gekriegt hat, warum muss er das dann machen? Und dann heißt es weg damit. Jetzt wird groß erzählt, man könnte ja eine Hälfte des Bunkers wegsägen und die andere Hälfte, wo nicht gebaut werden soll, erhalten. Aber das Problem ist, wir haben da einen Bebauungsplan, der ist aus dem Jahre 2006, 20 Jahre alt und damit völlig veraltet. Den könnte man ohne Probleme anpassen an die Situation. Da muss die Politik oder die zuständigen Behörden, die müssen da aber auch mal mitspielen. Und man kann immer noch eine Lösung finden. Deswegen kämpfen wir ja auch dafür. Ich kann mir vorstellen, dass der Bauherr, wenn er da jetzt nicht so groß gestört wird, dass der da durchaus mitspielt und vielleicht doch mal, ich denke mal, das sind vernünftige Leute, die kommen aus Hamburg. Ich werde nachher auch vorstellen, wer das ist, der Eigentümer. Das haben wir inzwischen auch rausgekriegt. hoffe ich, dass die da noch einlenken. Man kann es noch retten und das ist jetzt, man kann diese Chance nicht einfach vergehen lassen.
0: Sagt Dietmar Arnold von den Berliner Unterwelten. Der Verein kämpft dafür, den Bunker oder das, was davon noch da ist, den Bunker unter der ehemaligen Neuen Reichskanzlei an der Vossstraße in Berlin-Mitte zu erhalten und es zu ermöglichen, dass der bleibt, obwohl oben drüber ein neues Gebäude entsteht. Heute um 10.30 Uhr werden die Vorschläge des Vereins vorgestellt. Herr Arnold, ich danke Ihnen fürs Gespräch.
1: Vielen Dank.

0: Richard Ashcroft mit Break the Night with Color, 8.18 Uhr, Deutschlandfunk Kultur. Franz Paul Helms aus unserem Frühteam und ich, wir werden jetzt, Triggerwarnung ist vielleicht noch fällig, Franz, wir werden jetzt über das möglicherweise gefährlichste Lebensmittel der Welt reden. Und da denken viele an den Kugelfisch, glaube ich jetzt gerade, aber wir reden, Franz, von den Avocados, denn vor deren Zubereitung hat jetzt ein Klinikum in Norddeutschland gewarnt. Welches Klinikum und was sagt es?
1: Was ist da los zur Hölle? Das Universitätsklinikum Schleswig-Holstein, das hat davor gewarnt, weil es nämlich immer mehr Fälle meldet von Menschen, die sich verletzen, sogenannte Avocado-Hand nennt man das, ne? Also Schnittverletzungen, die bei der Zubereitung von Avocados entstehen. In den letzten 6 Jahren gab es da immerhin 80 Fälle in dem Krankenhaus. 2020 waren es noch 8, letztes Jahr 21, also immer mehr.
0: Deutliche Tendenz, fast das Dreifache. Aber sag mal, es ist wahrscheinlich kein reines Schleswig-Holstein-Phänomen, oder?
1: Nee, ganz und gar nicht. Ne? Es gibt eine Studie, die schätzt, dass Avocado-Verletzungen knapp 2% aller messerbedingten Verletzungen in amerikanischen Notaufnahmen ausmachen. Also in den ganzen USA gibt es jährlich zehntausende Fälle und viel, viel mehr als noch vor ein paar Jahren. Und sehr wahrscheinlich hat das natürlich damit zu tun, dass die Leute einfach mehr Avocados essen.
0: Ich muss sagen, mir ist noch nie was passiert bei der Zubereitung einer Avocado, aber ich habe das Gefühl, beim nächsten Mal wird es, weil ich wahrscheinlich nervös werde
1: quasi,
0: jetzt.
1: Ja.
0: Na, wirklich nervös, weil ich stelle mir das irgendwie, man braucht ja schon irgendwie ein scharfes Messer, oder?
1: Ja, also ich kenne das.
0: Zeig mal, wie viele Finger hast du noch?
1: Noch alle dran, aber ich kenne das schon, ich bin beinahe mal abgerutscht. Man hat die Dinger ja meistens immer in der nicht dominanten Hand, nimmt dann ein Messer, um sie aufzuschneiden und um den Kern zu entfernen. Ja, und das ist ganz schön glitschig und glatt und ja, kann zu fiesen Verletzungen führen. Wenn man sich dann in die Handfläche schneidet, dann muss das oft wirklich chirurgisch versorgt werden. Teilweise zur Genesung braucht man sogar Physiotherapie, also Avocados nicht ganz ungefährlich.
0: Wie kriegt man das denn hin, eine Avocado zuzubereiten, zu schneiden, auch ohne sich in Lebensgefahr zu begeben?
1: Ja, da nimmt man am besten ein Schneidbrett, legt die Avocado da drauf, hält sie nicht in der Hand und man muss auch nicht den spitzesten und schärfsten Gegenstand in der Küche nehmen, um den Kern daraus zu bekommen. Ein Löffel, das geht auch zum Beispiel.
0: Der Löffel ist bei mir der spitzeste und gefährlichste Gegenstand aus Sicherheitsgründen.

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2: Die Zauberflöte, die Opera, but not the opera.
3: Die Zauberflöte, aber eben nicht ganz, in der Regie von Thomas Maria Peters, steht in diesen Sommerabenden in dem Eifelstädtchen Mayen bei den Burgfestspielen Mayen auf dem Programm. Seit der Premiere des Stücks Frei nach Mozart vor 3 Jahren am Burgtheater wurde diese sparsamere Fassung gerade von Häusern ohne Budgets für Operndiven übernommen. Wobei die schönste Rolle in der Zauberflöte ist nicht die Königin der Nacht mit ihren Koloraturen, sondern natürlich der Vogelfänger Papageno.
4: All the people love me everywhere I go.
3: Das ist auch in Mayen so. Hier spielt Martin Clausen den Papageno in dieser etwas anderen Zauberflöte bei den Burgfestspielen Mayen. Heute Abend ab 7:30. Die nächste und letzte Aufführung morgen. Eine Partynacht zu zweit. Jessie und ihr Freund Lux fliegen im Rausch Sonnenaufgang über den Dächern der Stadt. Und dann springt Jessie ins Nichts. Zurück bleiben die Mutter, gespielt von Birgit Minichmeier, die kleine Schwester und die Besuche am Grab.
5: Wir gehen Freitag wieder hin.
3: Fotos, Erinnerungen. Und dann taucht Jessies Freund Lux auf.
6: Das ist das Gleiche, was du ihr gegeben hast?
3: Every Time von Regisseurin Sandra Wollner ist ein Spielfilm über die Gleichzeitigkeit von Gefühlen, Schuld, Trauer, Fürsorge, Liebe. Jedes Mal. Every Time. Jetzt in den Kinos. Vorwendekunst in Lübeck. Nein, nicht die Wende von 1989 ist gemeint, sondern die mindestens genauso einschneidende Wende von der mittelalterlichen katholischen Welt zur Reformation 1530-31 in Lübeck. Zum Glück ließen die Anhänger Luthers damals die alten Denkmäler stehen. Im St. Ann-Museum kann das Publikum zurzeit miterleben, wie einer der schönsten mittelalterlichen Altäre der Stadt restauriert wird. Der Maria-Magdalene-Altar von 1519. Und auch wenn schon gute 10 Jahre nach der Fertigstellung des Altars Schluss war mit der Heiligenverehrung, die Geschichte von der bußfertigen Ex-Prostituierten Maria Magdalena diente auch der evangelischen Obrigkeit zur Hebung der öffentlichen Moral. So blieb er erhalten, der Maria-Magdalene-Altar im St. Ann-Museum in Lübeck bis heute.
7: Das waren die Kulturtipps von Gerd Brendel.

0: 8.30 Uhr.
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2: Mit Daniel Marschke. Die Ukraine meldet neue russische Raketenangriffe auf Kiew und andere Großstädte. Wie der Militärgouverneur von Saporischschja mitteilte, sind allein dort mindestens 5 Menschen getötet und 20 verletzt worden. Demnach wurden unter anderem Industrieanlagen angegriffen. Auch in der Hauptstadt Kiew wurde erneut Luftalarm ausgelöst. Die ukrainische Armee setzte Medienberichten zufolge ihre Drohnenangriffe auf Logistikzentren des russischen Online-Händlers Wildberries fort. Die Ukraine wirft dem Unternehmen vor, die russische Armee mit militärischen Gütern zu beliefern. Unterdessen ist die russische Oppositionspartei Jabloko von der Parlamentswahl im September ausgeschlossen worden. Das oberste Gericht in Moskau gab mit seiner Entscheidung der Klage einer kremltreuen Kleinpartei statt. Deren Vorsitzender wirft Jabloko vor, eine vom Westen unterstützte Bewegung zu sein. Sie ist die einzige Partei in Russland, die sich gegen den Krieg in der Ukraine ausspricht. In Kolumbien melden die Behörden nach dem schweren Erdbeben immer mehr Todesopfer. Nach aktuellen Angaben sind mehr als 100 Menschen ums Leben gekommen, mehr als 2000 werden noch vermisst. Vielerorts sind die Stromversorgung und die Mobilfunknetze ausgefallen. Wegen des historischen Niedrigwassers am Rhein und anderen Flüssen wollen nun auch Baden-Württemberg, Bayern und Mecklenburg-Vorpommern das Sonn- und Feiertagsfahrverbot für Lkw vorübergehend aussetzen. Nordrhein-Westfalen, Niedersachsen, Rheinland-Pfalz und das Saarland hatten das Fahrverbot bereits am Wochenende gelockert. Der Logistikverband BGL zeigt sich skeptisch. Bereits seit Jahren fehlten mehr als 100.000 Lkw-Fahrer in Deutschland, sagte BGL-Präsident Engelhardt. Daher können die Lockerungen das Kapazitätsproblem aus seiner Sicht nicht lösen. In London wurde ein Bild des Street-Art-Künstlers Banksy am Royal Courts of Justice übermalt. Die Kosten für den Steuerzahler lagen laut einem Bericht der Zeitschrift Art Newspaper bei umgerechnet knapp 100.000 Euro. Einem Gerichtssprecher zufolge war die Entfernung notwendig, weil das Gebäude unter Denkmalschutz steht. Das Werk zeigte einen Richter in traditioneller Perücke und schwarzer Robe. Er schlägt mit einem Richterhammer auf einen am Boden liegenden Demonstranten ein. Banksy hatte die Echtheit des Bildes auf seinem Instagram-Konto bestätigt.
1: Das Wetter.
2: Im Norden und Nordosten ist es bewölkt, aber meist trocken. An den Alpen kann es vereinzelt regnen, auch Gewitter sind dort möglich. Sonst ist es heute vielfach sonnig und trocken bei 18 bis 25 Grad im Norden und Osten sowie 24 bis 34 Grad im Westen und Süden.
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3: Ich wünsche Ihnen einen schönen guten Morgen. In 35 Stunden beginnt die Sonnenfinsternis. In Deutschland laufen da keine großartigen Vorbereitungen. Bei uns wird man sie ja auch nur teilweise sehen können, nicht als totale Sonnenfinsternis erleben. Das kann man fast nur in Spanien, in einigen Teilen des Landes. Und da läuft schon einiges an Vorbereitungen. Und deshalb werden wir da auch gleich hinschalten.

0: ABC mit Poison Arrow im Deutschlandfunk Kultur. 8.37 Uhr ist es jetzt. Es passiert mit absoluter Regelmäßigkeit. Das geht technisch auch nicht anders, dass sich aus Sicht der Erde der Mond vor die Sonne schiebt. Aber dass das dann bei uns auf der Erde wirklich so aussieht, als sei die Sonne komplett weg, dass wir also eine totale Sonnenfinsternis erleben können, das ist doch schon ziemlich selten. Und es ist immer nur auf sehr wenige Regionen beschränkt. Morgen Abend ab ungefähr 19.30 Uhr wird es eine totale Sonnenfinsternis geben. Aber wirklich total kann man sie eigentlich fast nur von Spanien aus sehen und da auch nur von einigen Gebieten. Da aber besonders gut. Und deshalb reden wir jetzt über diese Gebiete und wie sich Spanien darauf vorbereitet mit unserem Korrespondenten Christian Sachsinger. Schönen guten Morgen.
1: Hallo, guten Morgen.
0: Ist Spanien jetzt quasi schon im Sonnenfinsternisfieber? Sind da große Events geplant?
1: Also natürlich gibt es Veranstalter, die besonders ausgefallene Angebote auf die Beine gestellt haben. Etwa auf Mallorca, da haben wir einen Bootsbetreiber besucht, der zum Teil auch Yachten vermietet für einen halben Tag mit inklusive tollem Essen und Champagner und was man alles so möchte. Ist nicht ganz billig, kostet 3.000 Euro aufwärts, geht glaube ich bis 20.000 Euro so ungefähr. Also muss man sich leisten können und auch auf dem Meer ist viel los. Also selbst da muss man dann schauen nach einem Fleckchen, wo man sozusagen nicht noch ein Boot vor sich im Westen hat. Aber um auch so ein bisschen den Wind rauszunehmen, auf offizieller Seite ist man inzwischen sehr bemüht, das Ganze runterzudimmen. In Spanien herrscht ja in vielen Gegenden sehr starke bis extreme Waldbrandgefahr momentan. Und an vielen Orten brennt es ja auch im Moment schon. Und das wäre natürlich einfach das schlimmste vorstellbare Szenario, dass man eben nochmal einen Brand auslöst an einem Spot vielleicht, an dem viele Menschen die Sonne anschauen. Also deshalb werden auch viele Großveranstaltungen im Moment abgesagt.
0: Spanien, die spanische Regierung will auf Mallorca, einem tatsächlich wohl der besten Orte, um diese totale Sonnenfinsternis zu erleben, sogar das Militär einsetzen. Warum ist das offenbar notwendig?
1: Also vielleicht kurz, ich weiß gar nicht, ob Mallorca der beste Ort für die Sonnenfinsternis ist, weil dort kommt sie ja als letztes an. Mhm. Also sie zieht ja so vom Nordwesten des Landes dann quer durch Spanien bis in den Osten und die Balearen sind so als letztes dran und da ist die Sonne dann schon ziemlich knapp über dem Horizont, also das ist die Abendsonne. Und man muss dann schon gucken, dass man da noch freie Sicht bekommt. Da darf wirklich überhaupt nichts mehr im Weg stehen, damit man die Sonnenfinsternis, also vor allem die totale Sonnenfinsternis noch mitkriegt, dann ab 20.30 Uhr, so eine Minute dauert es in etwa. Und ja, auf Mallorca ist halt einfach sehr viel los und die Soldaten versuchen da jetzt einfach sicherzustellen, dass die Vorschriften einigermaßen eingehalten werden, dass vor allem niemand in abgesperrte Gebiete geht oder sogar fährt mit dem Auto. Und da drohen übrigens sehr empfindliche Strafen. Das geht bei 1.000 Euro los und kann bis zu 100.000 Euro gehen.
0: Nun ist Mallorca sicherlich auch ein Ort, der nicht auf zusätzliche Touristen durch diese Sonnenfinsternis angewiesen ist. Einige der Orte in Spanien, die sogar unter Overtourism leiden, Barcelona zum Beispiel, da wird man so gut wie gar nichts davon sehen können, zumindest nicht total. Also auf die wird es keine Auswirkungen haben. Andererseits, darüber haben Sie gestern auch schon in unserem Programm berichtet, gibt es ja Gebiete und ja, sowas gibt es auch in Spanien noch, die eher sowieso keinen Tourismus abbekommen und da wo man das besonders gut sehen wird morgen Abend. Also freut man sich insgesamt in Spanien eher über die zusätzlichen Besucher oder eher nicht?
1: Ja, also sehr unterschiedlich eben. Auf Mallorca, wie gesagt, nicht unbedingt. Da gab es sogar Demonstrationen gegen die Sonnenfinsternistouristen, so nach dem Motto, die brauchen wir jetzt nicht auch noch hier. Aber ländliche Gegenden, es gibt ja dieses España Vaciada, heißt das, das entvölkerte Spanien, das sind Landstriche und zwar viele und große Landstriche, in denen einfach sehr wenig Leute nur noch wohnen, in denen wirtschaftlich ganz wenig geht. Und die hoffen schon, dass jetzt so ein bisschen mehr Aufmerksamkeit auf ihre Gegenden vielleicht abfällt. Man bietet da so Astrotourismus an, heißt das, also Astronomiekurse kombiniert mit einem guten Abendessen und einem schönen Wein vielleicht noch. Und man hofft, dass man die Leute da so ein bisschen für sich gewinnen kann, dass sie vielleicht dann auch in den nächsten Jahren nochmal vorbeischauen.
0: Sie sind jetzt, wenn wir beide uns unterhalten, noch in Madrid. Wo werden Sie denn morgen Abend so gegen 19.30 Uhr sein?
1: Gegen 19.30 Uhr werde ich ungefähr so, ich würde sagen 200 Kilometer östlich von Madrid sein, in einem kleinen Ort in der Nähe eines Klosters und werde dort versuchen, auf einen Hügel hochzusteigen und von dort aus möglichst unverbaut und ungestört den Blick nach Westen genießen können.
0: Mit der richtigen Schutzbrille natürlich, das will ich doch mal hoffen.
1: Herr natürlich.
0: Sachsinger. Christian Sachsinger genau. War das heute Morgen noch live aus Madrid über die bevorstehende Sonnenfinsternis, die man als totale Sonnenfinsternis vor allen Dingen und fast nur in Spanien wird erleben können.

0: Vendredi sur mer aus der Schweiz mit Hart. Wo wir doch gerade über die morgige Sonnenfinsternis gesprochen haben, falls Sie sich fragen, warum vielleicht nicht alle, aber doch sehr, sehr viele Menschen solche Ereignisse extrem faszinierend finden und vielleicht auch nicht nur so als wissenschaftliches Phänomen, sondern darüber hinaus, warum die Sonne uns immer noch so viel bedeutet, auch in unserer aufgeklärten Zeit, genau darüber reden wir morgen früh. Heute früh noch nicht. Heute ist Dienstagmorgen und es wird gerade 8.46 Uhr.
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0: auch eines der Gedichte da drin. Wenn du lächelst, zerfällt ein roter Apfel in Scheiben. Ich bin mir gar nicht so sicher, weil lächeln klingt erstmal positiv, ob ich das romantisch finde. Für mich klingt das ehrlich gesagt erstmal so ein bisschen surreal. Worum geht's denn in diesem Gedicht?
1: Ja, ich finde auch, dass das erstmal surreal klingt. Vielleicht dann, wie du gesagt hast, romantisch, wenn man irgendwie an zwei Lippen denkt, die das Lächeln umrahmen. Und aber in diesem einen Bild, da verdichtet sich eigentlich schon, was Dilek Maya Türks Lyrik ausmacht. Wenn man nämlich dann sich das zugehörige Gedicht, das findet sich in der Mitte des Bandes, ganz programmatisch anschaut, dann wird klar, im Apfel ist ein Wurm. Dieses Bild wird dann gewaltig geerdet. Der Text ist dem kurdischen Konzeptkünstler Ahmet Öyüt gewidmet, der in Amsterdam lebt. Und in seinen Werken adressiert der mit kleinen, scheinbar belanglosen Gesten ganz dringende sozialpolitische Themen. Und da liegt dann natürlich der Verdacht nahe, dass auch Maya Türk in ihren neuen Gedichten solche kleinen Gesten baut, auch dringliche sozialpolitische Themen anspricht. Und am Ende, da landet diese Bedeutung des roten Apfels wirklich schlussendlich bei Kessel Elmar, einem Symbol, also der Wappenfrucht eigentlich des osmanischen und türkischen Imperialstrebens. Heute heißt so auch ein Kampfflugzeug. Und von einem Lächeln bis zu diesem Kampfflugzeug, durch all das bringen uns diese wenigen Verse bei Dilek Maya Türk.
0: Jetzt sind wir schon so ganz tief in ihr Werk eingedrungen, aber ich glaube, Dilek Maya Türk ist schon eine Autorin, die in Deutschland noch immer relativ unbekannt ist. Und ich habe auch noch gar nichts über sie erzählt, außer dass sie hier lebt seit 6, 7 Jahren. Erzähl ein bisschen mehr über sie.
1: Ja, ich weiß gar nicht, ob sie so unbekannt ist. Zumindest in der deutschen Lyrikszene ist sie auf jeden Fall bekannt. Seit 2020, da ist bei Hansa Berlin ihr Band Brache in deutscher Übersetzung erschienen. Sie ist in Istanbul geboren, lebt seit 2019 in Berlin und ist auch schon vielfach ausgezeichnet mit so renommierten Aufenthaltsstipendien wie an der Kulturakademie Tarabya oder in der Casa Baldi. Das wird ja von der Villa Massimo vergeben. Also, und die Autorin hat auch vor und neben dem Schreiben soziologisch, filmisch, journalistisch gearbeitet, ist auch in der Türkei bekannt. Das macht sich auch bemerkbar, wie sie gearbeitet hat. Die Gedichte, die nehmen zwischenmenschliche Regungen sehr genau wahr.
0: Diese Gedichte, das haben wir, glaube ich, beide noch gar nicht erwähnt, in diesem neuen Band sind zweisprachig. Es ist ein zweisprachiger Band, es gibt Gedichte in deutscher und in türkischer Sprache. Heißt das, sie hat sich auch selber ihre eigenen Gedichte übersetzt?
1: Ja, das heißt das und das fällt auch auf, dass da eben ein Übersetzername fehlt. Der erste Band Brache, der wurde noch von Achim Wagner ins Deutsche übertragen, auch wirklich sehr gut. Und jetzt hat Maya Türk das ebenfalls zunächst auf Türkisch geschrieben, sich dann eben aber nicht übersetzt, sondern sie hat diese Gedichte eigentlich zweimal geschrieben. Einmal auf Türkisch, einmal auf Deutsch und das merkt man auch, diese Gedichte, die kommen mehr so aus einer gemeinsamen Geste heraus, als sie jetzt Versionen voneinander sind. Diese Gedichte, die werden, also die poetische Geste, die wird in verschiedene Sprachkontexte hineingestellt und die beiden Gedichte, die verständigen sich mehr untereinander, als dass jetzt das eine das andere verständlich macht, wie es bei einer Übersetzung vielleicht der Fall wäre.
0: Aber wie würdest du das denn definieren, also, weil man das beurteilen kann? Ich weiß, du kannst ja ein bisschen Türkisch zumindest. Wie groß sind denn die Unterschiede zwischen den deutschen und den türkischen Gedichten?
1: Also, soweit ich das bewerten kann, die ähneln sich zwar sehr, das ist auch angestrebt, aber es entstehen eben auch so kleine Unterschiede und Abweichungen. Manchmal würde ich sogar sagen Ablösungen. Wenn man sich jetzt zum Beispiel das Gedicht Fernblau anschaut, das auch so eine ganz andere Vers- und Strophenzahl hat. Die deutschen Gedichte, meiner Ansicht nach, wirken die wirklich im positiven Sinne sperriger und auch überraschender, also weniger glatt, als man es jetzt vielleicht hätte, wenn sie übersetzt worden wären und in so ein glattes Deutsch übersetzt worden wären. Ich habe so den Eindruck, im Deutschen, da verruckeln die Bilder und Handlungen ein bisschen, die werden nebulöser und damit auch so merkwürdig interessant. Und dieses Abrücken durch den Sprachwechsel, also das Rewriting in einer anderen Sprache, das erzeugt für mich als Leser so eine Vergewisserung, aber auch eine Verunsicherung. Also das für mich macht das diesen Status des Exils auch deutlicher, als man das jetzt kaschieren würde. Das markiert das eher.
0: Wenn ich jetzt sagen würde, weil du wirkst angetan von diesen Gedichten in beiden Sprachen, sag mir in einem Satz warum. Meinetwegen ein Satz mit einem Nebensatz. Warum bist du so beeindruckt von diesem Buch?
1: Also einerseits dieses Verfassen zweier ähnlicher Gedichte in verschiedenen Sprachen. Das ist einfach ein äußerst produktives poetisches Verfahren, das ich selten so gelesen habe. Und zweitens diese Mehrschichtigkeit. Also man hat einfach

0: einfach auf der Oberfläche diese flüchtigeren Themen wie Liebe, Kindheit, Identitätssuche, Verlust und dann eben aber auf einer tieferen Ebene eben eher auch politischere Themen vielleicht wie Exil, Mangel und Verlust, Fortgehen und Trennung und dieses Zusammenwirken von Schönem und diesem gewaltvollen Namen der realen Gegenwart, dieses Zusammenwirken von Schweben und melancholischem runtergedrückt werden, das ist einfach toll. Und zum Beispiel, es gibt Zitate, Auswandern heißt, den Platz mit dem eigenen Schatten zu tauschen. Und das ist doch einfach wunderbar und auch für Menschen verständlich oder inspiriert auch Menschen, die sich vielleicht nicht jeden Tag mit Lyrik beschäftigen. Und deswegen ist der Band allein schon sehr zu empfehlen.
1: Danke. Felix Schiller über Wenn du lächelst, zerfällt ein roter Apfel in Scheiben. Schöner Freudschal. Der Band von mit Gedichten von Delik Maya Türk ist im Wunderhorn Verlag erschienen, hat einen Umfang von 96 Seiten und kostet 22 Euro. Und wie immer habe ich noch eine Zahl für Sie. 8:57 Uhr.

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3: Mit Daniel Marschke. Kolumbien ruft nach dem schweren Erdbeben den Notstand aus. Die Ukraine meldet neue russische Angriffe auf Kiew und andere Großstädte. Und das russische Haus in Berlin bleibt trotz erneuter Vorwürfe weiter geöffnet. Der kolumbianische Präsident de la Espriella hat nach dem schweren Erdbeben mit mehr als 100 Toten einen landesweiten Notstand ausgerufen. Durch die Naturkatastrophe wurden Behördenangaben zufolge mindestens 1500 Wohnhäuser beschädigt, etwa 60 Gebäude stürzten vollständig ein. Die Zahl der Todesopfer wird derzeit mit 111 angegeben. Mehr als 2000 Menschen gelten als vermisst. Christina Fee Möbus.
4: Oberste Priorität habe jetzt die noch Lebenden aus den Trümmern zu retten. Das sagte der Präsident noch auf einer Pressekonferenz. Abelardo de la Espriella hat auch angekündigt, Soldaten in die Region, also in die betroffenen Regionen, entsenden zu wollen. Es sind dramatische Bilder, die uns da erreichen. Rettungskräfte und Freiwillige, die teils mit bloßen Händen versuchen, Verletzte aus den Trümmern zu ziehen. Die Rettungsarbeiten dauern jedenfalls jetzt auch über Nacht noch an. Denn die ersten 72 Stunden nach einem Erdbeben gelten als essentiell, um Menschen noch lebend aus den Trümmern zu bergen.
3: Die Ukraine meldet neue russische Raketenangriffe auf Kiew und andere Großstädte. Wie der Militärgouverneur von Saporischschja mitteilte, sind allein dort mindestens 5 Menschen getötet und 20 verletzt worden. Demnach wurden unter anderem Industrieanlagen angegriffen. Auch in der Hauptstadt Kiew wurde erneut Luftalarm ausgelöst. Mindestens ein Mensch sei verletzt worden, teilte Bürgermeister Klitschko mit. Die ukrainische Armee setzte Medienberichten zufolge ihre Drohnenangriffe auf Logistikzentren des russischen Online-Händlers Wildberries fort. Die Ukraine wirft dem Unternehmen vor, die russische Armee mit militärischen Gütern zu beliefern. Wegen des historischen Niedrigwassers am Rhein und anderen Flüssen wollen nun auch Baden-Württemberg, Bayern und Mecklenburg-Vorpommern das Sonn- und Feiertagsverbot für Lkw vorübergehend aussetzen. Nordrhein-Westfalen, Niedersachsen, Rheinland-Pfalz und das Saarland hatten das Fahrverbot bereits am Wochenende gelockert. Der Bundesverband Spedition und Logistik zeigte sich skeptisch. Verbandschef Huster verwies im Deutschlandfunk auf die fehlenden Kapazitäten der Branche.
5: Unsere Unternehmen sind seit Wochen bemüht, Güter zu verlagern, um die Versorgung von Industrie und Handel zumindest ein bisschen sicherzustellen und die Engpässe abzupuffern. Und da wurde schon deutlich, dass das Laderaumangebot sehr überschaubar ist, um nicht zu sagen begrenzt ist. Und ein weiteres Problem ist auch die Fahrerknappheit. Es fehlen in Deutschland 70.000 Fahrer. Wenn Sie ein Binnenschiff von 3.000 Tonnen, das eine vierköpfige Besatzung hat, ersetzen wollen, brauchen Sie 150 Lkw und Sie brauchen 150 Fahrer.
3: Frank Huster, Hauptgeschäftsführer des Bundesverbandes Spedition und Logistik. Der linken Politiker Ramelow ruft die CDU und seine eigene Partei, die Linkspartei, dazu auf, nach der Landtagswahl in Sachsen-Anhalt zu kooperieren. Die AfD liegt dort in den Umfragen derzeit mit großem Vorsprung vor der CDU. An dritter Stelle rangiert die Linke. Gewählt wird am 6. September. Georg Schwarte.
6: Der Ex-Ministerpräsident von Thüringen und heutige Vizepräsident des Bundestages sagte dem Redaktionsnetzwerk Deutschland, wer Schaden von dem Bundesland abwenden wolle, müsse in der Lage sein, über Parteigrenzen hinweg miteinander zu reden. Bisher, so Ramelow wörtlich, ist es die CDU, die rumeiert. Ramelow sagte, in Sachsen-Anhalt sei eine handlungsfähige Regierung ohne das Erpressungspotenzial der AfD notwendig. Die CDU lehnt bisher aufgrund eines Unvereinbarkeitsbeschlusses jede Zusammenarbeit mit der Linkspartei ab.
3: Trotz neuer Vorwürfe gegen das russische Haus in Berlin ist eine Schließung des Kulturzentrums nicht absehbar. Ein Sprecher des Auswärtigen Amtes verwies auf zwei Abkommen mit Russland, die nach seinen Worten nicht ohne weiteres aufgehoben werden können. Demzufolge betreffen sie auch das Goethe-Institut in Moskau. Diese beiden Institutionen sind also unmittelbar miteinander verbunden, sagte der Sprecher wörtlich. Der Rechercheverbund von WDR und Süddeutscher Zeitung hatte vergangene Woche von einer Einschätzung des französischen Innenministeriums berichtet. Demzufolge wird das russische Haus als Tarnung von den russischen Geheimdiensten genutzt.
0: Das Wetter.
3: Im Norden und Nordosten ist es bewölkt, aber meist trocken. An den Alpen kann es vereinzelt regnen. Auch Gewitter sind dort möglich. Sonst ist es vielfach sonnig und trocken. Bei 18 bis 25 Grad im Norden und Osten sowie 24 bis 34 Grad im Westen und Süden.
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7: Herzlich willkommen. Vielleicht hören Sie uns ja gerade im Auto, unterwegs als Lkw-Fahrer oder als Camper, die in den Urlaub fahren. Was alle gebrauchen können, die längere Autofahrten machen, das ist eine Pause. Und was viele derzeit im Gepäck haben, ist ein Bikini. Für beides ist mein heutiger Gast Fachmann Alexander Ruschainski. Er hat moderne Autohöfe entwickelt, also Raststätten, die ein bisschen anders sind als die des übermächtigen Konkurrenten. Und er hat ein Bikini-Museum gegründet, Herr Ruschainski. Erstmal willkommen in unserer Sendung.
8: Hallo, guten Tag.
7: 24 Autohöfe heißt die Autohofkette, die Sie in den letzten 20 Jahren landesweit aufgebaut haben. Zwischen Bad Rappenau und Leipzig Flughafen, zwischen Halle-Tornau und Sulz-Vöhringen. Und online, da sieht man auf lauter kleinen Icons, was einen da jeweils erwartet. Also Zeichen für Tankstelle, für Toilette, für Barrierefreiheit. Welche sind denn Ihre innovativsten Icons und Angebote?
8: Ja, also wir sind kompletter Dienstleister. Wenn man die Autobahn verlässt, hat man ja sehr viele verschiedene Ansprüche und Wünsche. Was wir brauchen, ist ein Parkplatzmanagementsystem. Die Lkw-Fahrer müssen ja wissen, dass sie abends auch einen Parkplatz finden, nachdem sie lange unterwegs sind. Wir haben Fastfood-Konzepte in der Gastronomie, wir haben aber auch Waschmaschine, wir haben Paketdienste, Paketabholdienste und viele so kleine Sachen.
7: Eins habe ich gesehen, DocStop.
8: Ja, DocStop ist eine Initiative aus dem Lkw-Bereich heraus, damit die Lkw-Fahrer, wenn sie abends einen Arzt brauchen, sie sind ja unterwegs und können nicht auf den Hausarzt zurückgreifen, dass man praktisch überall in der Nähe einen Ansprechpartner hat.
7: Mhm, Waschmaschinen, alles Mögliche, Duschen und Duschen natürlich ganz wichtig WLAN, ne?
8: Duschen sowieso und WLAN natürlich, ja.
7: Autohöfe sind eine Welt für sich, habe ich in der Vorbereitung gelernt. Und die erkunden wir noch weiter mit dem Immobilienunternehmer und Gründer Alexander Ruschainski. Und hier sollte eine Musik kommen.

0: Die Musikerin Paige Fish mit dem Song Skeleton im Deutschlandfunk Kultur. Derzeit gibt es deutschlandweit so 18 Standorte der Autohofkette, 24 Autohöfe, gegründet von dem Immobilienunternehmer Alexander Ruschinski. Herr Ruschinski, wofür steht denn diese 24? Ist das die Zielmarke der Expansion?
1: Nee, das ist unsere Haupteigenschaft, nämlich 24 Stunden offen zu haben, 24 Stunden für den Reisenden unterwegs da zu sein mit einem kompletten Angebot.
0: Jeder kennt die Tank- und Raststätten, die direkt an der Autobahn liegen. Wie unterscheiden sich Ihre Autohöfe?
1: Ja, die Tank- und Rast haben das Privileg, dass sie auf der Autobahn liegen, staatlich gemanagt sind und dass man dort direkt rein- und rausfahren kann. Der Nachteil ist, dass sie nur einseitig an einer Straßenseite liegen. Wir liegen an der Ausfahrt, etwas schwieriger zu erreichen, aber wir können über die Ausfahrt beide Fahrtrichtungen versorgen. Und der große Unterschied ist, wir suchen uns nur Stellen, die auch in der Region interessant sind. Das bedeutet, wir haben auch 30% regionale Kunden. Und das bedeutet wiederum, die bekommt man nur, wenn man die Preise und das Preis-Leistungs-Verhältnis der Region hat. Das bedeutet, wir sind viel, viel günstiger als die, die offiziell oben auf der Autobahn sind.
0: Also die normalen Leute kommen zum Tanken und zum Kaffee trinken. Ich habe gedacht, gerade in ländlichen Regionen, in denen es wenig Treffpunkte für Jugendliche gibt, zum Beispiel, sind Tankstellen und Raststätten ja auch oft der Ort, um sich zu verabreden. Gehören die Autohöfe auch dazu?
1: Also früher war schon immer die Tankstelle so ein bisschen der Treffpunkt der motorisierten Jugend, kann man sich gut erinnern. Und das ist bei uns auch so. Also gerade hier in der Nähe in Leipzig, auf dem Autohof, da haben wir einen super jungen Pächter und dort sind richtige Tuning-Treffpunkte und oft 1000 Leute an einem Wochenende, die sich dort versammeln und Auto und Gegend und Fahrbahn zelebrieren.
0: In den 20 Jahren, in denen Sie in diesem Bereich tätig sind, hat sich die Mobilität ja deutlich verändert. Wie stellen Sie sich darauf ein? Also Stichwort E-Autos.
1: Wir sind natürlich wie überall die Innovationsführer. Das heißt, wir haben sehr früh auf das E-Auto gesetzt, zu einem Zeitpunkt, wo man noch gar keinen Umsatz gemacht hat, weil man braucht zuerst die Möglichkeiten zu laden, bevor man Autos losschickt. Und wir haben aber trotzdem die besten Stellen in unseren Autohöfen dem E-Auto gewidmet. Und damit ist es bei uns sehr schnell angesprungen.
0: Was heißt die besten Stellen?
1: Ja, alle haben so gedacht, man macht ja keinen Umsatz und man kriegt auch keine guten Provisionen, also stellen wir das ganz nach hinten irgendwo in die Ecke, wo man noch ein Plätzchen frei hat. Bei uns war es genau so, wir haben das an die gleiche prominente Stelle gestellt, wie die Tankstellen, wie die normalen Tankstellen. Und damit ist es besser losgelaufen. Dann haben wir noch eine zweite Sache gemacht, da haben wir uns durchgesetzt. Wir haben nämlich, wie sie alle wollen, immer nur einer sagt, ich komme als erstes und kein anderer mehr. Ich besetze die Stelle und wir haben das aber nicht zugelassen, sondern wir haben es durchgesetzt und wir haben jetzt teilweise bis zu 6 Elektroanbieter an einem Autohof und da kommt jetzt der Einkaufszentrumseffekt. Jeder weiß, dort gibt es alles, dort habe ich Vielfalt, dort ist auch dann das Preis-Leistungs-Verhältnis durch den Wettbewerb wesentlich besser.
0: Mhm. Wir haben vorhin schon eine Zielgruppe angesprochen, kurz die Lkw-Fahrer. Ich glaube, Sie haben Herz für die Lkw-Fahrer. Was bedeutet denen ein Autohof?
1: Ja, so ein Stückchen zu Hause. Man muss ja davon ausgehen, dass ein normaler Lkw-Fahrer montags losfährt und am Freitag nach Hause kommt. Und wir haben also gar ausländische Teilnehmer, die sind oft wochenlang unterwegs und nicht mehr zu Hause. Das heißt, man sollte schon auch so ein bisschen eine Wohlfühlatmosphäre haben. Und wir suchen unsere Pächter auch so aus, die nicht nur alles optimieren, sondern die ganz klar und deutlich signalisieren, mir ist der Lkw-Fahrer etwas wichtig. Und wir haben aber auch ganz was Wichtiges gemacht, nämlich Lkw-Parkplatzmanagement. Wir haben heute das Problem, einen Parkplatz überhaupt zu bekommen. Und auch die Übergriffe auf der Autobahn werden immer mehr. Und insofern haben wir Parkplatzmanagement, man kann vorher buchen, man findet einen Platz, er ist videoüberwacht, sie sind total safe, wenn sie bei uns sind.
0: Mhm. Die Pächter haben Sie gerade angesprochen, dafür die Qualität der Autohöfe haben Sie ja schon diverse Preise bekommen. Wie viel Freiheit haben denn die Pächter und wie wird diese Freiheit genutzt?
1: Also das Autohofgeschäft ist so komplex, dass Sie standardisieren müssen. Also Sie müssten im Prinzip, müssen Sie Gastronom sein, Haustechniker, Einzelhandelskaufmann, und Sie müssen einen 24-Stunden-Betrieb organisieren. Das ist nicht so leicht, wenn man nach Hause geht und der Betrieb läuft weiter, und vieles, vieles mehr. Also wir haben alles standardisiert, aber wenn ein Pächter da ist, der Stärken hat, beispielsweise da ist einer, der ist einfach ein fantastischer Koch, da macht er noch eine eigene Speisekarte zur Standardkarte. Oder der ist Händler, der macht da seinen CW-Shop dazu. Oder jemand ist in der Dekoration, in der Einrichtung gut, dann darf er in der Einrichtung mitsprechen. Das heißt, wir öffnen dort Türen und Fenster für diejenigen, die was Eigenes haben wollen. Und damit ist die Verbundenheit und die Bindung sehr stark.
0: Mhm. Alexander Ruschalski, er hat das Unternehmergen geerbt. Diese Familie schauen wir uns auch noch genauer an. Aber Sie haben auch abgegeben, nämlich an Ihre drei Kinder. Warum?
1: Ich war ein Workaholic und habe viel gearbeitet, viel zu viel, hatte aber immer Zeit für meine Kinder. Die waren immer wichtig. Ich war bei allen Dingen dabei, wenn es schwierig war. Aber ich habe immer zu meinen Kindern gesagt, jeder muss im Beruf das machen, was ihm liegt, weil das ist eine der wichtigsten Lebensentscheidungen, und ich bin kein Vorbild. Ich arbeite deswegen, weil es mir Spaß macht. Muss aber nicht für alle so sein. Und damit war nie der Druck da, zu mir zu kommen. Ich habe einen ältesten Sohn, der ist clever. Der hat sich gedacht, bevor ich mich irgendwo in der Welt durchschlage, gehe ich doch zum Papa. Der war sehr schnell da. Und ich habe zwei Töchter, die haben im Ausland auch studiert und haben überall mal reingeschaut, weil am Anfang ist es ja so, alles, was auswärts ist, ist ja viel schöner und viel glänzender und viel verlockender. Und beide haben festgestellt, das, was der Papa da aufgebaut hat, ist eigentlich sensationell. Das ist eigentlich was Besonderes. Und sind beide dann sukzessive auch gekommen. Und die drei verstehen sich wunderbar und ich bin im Hintergrund.
0: Alexander Ruschalski, Papa und Unternehmer. Motherf-

0: The Black Mamba nennt sich diese Band aus Portugal, hier mit dem Song Boys Don't Cry. Sie hören Deutschlandfunk Kultur. Diplom-Mathematiker, Immobilienunternehmer und Gründer, all das ist Alexander Ruschainski, Jahrgang 1955, geboren in Regensburg. Und sind Sie dort bis heute immer geblieben?
1: Ja, der Lebensmittelpunkt ist nach wie vor Regensburg. Allerdings hat es mich und die ganze Familie immer so ein bisschen in den Süden gezogen und deswegen haben wir auch in Rio de Janeiro über den Umweg Mallorca Eigentum, wo wir auch sehr lange im Jahr sind.
0: Das ist ja sehr weiter Süden, Rio de Janeiro. Da kommen wir nachher später noch drauf zurück. Ich bleibe jetzt mal erstmal bei den Wurzeln. Schon die Eltern, die Großeltern waren Unternehmer. Was haben die beruflich gemacht?
1: Also väterlicherseits waren das immer Bauern. Das waren schwäbische Bauern, die ausgewandert sind, wie Napoleon Baden-Württemberg besetzt haben und über vielen Umwegen irgendwann in Rumänien gelandet sind mit deutscher Kirche, deutschem Dorf, deutschen Einrichtungen. Und die sind dann nach dem Zweiten Weltkrieg nach Deutschland gekommen. Und mütterlicherseits waren Unternehmer aus dem Bayerischen Wald, aber tschechischer Seite. Und er hat im Holzbau war der tätig. Und die haben sich getroffen und meine Mutter hatte das Unternehmergehen und das ist dann auf mich übergesprungen.
0: Und der Vater, was hat der gemacht?
1: Der hat einen Metallhandel gehabt, aber die Führende in der Familie war die Mama.
0: Ah ja.
1: Die hat gerechnet.
0: Und hat Ihnen das Rechnen beigebracht?
1: Ich habe von der ersten Sekunde an rechnen können. Ich brauchte keine Schule dazu.
0: Sie sind mit zwei Brüdern aufgewachsen. Sind die auch Unternehmer geworden?
1: Ja, wir waren wirklich wunderbar geteilt. Also ich war der Unternehmer, der Älteste, der die Verantwortung immer getragen hat, der Patrone, auch heute noch. Der Mittlere war der Kreative oder ist der Kreative, der Architekt. Der hat sich immer mit den schönen Dingen beschäftigt und alles, was er gemacht hat, hat schön ausgesehen. Und der Kleinste ist Diplom-Ingenieur geworden und war in der Automobilbranche auch hat eine sehr interessante Karriere gemacht.
0: Und gab es dann eine Schnittmenge? Haben Sie auch mal zusammengearbeitet, irgendwas zusammenentwickelt?
1: Mein Bruder, der ist dann nach Mallorca ausgewandert und ist mit Arbeit von den Autohöfen aufgefüllt worden und ist irgendwann dann jetzt bei uns komplett gelandet.
0: Ah ja, okay. Schauspieler und Musiker, die entdecken ihr Talent ja häufig schon sehr früh. Also bei Ihnen war das dann auch so, ja, mit dem Unternehmergehen, den Zahlen. Was waren denn sonst so Ihre Talente als junger Mann?
1: Also entscheidend war immer Geschäfte machen. Ich hatte mit 17 schon einen Biergarten, mit 19 habe ich eigentlich.
0: Biergarten, ja.
1: Ich hatte mit 19, meine Mutter hat ein Immobilienbüro.
0: Da darf man doch noch gar kein Bier trinken.
1: Ja, aber man kann es verkaufen.
0: Schon.
1: Trinken nicht, aber verkaufen.
0: Okay.
1: Bei uns im Sportverein. Da war nichts und das haben wir dann alles gemanagt und Eigentumswohnungen verkauft. Also mir ist von Anfang an immer gut gegangen. Ich hatte immer Geld und es war gar nicht wichtig, sondern ich habe immer was getan. Aber ich liebe Musik, ich liebe vor allem Sport, Fußball und mache bis heute noch sehr intensiv die eine oder andere Sportart, die man mir gar nicht mehr zutraut.
0: Nämlich?
1: Beachtennis.
0: Beachtennis?
1: Ja, um dem Alter entgegenzuwirken, habe ich mir das Schwierigste ausgesucht, nämlich auf Sand laufen. Und natürlich eine Sportart aus Rio de Janeiro. Und ich spiele jeden Tag 2-3 Stunden Beachtennis und das hält mich fit.
0: Wo spielen Sie das? In Regensburg?
1: In Regensburg haben wir einen eigenen Verein gegründet. Da spielt man das auf einem Beachvolleyballplatz. Und in Rio, wenn ich bin, spiele ich jeden Tag 1, 2, 3 Stunden mit meinen Freunden.
0: Copacabana-Feeling in Regensburg, stelle ich mir lustig vor.
1: Ja.
0: Ja, im Vorgespräch haben wir folgende Eigenschaften von Ihnen notiert. Aufsässig, trotzig, selbstbestimmt und freiheitsliebend. Dazu gehört, ja, ich würde sagen, eine große Portion Selbstbewusstsein. Ist das angeboren oder haben Sie das sich erworben, abgeguckt, in Managerseminaren gelernt?
1: Also es ist nichts gelernt. Ich weiß auch nicht, wo Sie die Liste her haben. Aber es war nicht angeboren. Ich war eher unsicher. Möglicherweise auch deswegen unsicher, weil mir zu viel durch den Kopf ging. Das große Selbstbewusstsein ist eigentlich erst später gekommen. Der Starke bei uns war der Mittlere, der Architekt. Den haben wir damals immer bei allen vorgeschickt als Buben. Aber irgendwann ist es gekommen, aber die Durchsetzungsfähigkeit, dass ich irgendwo ein Ziel erreichen möchte, das war von Anfang an da und hat sich dann immer mehr ausgeprägt.
0: Mhm. Sie haben Mathematik studiert. Das macht man ja aus welchen Gründen?
1: Um nichts zu lernen.
0: Um nichts zu lernen?
1: Um nichts zu lernen, um nur zu verstehen. Also ich war voll ab meiner Kindheit mit Dingen, die ich tun wollte. Ich bin nie rumgekommen und ich habe eigentlich nie was gelernt. Ich habe mich
0: kein guter Schüler?
1: Nö, also der schlimmste und faulste Schüler überhaupt. Also ich habe das schon vorausgeahnt, dass es irgendwann mal Computer gibt und dass man Dateien auslagern kann und nicht alles lernen muss. Also ich habe wenig gelernt, sondern nur verstanden und begriffen. Und ich habe meinen Computer wie einen neuen Computer, der ist immer schnell, bis man 100 Apps drauflädt und 20 Programme und 100 Dateien, dann wird er immer langsamer. Ich habe nie was abgespeichert, sondern ich habe immer nur mein Logiksystem benutzt. Und das läuft heute noch, weil nichts im Speicher ist. Ich schaue alles nach.
0: Aber mit welchem Ziel haben Sie Mathematik studiert?
1: Tatsächlich, weil ich ja ein Wirtschaftler war und die Aussichten damals in meinem Jahrgang, das waren sehr geburtenstarke Jahrgänge, waren sehr schlecht. Und ich habe mir gedacht, ich studiere Mathematik, dann bin ich nicht vergleichbar und dann komme ich von der Seite wieder in die Wirtschaft.
0: Und genauso haben Sie das dann gemacht?
1: Genauso hat es geklappt, ja.
0: Mathe-Studenten, die sind ja vom Klischee her so Nerds. Waren Sie auch einer?
1: Nee. Also ganz im Gegenteil. Ich war eben der Exote, der Mathematik studiert hat. Und mir haben alle geholfen, weil dem musste man ja helfen. Der ist jetzt nicht ganz so schlau wie wir. Das sind ja diese Superrationalisten. Aber ich habe dafür dort viel aufgezogen. Ich habe mit meinen Professoren Fußball gespielt. Ich bin mit den Leuten fortgegangen. Ich habe ihnen das geboten, was sie selber nicht so hatten. Und das war ein schöner Ausgleich. Die haben mir geholfen im Studium und ich habe ihnen geholfen, ein bisschen im Leben was zu erleben.
0: War das eigentlich eine reine Männerwelt oder gab es auch Mathematikstudentinnen?
1: Ja, es waren schon mehr Männer. Es war damals auch der Beginn der EDV, aber es gab auch ein paar sehr schicke Damen, die das studiert haben.
0: Kluge vielleicht auch.
1: Ganz kluge, ja. Richtig kluge.
0: Sein Einstieg ins Berufsleben hat Alexander Ruschinski gleich bei einem Großinvestor gefunden. Da reden wir gleich drüber.

0: Against the Current, ein aktueller Song des isländischen Musikers Ásgeir, auf der Playlist von Deutschlandfunk Kultur. Als junger Studienabsolvent ist Alexander Ruschainski bei einem großen Immobilieninvestor eingestiegen und blieb 12 Jahre dessen Assistent. War das gleich Ihr Traumjob?
1: Also das war wirklich ein Traumjob. Ja. Ich wollte ja nur vielleicht so 2-3 Jahre arbeiten und mich dann selbstständig machen. Das war immer Priorität und ich bin 12 Jahre geblieben. Aber es war so toll. Ich hatte dort meinen Mentor. Ich war verliebt in die Art und Weise zu denken. Ich habe das vorher nicht so gekannt und bin dort voll aufgegangen und abgefahren und bin dort auch die Karriereleiter bis ganz nach oben gefallen in kurzer Zeit.
0: Was war denn die Art und Weise zu denken?
1: Ja, einfach anders an die Dinge ranzugehen, die Sichtweisen völlig anders und das Wissen und die akribische Arbeit und dann trotzdem die Freiheit zu sagen, wir machen das oder das machen wir aus emotionalen Gründen nicht.
0: Was waren da Ihre Aufgaben?
1: Ich war zuerst Assistent bei einer Entwicklung eines Gewerbeparks und dann kam diese Idee von den Autohöfen.
0: Ach so, auch bei ihm schon.
1: Das ist seine Idee, nicht meine.
0: Ah, ja.
1: Das ist seine Idee und ich war dann sehr schnell outgesourced, nachdem ich das gut gemacht hat, hat er sich nicht mehr darum gekümmert und hat mich auch sofort als Gesellschafter beteiligt, um mich zu halten. War mit allen Wassern gewaschen, damit hat er das um einige Jahre verlängert und ich habe schon da das größte System aufgebaut. Und da ich Mathematiker war und er so ein bisschen Hobbyforscher war, musste ich auch noch ein Institut für Entwicklung und Forschung für ihn leiten und hatte als junger Spund mehrere Diplom-Ingenieure und Akademiker unter mir, die an verschiedenen Forschungsprojekten gearbeitet haben.
0: Mit 29 Jahren haben Sie den ersten Autohof gebaut. Was war denn da die Herausforderung? Ich meine, Sie hatten von all dem ja eigentlich wenig Ahnung.
1: So wie alle zu dem Zeitpunkt. Weil es gab niemand, der diese Entwicklung standardisiert hatte. Das war einfach, es haben sich Autohöfe einfach entwickelt, indem irgendwo kleine Tankstellen oder Restaurants immer mehr dazu gebaut haben. Und wir waren die Ersten, die das standardisiert haben. Und mit dem Wissen, wir waren ja Top-Immobilienleute und Top-Manager, haben wir da auch ein System sehr schnell entwickelt, das den anderen überlegen war.
0: Im Grunde haben Sie dieses Konzept ja dann mitgenommen. Sie haben sich selbstständig gemacht. Gab es da keinen Streit? Ich meine, Sie haben ihm ja Konkurrenz gemacht.
1: Also ich habe es ja nicht mitgenommen. Es war ja mein Konzept. Das heißt, ich war ja derjenige, der die ganzen Innovationen und Dinge gemacht hat. Und der Markt in Deutschland war so groß, dass wir uns nie in die Quere kamen. Und wir haben nach wie vor voneinander profitiert. Ich bin nach wie vor per Du mit meinem früheren Chef und verehre ihn heute noch. Und wir haben uns eher gegenseitig gestärkt, als uns Konkurrenz gemacht.
0: War das so eine Vaterfigur?
1: Vater- und Sohnfigur. Er hat mir sogar mal angeboten, das Unternehmen zu leiten. Das ist ein Milliardenunternehmen. Aber da war ich nicht bereit dazu. Ich wollte einfach was Eigenes machen. Ich wollte nicht die Protektion eines so großen Hauses haben und habe mich dafür entschieden, trotzdem irgendwann rauszugehen.
0: Sie haben sogenannte Publikumsimmobilien entwickelt. Was gehört denn da noch dazu, neben Autohöfen?
1: Also in meiner ganzen langen Zeit der Immobilienentwicklung haben mich nur die Dinge interessiert, wo so ein bisschen was los ist, wo man sich trifft, wo was abgeht, wo Leute eine gewisse Zeit lang eine gute Zeit haben. Ich habe beispielsweise auf Mallorca ein Resort entwickelt. Ich habe im Einkaufszentrumsbereich Dinge wie Food Courts und solche Sachen erarbeitet. Ich habe im Sport- und Freizeitzentrum-Bereich etwas gemacht, Hotelausstellung, alles Mögliche. Es gibt fast nichts, was ich nicht gemacht habe. Und ich habe privat, weil ich beim Jahn Regensburg auch beim Fußball ordentlich mitgemischt habe, war ich dort derjenige, der das neue Fußballstadion entwickelt hat und an die richtige Stelle gesetzt hat, was heute einer der großen Erfolgsfaktoren ist.
0: Naja, Sie haben vorhin gesagt, Sie waren ein Workaholic. In diesem Begriff Workaholic, da steckt ja, dass die Arbeit auch eine Droge war. dass das nicht mehr so gesucht war. Wodurch haben Sie denn gemerkt, dass Sie daran etwas ändern sollten oder wollten?
1: Ja, dadurch, dass ich eigentlich ein enthusiastischer Sportler war, aber Sport nur noch in dem Rahmen gemacht habe, wie ich mich halt bewegen konnte und irgendwann über 120 Kilo hatte und auch festgestellt habe, dass ich die zweite Zigarette schon angemacht habe, ohne die erste fertig geraucht zu haben.
0: Okay, das ist jetzt nicht mehr derselbe Mann, der vor mir sitzt.
1: Der ist nicht mehr dasselbe, ja. Mhm. Habe ich angefangen, mein Leben zu changen und bin dann eben auf den Trip gegangen, wie verliere ich Gewicht und wie komme ich da runter. Und das Ganze ging eigentlich nicht in Mallorca. Ich habe gedacht, ich mache das mit Mallorca. Da war ich aber immer noch greifbar, sondern ich war zufällig, aber auch geschäftlich in Rio de Janeiro. Und das war so weit weg, dass A, dort einem keiner mehr anruft und B, man selbst durch den langen Flug und durch die andere Welt gefangen ist von dem, was man vor sich hat. Und die Arbeit nicht mehr so wichtig ist.
0: Aber heute ist man doch überall erreichbar.
1: Ja, aber trotzdem bufft man nicht in Südamerika. Und es gibt, hat man trotzdem so eine Schwelle. Mhm. Und dort habe ich dann über die Jahre jedes Jahr 2, 3, 4 Kilo abgenommen und wurde wieder sportlicher.
0: Und aufgehört zu rauchen?
1: Komplett. Also auch wegen den Kindern. Und
0: Rio de Janeiro, das klingt jetzt für mich mehr nach Jetset als nach Rückzug. Also den Rückzug hätten Sie doch auch am Ammersee oder an der Müritz finden können.
1: Genau, und jeden Tag ruft mich irgendjemand an und sagt, du hast doch bloß 50 Kilometer, dann bist du in München und 20 Kilometer da und kannst ja nicht das abends machen und ich komme schnell mit den Akten vorbei. In Rio de Janeiro sind sie einfach weg. Mhm. Und auch selber weg. Auch selber weg dreht sich die Priorität. Vorher habe ich gearbeitet und dann vielleicht mal Sport gemacht und dazu bin ich nicht gekommen. Jetzt mache ich Sport. Jetzt mache ich Gesundheit und danach arbeite ich, wenn ich Zeit habe.
0: In Rio verbringt Alexander Ruschainski einige Stunden des Tages also mit Beachtennis. Und ob er am Strand auf die Idee eines Bikini-Museums gekommen ist oder woanders, das wird er uns noch erzählen.
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0: Die Band Lore, das sind vier Frauen aus Krakau, hier mit dem Song Mario. Wie kommt ein Immobilienunternehmer mit einer Autohofkette darauf, ein Bikini-Museum zu gründen? Herr Ruschanski, erzählen Sie es uns.
1: Dadurch, dass ich Immobilienmann war, haben mich auch schon immer Museen interessiert, sowohl aus der kulturellen Sicht als auch aus einfach Prinzip, weil sie einfach Publikumsimmobilien sind. Und ich hatte aber nie gedacht, dass ich mal ein Museum mache. Und in Rio de Janeiro war meine Eigentumswohnung, die ich damals gekauft habe, mitten in dem Bereich, wo eigentlich die ganze Geschichte der Bademode und die ganze Geschichte der Kultur Bossa Nova und viele Dinge des Mandels in Brasilien, war früher eine Militärdiktatur, stattgefunden hat. Also da waren die Shops, da waren die Stores, da waren die Läden, da waren die Clubs und überall hat man den Dingen begegnet und das hat mich einfach interessiert. Ich sehe ja immer alles, ich kann ja nicht wegschauen, auch wenn ich im Urlaub bin.
0: Aber das hat doch irgendwie einen merkwürdigen Beigeschmack. Also ein älterer Mann sammelt Bikinis, guckt dabei ja nicht nur auf den wenigen Stoff, sondern natürlich auch auf die Körper, die ihn tragen.
1: Naja, also das Thema ist so oder so interessant. Vor allem in Brasilien, wo ja die Damen ja noch viel weniger Stoff tragen als woanders auf der Welt. Aber das war nicht ausschlaggebend. Ausschlaggebend war, dass es sowas noch nicht gab auf der Welt. Also ich habe einfach dann festgestellt, wie ich mich so ein bisschen damit beschäftigt habe, da gibt es nichts auf der Welt und ich möchte ja nicht irgendwo das 20. Automobilmuseum machen, sondern es hat mich einfach gereizt, hier etwas aufzubauen, was es noch nicht gab. Das ist einfach meine Art.
0: Wie sind Sie da vorgegangen, dann ernsthaft eine Sammlung von Bikinis aufzubauen? Also wo haben Sie recherchiert? In Modezeitschriften, in der Filmgeschichte, an der Copacabana?
1: Also zuerst einmal waren die größten Hürden die eigene Familie.
0: Ah ja.
1: Ich hatte zwei sehr selbstbewusste Alpha-Tiere als Töchter und eine sehr selbstbewusste Frau. Und ich musste jetzt den drei Frauen erklären, so wie Sie es gerade ausgedrückt haben, ja. Der alte Sack macht jetzt Bikini-Museum. Ja. Das war nicht einfach, aber ich habe dann doch mit Argumenten überzeugen können. Nächster Schritt war noch der Oberbürgermeister in Bad Rappenau. Den musste ich überzeugen, dass in seinem Gewerbegebiet voller Baufortschriften jetzt auf das Dach eine 10 Meter Bikini-Figur muss, um dieses Museum, das ich da vorhabe, auch zu annoncieren.
0: Naja, da gab's auch, muss man schon sagen, Sexismusvorwürfe. Denn an sexualisierter Werbung gibt es ja schon ewig Kritik.
1: Naja, aber
0: Sie haben sich drüber hinweggesetzt.
1: Nö, ich würde einen Bikini oder einen Zweiteiler nicht als Sexualobjekt einstufen.
0: Ich komme nochmal darauf zurück, wie Sie diese Bikinis dann tatsächlich gefunden haben. Hunderte, Tausende.
1: Also wir haben viel recherchiert. Wir haben die Deutschlandszene aufgearbeitet. Durch einen Zufall war ich schon mit Triumph zusammen. Triumph war ja der größte Bademodenhersteller. Und da ich dort bis in die Vorstände alle kannte, haben die mir die Archive geöffnet. Das war ein großer Ressort. Ich habe es dann mit viel Mühe geschafft, in Brasilien wirklich an jedes historische Stück, das es in Rio de Janeiro gab, zu kommen.
0: Wie macht man das?
1: Indem man einfach versucht, irgendwo reinzukommen. Das ist meine Arbeit, immer was Innovatives zu machen, Leute kennenzulernen, Leute einzusetzen, die man kennenlernt, die dann den Zugang haben. Und das ist aber sehr mühsam. Also da müssen sie schon 4, 5 Mal dort stehen, bevor sie überhaupt zur Tür reingelassen werden. Aber da haben wir es durchgesetzt. Oder ein Beispiel, wir sind nicht beim Größten, bei Janssen in der USA, die sind in Seattle, sind wir einfach nicht zurande gekommen, ist aber wichtig fürs Museum. Und wir hatten dann Termine, da habe ich einen Mitarbeiter geschickt, in der Surf-Ecke von Los Angeles. Und dann habe ich gesagt, du fliegst jetzt einfach hoch. Und dann klingelst du und klopfst an der Tür und schaust, ob du weiterkommst.
0: Bei wem hat er da geklingelt?
1: An der Zentrale von Janssen in Seattle in der USA.
0: Das ist ein Bademodenhersteller.
1: Einer der größten der Welt.
0: Ah ja.
1: Größte der Welt. Also wir haben uns da durchgearbeitet und der Volltreffer war aber dann in Paris. In Paris gab es eine Dame, leider ist sie schon gestorben, Ghislaine Reyer, sozusagen der Modepapst von Frankreich, auch in allen Fernsehsendungen und hat Bücher geschrieben und die hat eine Wahnsinnssammlung gehabt. vor allem auch Louis Réard, der Erfinder des Bikinis. Und wir haben uns kennengelernt und wir waren deswegen für sie wichtig, weil sie immer die Sorge hatte, dass das irgendwann mal zerschlagen wird. Und wie sie dann gehört hat, wir machen ein Museum, hat sie die ganze Sammlung, die sie ihr Leben lang gesammelt hat, an uns weitergegeben.
0: Ah ja.
1: Und sie war dann auch die Kuratorin für die ganzen Bereiche. Und so haben wir über Jahre hinweg dann sukzessive alles aufgearbeitet.
0: Sie haben ihn gerade angesprochen, Louis Réard. Der war Maschinenbauingenieur und hat 1946 den ersten Bikini, so wie wir ihn heute kennen, den Bikini erfunden. Wie kommt denn ein Maschinenbauingenieur auf diese Idee?
1: Damals gab es ja keine Bademodengeschäfte, sondern mehr Mieterwaren und solche Dinge, die gab es damals schon. Das hatte seine Mutter und er war ein sehr innovativer Ingenieur, der aber eigentlich mit seinen Ingenieurprojekten überall gescheitert war und ist eines Tages dann in das Geschäft der Mutter eingestiegen und dann gleich wieder innovativ und wollte immer was machen und hatte auch schon die Erfahrung mit Medien und hat sich dann zugetraut in einer riesengroßen Show und die Journalisten waren ja da, Paris ist Modestadt, diesen ersten Bikini zu präsentieren und das war dann ein Riesenskandal und er hat ja nicht einmal ein Model gefunden, der dieses extraordinäre Stück tragen wollte, sondern die Moralvorstellungen waren so, dass es jeder abgelehnt hatte. Dann musste sich eine Striptease-Tänzerin suchen, die das Ding überhaupt angezogen hat zur Präsentation.
0: Also dieses Haupt-Bikini-Art-Museum steht in Bad Rappenau und in diesem Sommer gibt es aber auf Usedom in einem der ehemaligen Kaiserbäder eine Dépendance in einem großen Zelt. Was zeigen Sie denn da?
1: Ja, da zeigen wir auch den Abriss über die ganze Welt, das heißt die ganze Geschichte, wann ist es losgegangen und wie schaut es in den verschiedenen Ländern aus. Und dann aber auch ein Schwerpunkt auf die Ostsee, auf Usedom, die Kaiserbäder, ist ja die Badewanne Berlins, aber auch auf Swinemünden und Polen, weil Usedom ist ja zweigeteilt heute. Und wir haben auch einen sehr starken Bereich über Polen gemacht.
0: Mhm. Und dann gibt es da aber auch Promi-Bikinis. Ja, ich habe gelesen von Pamela Anderson bis Lady Di.
1: Ja, wir haben also den Original von Pamela Anderson, von Baywatch, ihren roten, berühmten Baywatch-Bikini. Auch von die Badehose von David Hasselhoff, die hängt daneben.
0: Aber männliche Sachen gibt es auch.
1: Ja, da war jetzt Axel Schulz war da und Axel Schulz hat so gut gefallen, der hat uns dann gleich eine Badehose geschickt. Die hängt auch mittlerweile drin. Und von Lady Di haben wir nicht ihren Original-Bikini, aber einen aus der gleichen Produktion und dann die entsprechenden Bilder dazu.
0: Noch bis November, das temporäre Bikini-Art-Museum auf Usedom.

0: Amen, Musiker aus New York. Don't want a thing to change. 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Alexander Ruschainski hat die operativen Geschäfte seiner 24 Autohöfe vor 5 Jahren an die nächste Generation weitergegeben, haben wir schon drüber gesprochen. Seine 3 Kinder haben die strategische Führung und Weiterentwicklung dieses Familienunternehmens übernommen. Weiterentwicklung, was machen die anders, die 3? Wo soll das noch hingehen?
1: Ja, also gerade die Dinge, die auf der Autobahn stattfinden, sind sehr großen Wechseln unterworfen. Wir haben hier mitten in Europa als Transitland Nummer 1 alle möglichen Probleme mit Parkplatzbeschaffung, mit Kriminalität. Die Essensgewohnheiten verändern sich. Die Leute wollen nicht mehr in Raststätten 2 Stunden sitzen und bedient werden, sondern sie wollen alles schnell haben. Wir haben Elektro, wir haben aber auch Wasserstoff und dort sind schon wieder lauter neue junge Leute, wenn sie die ganzen Elektroleute, die ganzen Start-ups sehen. Und da passen jetzt natürlich meine Kinder viel besser dazu. Das heißt, ich halte die alten Kontakte, große Kontakte, auch politische Kontakte. Und sie kennen jetzt jeden. Meine Tochter hat ja Immobilien in London studiert. Die kennt von allen großen Unternehmen irgendeinen CEO oder Assistenten. Und deswegen entwickeln wir uns da wunderbar gemeinsam weiter.
0: Ihr Sohn und eine der Töchter haben bei RTL in dem Format Undercover Boss mitgemacht vor einer Weile. Da arbeiten die Chefs als normale Arbeiter in der eigenen Firma. Wie lief das denn?
1: Ja, also der Treiber bei diesen Sachen ist mein Sohn, Danny, und der ist da aufgegangen und hat da in einer perfekten Rolle gewesen und ist von Autohof zu Autohof gezogen und hat Dinge getan, die er zu Hause nie tun würde.
0: Zum Beispiel?
1: Toiletten sauber machen, aber wahrscheinlich richtig vorbereitete, wo man normalerweise nicht reingeht, hat er alles mit Bravour gemacht. Und spannend war das Ganze deswegen, weil er ist mehr so ein hemdsärmlicher Typ. Und meine Tochter ist so ein bisschen intellektuell, die konnte nicht ganz so runtergehen auf die Basis. Und dann war die Spannung drin zwischen dem einen Bruder und der anderen. Und RTL hat das Format 20 Minuten länger gemacht als gewöhnlich, weil sie so viel tolles Material haben. Und das Ganze war so spannend, herzlich und aufschlussreich.
0: Viele Geschichten haben Sie zu erzählen, Herr Ruschainski. Unsere Stunde ist um. Ich danke, dass Sie bei uns in Berlin waren. Für den Rückweg nach Regensburg wissen Sie wahrscheinlich schon, an welchem Autohof Sie Pause machen?
1: Das weiß ich, klar.
0: Gute Fahrt und danke für den Besuch, fürs Gespräch.
1: Herzlichen Dank fürs Gespräch und für die tolle internationale Musik, die hier gespielt wurde.
0: Weiter geht's im Programm von Deutschlandfunk Kultur mit Don Pablo Mulemba. Der ist unter anderem Host des Podcasts Springerstiefel. Jetzt hat er ein Buch über seine migrantische Familiengeschichte geschrieben, aufgewachsen in der DDR als Sohn eines angolanischen Vertragsarbeiters und einer ostdeutschen Mutter. Nach den Nachrichten ist er hier im Deutschlandfunk Kultur.

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3: Mit Daniel Marschke. Kolumbien ruft nach dem schweren Erdbeben den Notstand aus. Der frühere thüringische Ministerpräsident Ramelow plädiert für eine Kooperation von CDU und Linken in Sachsen-Anhalt. Und der Verein Berliner Unterwelten will den Bunker unter der früheren Reichskanzlei erhalten. Der kolumbianische Präsident de la Espriella hat nach dem schweren Erdbeben mit mehr als 100 Toten einen landesweiten Notstand ausgerufen. Durch die Naturkatastrophe wurden Behördenangaben zufolge mindestens 1500 Wohnhäuser beschädigt. Etwa 60 Gebäude stürzten vollkommen ein. Die Zahl der Todesopfer wird derzeit mit 111 angegeben. Mehr als 2000 Menschen gelten als vermisst. Christina Fee Möbus.
4: Oberste Priorität habe jetzt die noch Lebenden aus den Trümmern zu retten. Das sagte der Präsident noch auf einer Pressekonferenz. Abelardo de la Espriella hat auch angekündigt, Soldaten in die Region, also in die betroffenen Regionen, entsenden zu wollen. Es sind dramatische Bilder, die uns da erreichen. Rettungskräfte und Freiwillige, die teils mit bloßen Händen versuchen, Verletzte aus den Trümmern zu ziehen. Die Rettungsarbeiten dauern jedenfalls jetzt auch über Nacht noch an. Denn die ersten 72 Stunden nach einem Erdbeben gelten als essentiell, um Menschen noch lebend aus den Trümmern zu bergen.
3: Die Ukraine meldet neue russische Raketenangriffe auf Kiew und andere Großstädte. Wie der Militärgouverneur von Saporischschja mitteilte, sind allein dort mindestens 5 Menschen getötet und 20 verletzt worden. Demnach wurden unter anderem Industrieanlagen angegriffen. Auch in der Hauptstadt Kiew wurde erneut Luftalarm ausgelöst. Mindestens ein Mensch sei verletzt worden, teilte Bürgermeister Klitschko mit. Die ukrainische Armee setzte Medienberichten zufolge ihre Drohnenangriffe auf Logistikzentren des russischen Online-Händlers Wildberries fort. Die Ukraine wirft dem Unternehmen vor, die russische Armee mit militärischen Gütern zu beliefern. In Russland ist die liberale Oppositionspartei Jabloko von der Parlamentswahl im September ausgeschlossen worden. Das oberste Gericht in Moskau gab mit seiner Entscheidung der Klage einer kremltreuen Kleinpartei statt. Deren Vorsitzender wirft Jabloko vor, eine vom Westen unterstützte Bewegung zu sein. Sie wolle den Wahlprozess und auch Russland selbst destabilisieren.
5: Damit wird keine Partei auf dem Wahlzettel stehen, die den Krieg gegen die Ukraine kritisiert. Für Frieden und Freiheit ist der Wahlslogan von Jabloko. Die Partei kommt gerade bei jungen Leuten gut an. Viele Oppositionelle, die inzwischen im Ausland im Exil leben, hatten zuletzt zur Wahl von Jabloko aufgerufen, darunter die Witwe von Alexei Nawalny. Das dürfte im Kreml für verstärkte Aufmerksamkeit gesorgt haben.
3: Eberhard Nebenbach berichtete. Der linken Politiker und stellvertretende Bundestagspräsident Ramelow plädiert für eine Kooperation seiner Partei mit der CDU. Damit soll eine AfD-Regierung in Sachsen-Anhalt verhindert werden. Ramelow sagte dem Redaktionsnetzwerk Deutschland, was die AfD wolle, habe sie in ihr Regierungsprogramm geschrieben. Das muss dem linken Politiker zufolge alle Demokraten zusammenbringen. Wer Schaden vom Land abwenden wolle, müsse in der Lage sein, über Parteigrenzen hinweg miteinander zu reden, sagte Ramelow. Die AfD liegt in Sachsen-Anhalt in den Umfragen derzeit mit großem Vorsprung vor der CDU. An dritter Stelle rangiert die Linke. Die Landtagswahl findet am 6. September statt. Der Verein Berliner Unterwelten will den Abriss des Bunkers unter der ehemaligen Reichskanzlei verhindern. Auf dem Gelände möchte ein Hamburger Investor Wohn- und Geschäftsgebäude errichten. Nach Vorstellungen des Vereins soll der Bunker als historisches Zeugnis aber bewahrt und zu einem Gedenk- und Erinnerungsort ausgebaut werden. Laut dem Vereinsvorsitzenden Dietmar Arnold ist der Bunker der letzte Überrest von Hitlers neuer Reichskanzlei.
6: Das ist der Prestigebau der NS-Regierung gewesen, 1938, 39 hochgezogen. Und man wollte dort zeigen, wir sind hier eine neue Machtzentrale. Hitler hatte die Anlage eigentlich kaum benutzt, nur zu Prestigegründen eben. Er hatte dann über 400 Quadratmeter großes Arbeitszimmer. Die Marmorgalerie war 146 Meter lang. Es ging darum, ausländische Diplomaten zu beeindrucken und einzuschüchtern. Also so ein typischer Machtbau.
3: Dietmar Arnold, Vorsitzender der Berliner Unterwelten.
0: Das Wetter.
3: Im Norden und Nordosten ist es bewölkt, aber meist trocken. An den Alpen kann es vereinzelt regnen. Auch Gewitter sind dort möglich. Sonst ist es heute vielfach sonnig und trocken bei 18 bis 25 Grad im Norden und Osten sowie 24 bis 34 Grad im Westen und Süden.
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7: Seien Sie ganz herzlich willkommen dazu. Und hier im Studio ist schon mein erster Gast heute, nämlich Don Pablo Mulemba. Seien Sie auch herzlich willkommen.
8: Danke, vielen Dank für die Einladung.
7: Sie haben jetzt Ihr erstes Buch geschrieben. Sonst sind Sie unterwegs auch als Journalist, als Reporter, als Podcaster. In so einer Umgebung hier wie bei uns, in so einem Radiostudio, fühlen Sie sich wie ein Fisch im Wasser, oder?
8: Nicht ganz. Also es sind noch ein paar feine Unterschiede und immer noch sehr aufregend, ins Radio zu kommen.
7: Was sind die feinen Unterschiede?
8: Der gesamte Ablauf, das Studio sieht alles ein bisschen anders und aufregender aus.
7: Dann hoffe ich, dass Sie sich aufwärmen jetzt hier bei uns. Wir reden gleich über Ihr erstes Buch und das tun wir nach diesem Song. Stevie and Sly heißt der Song. Das ist eine Verbeugung vor Stevie Wonder und Sly Stone. Kommt vom Duo Young Gun Silver Fox.

0: Das ist ein zärtliches, wütendes, radikal ehrliches Buch voller Schmerz und Hoffnung zugleich. Das sagt die Autorin Shada Kurt über das Buch Hundeheimat, Der Osten, meine Familie und andere Rätsel. Dieses Buch hat Don Pablo Mulemba geschrieben. Er wurde 1995 geboren in der Stadt Eberswalde in Brandenburg als Sohn einer deutschen Mutter und eines Vaters, der aus Angola zum Arbeiten in die DDR gekommen war. Don Pablo Mulemba ist Journalist und Podcaster, mehrfach auch schon ausgezeichnet für seine Arbeit, und jetzt ist er hier im Studio. Seien Sie nochmal willkommen.
1: Vielen Dank für die Einladung.
0: Sie beginnen Ihr Buch jetzt nicht im Osten Deutschlands, der auch schon im Titel des Buches steht, sondern Sie beginnen in Angola mit einer zärtlichen Szene. Sie beschreiben da, wie Sie die Hände Ihrer Großmutter halten, also der Mutter Ihres Vaters, zum ersten Mal ihr gerade begegnet sind. Sie haben sie erst 2025 kennengelernt, also als Sie so um die 30 waren. Warum haben Sie diesen Moment an den Anfang Ihrer Geschichte gesetzt?
1: Ich glaube, also erstens, weil das auch so, so die letzte große Erkenntnis nach dem, also letzte große Erkenntnis für mich war, nachdem ich ganz viele Fragen rund um Identität versucht habe, für mich irgendwie zu bearbeiten und zu beantworten. Und ich glaube auch die Art und Weise, wie ich mich im Eingang des Buchs mit meiner angolanischen Heimat auseinandersetze und auch mit meiner angolanischen Familie auseinandersetze. Daraus wird vielleicht auch so ein wenig erkenntlich, mit was für einer offenen Zuwendung ich mich diesem Teil meiner Identität nun widmen kann, nachdem ich mir viele, viele Jahre zuvor Fragen zu meiner deutschen Identität gestellt habe.
0: Ihre Reise nach Angola im vergangenen Jahr, die ist sowas wie die Klammer für das Buch. Sie kommen am Ende dann auch ausführlicher darauf zurück. Und dazwischen erzählen Sie die Geschichte Ihrer Kindheit und Jugend in Eberswalde und in Cottbus, wo Sie dann später waren. Und im Prolog des Buches taucht auch gleich dieses Wort aus dem Titel auf, Hundeheimat. Und das kommt, dieses Wort, aus einer Frage Ihres Vaters, der zu Ihnen gesagt hat, du musst wissen, wer du bist in Hundeheimat. Warum hat Ihr Vater Ostdeutschland, das ist ja damit gemeint, Hundeheimat genannt?
1: Ach, ich weiß gar nicht, ob der Hundeheimat gemeint hat. Tatsächlich, um ehrlich zu sein, ich weiß bis heute nicht so ganz, was er mit der Frage gemeint hat.
0: Und wie haben Sie es verstanden?
1: Ich fand es, also damals habe ich die Frage meistens gar nicht verstanden. Ich habe die meistens gestellt bekommen, wenn ich irgendwie Unfug angestellt habe als kleiner Stift. Ja, also die Frage ist aber trotzdem immer noch so präsent irgendwie in meinem Kopf geblieben, bis heute quasi. Und irgendwie steht die für mich so ein bisschen wie so eine Metapher für so die großen, wichtigen Fragen, die man sich im Leben stellen sollte. Gerade wenn es auch so um, ich glaube auch so, er hat damit so ein bisschen abziehen wollen auf so, ja, irgendwie weiß ich, so Rolle oder. Also ich, so interpretiere ich diese Frage irgendwie, dass sie abzielt auf, du musst dir quasi dessen bewusst werden, welche Rolle du als schwarzer Mann hier in diesem Land hast oder haben wirst.
0: Und Hundeheimat, der Begriff kommt daher, also so habe ich es mir aus dem Buch dann erklärt, dass sie wie Hunde behandelt wurden?
1: Das habe ich so nie beabsichtigt oder wollte ich so irgendwie nie aussagen. Also der Begriff steht einfach so für sich. Und das ist ja das Tolle an dem Begriff. Man kann so viel damit anstellen. Der hat auch so eine gewisse Doppeldeutigkeit.
0: Jetzt sind Sie, ich habe schon gesagt, Journalist und Podcaster haben also qua Beruf zu tun mit dem Erzählen von Geschichten von anderen eher, manchmal vielleicht auch von sich. Wie kam es jetzt, dass Sie Ihre Geschichte in einem Buch erzählen wollten?
1: Also ich habe über eine gute Freundin, die Lena Brasch,
0: die Regisseurin,
1: und Hendrik Bolz, mit dem ich auch gemeinsam den Podcast Springerstiefel gemacht habe. In der ersten Staffel des Podcast Springerstiefel wird auch schon so meine Familiengeschichte so ein bisschen angeschnitten. Und Hendrik meinte dann, ey, du solltest deine Geschichte auserzählen. Hättest du nicht Lust, ein Buch zu schreiben? Das wäre, glaube ich, interessant für viele Leute. Für mich kam das vorher gar nicht so in Frage, weil ich ehrlich gesagt nie jetzt die große Leseratte war und gar nicht so viel mit dem Medium Buch zu tun hatte. Und dann habe ich diesen Gedanken einfach mal reifen lassen und drüber nachgedacht. Und dann ist mir bewusst geworden, dass das halt voll die Riesenchance ist. Nicht nur für mich persönlich, sondern einfach auch in Anbetracht der Tatsache, dass es, wenn ich darüber nachdenke, wie viele Erzählungen, afrodeutsche Erzählungen gibt es, das ist tatsächlich, das ist eine Handvoll. Und wenn man bedenkt, wie viele schwarze Menschen hier in Deutschland leben, ist es zum einen ein großes Glück, ein großes Privileg, aber auch zum einen der Ersten zu gehören, die irgendwie aus afrodeutscher bzw. afro-ostdeutscher Perspektive erzählen zu können.
0: Da gibt es ja ein paar wenige Bücher, Sie haben es auch schon gesagt, es gibt zum Beispiel den Roman 1000 Serpentinen Angst von Olivia Wenzel, die hatten wir auch mehrfach hier zu Gast hier bei uns in der Lesart. Es gibt von Tupoka Ogette Trotzdem zu Hause. Kannten Sie die Bücher vorher? Aber Sie haben gesagt, Sie sind keine große Leseratte, also vielleicht gar nicht.
1: Ich bin seit diesem Jahr im Austausch mit Tupoka Ogette, weil wir gemeinsam einen Panel-Talk haben beim Internationalen Literaturfestival in Berlin. Mhm. Und im Zuge dessen habe ich mich dann mit ihrem Buch auseinandergesetzt und auch mit ihrer persönlichen Geschichte, mit ihrem Memoir. Und fand es auch auf jeden Fall nochmal sehr, sehr interessant, wie ihre Perspektive auf ihr Aufwachsen als schwarze Frau in Ostdeutschland, aber auch mit Fluchterfahrung war. Eine Perspektive, die ich vorher so noch gar nicht hatte. Und deshalb super rührende, wirklich sehr, sehr rührende Geschichte und auch eine zuversichtliche Geschichte.
0: Um in Ihre Geschichte jetzt reinzuschauen, zu Ihrem Buch gehören auch Fotos aus Ihrer Familiengeschichte. Und das erste Foto in dem Buch, da sind Sie bei Ihrer Einschulung zu sehen. 2002 sehr, sehr schick mit einem Anzug und Hemd und Schlips und gucken da stolz in die Kamera.
1: Ich glaube, das war das letzte Mal, wo ich einen Anzug getragen habe.
0: Jetzt stehen Sie im T-Shirt vor mir. Ja. 2002, wie ging es Ihnen in dieser Zeit als Kind in Eberswalde?
1: Also, ich glaube, mir ging es relativ gut so. Also, ich will jetzt nicht, meine Eltern haben dafür Sorge getragen, dass immer irgendwie was zum Essen auf den Tisch kam. Und ich glaube, so als, gerade als so Sechsjähriger, man wird einfach Sechsjähriger sein, so. Und sicherlich war ich mir schon damals dann auch irgendwie, dann mit so zunehmendem Alter, auch irgendwie dann auch bewusst, dass ich schon ein bisschen anders bin als meine Klassenkameraden, einfach aufgrund meiner Hautfarbe. Und wenn man das dann auch irgendwie in Kommentaren gespiegelt bekommt, dann wurde das mir dann schon irgendwie klar. Ich habe mich aber irgendwie, man versucht sich da als Kind versucht man sich da irgendwie so früh wie möglich durchzunavigieren. Und mit der Zeit, und ich glaube, diese Erfahrung haben viele Menschen gemacht, die irgendwie als nicht deutsch gelesen werden, man fängt dann an, sich so wie so ein Chamäleon zu verhalten und so Anpassungsstrategien zu entwickeln. Und das kann zum einen total hilfreich sein, wenn man total lernt, wie man in Räume liest, wie man Menschen liest. Also wenn ich jetzt irgendwie beispielsweise erstmal in die Uni kam, erstmal ganz genau beobachtet, okay, wie reden die Leute hier, um mich dementsprechend anzupassen, weil man möchte ja dazugehören. Es kann aber auch total schmerzhaft sein, wenn man sich teilweise dadurch auch selbst verleugnen kann.
0: Und Ihnen wurde ja auch von der anderen Seite signalisiert, dann ziemlich oft lese ich aus Ihrem Buch, dass Sie nicht dazugehören. Also es kam von Mitschülern rassistische Bemerkungen, aber es kam auch von Lehrern. Sie erzählen von einer Episode, dass eine Lehrerin in Eberswalde zu Ihnen gesagt hat, ich zitiere das mal, das kannst du mit deinem Papa bei euch zu Hause im Busch machen, benimm dich hier nie wieder wie so ein Afrikamann oder Buschkönig. Wie hat das als Kind auf Sie gewirkt, solche Aussagen?
1: Ach, als Kind, ehrlich gesagt, man ist dann halt als Kind die Erfahrung zum ersten Mal, weiß gar nicht, wie man damit umgehen soll, natürlich so bloßgestellt und natürlich ist es auch verletzend, wenn man von einer erwachsenen Person hat die, also ich hätte ja wahrscheinlich ihr Kind sein können vom Altersunterschied her. Ist das, glaube ich, schon sehr krass verletzend. Also das waren auf jeden Fall so einschlägige Erfahrungen. Ich möchte aber auch nicht den Eindruck erwecken, als wäre das der Alltag gewesen. Also das war natürlich in gewisser Weise der Alltag, aber trotzdem hatte ich natürlich auch um mich herum in meiner Schule auch Menschen, die ich gern hatte. Und es gab auch Menschen, denen ich total wichtig war.
0: Sie erzählen in dem Buch auch, Sie erzählen auch von dem ganzen Quatsch, den man so als Kind und als Jugendlicher vor allem macht, wie Sie mal das Moped eines Vaters geklaut haben, quasi damit zum See gebrettert sind, obwohl lange vor dem Führerschein und so. Aber sie erzählen eben auch dem, was auch gerade zu Eberswalde gehört. Das ist ja die Stadt, in der Neonazis im November 1990 Amadeo Antonio ermordet haben. Der war auch Vertragsarbeiter aus Angola, wie ihr Vater. Ihr Vater kannte ihn auch, war befreundet mit ihm. Sie erzählen von Angriffen, bewaffneten Angriffen von Neonazis auf ihre Familie in den 90er Jahren. Also das war, bevor Sie das selbst mitbekommen konnten als Kind. War das dann Thema in Ihrer Familie, diese Gewalterfahrung auch in der Stadt?
1: Also in meinem Aufwachsen? Mhm. Nee, ich glaube, meine Eltern, und ich glaube, das ist auch sicherlich ein normaler elterlicher Reflex, sich dann also alle Versuchungen zu unternehmen, mhm. Kinder auch irgendwie vor dieser Art von Gewalt auch und vor dieser Art von Realität auch irgendwie zu bewahren. Und ich glaube, meine Eltern haben dann versucht, uns da so gut wie möglich von fernzuhalten, was natürlich aber auch nicht, also so ein Maß an Gewalt und Ausgrenzung ist natürlich nicht komplett, das kann man nicht komplett zensieren. Also das haben wir natürlich trotzdem mitbekommen. Also mhm. unterschwellig schwang das schon immer mit oder keine Ahnung. Ich hab auch so Erinnerungen, wenn ich mit meiner Mutter einkaufen war, dass dann, wenn da irgendwann mal Passanten irgendwie einen Kommentar abgelassen haben oder zu lange gestarrt haben, also dafür habe ich meine Mom auf jeden Fall in Erinnerung, dass sie dann schon ihren Mund aufreißt und nicht davor zurückschreckt, dann auch Leute dann zusammen mhm. zu pfeifen.
0: Mhm. Später sind Sie als Jugendlicher an ein Sportinternat gegangen nach Cottbus. Cottbus ist eine Stadt mit Die hatte eine sehr starke rechtsradikale Szene, hat diese bis heute. Sie erzählen auch davon, wie sie da harte Auseinandersetzungen mit Rassismus hatten in der Stadt. Über einige ihrer Erfahrungen als Kind haben wir schon gesprochen. Jetzt schreiben Sie an einer Stelle in dem Buch, was Ihre Erfahrungen mit Rassismus angeht. Sie wollten vermeiden, mit dem Buch ein Trauma, also ich zitiere Sie jetzt mal, mhm. ein Trauma-Striptease abzuliefern, der am Ende nichts weiter als Mitleid erzeugt. Was würden Sie sich wünschen bei Leuten, die Ihr Buch lesen, also über Mitleid hinaus?
1: Also ich glaube, ich will eben kein Mitleid erzeugen. Vielleicht habe ich das mich da auch ein bisschen zu vage ausgedrückt, denn es gibt genug solcher Geschichten und es ist kein Geheimnis, dass Menschen Rassismus und Diskriminierungserfahrung, Gewalterfahrung etc. machen. Das ist kein Geheimnis. Darüber wissen ja auch viele einfach Bescheid. Ich glaube, warum es mir so wichtig war, das dann doch zu erzählen, war dann vor dem Hintergrund, dass ich glaube, eben weil es so viele andere Menschen, vielleicht auch heute noch viele schwarze Menschen im Osten gibt, die ähnliche Erfahrungen machen, aber deren Geschichte eben nicht erzählt wird. Und ich glaube, wenn nächstes Jahr vielleicht irgendwo ein 16-jähriger schwarzer Junge mein Buch liest und dann meine Erfahrungen liest oder von meinen Erfahrungen erfährt und dann sieht, ey, da gab es schon mal jemanden, der hat die gleichen Erfahrungen gemacht, ich bin damit nicht alleine, glaube ich, das war so ein bisschen mein Ziel, irgendwie dieser Ausdruck von Solidarität durch das Erzählen von eigenen Erfahrungen. Genau, weil ich glaube, wenn man diesen Schmerz mit anderen Leuten auch teilen kann, dann wird er vielleicht auch ein Stück weit erträglicher.
0: Das Buch von Don Pablo Mulemba heißt Hundeheimat, der Osten, meine Familie und andere Rätsel. Im Verlag Rowohlt Berlin ist das Buch erschienen mit 240 Seiten. 23 Euro ist der Preis. Vielen Dank fürs Gespräch hier im Deutschlandfunk Kultur.
1: Vielen, vielen Dank.

0: Drink the Water heißt dieser Song. Ein neuer Song ist das von Jack Johnson aus den USA und vom chilenisch-schweizerischen Gitarrenduo Hermanos Gutierrez.
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0: Das waren die Literaturtipps von Julia Eickmann. Und dieser Song hier, der kommt von Manu Chao. Zusammen mit der Sängerin Lai Ti singt er Tüt Deva.
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2: Vielleicht waren Sie jetzt im Sommer schon im Urlaub auf einer Insel oder vielleicht haben Sie das noch vor. Rügen, Bornholm, Mallorca, Teneriffa, Island, da gibt es ja die unterschiedlichsten Möglichkeiten. Wir haben jetzt ein Buch für Sie, mit dem Sie von Insel zu Insel reisen können. Das Buch Die Inseln des Guten und Bösen, von Utopien, Experimenten und Revolten, die es auf dem Festland nie gegeben hätte. Der niederländische Historiker Adwin de Kluyver hat das geschrieben und der Kritiker Gerrit Stratmann hat es für uns gelesen. Guten Tag, ich grüße Sie.
3: Ja, schönen guten Tag, hallo.
2: Die Inseln des Guten und Bösen, also was haben denn die Inseln in dem Buch Gutes oder Böses?
3: Ja, also diese Inseln sind gut oder böse, weil Adwin de Kluyver hier Geschichten von 65 realen Inseln zusammengetragen hat, verteilt über die ganze Welt, auf denen Ereignisse stattgefunden haben, die dieses ganze Spektrum abdecken. Diese Geschichten sind ganz unterschiedlich lang, manche Ereignisse fasst er wirklich nur auf einer Seite kurz zusammen, andere haben wirklich so 30 bis 40 Seiten Umfang. Und in vielerlei Hinsicht haben diese Ereignisse eben all das zutage gefördert, was Menschen so an unterschiedlichem Verhalten an den Tag legen können. Und natürlich kommen dann da sehr edle, sehr mutige, sehr visionäre, aber ebenso auch sehr rücksichtslose oder auch egozentrische Verhaltensweisen zum Vorschein.
2: Erzählen Sie doch mal von einem Beispiel. Und da bin ich jetzt gespannt, ob Sie was Gutes oder Böses aussuchen.
3: vielleicht eine Geschichte, wo es gar nicht so klar ist, was da auch passiert ist. Es fängt mit einer sehr ausführlich dargestellten Episode aus dem Jahr 1929 an. In diesem Jahr zog nämlich ein deutscher Zahnarzt namens Friedrich Ritter mit seiner Freundin Dore Strauch auf die damals unbewohnte Insel Floriana im Galapagos-Archipel. Die wollten dort irgendwie ein neues Leben beginnen, abseits, ja, weg von ihrer unerträglichen bürgerlichen Existenz in Berlin. Und damals hat da sogar die Presse drüber geschrieben, was dann jedoch zur Folge hatte, dass das Pärchen eben nicht so alleine und ungestört blieb, wie erhofft. Kurze Zeit später tauchte ein weiteres Ehepaar mit Kind auf und ließ sich dort nieder. Dann noch eine selbsternannte Baronin mit ihren zwei Liebhabern, die die Inseln am liebsten in so ein Touristenparadies verwandelt hätte. Und in diesem Dreiergeflecht unterschiedlicher Interessen nahm dann ein Schicksal seinen Lauf, an dessen Ende wirklich Tote und Vermisste standen. Also es ist eine ganz erstaunliche Inselgeschichte mit geradezu schon Krimi-Qualitäten, die Adwin de Kluyver hier nochmal so rekonstruiert hat. Das ist alles so passiert. Daneben schaut er auch zum Beispiel nach Pitcairn, auf die, das ist so die Insel, wo damals die Meuterer der Bounty sich niedergelassen haben, 1790.
2: Und das guckt, ist auch nicht gut ausgegangen, wenn ich mich richtig erinnere.
3: In der Tat. Er schreibt auch von ganz mythischen Inseln wie Bermejo zum Beispiel im Golf von Mexiko. Jahrhundertelang war diese Insel auf Karten verzeichnet, aber nie hat sie jemand gefunden, als dann jetzt mal mit moderneren Mitteln jemand nachgeguckt hat. Gefängnisinseln tauchen auf, Inseln, die als Experimentierlabor genutzt wurden für Biowaffen oder Atombomben. Auch künstliche Inseln zum Beispiel oder Expeditionen nach Spitzbergen und so, davon berichtet er, da war der Autor auch selber mit dabei. Also wirklich eine sehr große Bandbreite relativ kurzer Texte, die auch nicht nur einfach eine Geschichte erzählen, sondern zum Teil auch ein ganz überraschendes Wissen so über die Welt dann noch vermitteln.
2: Jetzt gibt's ja, um nochmal auf den Titel zurückzukommen, Gutes und Böses eben nicht nur, natürlich nicht nur auf Inseln. Interessiert den Autor jetzt dieses Umgrenzte auch fürs Erzählen der Inseln an den Inseln selbst oder die Umgebung oder was ist es?
3: Ja, also zuerst schreibt er tatsächlich im Vorwort direkt, Inseln, das sind für Adwin de Kluyver seit seiner Kindheit irgendwie Sehnsuchtsorte. Da konnte er sich alles Mögliche erträumen, das hat ihn immer gereizt, die zu entdecken. Und das ist natürlich auch so ein bisschen das Versprechen einer Insel, ne? Das ist so ein schöner, abgegrenzter Ort, so ein überschaubarer Raum eigentlich, so ein Mikrokosmos, den man noch erforschen kann, den man vielleicht sogar noch komplett überblicken kann, vielleicht auch sich zu eigen machen kann, ne? So ein Stück Land, auf dem man nach eigenen Regeln dann vielleicht abgeschieden so von der Gesellschaft leben kann. Und das prädestiniert Inseln natürlich dazu, als auch so eine Art soziologisches Labor letzten Endes zu fungieren. Und wie diese Sammlung hier von Adwin de Kluyver zeigt, ist dieses Insel-Setting dafür wirklich auch eine ausgesprochen reichhaltige Fundgrube.
2: Und diese Sammlung von 65 Inseln, hat das in sich irgendeine Ordnung? Ist das chronologisch oder geografisch sortiert oder gar nicht sortiert?
3: Ja, wenn man jetzt versuchen wollte zu gucken, was ist diesen Inseln gemein, was ist vielleicht so ein bisschen der rote Faden, der sich durch das Buch zieht, muss man ehrlicherweise sagen, den gibt es so nicht. Es gibt ganz formal eine Einteilung in 13 Kapitel. Da hat er so einzelne Geschichten ganz lose thematisch zusammengruppiert. Zum Beispiel Thema Gefängnisinsel, Thema Dystopie, Thema Expedition, Thema Inselparadies oder sowas. Aber das spielt eigentlich für die Zusammenstellung keine wirklich große Rolle. Man merkt, finde ich, dass es diesem Buch hier nicht darum geht, jetzt ganz bestimmte Inseln in den Vordergrund zu rücken oder sie gar vorzustellen, so in der Art eines Steckbriefes oder eines Reiseführers, sondern es geht ihm ganz klar um die Geschichten, die sich auf diesen Inseln abgespielt haben. Mhm. Und die erzählen natürlich vor allem etwas über uns, ne, als Menschen, über menschliche Bestrebungen, über unsere Eitelkeiten, über unsere Suche nach Schönheit, nach Einfachheit, nach Abenteuer. Auch viel über gescheiterte Pläne, über Hoffnungen, Utopien und so weiter. Und was dieses Buch da versammelt, das fand ich teilweise wirklich so überraschend und so abwechslungsreich, dass ich es stellenweise wirklich nicht mehr aus der Hand legen wollte.
2: Das Buch Die Inseln des Guten und Bösen, von Utopien, Experimenten und Revolten, die es auf dem Festland nie gegeben hätte. Das Buch von Edwin de Kluyver wurde aus dem Niederländischen übersetzt von Bärbel Jenicke. Im Mare Verlag ist das erschienen mit knapp 400 Seiten. 28 Euro ist der Preis für das Buch. Und vielen Dank an unseren Kritiker Gerrit Stratmann.
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0: Brixton heißt dieser Song, ein neuer Song der Londoner Musikerin Meek, ein Stück von ihrer Debüt-EP. Der Song, der ist eine Hommage an das Leben im Londoner Stadtteil Brixton, an die afrikanisch-karibische Kultur dort vor allem.
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2: Ich heiße Barbara Grammel. Wir sind gerade auf dem Zwischenstopp in Würzburg. Und ja, als letztes Buch habe ich gelesen Hermann Hesse, Eigensinn macht Spaß. Das ist ein tolles Kompendium, was ich wiederentdeckt habe. Und es hat mich auf vielen Ebenen wieder so abgeholt, weil es um Individuation und Anpassung geht. Und ich war total fasziniert, wie Hermann Hesse mir da heute einfach noch total viel gibt, wo ich mir tatsächlich auch Zitate aufgeschrieben habe, von Hand in meinen Papierkalender. Er hat mich einfach nochmal angestiftet, neue Perspektiven einzunehmen, neu zu denken, einfach nochmal ganz frei von den Konventionen oder den Blasen, in denen wir uns befinden, nochmal ganz anders auf Dinge zu schauen. Das macht mich sehr glücklich.
0: Beim Zwischenstopp in Würzburg hat Barbara Grammel erzählt, dass sie das Kompendium Eigensinn macht Spaß von Hermann Hesse sehr glücklich gemacht hat. Da gibt es eine Taschenbuchausgabe im Inselverlag mit 190 Seiten. 9 Euro ist der Preis. Und das hier ist Prince mit seinem Song When Doves Cry von seinem Erfolgsalbum Purple Rain aus dem Jahr 1984. Prince hat da nicht nur gesungen, sondern überhaupt alles selbst eingespielt, inklusive Gitarrensolo und Drum Machine.

0: Sie sind hier bei der Lesart im Deutschlandfunk Kultur. Der Deutsche Buchpreis, das ist der wichtigste Preis für einen deutschsprachigen Roman. Der Buchpreis wird immer am Montag vor der Frankfurter Buchmesse vergeben, im Oktober also. Das ist noch lange hin, aber seit 48 Minuten etwa wissen wir, welche Bücher in diesem Jahr im Rennen sind für den Deutschen Buchpreis. Um 10 Uhr wurde die Longlist für den Preis bekannt gegeben mit 20 Titeln. Stefanie von Oppen aus unserer Literaturredaktion hat diese Liste in den letzten 48 Minuten aufmerksam studiert. Hallo, sei willkommen.
1: Ja, guten Morgen.
0: Was ist denn so der erste 48-minütige Eindruck von der Liste?
1: Ja, der erste Eindruck ist, ich bin erleichtert. Ich habe ein paar von den Titeln sogar gelesen. Und sie überrascht mich auch gar nicht so sehr, weil ich einfach viele Titel wiedererkenne, die ich mindestens gelesen habe oder auch mitbekommen habe, dass die sehr viel Zuspruch schon gefunden haben in diversen Medien. Aber es gibt schon auch so ein paar Namen, von zwei zumindest, von denen ich ehrlich gesagt noch gar nichts gehört habe. Also da gibt es auch eine Überraschung.
0: Aber das heißt, insgesamt dominieren eher die Namen, die im Gespräch waren, die bekannter sind, die schon besprochen wurden, ja?
1: Das kann man schon so sagen, genau. Und wobei natürlich ich auch sehr dafür bin, dass diese Autoren auf dieser Liste stehen und feststelle, es ist auch eine wirklich tolle Mischung. Es ist sehr breit aufgestellt, die Liste. Also es sind sehr, sehr unterschiedliche Themen drauf. Es sind von den Verlagen her, es ist relativ gerecht verteilt. Es ist kein Verlag dabei, wie es auch schon mal passiert ist, der mit vier Titeln auf der Liste steht. Es sind Geschichten, die eher in die Vergangenheit reichen oder eben eher so gegenwärtiger sind. Es sind verschiedene Zeitepochen, die da vorkommen. Und dann auch Ost und West, was ja auch immer noch eine Rolle spielt. Also insofern muss ich vom ersten Eindruck her sagen, die haben sich da wirklich die Mühe gegeben, ein ganz breites Spektrum von Themen, aber natürlich auch von literarischen Formen auszuwählen.
0: Das heißt, es gibt gar keine Ballungen von Themen, dass man sagen kann, dieses und jenes und das dritte Thema noch, die sind so ein bisschen im Vordergrund?
1: Also es gibt tatsächlich interessanterweise schon das Thema so in die DDR zurückschauen. Also Ingo Schulze ist auf der Liste zum Beispiel mit seinem Roman Das Wasser im August. Da reist er in die Mecklenburgische Seenplatte und blickt auf die Ende der 70er Jahre zurück. Helene Bukowski ist zwar eine Schriftstellerin, die nach der DDR-Zeit geboren ist, aber sie geht auf eine Geschichte zurück über eine Musikerin, die Selbstmord begeht, weil sie eine schwere Niederlage erlebt. Das spielt dann irgendwie in der Gegend von Neustrelitz. Es ist Peggy Medler dabei, Selbstregulierung des Herzens. Da geht es ja auch um die Wendezeit, also um die DDR und dann Wendezeit. Auch übrigens ein sehr empfehlenswerter, sehr vielfältiger Roman. Und also das ist auf jeden Fall auffallend, dass dieses Thema offensichtlich immer noch sehr im Vordergrund steht für viele Schriftsteller. Und was auch auffällt, es gibt immer wieder noch so Spurensuchen. Also zum Beispiel Muri Darida reist zurück nach Ungarn, um der Geschichte seiner Familie auf die Spur zu kommen. Und das vermischt sich damit einer queeren Geschichte. Genau, und queer, Stichwort. Lily Tolkien mit beiden Händen in den Himmel stützen. Das ist auch eine Mutter-Tochter-Geschichte, wo aber auch eben das Thema queer ins Spiel kommt. Also gut, man sieht da die Bandbreite. Und vielleicht habe ich jetzt doch ein bisschen weiter ausgeschwiffen. Das Thema DDR ist schon relativ dominant.
0: Mhm. Und die Verlage, wenn du sagst eher bekanntere Namen, heißt das auch, das sind eher die bekannteren Verlage, die da jetzt berücksichtigt wurden für diese Liste?
1: Ja, tatsächlich sind schon viele sogenannte Konzernverlage dabei. Ich habe genau vier unabhängige, wirklich unabhängige Verlage gezählt und mich sehr darüber

0: gestaltet die Liste vielleicht mit einem kleinen Hang Richtung Osten. Das wäre dann so die Handschrift der Jury in diesem Jahr für die Longlist.
1: Ja, ich habe so ein bisschen den Verdacht, dass Cornelia Geißler, die Vorsitzende der Jury ist, dass sie ihre Kollegen ganz gut davon überzeugen konnte. Aber es kann auch, ich will überhaupt keine Vermutung anstellen, tue ich jetzt aber leider doch. Auf jeden Fall ist es auffallend, dass könnte sein, dass sie da schon auch ihre Handschrift einbringen konnte. Es sind ja immerhin 7 Jurymitglieder, muss ja eine ungerade Zahl sein, damit am Ende eine gute Entscheidung getroffen werden kann. Und da hat sie vielleicht doch auch das Interesse geweckt an dieser Art von Literatur oder sich da irgendwie ganz gut argumentieren können.
0: Und damit meinst du Geschichten aus Ostdeutschland, weil Cornelia Geißler Ostberlinerin ist,
1: so,
0: für
1: genau,
0: die Berliner Zeitung.
1: Das habe ich jetzt mal vergessen zu erwähnen, dass sie diese Vergangenheit hat. Genau, es gibt auch noch ein Buch, auf das ich noch hinweisen möchte, von Svenja Leiber, Nelka. Das geht eben auch tief nach Osteuropa. Das ist eine Geschichte über eine ehemalige Zwangsarbeiterin, die ihren ehemaligen Peiniger sozusagen konfrontiert mit ihrer Geschichte und auch mit dem Leid, was sie bei ihm verursacht hat. Also auch Osteuropa, also noch weiter im Osten, spielt auf dieser Liste eine relativ dominante Rolle.
0: Vor 53 Minuten inzwischen wurde die Longlist für den Deutschen Buchpreis 2026 veröffentlicht. Am 11. September werden wir erfahren, welche 6 Titel dann in die nächste Runde gekommen sind auf die Shortlist für den Preis. Und wie gesagt, den Preis selbst, den Deutschen Buchpreis, gibt es dann am Montag vor der Buchmesse im Oktober. Stefanie von Oppen aus unserer Literaturredaktion hat für uns die Liste angesehen. Vielen Dank.
1: Sehr gerne.

Das ist Anna Buchegger aus Österreich mit ihrem Lied Keine Ahnung. Nach 11 Uhr werden wir hier im Deutschlandfunk Kultur auf besondere deutsche Schlager schauen. Auf Schlager, in denen die Stimmung oder der Geist einer Epoche sehr gut greifbar geworden ist. Das sind heute Schlager von Udo Jürgens. Der hat mit Liedern wie dem Ehrenwerten Haus oder Griechischer Wein Sozialkritik in den Schlager gebracht. Und diese Phase, diese sozialkritische Phase, hat er 1971 begonnen mit seinem Lied Lieb Vaterland. Darum geht's gleich in unserem Musikmagazin Tonart. Und hier sind die norwegischen Kings of Convenience mit einem sehr gemütlichen Song. Boat Behind heißt der.

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8: Mit Daniel Marschke. Ein syrisches Gericht hat den früheren Machthaber Assad in Abwesenheit zum Tode verurteilt. Der frühere thüringische Ministerpräsident Ramelow plädiert für eine Kooperation von CDU und Linken in Sachsen-Anhalt und der Börsenverein des deutschen Buchhandels gibt die Longlist für den deutschen Buchpreis bekannt. Ein syrisches Gericht hat den früheren Machthaber Assad und seinen Bruder in Abwesenheit zum Tode verurteilt. Das berichtet die Nachrichtenagentur AFP und beruft sich dabei auf Angaben der syrischen Justiz. Sie wirft Assad vor, nach dem Ausbruch des syrischen Bürgerkriegs im Jahr 2011 Verbrechen gegen die Menschlichkeit und Kriegsverbrechen begangen zu haben. Nach dem Sturz seines Regimes war Assad im Dezember 2024 mit seiner Familie nach Moskau geflohen und lebt dort im Exil. Der kolumbianische Präsident de la Espriella hat nach den schweren Erdbeben mit mehr als 130 Toten einen landesweiten Notstand ausgerufen. Durch die Naturkatastrophe wurden Behördenangaben zufolge mindestens 1500 Wohnhäuser beschädigt, etwa 60 Gebäude stürzten vollkommen ein. Mehr als 2000 Menschen gelten als vermisst. Christina Fee Möbus.
9: Oberste Priorität habe jetzt die noch Lebenden aus den Trümmern zu retten. Das sagte der Präsident noch auf einer Pressekonferenz. Abelardo de la Espriella hat auch angekündigt, Soldaten in die Region, also in die betroffenen Regionen, entsenden zu wollen. Es sind dramatische Bilder, die uns da erreichen. Rettungskräfte und Freiwillige, die teils mit bloßen Händen versuchen, Verletzte aus den Trümmern zu ziehen. Die Rettungsarbeiten dauern jedenfalls jetzt auch über Nacht noch an. Denn die ersten 72 Stunden nach einem Erdbeben gelten als essentiell, um Menschen noch lebend aus den Trümmern zu bergen.
8: Die Ukraine meldet neue russische Raketenangriffe auf Kiew und andere Großstädte. Wie der Militärgouverneur von Saporischschja mitteilte, sind allein dort mindestens 5 Menschen getötet und 20 verletzt worden. Demnach wurden unter anderem Industrieanlagen angegriffen. Auch in der Hauptstadt Kiew wurde erneut Luftalarm ausgelöst. Mindestens ein Mensch sei verletzt worden, teilte Bürgermeister Klitschko mit. Der ukrainische Botschafter in Deutschland, Makeyev, betonte im ARD-Fernsehen, dass der Iran-Krieg im Zusammenhang mit dem Mangel an Abwehrraketen zu sehen sei.
10: Weiter daran, dass kein Land eigentlich genug von diesen Raketen hat. Und wir wissen, Vereinigte Staaten und die Golfstaaten haben im Verlauf des Krieges im Golf sehr viele von diesen Raketen einfach aufgebraucht.
8: Alexei Makeyev, Botschafter der Ukraine in Deutschland. Der linken Politiker Ramelow ruft die CDU und seine eigene Partei, die Linkspartei, dazu auf, nach der Landtagswahl in Sachsen-Anhalt zu kooperieren. Dort führt die AfD die Umfragen mit großem Vorsprung vor der CDU an. An dritter Stelle rangiert die Linke. Georg Schwarte.
11: Der Ex-Ministerpräsident von Thüringen und heutige Vizepräsident des Bundestages sagte dem Redaktionsnetzwerk Deutschland, wer Schaden von dem Bundesland abwenden wolle, müsse in der Lage sein, über Parteigrenzen hinweg miteinander zu reden. Bisher, so Ramelow wörtlich, ist es die CDU, die rumeiert. Ramelow sagte, in Sachsen-Anhalt sei eine handlungsfähige Regierung ohne das Erpressungspotenzial der AfD notwendig. Die CDU lehnt bisher aufgrund eines Unvereinbarkeitsbeschlusses jede Zusammenarbeit mit der Linkspartei ab.
8: Die Landtagswahl in Sachsen-Anhalt findet am 6. September statt. Der Landesverband der AfD wird vom Verfassungsschutz als gesichert rechtsextrem eingestuft. 20 Autorinnen und Autoren haben es mit ihren Romanen auf die Longlist für den Deutschen Buchpreis geschafft. Auch 6 Debütromane stehen auf der Liste, das gab der Börsenverein des Deutschen Buchhandels bekannt. Die Bandbreite reicht dabei von Jade Yasemin Önder, die in Anti-Müller moderne Liebesbeziehungen seziert, über Thomas Gardi, der in Liefern die Berufswelt der Essenslieferanten beschreibt, bis hin zu Heinz Strunk, der in Memories of Heidelberg von einem missratenen Kurzurlaub erzählt. Der Sieger oder die Siegerin wird am 5. Oktober in Frankfurt verkündet, traditionell am Tag vor der Eröffnung der Frankfurter Buchmesse.
7: Das Wetter.
8: Im Norden und Nordosten ist es bewölkt, aber meist trocken. An den Alpen kann es vereinzelt regnen, auch Gewitter sind dort möglich. Sonst ist es vielfach sonnig und trocken. Bei 18 bis 25 Grad im Norden und Osten sowie 24 bis 34 Grad im Westen und Süden.
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12: Einen schönen guten Tag, herzlich willkommen. Heute beginnt das Sziget-Festival in Ungarn. Über 400.000 Menschen werden erwartet auf der Obodai-Donau-Insel in Budapest. Insel der Freiheit ist der Claim des Festivals. Und im ersten Sommer nach Orban fragen wir, wie befreit fühlt sich das Festival jetzt? Das ist gleich Thema bei uns. Retro-Soul machen die 5 Musiker von Mama's Gun aus London. Auf dem neuen Album Dick ist auch dieser Track hier, Hardest Yards.

0: Hardest Yards von Mama's Gun aus London im Deutschlandfunk Kultur. 16 Jahre lang war Viktor Orbán Ministerpräsident von Ungarn, bis er im Mai sein Amt abgegeben hat. Im ersten Sommer nach Orbán startet heute das Sziget Festival. Das steht für Offenheit, Queerfreundlichkeit, ist immer ein bisschen angeeckt, denn den Kulturvorstellungen von Orbán hat es nicht entsprochen. Trotzdem hat es sich die letzten Jahre stabil gehalten, bis es dann im vergangenen Oktober plötzlich finanziell auf der Kippe stand und man nicht wusste, ob es überhaupt weitergeht. Wie steht es jetzt um das Festival zur neuen Ausgabe? Das berichtet mein Kollege Jörg Taschmann aus Budapest. Willkommen.
1: Ja, schönen guten Tag.
0: Vor genau 20 Jahren waren Sie das erste Mal beim Sziget und da gab es einen vorgelagerten nullten Tag, also vor dem offiziellen Beginn, und den gab es jetzt auch gestern. Was ist das, der nullte Tag?
1: Ja, also ursprünglich war das immer für einen Star oder eine Band gedacht, so ein bisschen vor dem offiziellen Beginn zum Warmwerden, Art Solokonzert. Da haben Iron Maiden gespielt, Prince gespielt, einmal sogar die ungarische Band Quimby. Und 2018 fand das dann zum letzten Mal statt mit Kendrick Lamar, der auch skandalös spät angefangen hatte. Und dann hat es das eben bis zu diesem Jahr nicht mehr gegeben. Es waren gestern wirklich auch nur 3 Konzerte auf der großen Bühne. Und ja, man möchte jetzt beim Sziget eben auch gewissen Fehlentwicklungen wieder entgegenwirken und hat den nullten Tag wieder eingeführt.
0: Bevor wir darauf näher eingehen, erstmal, wie war der Abend gestern? Wie war die Musik?
1: Ach, die war total schön. Also Machiba haben zuerst gespielt um 19 Uhr und das war richtig schöne Stimmung. Ist ja auch eine sehr entspannte Musik, die sie spielen. So eine Art rockigen Soul teilweise mit einer sehr charmanten Sängerin. Und es war ganz okay gefüllt. Ich würde mal sagen, vielleicht so ein Viertel, ein bisschen mehr. Mhm. Da können ja bis zu 60.000 Leute vor dieser großen Bühne stehen. Und Machiba selbst waren sehr happy, haben sich dann auch bedankt, haben auch das vierte Mal gespielt. Das war auch so ein bisschen die Idee, Bands spielen zu lassen, die schon öfter da waren. Und dann haben abends eben als die Headliner des gestrigen Abends noch Faithless gespielt. Die bezeichnen ihre eigene Musik ja als eine Mischung aus Trip-Hop, Dance und Trance. Und es hat eine Weile gedauert, bis sie das Publikum im Griff hatten. Aber das war dann wirklich entspannt. War nicht so ganz meine Musik, aber ich war trotzdem erstaunt, wie vielseitig sie dann doch sind. Das geht ja von Elektromusik eben, obwohl das nie Techno ist, bis zu Synthesizern, aber auch eben auch klassische Instrumente wie die E-Gitarre spielen eine Rolle. Und zum Schluss war es dann wirklich noch sehr lebendig.
0: Sziget hat sich immer als Insel der Freiheit bezeichnet, ich habe es gerade schon gesagt. Und jetzt ist auch Ungarn seit dem Wahlsieg von Peter Magyar auch ein bisschen freier geworden. Wird man das beim Festival spüren?
1: Also dazu muss man sagen, das war wirklich so eine Insel der Freiheit in diesem orbanischen Ungarn, was auch die kulturpolitische Ausrichtung so anging. Sie waren aber clever genug, niemals nach staatlichen Geldern zu fragen. Deswegen konnte die Orbán-Regierung keinen direkten Einfluss ausüben. In diesem Jahr merkt man vielleicht, dass alles doch ein bisschen entspannter ist, zumal die Musikbranche ja sehr aktiv an diesem Regimewechsel teilgenommen hat. Denn es gab ja 2 Tage vor den Wahlen im April ein gigantisches Konzert von über 50 Bands für den Regierungswechsel. Da war ich selber dabei. Da war schon eine total entspannte Stimmung damals in Budapest. Und was man natürlich ausspielt, ist, wenn man hier die Medien einschaltet, das Fernsehen beispielsweise, die haben eigentlich früher, weil sie reine Propagandasender waren, Sziget eigentlich fast ignoriert. Das hat sich natürlich alles geändert und ist entspannter geworden.
0: Also der politische Druck auf das Festival war vielleicht gar nicht so hoch, aber es gab finanziellen Druck und außerhalb Ungarns hat man das kaum mitbekommen, dass Sziget wirklich auf der Kippe stand. Was genau ist da passiert?
1: Ja, das war im Oktober 2025. Da war es wirklich so, dass der ehemalige Gründer, nämlich Károly Gerendai, dieses Festival zurückgekauft hat. Er hat es 2017 zu 70% erst einmal verkauft, dann 22 gehört es zu 100% der britischen Superstruct Entertainment Gruppe, die wiederum vor 2 Jahren von diesem US-amerikanischen Private Equity Konzern KKR übernommen wurde. Und da das eben nicht profitabel genug war, haben die ernsthaft darüber nachgedacht, Sziget einfach sterben zu lassen. Und da hat dann Gerendai sich entschieden, das zurückzukaufen. Das war auch ziemlich teuer, hat dann immerhin 7 Millionen Euro dafür bezahlt, dass es wieder ihm gehört. Und nun versucht er eben, Sziget wieder zu dem Ereignis zu machen, was es mal war, nämlich, dass die Leute herkommen für das Festival, für die besondere Atmosphäre und nicht unbedingt für die Bands. Und KKR hat eben versucht, das zu uniformisieren, so zu machen wie alle anderen Konzerte auch. Und Headliner, die in Budapest gespielt haben, haben eben auch überall woanders gespielt. Und dann kamen vielleicht nicht mehr so viele ausländische Gäste aus Frankreich, Italien oder Holland, die hier immer sehr, sehr stark vertreten sind, weil sie die auch zu Hause sehen konnten. Also Sziget will wieder dahin, dass es so ein Alleinstellungsmerkmal hat.
0: Und wirklich ein Erlebnis, ja. Und also Gerendai hat es nicht gekauft, jetzt zurückgekauft wegen des Geldes, damit er noch mehr Geld damit machen kann, sondern tatsächlich aus ideellen Gründen, kann man sagen. Was möchte er jetzt da alles ändern?
1: Er möchte vor allen Dingen wieder alle Generationen ansprechen, nicht nur verstärkt die Generation Z, wie das so ein bisschen in den letzten Jahren war. Gewisse Bands und Musikrichtungen kehren zurück, beispielsweise Metal und Rock. Es gibt ein bisschen weniger DJs auf der großen Bühne. Es gibt auch wieder viel mehr ungarische Bands, zum Beispiel die Hardrocker von Tonk Chop, da sind wieder dabei, die Rocker von Quimby. Und die haben jetzt auch ihre eigene Band bekommen und spielen eben auch abends, weil die Idee, sie dann nachmittags in der Hitze spielen zu lassen, wo kaum einer kam, die hat eben nicht funktioniert. Und das geht natürlich auch um das Ego der großen ungarischen Bands, die natürlich eine große Bühne haben wollen und jetzt ihre eigene Bühne haben auf dem ganz großen Sziget-Festival.
0: Wer noch nie da war beim Sziget, warum sollte man hinfahren?
1: Na, die Insel allein ist schon eine wunderbare Location. Es ist ja wirklich eine richtige Insel mit immer noch sehr viel Vegetation. Und da ist es auch ein bisschen kälter als in der Stadt. Das habe ich vor allem gestern Abend gemerkt.
0: Angenehm.
1: Budapest ist dagegen dann schon auch eine Betonwüste. Und wir haben hier immer 34 Grad und auch abends 28. Und es ist eben ein Musikfestival, aber viel Straßentheater, Kultur, Happenings. Man kann auch Filme sehen in einem Kinozelt in den vergangenen Jahren. Und natürlich das Magic Mirror, das ist eben das Schwerpunktzelt für queere Künstler. Und es gibt eben auch so viel mehr Essen als bei anderen Rockkonzerten, auch ganz viel vegan. Für jeden ist etwas da. Und dann natürlich die Musik, die ist auch ganz klar. Es gibt, ich weiß nicht wie viele Bühnen, 20 mindestens, hier spielen hunderte Bands pro Tag. Und jetzt nur mal so für mich, ich habe hier zum ersten Mal Leute gesehen wie Balthasar oder Noga Eres im vorigen Jahr. Und heute zum Beispiel freue ich mich sehr auf eine italienische Musikerin, Giulia Mai heißt die, die im vorigen, die in Italien sehr, sehr gehypt wird, vor allen Dingen von der Musikrichtung. Und mit Bandiera einen großen Spotify-Hit erlandet hat. Und da bin ich sehr gespannt. Ich habe mir das Album gestern mal so angehört und bin sehr froh, sie heute mal live kennenlernen zu dürfen.
0: Sehr schön, dann ganz viel Spaß dabei. Giulia Mai, eine Empfehlung, die hören wir jetzt noch gleich davor. Aber noch herzlichen Dank an Jörg Taschmann in Budapest. Und hier im Deutschland von Kultur kommt jetzt Giulia Mai mit La vita è brutta. Das Leben ist schrecklich.
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0: Julia May mit La Vita è Brutta, das Leben ist schrecklich. Mit der schönen Zeile, ich will die Musik die Drecksarbeit der Worte erledigen lassen. Muss man kurz drüber nachdenken. 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
0: Das ist von The Anchoress, eine Musikerin aus Wales, die selber komponiert, produziert und singt. Und ihr neues Album As We Once Were beschäftigt sich mit den Themen Mutterschaft und weibliche Stärke. Ein Songtitel, der passt da auf den ersten Blick überhaupt nicht rein, nämlich Damsels. Eine Damsel in Distress ist eine Jungfrau in Nöten. Das ist eine Figur, die schon in der Mittelalterliteratur auftaucht und darin natürlich von einem Ritter gerettet werden muss und also gar nicht selber stark ist. The Anchoress macht sich aber ihr eigenes Bild von einer Damsel und deutet diese Figur sozusagen für sich um. Sie denkt dabei immer an ihre Mutter und ihre Großmutter, die gesagt hat, wir sind aus walisischem Stahl. The Anchoress mit Damsels.

0: Damsels von The Anchoress von unserem Album der Woche As We Once Were hier im Deutschlandfunk Kultur. Der deutsche Schlager, viel geschmäht, oft verkauft, ein Musikgenre, das vor allem auf Unterhaltung und Kommerz ausgerichtet ist. Aber es gibt Ausnahmen und die beleuchten wir diese Woche in unserer Reihe über Schlager. In der Folge 2 steht ein Künstler im Zentrum, der das Genre jahrzehntelang geprägt hat wie kaum jemand anderes, Udo Jürgens. Mit Liedern wie dem ehrenwerten Haus oder griechischer Wein hat er subtile Sozialkritik im Schlager untergebracht. Diese Phase hat 1971 begonnen mit dem Lied Lieb Vaterland. Ralf Beiderkellen untersucht es genauer.
1: Und das war nie ein besonders großer Hit, aber ganz Deutschland hat über das Lied gestritten. Das kann man sich nicht vorstellen, was da los war.
2: Lieb Vaterland, du hast nach bösen Stunden aus dunkler Tiefe einen neuen Weg gefunden. Ich liebe dich, das heißt, ich hab dich gern, wie einen würdevollen, etwas müden alten Herrn.
3: Frühjahr 1971. Udo Jürgens ist längst ein Star. Man kennt ihn mit Merci Chérie, 17 Jahre blondes Haar oder Immer wieder geht die Sonne auf. Nun singt er über soziale Ungleichheit, fehlende Schulen und Krankenhäuser, über alte Eliten und eine Jugend, die Veränderung will. Ein Ton, den man von ihm so nicht kannte.
2: Lieb

0: Den Text schrieb der Kabarettautor Eckart Hachfeld. Matthias Binner, Co-Leiter der Liedermacherschule Sago und Dozent für Songwriting an der Berliner Musikschule Paul Hindemith, findet ihn allerdings alles andere als gelungen.
1: Schlampig gearbeitet, auf Endreime gehend im Sinne von kaum zu glauben, aber wahr, Udo Jürgens war da auch schon 35 Jahre.
0: Ob sprachlich gelungen oder nicht, politisch traf Lieb Vaterland einen Nerv. Das Lied wurde zum Gegenstand von Fernsehdiskussionen. Der Journalist Gerd Ruge warf Jürgens und Hachfeld vor, einem modischen linken Zeitgeist hinterherzulaufen.
2: Dieses Lied bestätigt doch so die Vorurteile einer modischen Intelligenzia, einer Schickeria, für die es im Augenblick maßlos schick ist, festzustellen, dass man links ist und dass dieses Vaterland, wer immer es regiert, doch eigentlich uns allen etwas schuldig geblieben ist.
0: Dem hält Hachfeld entgegen.
3: Ich bin 1910 als Offizierssohn auf die Welt gekommen und ich habe in der Schule gelernt, dass es süß und ehrenvoll ist, fürs Vaterland zu sterben. Und diese Dinge möchte ich also mit abgebaut sehen.
0: Udo Jürgens selbst formulierte seinen politischen Anspruch etwas unverfänglicher.
4: Natürlich ist es ein Unterschied, es ist ein total anderer Themenkreis, aber es ist letztlich doch kein Unterschied, denn was ich auch immer singe, es wird immer irgendwo eine Form von ein Liebeslied draus.
0: Auch musikalisch spielt das Lied mit politisch aufgeladenem Material. Es zitiert die Wacht am Rhein, jenes nationalpatriotische Lied aus dem 19. Jahrhundert, das in Abgrenzung zu Frankreich entstand. Ausgerechnet der Franzose Alain Graguet war neben Johnny Harris an dem Arrangement von Lieb Vaterland beteiligt. Und die Debatte blieb keineswegs auf die Bundesrepublik beschränkt. Auch DDR-Chefkommentator Karl Eduard von Schnitzler machte das Lied zum Thema seines schwarzen Kanals.
5: Damit wir uns nicht missverstehen, ganz egal welches Motiv Manager und Textdichter haben, ich finde es objektiv gut, dass Jürgens sowas singt.
0: Die Frage nach den Motiven ist allerdings berechtigt. Denn hinter der Provokation steckte durchaus Kalkül. Wie bewusst Jürgens und sein Umfeld an der Wirkung des Liedes arbeiteten, zeigt ein Fundstück aus dem SWR-Archiv, gesendet im Dezember 1970.
6: Ich liebe dich, na sagen wir mal, sehr. Musik zum Beispiel oder Mädchen liebe ich noch mehr.
0: Damals stand ihm als Texter noch der Schlagerautor Walter Brandin zur Seite. Und Jürgens sprach erstaunlich offen darüber, dass neben dem politischen Inhalt auch die Verkäuflichkeit stimmen musste.
7: Ich finde es aber auch nicht schlecht, wenn beim Refrain immer der geile Text ist. Das ist doch auch aus kommerziellen Gründen.
0: Für Matthias Binner gehört die gesellschaftskritische Wendung deshalb auch zur Markenbildung des Sängers.
1: Natürlich wertet das die Marke auf. Also es gibt Gegenwind, es gibt Kritik, wow, wow, wow, der Künstler hält der Gesellschaft einen Spiegel vor, kotzt im Strahl.
0: Politische Überzeugung oder geschickte Positionierung, ganz auflösen lässt sich dieser Widerspruch nicht. Vielleicht liegt aber gerade darin das Interessante an Lieb Vaterland. Das Lied sollte provozieren und sich trotzdem verkaufen. Melanie Gollin, Podcasterin, Moderatorin und bekennende Schlagerliebhaberin.
8: Ich halte dieses Stück für einen wichtigen Gesprächsaufhänger, aber nicht für einen guten Song. Allerdings ist das was ich von heutigen Popstars gern öfter sehen würde.

Udo Jürgens in unserer Reihe über Schlager. Alle behandelten Songs und Analysen finden Sie natürlich auch in der Deutschlandfunk-App. Die Musikerin Green Tea Peng macht Neo-Soul und sie liebt Grüntee. Dieser Song ist also sozusagen ihr eigenes Motto: Green.

0: Green von der Musikerin Green Tea Peng. Und jetzt kommen die Musiktipps, heute zusammengestellt von Gerd Brendel.
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0: Naja, vielleicht nicht als Erlöser, aber auf jeden Fall als Titelheld des gleichnamigen Musicals wird Jesus Christ Superstar gerade auf sommerlichen Freiluftbühnen wahrgenommen und gespielt.
1: Jesus Christ Superstar.
0: So auch in Erfurt, wo der Erlöser quasi gleich zwischen zwei Wohnadressen wählen kann, denn gespielt wird auf den Domstufen zwischen den beiden gotischen Gotteshäusern. Dom rechts, Severikirche links. Wie Regisseur Peter Lund vor dieser bedeutungsmächtigen Kulisse den Hippie Jesus Christ aus dem Andrew Lloyd Webber Musical inszeniert hat? Heute zu sehen und zu hören. Bei Jesus Christ Superstar auf den Domstufen in Erfurt. Ab 8:30. Die nächsten Aufführungen von Jesus Christ Superstar in Erfurt morgen und übermorgen. Horror in Rathen. Die Wolfsschlucht in echt und Fichten nicht aus Pappmaché und Felsen nicht aus Plaste. Das alles bietet die Felsenbühne Rathen mit ihrem Freischütznaturalismus bis in die Kostüme. So liebt das Publikum des Sächsischen Freilichttheaters seine romantische Lieblingsschauer- und Gruseloper seit Jahrzehnten. Auf die bewährte Naturkulisse ist Verlass. Beim Freischütz in Rathen am Wochenende. Aber heute und morgen steht Horror- und Gruselstoff Made on Broadway im Freilichttheater auf dem Programm. Der kleine Horrorladen, in dem eine fleischfressende oder besser blutsaugende Topfpflanze ein bedrohliches Eigenleben entwickelt. Heute ab 19 Uhr im kleinen Horrorladen auf der Felsenbühne Rathen in Sachsen. Und am Wochenende dann der Freischütz.
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3: Hallo, ich freue mich, dass Sie zuhören. Die Kultur kriegt weniger Geld von der Bundesregierung. Das steht im Bundeshaushalt für 2027, der im vergangenen Monat beschlossen wurde. Ungefähr 8% des Kulturetats kürzt Kulturstaatsminister Wolfram Weimer. Müssen Musikerinnen und Musiker das einfach hinnehmen? Oder was können sie gegen solche Kürzungen tun? Über eine Idee sprechen wir hier gleich. Und das sind José González und The Bright Lights mit Killing for Love.

0: Killing for Love von José González und The Bright Lights hier im Deutschlandfunk Kultur. Die Kulturförderung wird 2027 gekürzt, das hat das Bundeskabinett im Juli beschlossen. Und darunter wird auch und zu einem großen Teil die Popmusik leiden. Wolfram Weimer will vor allem bei innovativen Formaten kürzen, bei der Nachwuchsförderung und bei Veranstaltungen wie zum Beispiel dem Reeperbahn-Festival. Die einzige Institution, die mehr Geld bekommt, sind die Bayreuther Festspiele. Viele haben in den vergangenen Wochen darüber geschrieben, auch der Produzent und Autor Johann Scherer. Er leitet ein Label in Hamburg mit Künstlern wie zum Beispiel Pete Doherty oder Wolf Biermann. Und er hat zuerst in der Wochenzeitung Der Freitag geschrieben, dass es jetzt eine Gewerkschaft braucht. Und nachdem es dann kritische Kommentare gab, hat er einen zweiten Artikel hinterhergeschickt in der Branchenzeitung Musikwoche mit einigen Ideen, wie das alles zu verwirklichen wäre. Und wie, das kann er uns jetzt erklären. Hallo, Herr Scherer.
1: Ja, schönen guten Tag. Vielen Dank für die Einladung.
0: Ja, danke, dass Sie da sind. Sie sagen, Musikerinnen und Musiker brauchen eine Gewerkschaft. Und Ihre Kritiker sagen jetzt, die gibt es ja schon. Es gibt zum Beispiel FREO, den Verband Pro Musik, die Musik- und Orchestergewerkschaft Unisono. Es gibt viele andere. Was fehlt diesen bestehenden Gewerkschaften aus Ihrer Sicht?
1: Ja, diesen bestehenden, also das sind nicht alles Gewerkschaften, sondern das sind teils auch sehr kleine Interessenverbände. Und bevor ich jetzt sage, was denen allen fehlt, sage ich vielleicht erstmal, was die alle haben. Also die haben alle ganz viele tolle, größtenteils ehrenamtliche Mitglieder, die wirklich mit viel, allen zur Verfügung stehenden Emotionen alles Mögliche tun, damit sich die Situation heutzutage für Musikerinnen und Musiker verbessert. Das Problem ist, es gibt über 20 dieser teils gewerkschaftsmäßig organisierten Strukturen, teils Interessenverbände, teils Vereine, und die Zersplitterung ist einfach zu groß. Das bedeutet, die wirklichen Hebel haben wir nicht. Wie ist die einzelnen Organisationen, also es gibt einen ganz tollen Mitgliederverband Pro Musik, die haben aber leider nur 900 Mitglieder. Mhm. Dann gibt es besser, größere, auch an die Verdi angeschlossene, der Fachbereich Musik zum Beispiel, ist eine Gruppierung mit mehreren tausend Mitgliedern. Da sind allerdings hauptsächlich Angestellte, also Menschen, die in Orchestern spielen oder so drin. Mhm. Und wir reden hier ja über ein Problem der Freiberufler und Freiberuflerinnen. Und die sind eben nicht so organisiert, dass man sich jetzt beispielsweise mit einem Wolfram Weimer an den Tisch setzen könnte und sagen könnte, wir haben hier so einen großen Hebel, weil wir so viele Mitglieder haben und wir drohen eventuell sogar mit einem Streik. Diese Glaubwürdigkeit besitzen wir zurzeit nicht gebündelt.
0: Ja, also dieser gemeinsame Hebel ist auch das, was Sie fordern. Sie haben jetzt gerade schon gesagt, diese ganzen unterschiedlichen Verbände, Gewerkschaften, Gruppen, die sind ja sehr unterschiedlich. Also manche vertreten eben Festangestellte, wie Sie gesagt haben, andere freie Ensembles. Die Interessen sind unterschiedlich gelagert. Und Sie sagen jetzt, es braucht ein Wurzelwerk, das diese ganzen Gruppen irgendwie verbindet. Was soll da der gemeinsame Nenner sein?
1: wirtschaftliches Arbeiten als Freiberuflerin, Freiberufler in der Musik zu ermöglichen, das ist der gemeinsame Nenner. Denn der gemeinsame Nenner ist, es gibt nahezu keine Musikerinnen und Musiker mehr, die von der Musik leben können. Es ist so schwierig geworden, hauptsächlich durch das Musikstreaming, aber auch durch die gestiegenen Kosten beim Touren oder die total nebulösen Ticketgebühren oder den unregulierten Ticket-Zweitmarkt. Es ist unfassbar schwer geworden, Geld zu verdienen. Jetzt wird auch noch die Förderung gestrichen an einem Punkt, wo man nicht streichen darf, denn Kulturförderung ist ja dafür da, etwas, was wachsen muss, zu unterstützen und nicht etwas, was da ist, noch größer zu machen. Ich glaube, das hat Wolfram Weimer nicht so richtig verstanden.
0: Mhm. Sie sprechen auch darüber, und das finde ich ganz interessant, was MusikerInnen dann eben selbst machen könnten in so einem Fall, zum Beispiel eben keine neuen Releases mehr rausbringen, nicht mehr bei einem Festival spielen, wenn die Gagen nicht hoch genug sind. Das sind ja aber sehr unterschiedliche Anknüpfungspunkte. Also das eine ist ja, sich mit einem Wolfram Weimer an den Tisch zu setzen. Das andere ist, gegen Streamingdienste vorzugehen, wo ja eben das Geld sitzt, was nicht wirklich bei den eigentlichen Akteuren ankommt. Und wenn man keine neuen Streams mehr rausbringt, keine neuen Releases, dann geht man ja am Ende gegen die eigene Karriere. Also gegen wen könnte dann sozusagen diese Gewerkschaft agieren oder im Austausch mit wem?
1: Nun ja, das ist ja alles vorgemacht worden. Also es gibt ja Gewerkschaften in Amerika, es gibt Gewerkschaften in England und es gibt übrigens auch ja in Hollywood gab es ja einen großen Streik der Drehbuchautoren und Autorinnen und Autoren. Das ist alles von Erfolg gekrönt. Dass es das in Deutschland nicht gibt, hat unterschiedliche Gründe. Aber ich glaube, man muss noch mal erstmal einen Schritt zurückgehen, bevor man dann fragt, okay, mit wem legt man sich an, muss man, glaube ich, die Frage stellen, wo kommen die Leute her? Und ich glaube, dass all diese unterschiedlichen Verbände, all diese Splittergruppen, all diese Interessengemeinschaften, dass die wichtig sind zu erhalten, dass alle Leute, die da arbeiten, auch weiterhin da arbeiten und diese tolle Arbeit machen können. Ich glaube nur, dass es wichtig ist, sie eben zu verbinden, dass jeder...
0: Und wer könnte da ein Sprecher sein? Wer könnte die verbinden?
1: Nun ja, man muss sie natürlich alle an einen Tisch holen und dann muss man jemanden finden, der sich diesen Diplomatie-Job, der den Diplomatie-Job machen will. Das kann ich Ihnen nicht sagen, wer das macht. Das muss jemand sein mit starken Nerven.
0: Also nicht Sie.
1: Also ich mache das nicht, weil ich einen Job suche, sondern ich mache das in erster Linie, ehrlich gesagt, weil ich gerne meine Ruhe hätte und die nicht habe, weil ich dauernd angesprochen werde von wirklich nicht unbekannten Musikerinnen und Musikern, die ihre Miete nicht mehr zahlen können. Und das möchte ich gerne nicht mehr. Diese Anrufe möchte ich einfach nicht mehr bekommen.
0: Ja, also es sucht, also ein Sprecher ist sozusagen gesucht für diese Idee einer Gewerkschaft, aus welchem Bereich auch immer. Sie haben eben einige Ideen dann konkret auch vorgestellt in Ihrem Artikel in der Musikwoche in der Branchenzeitung. Ja, und da sagen Sie vor allem, die muss unabhängig sein. Die Gewerkschaft, die muss aus Beitragsgeldern finanziert werden und Sie sagen, als Gründungsfonds bräuchte es solidarische Beiträge von großen Künstlern zum Beispiel. Große Bands wie die Ärzte könnten einen Ticket-Soli einrichten, dass 20 Cent pro Ticket an diese neue Gewerkschaft gehen. Was soll die großen Headliner, die dann eben selber ja auch manchmal in die Bredouille kommen, daran interessieren, eine Gewerkschaftsgründung zu unterstützen?
1: Naja, also der schlicht und ergreifend Altruismus und der Solidaritätsgedanke. Also all diese großen Bands sind groß, weil sie in einer Zeit groß geworden sind, in der das möglich war. Oder weil sie Glück hatten oder aus anderen Gründen. Aber dem System, aus dem man kommt, etwas zurückzugeben, was einem nicht wehtut, finde ich, im Grunde müsste man da gar nicht weiter drüber nachdenken. Mein Vorschlag ist ja 20 pro Ticket Solidaritätsbeitrag zur Gründung einer MusikerInnen-Gewerkschaft. Das ist für Bands in der Größenordnung die Ärzte, das ist ja nur ein Beispiel, ein Rechenbeispiel, weil die im nächsten Jahr auf eine große Stadiontournee gehen und da ganz locker 200.000 Euro an Soli-Beitrag zusammenkommen könnten. Das tut Acts in dieser Größenordnung nicht weh und es, ich glaube, das wäre für alle ein gutes Zeichen. Wir brauchen die Großen, die im Zweifel auch sagen, wir spielen nicht auf einem Festival, wenn die Gagen für die Kleinen nicht stimmen.
0: Das wäre eine tolle Geste und toll, die so zusammenzubringen. Sie argumentieren ja eben auch aus einer Position heraus als Arbeitgeber tatsächlich. Sie sind selber Labelchef in Hamburg. Eine solche Gewerkschaft hätte ja vielleicht auch Auswirkungen auf Sie selbst. Also wenn es etwa um Provisionen geht oder wenn die Musikerinnen dann streiken und nichts Neues rausbringen, dann sind Sie als Label ja auch im Zugzwang. Würden Sie diese Konsequenzen auch tragen? Was würde das für Sie bedeuten?
1: Ja, ich denke, das ist keine Business-Idee von mir. Das ist, oder letztendlich ist es, ich bin der festen Überzeugung, dass jedes Problem, was wir haben, seinen Ursprung darin hat, dass es Musikerinnen, also in der Musikbranche, ja, dass es Musikerinnen und Musikern ökonomisch schlecht geht, dass Musiker und Musikerinnen in einer Umgebung arbeiten müssen, die sie in erster Linie ausbeutet und sie ganz schwer haben, etwas dagegen tun zu können. Und ja, wenn dann die Konsequenz ist, es erscheint für einen gewissen Zeitraum keine neue Musik mehr oder Labels müssen ein bisschen mehr bezahlen oder den Share erhöhen, dann ist das so. Das wird alles, sobald man Musikerinnen und Musiker besser bezahlt, wird es auch Labels besser gehen, weil die Produktionsbedingungen besser werden und so weiter und so fort. Man muss das Problem an der Wurzel angehen und kurzfristig mag das anstrengend sein, auch für mich als Arbeitgeber, aber es hilft ja nichts.
0: Sagt Johann Scherer, er ist Produzent, Labelchef und fordert eine große MusikerInnen-Gewerkschaft. Seine Ideen hat er hier im Deutschlandfunk Kultur gestellt. Vielen Dank dafür.
1: Danke Ihnen für die Möglichkeit.
0: Ja, und die kann man auch nochmal nachlesen auf der Seite der Musikwoche der Branchenzeitschrift. Ja, wir schauen mal, wo die Diskussion damit noch so hingeht. Alles Gute Ihnen. Tschüss.
1: Ich bin gespannt. Alles Gute. Tschüss.
0: Ein gutes Cover zu machen ist eine hohe Kunst, dass es wirklich neu und besonders klingt, ohne das Original zu beschädigen oder seicht zu machen. Michelle in der Gayo Cello ist das gelungen, zusammen mit der Sängerin Cat Power hier in Don't You Want Me im Original von Human League, hier gecovert mit Reggae Groove.

0: Don't You Want Me von Human League, neu gecovert von Michelle Endegeo Cello und Cat Power.
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0: Heimat und Zuhause, das ist nicht immer dasselbe. Heimat kann ein Ort sein, zu dem man immer wieder zurückkehrt, auch wenn der eigene Alltag schon lange woanders stattfindet. So ist es auch bei unserem Chor der Woche. Die Sängerinnen und Sänger leben über ganz Deutschland verteilt. Aber was sie immer wieder verbindet, ist die Musik. Die bringt sie immer wieder zusammen an einen gemeinsamen Ausgangspunkt. Das erzählen

0: einen kontinuierlichen Stamm an Sängerinnen und Sängern, sodass es auch möglich ist, Repertoire und auch Klangkultur über die Zeit hinweg zu formen und weiterzuentwickeln. Und ich bin da wirklich sehr, sehr glücklich, wie sich der Kammerchor in den wenigen Jahren so toll entwickelt hat.
1: Ich weiß nicht, wer am weitesten herkommt. Also viele kommen aus Frankfurt, einige aus Berlin, aus Hamburg. Also es ist bunt gemischt und alle treffen sich dann in Tübingen.
0: Ich bin in Tübingen geboren und es gab in Tübingen nicht genau so einen Chor. Und es sind tatsächlich auch wirklich, das muss man jetzt auch nochmal sagen, einige Sängerinnen und Sänger, wie zum Beispiel die Frau Hör, sind in Tübingen und können dann auch zum Beispiel Gäste beherbergen. Und es ist auch die überwiegende Anzahl, würde ich sagen, aus Süddeutschland.
1: Wir haben eine ganz tolle Stimmung in unserem Chor. Wir wissen, wer dort kommt, gerade durch diese gleichbleibende Stammbesetzung. Man trifft die Leute wieder. Man freut sich, die Leute wiederzusehen. Man verbringt ja dann auch intensive Probenzeit zusammen. Das ist oft auch anstrengend. Das verbindet einfach.
0: Also was die Menschen da schon auszeichnet, die mitsingen, ist, dass sie schon den Ehrgeiz haben, anspruchsvoll Musik zu machen. Aber es gibt auch die andere Komponente, die menschliche. Es ist eine sehr, sehr schöne Gemeinschaft entstanden in den letzten Jahren. Und bei den Probenwochenenden wird beieinander übernachtet. Man geht gemeinsam auf den Neckar und fährt das Stocherkahn. Es gibt gemeinsame Mittagessen. Es ist wirklich auch ein Sozialleben entstanden. Und wenn ich so in den Chor hineinhöre, dann merke ich zunehmend, dass diese soziale Seite den Menschen auch sehr, sehr wichtig ist und sie auch deswegen kommen und nicht, um jetzt nur irgendwelche perfekt geprobten Töne abzuliefern, sondern es ist diese Kombination aus hohem Anspruch und dann aber auch dieser sehr schönen Gemeinschaft, die entstanden ist. Ein Stück, das uns viel bedeutet, ist von Iris Sägi, die in Zürich wohnt und ein Stück The Prayer komponiert hat, was sich von konventionellen Klangbildern in Teilen etwas löst und eine sehr dunkle Atmosphäre, finde ich, zunächst aufbaut, die sich dann stark steigert und in einem sehr polyphonen und polyrhythmischen Teil mit mehreren Schichten, in denen auch gesprochen wird, gerufen wird, ja, entlädt, um dann wieder zur Ruhe zu kommen, in einem wunderschönen A-Moll ganz ruhig endet.
1: Ja, jetzt ist es keine Frage mehr, jetzt wo wir das Stück beherrschen und wo wir so viel geübt haben. Aber am Anfang war die Frage ganz klar. Wir dachten, was ist das denn? Am Schluss, wenn es dann so einrastet und groovt, entwickelt das einen Sog, den man ganz unmittelbar emotional erfahren kann, sowohl beim Singen als auch beim Zuhören.

Sarah Hör und Matthias Klosinski über das Ensemble Horizon mit Basis in Tübingen. Das ist unser Chor der Woche. Sind Sie selber Chorsängerin oder Chorsänger und wollen Ihr Ensemble gerne hier vorstellen, dann schreiben Sie uns doch an chor-der-woche@deutschlandradio.de. Wir freuen uns über Ihre Mail. Die dänische und die italienische Regierungschefin Frederiksen und Meloni warnen vor unkontrollierter Migration nach Europa. Sie fordern Rückführungszentren. Was das genau bedeuten soll, darum geht es gleich im Gespräch mit dem Historiker und Publizisten René Schlott. Er arbeitet als assoziierter Wissenschaftler am Leibniz-Zentrum für zeithistorische Forschung in Potsdam. Ihn können Sie gleich hören um 11:45 hier im Deutschlandfunk Kultur. Und das ist Rick Astley mit Waiting on You.

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2: Mit Daniel Marschke. Ein syrisches Gericht verurteilt den früheren Machthaber Assad in Abwesenheit zum Tode. In der Demokratischen Republik Kongo steigt die Zahl der Ebola-Toten auf mehr als 2000 und der Verein Berliner Unterwelten will den Bunker unter der früheren Reichskanzlei erhalten. Ein syrisches Gericht hat den früheren Machthaber Assad und seinen Bruder in Abwesenheit zum Tode verurteilt. Das berichtet die Nachrichtenagentur AFP und beruft sich dabei auf Angaben der syrischen Justiz. Sie wirft Assad vor, nach dem Ausbruch des Bürgerkriegs im Jahr 2011 Verbrechen gegen die Menschlichkeit und Kriegsverbrechen begangen zu haben. Nina Amin.
3: Das Urteil wurde live im Staatsfernsehen verlesen. Vor dem Justizpalast versammelten sich währenddessen Menschen. Augenzeugen zufolge jubelten die dort Anwesenden, nachdem das Todesurteil verkündet wurde. Assad floh im Dezember 2024 mit seiner Familie nach Russland, nachdem er von islamistischen Kämpfern gestürzt wurde. Anführer des Umsturzes damals war der heutige syrische Übergangspräsident el-Shara. Auch Assads Bruder Maher el-Assad wurde in Abwesenheit zum Tode verurteilt. Berichten zufolge soll er sich ebenfalls nach Moskau abgesetzt haben.
2: Der kolumbianische Präsident de la Espriella hat nach dem schweren Erdbeben mit mehr als 130 Toten einen landesweiten Notstand ausgerufen. Durch die Naturkatastrophe waren laut Behördenangaben mindestens 1.500 Wohnhäuser beschädigt worden. Etwa 60 Gebäude stürzten vollkommen ein. Mehr als 2.000 Menschen gelten als vermisst. Einen Tag nach dem Beben suchen Einwohner und Rettungskräfte in den Trümmern weiter nach Überlebenden und Toten. Vielerorts sind die Stromversorgung und die Mobilfunknetze ausgefallen. Bei weiteren russischen Angriffen auf die Ukraine sind in der Nacht mindestens 9 Menschen getötet worden. Ukrainischen Behörden zufolge konzentrierten sich die Angriffe auf die Regionen Kiew, Saporischschja und Dnipropetrovsk. Dort gab es auch Dutzende Verletzte. Russland hatte Raketen und Lenkbomben eingesetzt. Der Ukraine fehlen nach eigenen Angaben geeignete Luftabwehrraketen. Rebecca Barth.
4: Beobachter in der Ukraine fürchten, dass solche Luftangriffe in den nächsten Wochen und Monaten zunehmen werden, mit verheerenden Folgen. Gezielt attackiert Russland zivile Versorgungs- und Infrastrukturobjekte wie Wärmekraftwerke, Lagerhallen für Lebensmittel oder Baumaterialien. Der ukrainische Präsident Selenskyj gibt an, Russland habe weitere ballistische Raketen aus Nordkorea erhalten. Der ukrainische Geheimdienst HUR schätzt, Russland habe seinen Produktionsplan für Raketen übererfüllt.
2: In der Demokratischen Republik Kongo ist die Zahl der Ebola-Toten nach Behördenangaben auf mehr als 2000 gestiegen. Insgesamt seien rund 4400 Infektionen bestätigt, erklärte ein Regierungssprecher. Der aktuelle Ebola-Ausbruch wurde im Mai bekannt gegeben. Er ist auf die seltene Virusvariante Bundibugyo zurückzuführen, gegen die es keinen Impfstoff gibt. Die Weltgesundheitsorganisation erklärte, dass der Ausbruch bereits im Februar begonnen habe. Der Verein Berliner Unterwelten will den Abriss des Bunkers unter der ehemaligen Reichskanzlei verhindern. Seine Vorstellungen hat der Verein auf einer Pressekonferenz präsentiert. Demnach soll der Bunker als historisches Zeugnis bewahrt und zu einem Gedenk- und Erinnerungsort ausgebaut werden. Ein Hamburger Investor möchte auf dem Gelände Wohn- und Geschäftsgebäude errichten. Der Vereinsvorsitzende Dietmar Arnold wies darauf hin, dass es sich bei dem Bunker um den letzten Überrest von Hitlers neuer Reichskanzlei handelt.
5: Das ist der Prestigebau der NS-Regierung gewesen, 1938, 39 hochgezogen. Und man wollte dort zeigen, wir sind hier eine neue Machtzentrale. Hitler hatte die Anlage eigentlich kaum benutzt, nur zu Prestigegründen eben. Er hatte dann über 400 Quadratmeter großes Arbeitszimmer. Die Marmorgalerie war 146 Meter lang. Es ging darum, ausländische Diplomaten zu beeindrucken und einzuschüchtern. Also so ein typischer Machtbau.
2: Dietmar Arnold, Vorsitzender der Berliner Unterwelten.
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2: Im Norden und Nordosten ist es bewölkt, aber meist trocken. An den Alpen kann es vereinzelt regnen, auch Gewitter sind dort möglich. Sonst ist es vielfach sonnig und trocken bei 18 bis 25 Grad im Norden und Osten sowie 24 bis 34 Grad im Westen und Süden.
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6: der Historiker und Publizist René Schlott. Herzlich willkommen im Studio.
7: Hallo, herzlich willkommen.
6: Herr Schlott, sind Sie Hobbygärtner?
7: Ja, tatsächlich bin ich Hobbygärtner, aber kein besonders erfolgreicher, muss ich dazu sagen. Aber ich habe in diesem Jahr erstmal mein Beet von Unkraut befreit. Das war eine ganz schöne Arbeit, weil ich das ein bisschen vernachlässigt. Und dann Kartoffeln gesteckt. Und die kommen ganz schön. Also ich bin schon sehr neugierig, wie das im Herbst dann aussehen wird. Ich habe viele verschiedene Sorten gesteckt. Nicht, um mich vom Kletterfond zu versorgen, aber um einfach mal zu sehen, was da so rauskommt.
6: Ach, voll gut. Ich bin nämlich seit kurzem Mitnutzerin eines Kleingartens und muss zugeben, ich habe nicht so einen grünen Daumen. Aber ich freue mich dann doch, wenn Tomaten kommen oder Beeren wachsen, die esse ich dann gerne. Aber gießen können ruhig andere. Das vielleicht an dieser Stelle. Aber ich frage das natürlich nicht nur einfach so ins Blaue hinein. Wir besprechen hier immer die Themen dieses Tages und ich bin an einer Meldung hängen geblieben. Und zwar gibt es einen Hobbygärtner aus NRW, der baut tonnenweise Zucchini an. Und zwar, weil er die dann an die Tafel spendet. Und dieses Jahr, der hat die Ziele in den letzten Jahren immer höher gesetzt, liegt sein Ziel bei 5 Tonnen Zucchini. Also da hat er dann ein ganzes Netzwerk aus Helfenden, die dann eben gießen, ernten, verteilen. Also richtig so eine Logistik dahinter in diesem Ehrenamt, was er da für sich entdeckt hat. Wie viele Kartoffeln schaffen Sie so? 5 Tonnen?
7: Nein. Das wird mit Sicherheit sehr viel weniger sein. Aber tatsächlich, Zucchini wachsen wohl sehr gut. Ich bekomme auch mal welche von unseren Nachbarinnen geschenkt. Die sind auch mal sehr groß und ich muss dann sehen, dass ich die verarbeiten kann. Aber das ist ja auch ein tolles Gemüse, mit dem man viel machen kann.
6: Ah, jetzt ist ja hier so Mittagszeit. Ich kriege ein bisschen Hunger, aber wir machen hier jetzt erstmal Sendung. Vielleicht haben Sie ja die Möglichkeit, liebe Hörerinnen und Hörer, gerade aus Ihrer Mittagspause ein bisschen essend hier zuzuhören. Wenn, dann herzlich willkommen. Und wenn nicht, vielleicht hören Sie auch den Podcast ein bisschen später auf Ihrem Heimweg. Können Sie sich vielleicht ja schon auf ein anderes Essen freuen. Auf jeden Fall freue ich mich, dass Sie da sind, Herr Schlott. Und danke für den Einblick in Ihren Garten. Und ich freue mich, dass Sie zuhören. Und wie das immer bei uns ist, starten wir mit Musik. Das sind die Black Keys aus Ohio mit All My Life.

0: 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Wir haben ja viel über die Menschen berichtet, die schwimmend und kletternd von Marokko aus in der spanischen Exklave Ceuta in Nordafrika angekommen sind. Und wir haben auch darüber berichtet, dass 22 EU-Staats- und Regierungschefs einen Brief unterzeichnet haben, den die Regierungschefinnen aus Italien und Dänemark, Meloni und Frederiksen, initiiert hatten. Und jetzt legen Meloni und Frederiksen nochmal nach in einem aktuellen gemeinsamen Post auf Instagram. Da sprechen sie davon, dass sie geeint seien in dem Wunsch, Europa zu schützen und dass sie sich gegen eine, Zitat, unkontrollierte Einwanderung nach Europa aussprechen. Und das möchte ich mir genauer anschauen mit meinem Gast heute hier im Studio, mit dem Historiker und Publizisten René Schlott. Herr Schlott, Meloni und Frederiksen schreiben auch davon, dass viele sich über ihre gemeinsame Initiative wundern würden. Gehören Sie zu denen, die sich wundern?
1: Nein, eigentlich nicht, weil beide sind ja eigentlich Hardlinerinnen in migrationspolitischen Fragen. Also Frederiksen ist ja bekannt dafür, dass sie Dänemark, obwohl sie eine Sozialdemokratin ist, auf einen sehr harten migrationspolitischen Kurs geführt hat, damit auch Wahlen nicht unbedingt gewonnen hat, aber zumindest stärkste Partei in Dänemark geblieben ist. Meloni ebenso als Rechtspopulistin. Damit hat sie eine Wahl gewonnen, damit hat sie eine Mehrheit bekommen in Italien. Von daher, dass sie jetzt sich so positioniert, ist nicht so überraschend. Was ich überraschender finde, ist, dass sie das über einen Instagram-Post tun. Also, dass das heute auch ein Mittel der Politik ist. Das zeigt nochmal ganz deutlich diese Initiative. Dass sie es auf Englisch tun. Das ist auch interessant, nicht in einer der jeweiligen Landessprachen. Das heißt, es geht auf jeden Fall um ein Signal nach außen, wahrscheinlich auch über Europa hinaus. Und ja, dass die beiden sich zusammentun, ist schon auch überraschend. Ich musste tatsächlich gestern kurz nachgucken, es sind tatsächlich die einzigen beiden Regierungschefinnen in der EU. Ich dachte irgendwie, wir hätten mehr, ehrlich gesagt. Also bei so vielen Mitgliedstaaten ist es doch irgendwie, ja, war es auch ein bisschen trauriger Befund. Aber ja, letztlich ging es, glaube ich, um ein Signal. Überraschend, das ist sozusagen die Positionierung nicht. Die Art der Bekanntmachung war für mich überraschend.
0: Mhm. Ja, und die beiden machen auch das, dass sie die einzigen weiblichen Regierungschefinnen sind, machen das tatsächlich in diesem Post auch zum Thema. Und klar, man könnte natürlich aus dem ersten Blick auch erstmal sagen, ne, eine Sozialdemokratin aus Dänemark mit einer eben Rechtspopulistin oder manche sagen Postfaschistin aus Italien passt erstmal nicht zusammen. Wie sehen Sie denn diesen Post inhaltlich? Also nach Ceuta, ich habe ja gerade in der Anmoderation schon so ein bisschen angedeutet, wir haben ganz, ganz viel darüber berichtet, aus ganz verschiedenen Perspektiven. Wie stehen Sie denn zu dieser Diskussion, die jetzt danach folgt? Nämlich diese Richtung, die vielerorts angeschlagen wird mit, die Festung Europa muss eigentlich noch festungsmäßiger werden. Wir müssen die Außengrenzen besser schützen. Und wir müssen, das hat jetzt der EVP-Chef im Europäischen Parlament, Manfred Weber, auch CSU-Politiker, auch nochmal in einem Gastbeitrag bei der Frankfurter Allgemeinen Zeitung deutlich gemacht, wir brauchen diese Return-Hubs, also die Rückführungszentren in Drittländern, von wo aus man Menschen dann eben besser abschieben kann oder wohin man Menschen dann auch abschieben kann.
1: Ja, also es sind jetzt ganz viele Fragen gewesen. Ich versuche mal auf ein paar einzugehen, weil das natürlich ein ungeheuer komplexes Thema ist, was uns schon lange begleitet hat. Also ich war hier schon in verschiedenen Sendungen, in denen wir auch schon über Rückführungszentren gesprochen haben. Also die Idee kommt ja immer wieder auf. Großbritannien ist gerade mit seiner Idee, in Ruanda Rückführungszentren zu errichten, gescheitert. Also ich bin da sehr skeptisch. Australien ist ja ein Vorbild für diese Art Abschottungspolitik, hat mit verschiedenen Inselstaaten im Pazifik Abkommen geschlossen, wo dann eben wo es diese Art Rückführungszentren gibt, die aber eigentlich Lager sind, muss man sagen. Also wo auch Menschenrechtsorganisationen das sehr kritisch sehen, was Australien da für eine Abschottungspolitik betreibt. Das zeigt aber letztlich, dass Europa ja nur einem weltweiten Kurs eigentlich folgt. Also wir sehen diese Abschottung in Amerika, in den USA durch Donald Trump. Wir sehen sie in Australien schon längere Zeit. Auch in Europa wird der Diskurs ja schon längere Zeit geführt. Ich glaube, so einfach wird es nicht zu lösen sein. Es ist schon klar, der Post zielt ja in zwei Richtungen. Einmal nach außen. Er sagt, unkontrollierte Einwanderung darf es nicht geben. Das ist auch eine Position, die ich auch unterstütze. Natürlich muss die Einwanderung kontrolliert ablaufen. Man muss wissen, wer ins Land kommt. Im Übrigen sollte man in dem Zusammenhang auch nicht an dem speziell deutschen Grundrecht rütteln, nämlich auf politisches Asyl. Das hat gute historische Gründe, dass wir diesen Artikel 16 im Grundgesetz haben, nämlich historische Gründe. Und wer wirklich politisch verfolgt wird, muss auch Schutz finden in unserem Land. Das finde ich ein Grundsatz, der nicht verletzt werden darf. Und der zweite, die zweite Richtung, in die ja dieser Post zielt, ist nach innen, dass, in dem nämlich gesagt wird, wer schon bei uns ist und sich legal hier aufhält, hat eben trotzdem die kulturellen Werte Europas anzuerkennen. Auch das kann man nachvollziehen, auch das ist eine nachvollziehbare Forderung. Wenngleich da natürlich genau immer gefragt werden muss, wie kann man das ausgestalten? Wir fragen ja schon lange danach, was ist denn eigentlich deutsche Leitkultur? Keiner kann das so richtig beantworten. Ne?
0: Was mich irritiert an der Diskussion, also Sie haben ja gerade die Linien, ne, wohin gesendet werden soll, nochmal aufgedröselt, ist, dass die Menschen, die nach Ceuta gekommen sind, dass es um die eigentlich gar nicht geht jetzt hier in dieser Folgediskussion. Ne? Weil waren Menschen, die zum Großteil auch wieder jetzt zurückgeschickt wurden nach Marokko, eben weil es ein Rückführungsabkommen schon gibt zwischen Spanien und Marokko. Also könnte man da ja sagen, naja, da ist ja eigentlich, wenn man bei dieser Abschottungslogik bleibt, eigentlich ziemlich viel richtig gelaufen. Weil das waren Menschen, die haben eben nachweislich, man hat auch verschiedene Interviews gehört, eben nicht Asylgründe gehabt, also keine Gründe, dann wirklich ein Asylverfahren hier zu bekommen sozusagen, oder hatten eben gute Gründe, dann wieder zurückgeschickt zu werden. Und das ist auch in großer Menge, die meisten Erwachsenen, die da angekommen sind, die sind inzwischen schon zurückgeschickt. Das heißt, die Diskussion, die wir jetzt führen über diese Return-Hubs, ne, die Abschiebezentren in Drittstaaten, das ist eigentlich eine Diskussion, die nochmal ganz andere Menschen betrifft. Und das irritiert mich, dass das nicht deutlicher wird.
1: Ja, vor allen Dingen muss man ja nochmal, um nochmal auf Ceuta zurückzukommen, auch nochmal betonen, was für eine ungeheure, riesige menschliche Katastrophe das war. Wir wissen gar nicht genau, wie viele Menschen ertrunken sind bei dem Versuch.
0: Mehr als 100 ist bekannt.
1: Ja, aber, Stadt zu erreichen. Es ist bekannt, dass da viele Minderjährige sich noch aufhalten, die von ihren Eltern getrennt sind. Also das finde ich, das verschwindet dann ein bisschen auch aus der Diskussion, weil es sofort auf so eine politische Ebene geht, weg von den menschlichen Tragödien, die das eben auch bedeutet. Aber richtig, eigentlich ist das Problem ein Stück weit gelöst. Also natürlich bleiben diese Enklaven in Nordafrika Ziel wahrscheinlich von migrantischen Strömen. Und wie gesagt, ich bin bei den Rückkehrzentren auch nicht ganz sicher, ob es tatsächlich dazu beiträgt. Also was man auf jeden Fall ja anstreben muss, und das ist ja die Idee der Rückkehrzentren, dass die Menschen erst gar nicht hierher kommen, sich lange hier aufhalten, ein langes Verfahren bekommen mit verschiedenen Stationen. Das ist ja auch ein Ziel, was man schon lange verfolgt, diese Verfahren abzukürzen, um den Menschen schnell ein Signal zu geben. Hast du ein Recht, hier zu bleiben, oder hast du kein Recht, hier zu bleiben? Damit es dann eben nicht auch zu Tragödien bei den Abschiebungen und so weiter kommt oder bei der Rückführung. Also das verstehe ich, diesen Punkt. Aber ich kann mir noch nicht so richtig vorstellen, vor allem mit welchen Staaten will man diese Rückführungszentren beschließen. Denn es gibt zwar eine europäische Regelung jetzt, aber die liegt ja sehr genau fest, dass dort das gleiche menschenrechtliche Niveau herrschen muss wie in der Europäischen Union. Also die Menschen müssen genauso gut behandelt werden und mit den gleichen Rechten. Also von daher.
0: Gut, nicht ganz. Da in dieser Einigung steht auch drin, dass eben bestimmte Haftbedingungen verlängert werden können, zum Beispiel. Also da ändert sich schon was und es wird von Menschenrechtsorganisationen schon auch als Verschärfung gesehen.
1: Ja, und genau, das muss man natürlich im Blick behalten. Also dass das Ganze human abläuft. Das ist zwar natürlich eine banale Aussage, aber letztlich geht es doch immer darum, Lebensbedingungen zu schaffen in diesen Ländern, dass Menschen eben nicht einen Fluchtgrund haben und sagen, ich möchte mir ein besseres Leben in Europa verschaffen. Ich glaube, das muss ja kurzfristig, mag das vielleicht eine Antwort sein, so ein Post, also da geht's, der Post sagt ja auch nichts Konkretes. Es geht ja, da wird ja viel Symbolpolitik in kurzen Sätzen mit vielen Schlagworten betrieben. Das ist okay in der Politik, aber es ist natürlich keine konkrete Umsetzung. Aber auf lange Sicht muss man das wieder in Angriff nehmen und auch wirklich im Auge behalten, dass man die Lebensbedingungen einfach in den verschiedenen Ländern auch verbessert, sodass eben keine Fluchtgründe entstehen.
0: René Schlott hier bei uns im Deutschlandfunk Kultur. Vielen Dank bis hierhin.
1: Klar.

0: Sie hören Deutschlandfunk Kultur und das war ein Hals-über-Kopf-Verliebt-Song und genauso Hals-über-Kopf hört er auch auf. Madness von der österreichischen Musikerin Avec. Wir berichten ja viel über die extreme Hitze, über die Dürre, über den Wassermangel, über die Waldbrände und sprechen da natürlich auch sehr viel über den Klimawandel als Ursache. Der Klimaforscher Hans-Otto Pörtner kommt vom Alfred-Wegener-Institut, ist in Bremerhaven. Der hat auch an den Berichten des Weltklimarates mitgewirkt. Und der fordert jetzt bei der Nachrichtenplattform Table Briefings, dass Klimaschutz zur Staatsräson werden soll. Ich möchte darüber sprechen mit meinem Gast René Schlott. Er ist Historiker und Publizist. Herr Schlott, jetzt erstmal so aus dem Bauch raus. Was halten Sie denn von diesem Vorschlag?
1: Ehrlich gesagt gar nichts. Also ich habe den Vorschlag auch zum ersten Mal heute Morgen gehört. Und ich habe schon Probleme mit dem Begriff Staatsräson. Als Historiker weiß ich nämlich, dass der aus der Renaissance kommt, von Machiavelli, aus dem berühmten Der Fürst. Also dass er eigentlich ein Kennzeichen absolutistischer Staaten ist und dem nicht demokratischer Staaten. Und ich weiß auch nicht so recht, was das bringen soll. Also klar, das ist erstmal ein Wort und das ist erstmal Symbolpolitik, aber was folgt daraus eigentlich konkret? Also wir haben ja den Schutz der natürlichen Lebensgrundlagen in unserer Verfassung, im Artikel 20a. Dazu ist der Staat verpflichtet, das zu tun, auch im Übrigen auch mit dem Zusatz für die künftigen Generationen. Und ich glaube, das kann doch schon interpretiert werden, wird ja auch vom Verfassungsgericht interpretiert als einen Auftrag, auch das Klima zu schützen.
0: Mhm. Ja, da sprechen Sie an, das Urteil vom Bundesverfassungsgericht von 2021, wo das Bundesverfassungsgericht explizit festgestellt hat, dass das Klimaschutzgesetz, wie es da ausgestaltet war, eben nicht ausreicht, um die Freiheitsrechte künftiger Generationen zu sichern. Ich würde trotzdem sagen, neben diesem Gerichtsurteil, was natürlich große Wirkung hatte, was aber inhaltlich jetzt noch nicht unbedingt dazu geführt hat, dass die Bundesregierung sagt, das setzen wir wirklich als oberste Priorität um. Also da wurde ein bisschen verschärft, ein bisschen angepasst, das Klimaschutzgesetz, aber es ist immer noch so, dass zum Beispiel der Verkehrssektor mit Ansage die Klimaziele, ich hätte jetzt fast gesagt, mit dem Hintern einreißt. Mhm. Also dass sich da inhaltlich nicht genug tut. Und da würde ich schon sagen, dass diese Symbolpolitik zu sagen, die Staatsräson, das ist das, was uns wirklich oberste Priorität genießt, was uns als Staat so wichtig ist, dass wir nicht dahinter zurückgehen, dass das schon auch was auslösen könnte als Signal.
1: Ja, also ich bin unsicher, ob das was auslöst. Also vor allen Dingen ändert es nichts unmittelbar. Ja, also es wird nichts an der Hitze in diesem Sommer ändern, an den kommenden Hitzetagen. Da müssen wir andere Lösungen finden. Und wie gesagt, wogegen ich auf jeden Fall bin, die Verfassung da zu ändern, weil das, wir haben diesen Artikel und weil sie die Sektoren ansprechen, wir haben ja vier Sektoren. Unterm Strich haben wir die Klimaziele erreicht, die CO2-Einsparung. Klar, im Wohnungssektor, im Verkehrssektor gab es eigene Ziele, die nicht erreicht worden sind, aber wurde ausgeglichen durch die beiden anderen Sektoren. Also von daher, ich finde, hier beim Klimaschutz sollte man unbedingt auch mehr über die Erfolge sprechen, die wir auch schon haben. Weil es ist im Moment ein Diskurs, der zwar weniger apokalyptisch abläuft, als das vielleicht in den letzten Jahren war, aber dennoch immer auf das Defizit orientiert. Also ich glaube, da könnten wir auch selbstbewusst nochmal schauen, was ist alles schon erreicht, auch im Mentalitätswandel der Menschen im Übrigen. Und das finde ich irgendwie, also ich finde, Klimadiskurs sollte man generell positiver besetzen, als heute ihn immer sozusagen negativ zu führen.
0: Obwohl das echt schwerfällt, finde ich, in diesen Tagen. Also ich habe heute Morgen, bin ich so die Treppe runtergegangen zu meinem Fahrrad, um hier in den Sender zu kommen. Und in den Nachrichten, da waren die Waldbrände drin, da war das Niedrigwasser drin, was die Lieferketten erschwert. Und da hängt ja dann noch, bei mir im Kopf geht dann immer so die Spirale los, ne? Dass eben unter anderem dann natürlich auch die Artenvielfalt leidet, die oft aber dafür verantwortlich ist, dass zum Beispiel Wirtschaft, wenn man es jetzt wirtschaftlich drehen will, überhaupt funktionieren kann. Also ohne bestimmte Insekten, wenn die aussterben, oder Pflanzen gibt es keine Schokolade mehr, das ist vielleicht verzichtbar auf lange Sicht, ne? Aber nur ein Beispiel, gibt es keine Medikamente mehr. Großteil der Lebensmittelproduktion hängt an dieser Artenvielfalt. Das ist natürlich jetzt das ganz große Bild, ne? Aber da habe ich manchmal den Eindruck, dass vielen, weil Sie gerade vom Mentalitätswandel gesprochen haben, echt noch nicht klar ist, wie viel da wirklich dran hängt, auf dem Spiel steht. Und da könnte ich schon einer Bundesregierung was abgewinnen, die sagt, wir setzen das wirklich ganz oben auf unseren Zettel.
1: Naja, es ist ja sehr weit oben auf dem Zettel. Wenn wir uns daran erinnern, das große Investitionspaket, das Sondervermögen, da geht ja ein sehr, sehr großer Teil, Milliardenanteil in den Klimaschutz. Wirksamer Klimaschutz wäre übrigens auch, Kriege auf der Welt zu beenden. Ne? Also da würde ich mir auch einen größeren Einsatz der Bundesregierung wünschen. Aber Natürlich, weil Sie gerade die negativen Nachrichten erwähnt haben. Das ist natürlich, der Nachrichtenfaktor ist immer die Krise und der Nachrichtenfaktor und der Nachrichtenwert haben immer die schlechten Nachrichten. Ich könnte jetzt auch sagen, ich habe heute Morgen gelesen, dass in Ungarn das Atomkraftwerk wieder hochgefahren werden kann, weil doch wieder mehr Wasser in der Donau ist, also dass die Energiesicherheit in Ungarn gesichert ist, dass einige dieser Waldbrände auch unter Kontrolle sind und kontrolliert worden sind. Also es gibt durchaus auch gute Nachrichten, die haben natürlich nur nicht so einen hohen Nachrichtenwert. Und vielleicht könnten wir einfach sozusagen die Perspektive darauf mal ändern und auch mal schauen, auch in der Geschichte, wenn man jetzt gerade sich die Artenvielfalt anschaut, da gab es schon den Bericht des Club of Rome zum Beispiel. Dann haben wir in den 80er Jahren das große Waldsterben gehabt. Da wurde vorher gesagt, dass es bald keinen Wald mehr in Deutschland geben wird. All das hat ja auch dazu geführt, dass dann auch Maßnahmen ergriffen worden sind, dass es eben doch nicht so schlimm kam, wie man da prognostiziert hat.
0: Leider geht das Waldsterben ja total weiter, eben unter anderem durch die Dürre verursacht. Aber da haben wir, glaube ich, echt unterschiedliche Brillen auf, sage ich mal. Ist ja auch total in Ordnung. Ich möchte gerne nochmal kurz zurück zu dem Begriff der Staatsräson. Sie hatten ja vorhin Machiavelli angesprochen, ne, dass das in absolutistischen Herrschaften irgendwie so ein Begriff war, um auch Dinge gegen das Gesetz durchzudrücken. Ich finde eigentlich nochmal auch interessant zu schauen, woher dieser Begriff auch das Wort wirklich kommt. Ne? Also von Lateinisch Radio Status. Ich kann kein Latein, ich hoffe, ich habe es halbwegs okay ausgesprochen, von der Staatsvernunft, die eben dann, und da hatte die Bundeszentrale für politische Bildung in der Vorbereitung so eine ganz gute Aktualisierung, wie man den Begriff definieren kann, wenn man nicht eben auf die absolutistischen Herrschaften guckt, ne, oder nicht auf das Mittelalter guckt. Und das fand ich echt eindrücklich, weil die nochmal schreiben, ja, da geht es um das Handlungs- und Überlebensinteresse eines Staates und im Ernstfall haben die Sicherheit, der Erhalt und die Handlung Fähigkeit des Staates absoluten Vorrang vor anderen Gesetzen, Werten oder Interessen. Das fand ich nochmal so interessant zu lesen, dass man eben sagen könnte, naja, wenn man das so sieht, so der Erhalt des Staates, der könnte eben, wenn keine wirksame Klimapolitik passiert, wirklich gefährdet sein. Da geht es nicht nur um die Freiheit künftiger Generationen, sondern wirklich auch um den Erhalt des Staates. Und deswegen kann ich schon nachvollziehen, dass man sagt, das wäre das, was man wirklich als Oberstes hinschreibt.
1: Ja, also da muss ich ganz ehrlich sagen, für mich ist es der Erhalt des Individuums und der individuellen Freiheitsrechte sozusagen ist die oberste Priorität, der man folgen muss. Ich habe den Zusammenbruch eines Staates schon mal erlebt als Ostdeutscher, von daher, das ist okay, das kommt in der Geschichte vor. Der Erhalt eines Staates als ein Staatsziel, ja, ich verstehe das Argument, aber es überzeugt mich tatsächlich nicht so sehr.
0: René Schlott, hier im Deutschlandfunk Kultur. Danke.

0: Motta waren das mit Guisado Vesaray hier bei uns im Programm im Deutschlandfunk Kultur. Der Publizist und Historiker René Schlott ist heute zu Gast und wir ermutigen unsere Gäste ja immer, auch eigene Themen mitzubringen. Und sie kriegen dann immer eine Liste mit Rubriken zugeschickt und René Schlott hat sich für die Rubrik Mein Überraschungsgast entschieden. Jetzt ist es normalerweise so, dass ich dann hier links auf meinem Bildschirm schon unsere Telefonleitung sehe und sehe, da ist irgendeine Nummer angerufen. Manchmal kann man an der Vorwahl schon ein bisschen was erkennen, in welche Richtung es geht, vielleicht wenn es im Ausland ist oder so. Das ist aber heute nicht der Fall. Insofern gehe ich davon aus, dass Sie jemanden hier persönlich mitgebracht haben, der hier vielleicht gleich reinkommt. Ist das richtig?
1: Das ist richtig, ja genau.
0: Bin ich gespannt. Dann bevor wir die Tür aufmachen, würde ich gerne einmal kurz einschätzen, wie nah Sie sich so stehen. Wir hatten ja auch schon mal Ehepartner dabei, insofern ja, genau. Eine wichtige Frage. Ja. Ist das jemand, den Sie regelmäßig persönlich treffen und wenn ja, wo?
1: Ja, also wir treffen uns unregelmäßig, sind aber meist so im Austausch. Ich beobachte immer gern, was er schreibt und was er gerade so publiziert. Und wir waren zuletzt zusammen im Literaturforum an der Schussigstraße.
0: Okay. Also im weitesten Sinne ein Kulturmensch, würde ich jetzt mal vermuten. Dann machen wir doch jetzt mal die Tür auf. Das sage ich jetzt mal und hoffe, dass hier draußen gehört wird, dass die Tür ruhig aufgemacht werden darf. Ja, und wir haben hier unseren Überraschungsgast. Herzlich willkommen. Ich kann ja kurz beschreiben für die Hörerinnen und Hörer. Ein junger Mann mit Brille und Locken betritt das Studio und das Mikro ist auch schon an. Herzlich willkommen. Wer sind Sie denn?
2: Guten Tag. Vielen Dank.
0: Ich richte mal kurz das Mikro. Moment. Ja. Sie können schon mal sagen, wer Sie sind.
2: So ist gut. Ja, vielen Dank. Danke auch für die Einladung. Ich freue mich, hier zu sein. Mein Name ist Moritz Rudolph. Und ich bin Redakteur beim Philosophie-Magazin.
0: Herzlich willkommen.
2: Dankeschön.
0: Insofern schließt sich dann der Kreis, warum Sie sich im Literaturforum treffen. Ich nehme an, um zu diskutieren, gemeinsam zu schreiben oder warum haben Sie Herrn Rudolph eingeladen, Herr Schlott?
1: Ja genau, also das Treffen, was wir im Literaturforum hatten, da ging es, das hieß Historisches Quartett, das ist eine Diskussionsveranstaltung, die alle halbe Jahre stattfindet und wo wir über vier Neuerscheinungen diskutieren. Und da saß ich mit Moritz zusammen auf dem Podium und wir haben damals über vier Sachbücher diskutiert, die gerade neu erschienen sind. Eingeladen habe ich ihn aber erstmal, weil ich ihn für einen sehr interessanten Philosophen halte und einen sehr begnadeten Essayisten. Also ich hoffe, er kann das mit dem Lob leben. Er schreibt auch oft für den Merkur. Sehr, sehr interessante Aufsätze. Wir sind beide Thüringer übrigens und er hat dort auch einen interessanten Thüringer-Aufsatz vor ein paar Jahren geschrieben. Und jetzt im aktuellen Heft, im August-Heft, hat er einen Artikel über Habermas geschrieben. Und der heißt, ganz interessant, Habermasianischer als Habermas. Und das fand ich ganz interessant. Ich habe den Artikel auch gerne gelesen und vielleicht kannst du kurz darüber berichten.
0: Ja, wie geht das, Habermasianischer als Habermas zu sein?
2: Jürgen Habermas hat ja immer die Idee oder das Ideal eines herrschaftsfreien Diskurses. Also man setzt sich zusammen und findet eine gute Lösung durch gute Argumente. Ist also eine idealistische Theorie. Natürlich unterfüttert von der Frage, drängt nicht die Gesellschaft schon durch verschiedene ökonomische, politische Entwicklungen, aber eigentlich eine idealistische Theorie. Aber ist sie idealistisch genug, könnte man sich fragen. Reicht das, dass man gute Argumente hat, sodass dann der, wie er das meint, zwanglose Zwang des besseren Arguments obsiegt? Oder braucht man für eine wirkliche Einigung nicht auch so etwas wie Atmosphären, Wohlwollen, Zugewandtheit, Atmosphäre von Öffnung, Weitung statt Enge. Wir alle kennen das ja, wenn wir in einen Raum kommen, egal ob jetzt reale Räume wie hier in dem Studio oder virtuelle Räume wie Social Media, dort herrscht eine bestimmte Atmosphäre, Gefühlsmächte, die uns ergreifen und die sorgen ganz wesentlich für den Verlauf des Gesprächs und letztlich vielleicht auch für das Gelingen einer Sache wie der Einrichtung von Gesellschaften.
0: Und welchen Schluss ziehen Sie, also angenommen, wir nehmen jetzt mal das Studio als Beispiel, ne? Ist natürlich jetzt sehr angewandt. Ich weiß, in der Philosophie ist es manchmal gar nicht so leicht zu sagen, das nehmen wir jetzt mal für diese konkrete Situation. Aber machen Sie es gern trotzdem mal an dem Beispiel des Studios. Ich kann ja kurz für die Hörerinnen und Hörer beschreiben, das ist hier so ein sehr lichtes Studio. Ne? Man kommt rein, man hat so eine Fensterfront, guckt eben gegenüber auf so eine Schule, die aber im gleichen Architekturstil ist wie unser denkmalgeschütztes Funkhaus. Also alles wirklich sehr gläsern, transparent, hell vor allem, klimatisiert auch. Was würde Ihnen das denn im habermasianischen Sinne sagen?
2: Also ich glaube, im habermasianischen Sinne spielt das gar keine so große Rolle, obwohl Habermas auch architektursensibel war, aber ich glaube in seiner Theorie nicht, die war relativ abstrakt. Aber in dieser noch idealistischeren Theorie, die wir vielleicht Atmopolitik nennen können oder freundliche Theorie, die über die reine Kritik hinausgeht, würde das durchaus eine Rolle spielen. Wie ist der Raum eingerichtet und vor allem, wie verhalten sich die Menschen darin? Sind sie zugewandt? Sind sie freundlich? Sind sie auch in der Lage zu jubeln, statt nur zu kritisieren? Ja, also vormoderne Menschen sind ja vermutlich aufgestanden und haben erstmal ein Loblied auf den Tag gesungen. Und in der Moderne seit 250 Jahren hat ja die Kritik Hochkonjunktur, was natürlich auch Fortschritt gebracht hat. Man hat Ideologien entlarvt und ungerechte Herrschaftsverhältnisse abgebaut. Aber nur die Kritik könnte dazu führen, dass doch irgendein Gefühl von Mangel bleibt. Und ja, also das wäre sozusagen der Versuch dieser Anwendung auf diesen Raum. Man muss freundlich sein, zuhören auf den anderen, die andere eingehen und auch in der Lage sein, zu jubeln, was wir ja manchmal auch verlernt haben, finde ich.
0: Das beschreibt eigentlich das Konzept unserer Sendung, finde ich, ganz gut. Mhm. Also klar geht es uns jetzt nicht in erster Linie immer nur ums Jubeln, ja. Aber wir haben ja den Anspruch, hier die meistens 5 Themen des Tages zu besprechen, mit einer kleinen Begrüßung noch dazu, die kontrovers sind, aber eben, ja, unser Anspruch ist schon, so einen Raum zu schaffen, ne, wo Menschen zusammenkommen, auch in einer freundlichen Atmosphäre, aber ruhig einer diskursiven Atmosphäre sich diesen Themen nähern. Also ja, fühle ich mich gerade ganz, ganz schön aufgehoben, dass Sie hier sind, Herr Rudolph, und das im habermasianischen Sinne nochmal bestätigen, sozusagen. Ja,
2: ja, ich finde es auch eine sehr schöne Atmosphäre.
0: Das freut mich. Ja, und Herr Schlott, was war denn aber so der ausschlaggebende Grund, dass Sie gesagt haben, dieses Thema passt jetzt einfach auch sehr gut hier hin? Also wollten Sie sagen, lest das Philosophie-Magazin jetzt im weitesten Sinne, oder wollten Sie auch hier nochmal ein Thema weiter diskutieren? Oder?
1: Ja, es ging mir vor allen Dingen darum, wir haben ja, also wir müssen ja konstatieren, dass wir ein sehr raues Diskursklima haben und dass sich das tatsächlich auch verschlechtert hat in den letzten Jahrzehnten. Solange ich sozusagen an so einem Diskurs teilnehme, am öffentlichen Diskurs, muss ich sagen, das hat sich verschlechtert. Das ist auf Verschlagwortung, das ist auch auf Verabwürdigung des anderen oft angelegt. Und da fand ich diesen doch sehr idealistischen Ansatz von Moritz toll, nochmal zu sagen, lass uns doch mal überlegen, wie dieser herrschaftsfreie Diskurs auch gelingen kann. Nämlich indem man zugewandt ist, indem man, also wir begegnen uns ja auch auf Augenhöhe, nicht nur sozusagen auch wirklich physisch, und das finde ich toll. Und dann auch, ich bin neugierig auf die Momente des anderen und auf die Diskussion, welche Themen haben sie ausgewählt, wie reagieren sie auf bestimmte Fragen. Das macht mich neugierig, da lerne ich ja auch dazu. Und ich glaube, diese Art von Offenheit und Zugewandtheit und Bereitschaft auch erstmal davon auszugehen, dass der andere, die andere ja auch ein gutes Argument haben kann und dass man ja selber auch vielleicht irren kann und das Ganze in einer freundlichen Atmosphäre machen sollte, das finde ich irgendwie, das fand ich eine tolle Idee. In dem Aufsatz fällt auch das Stichwort Salonstart. Das fand ich auch sehr schön. Also ich mag auch diese Idee der Salons, die es ja hier in Berlin auch gab, von vielen berühmten Frauen im Übrigen, wo man sich trifft und einen zwanglosen Austausch macht, ohne dass man gleich darüber nachdenkt, wie kann ich das denn in Politik umsetzen oder wie kann ich jetzt dem anderen da vielleicht noch einen Strick draus drehen. Das fand ich einen schönen Aufsatz und kann auch helfen, sozusagen vielleicht unser Diskursklima zumindest mal einige Leute ins Nachdenken darüber zu bringen, ob das wirklich auch dem Fortschritt und der Erkenntnis so förderlich ist.
0: Jetzt habe ich noch eine Frage, Herr Rudolph, zu diesem Diskurs. Sie haben den ja herrschaftsfreien Diskurs nach Habermas genannt und ich stelle mir immer wieder die Frage, wie wir es schaffen oder wie es möglich ist, dass dieser Diskurs nicht von vornherein trotzdem nur für einen bestimmten Teil der Gesellschaft offen steht. Ne? Sei es durch eine Sprachbarriere, sei es durch einen Bildungsgrad, das sind jetzt nur 2 Beispiele. Ne? Und wie es wirklich, sage ich mal, herrschaftsfrei wird, weil nicht bestimmte Bedingungen schon vorher dazu führen, dass halt hier im Studio zum Beispiel nur bestimmte Menschen überhaupt landen.
2: Ja, das ist die große Frage. Ne?
0: Die 100-Dollar-Frage.
2: Also es könnte vielleicht so als ein Stichwort, vielleicht ist es interessant, den Knigge nochmal zu lesen. Der Knigge wird ja immer so als Messergabel, Löffel, Papst der Nationen vorgeführt. Aber wenn man da reinschaut, gibt es unglaublich viele Konversationstipps. Wie gehen Menschen aus verschiedenen Ständen miteinander um? Also Knigge war eigentlich ein leichtfüßiger Überspringer aller Klassenschranken, der mit dem Dünkel seines Standes unzufrieden war und eigentlich versucht hat, dies herzustellen, ganz verschiedene Menschen zusammenzubringen, dass die Konversation fließt. Darum geht es eigentlich die ganze Zeit. Wie rede ich mit einem Bauern, wie mit dem Bürger und auch also solche Umgangsformen, vor allem auf die Konversation, das könnte sehr interessant sein heutzutage. Ob das immer herrschaftsfrei ist, ist wirklich die gute Frage. Oder ob es nicht doch allein schon durch die Setzung des Ideals, wir wollen freundlich sein, gibt es ja dann schon auch den Ausschluss der Grobiane.
0: Der Ausschluss der Grobiane, das ist ein gutes Schlusswort. Ich sage an dieser Stelle vielen Dank und jetzt gucke ich hier mal in meinen Überraschungsgastzettel, den ich von der Redaktion immer bekomme, dass ich das richtig abmoderieren kann. Vielen Dank an Moritz Rudolf, Redakteur beim Philosophie-Magazin, hier für den Besuch im Studio und vielen Dank an René Schlott, dass Sie diesen Überraschungsgast mitgebracht haben.
2: Ich freue mich auch, vielen Dank.

0: bei Parula, die Band mit dem Titel Something Out of Nothing. Die wird ja immer mit Spannung erwartet, vor allem auch bei Deutschlandfunk Kultur, einem Kultursender, die Longlist für den Deutschen Buchpreis. Heute um 10 ist die veröffentlicht worden. Da stehen dann 20 Titel drauf, die eben auf dem Weg zum Deutschen Buchpreis in die engere Wahl gekommen sind, von der Jury ausgewählt. Und mein Gast René Schlott ist Historiker und Publizist und bekennender Vielleser. Ich kriege hier eigentlich jedes Mal auch während die Musik läuft, dann regelmäßig ein paar Literaturtipps, die ich mir dann immer schön in meine Liste schreibe. Der passende Mensch, um darüber zu sprechen. Und Sie haben auch gesagt, Herr Schlott, Sie wollten gern über die Longlist des Deutschen Buchpreises sprechen. Was ist Ihnen denn daran aufgefallen?
1: Ja, ich finde es immer interessant, aus dieser Riesenzahl von Tausenden von Neuerscheinungen, also ich will mit der Jury wirklich nicht tauschen, dann eine Auswahl zu treffen. Das ist ja ein ungeheures Lesepensum, was die Damen und Herren da bewältigen müssen. Aufgefallen ist mir, ich hatte es ja schon gesagt, ich bin Thüringer, dass doch auch sehr viele Bücher mit DDR-Themen dort auftauchen, also verhältnismäßig viele. Und das fand ich irgendwie interessant, dass das immer noch, wir wissen ja aus der Politik, dass es immer noch ein Thema ist und gerade jetzt auch vor den anstehenden Landtagswahlen, aber dass sich das auch in der Literatur zeigt. Also wir haben Ingo Schulze, wir haben Lukas Rietschel, Peggy Medler, Helene Bukowski, die den Roman geschrieben hat, der in Neubrandenburg spielt. Also das fand ich interessant, dass es doch so viele Titel gab, die irgendwie mit DDR zu tun haben oder im weitesten Sinne auch mit Osteuropa. Also es gibt auch Titel, die mit Osteuropa zu tun haben. Ich finde das schön. Also ich kenne allerdings, muss ich sagen, die wenigsten Bücher, einige erscheinen ja erst noch von denen, jetzt sind angekündigt und konnte ich auch noch nicht lesen. Und das finde ich interessant. Freue mich auch, dass Dana Vohwinkel auf der Liste ist. Deren erstes Buch habe ich sehr gern gelesen, war ja auch sehr erfolgreich. Gewässer im Ziplock, eine deutsch-amerikanisch-jüdische Geschichte, Familiengeschichte. Und bin eigentlich gespannt jetzt auf die Bücher. Manches gibt es auch Autoren, deren Namen mir gar nichts sagt. Und das ist dann schön, was zu entdecken auch.
0: Mhm. Aber das finde ich ganz beruhigend, dass auch Sie als wirklich viel Leser und selbst auch unsere Expertin aus der Literaturredaktion hat das heute im Gespräch gesagt, dass es da wirklich auch Namen gibt, die eben selbst den Menschen, die sich wirklich tagtäglich sehr, sehr viel mit Literatur, mit Belletristik befassen, dass da was, sag ich mal, durchrutscht, klingt jetzt so hart, aber dass das völlig okay ist, auch nicht den kompletten Literaturmarkt in Deutschland überblicken zu können.
1: Das kann niemand tatsächlich, ja.
0: Das stimmt. Und weil Sie Dana Vohwinkel genannt haben, ich möchte hier doch noch ein paar Titel auch nennen. Anton und Alma ist der Titel, mit dem sie da jetzt draufsteht. Und Sie haben auch das Thema Ostdeutschland im weitesten Sinne angesprochen. Das ist lustig, weil das hatte ich mir auch formuliert und wollte Sie als Thüringer fragen, wie Sie dazu stehen. Das haben Sie natürlich jetzt schon beantwortet. Aber auch da vielleicht noch ein paar Titel genannt. Ingo Schulze haben Sie gerade angesprochen. Der steht drauf mit Das Wasser im August. Erscheint erst noch jetzt Ende August mit einem Roman mit Blick auf das Ende der 70er Jahre in der Mecklenburger Seenlandschaft. Und Peggy Medler haben Sie erwähnt. Der Roman von ihr heißt Selbstregulierung des Herzens. Wurde sehr gut besprochen. Da geht es um Lebensläufe aus der DDR von den 1960er Jahren bis so an die Gegenwart heran. Also ganz spannend. Und ich muss ehrlich sagen, bei mir liegt Sanditz von Lukas Rietschel, auch ein ostdeutscher Autor. Er hat ja schon viele Bücher auch geschrieben, die im weitesten Sinne auch Ostdeutschland, das Erbe der DDR oder auch das Leben in der DDR zum Thema haben. Sanditz liegt bei mir zu Hause auf dem Nachttisch, ist also quasi in Planung gelesen zu werden, aber ich gebe zu, dass ich sonst immer eher eine Person bin, die sich gern von der Liste inspirieren lässt, was man denn dann auch noch wieder auf den Nachttisch legen könnte. Aber ich höre bei Ihnen raus, Sie sind da oft ein bisschen weiter vorne und haben dann einiges schon verschlungen.
1: Ja, genau. Ich hab den Lukas Rietschel angefangen und bin aber irgendwann nicht mehr so richtig weitergekommen. Also da bin ich nicht von diesem Buch nicht so ein Riesenfan tatsächlich. Das hat irgendwie nicht so richtig der Funke übergesprungen. Aber andere kenne ich natürlich, die Autorinnen und Autoren, und lese auch viele Besprechungen, beschreibe ja auch selber Besprechungen. Ich finde es ganz interessant, am 5. Oktober ist ja die Preisverleihung, am 3. Oktober moderiere ich eine Veranstaltung mit Lukas Rietschel im Literaturhaus Berlin, das darf ich vielleicht schon mal ankündigen. Da geht es um die Wiedervereinigung und mal gucken, ob er auf der Shortlist noch auftaucht. Und wenn, dann wird er bestimmt sehr, sehr nervös sein, weil das dann wirklich unmittelbar vor der möglichen Preisverleihung ist. Also ich drücke natürlich allen 20 Autoren und Autoren die Daumen und hoffe, dass die Jury eine gute Wahl trifft.
0: Sie haben es gesagt, es gibt ja dann noch die Shortlist, die kommt am 11. September raus und dann eben am Montag vor der Buchmesse, bevor die Buchmesse in Frankfurt startet, steht dann fest, wer dann dieses Jahr das Rennen macht. Und Ich kann ja auch empfehlen, einfach auch nochmal in die letzten Jahre reinzuschauen. Also ich habe jetzt gerade im Urlaub den Gewinner des Deutschen Buchpreises von 2023 gelesen, Echtzeitalter von Tonio Schachinger. Sie nicken, also es geht um ein Wiener Elite-Internat und wie es da so zugeht unter den Schülerinnen und Schülern, kann ich echt als Urlaubslektüre empfehlen, hat sich echt gut weggelesen. Aber genau, das ist ja irgendwie auch eine Möglichkeit zu sagen, entweder die Liste jetzt als Inspiration zu nehmen oder auch nochmal ein paar Jahre zurückzuschauen. Ich bin dann immer eher von der bisschen langsameren Sorte. René Schlott, hier bei uns im Deutschlandfunk Kultur zur Longlist des Deutschen Buchpreises. Danke.

0: The Supremes mit einem Klassiker, You Can't Hurry Love, hier bei uns im Programm im Deutschlandfunk Kultur. In Berlin gibt es ja viele Erinnerungsorte, viele Ausstellungen, die an vergangene Zeiten erinnern. Es gibt aber auch Orte, die noch gar nicht erschlossen sind, wie zum Beispiel der ehemalige Schutzraum der NS-Reichskanzlei. Der liegt in Berlin-Mitte, nicht weit vom ehemaligen Führerbunker. Und etwa die Hälfte dieses Bunkers der ehemaligen NS-Reichskanzlei ist noch ziemlich gut erhalten, aber eben nicht für die Öffentlichkeit zugänglich. Es gibt jetzt Pläne, da Wohnungen und Büros hinzubauen und die Bunkeranlage abzureißen. Und es gibt den Verein Berliner Unterwelten. Der sagt, stopp, dieser Bunker darf nicht abgerissen werden. Wir haben Pläne, aus diesem Bunker eine Informations- und Dokumentationsstätte zu machen zum Niedergang des NS-Regimes und zu den letzten Kriegstagen in Berlin. Möchte ich drüber sprechen mit René Schlott, er ist Historiker und Publizist. Was sagen Sie denn gerade als Historiker, erhalten oder abreißen?
1: Ja, also ich muss ganz ehrlich sagen, meine Meinungsbildung ist noch nicht abgeschlossen. Ich finde erstmal gut, dass es überhaupt eine Diskussion darum gibt. Also wir haben ja viele historische Orte, die einfach weggerissen wurden und da gab es überhaupt keine öffentliche Diskussion oder auch gar nicht einen Austausch von Argumenten. Also es gibt gute Argumente dafür, das irgendwie zu erhalten. Es gibt aber auch gute, das einfach zu bebauen, ne? Und eben keinen Wallfahrtsort zu errichten, wo vielleicht irgendwelche Hitlerjünger seiner letzten Tage gedenken wollen. Also ich bin noch nicht ganz sicher, gerade weil es in Berlin einfach schon eine große Zahl von Gedenkorten und Bildungsorten und Vermittlungsorten auch gibt. Und für mich ist immer wichtig, dass mit diesem Ort auch eine Erkenntnis zusammenhängt. Also nehmen wir das Haus der Wannsee-Konferenz. Da ist es, wenn man dorthin geht, ist ja so augenfällig, dieser Zivilisationsbruch, den der Judenmord bedeutete, weil es eben eine gutbürgerliche Villa ist am idyllischen Ort am Wannsee. Dann zeigt es sozusagen nochmal ganz augenfällig auch in der Architektur diese Abgründe, die eigentlich diese Konferenz bedeutet. Dann nehmen wir die Topografie des Terrors, die zeigt uns ja, dass der Judenmord eben auch einen riesen Verwaltungsapparat bedeutete. Und ich bin mir jetzt nicht ganz sicher, was uns dieser Bunker denn sozusagen an historischer Erkenntnis auch vermitteln kann, außer dass man die letzten Kriegstage im Bunker verbracht hat, Hitler und seine wenigen Anhänger am Ende. Also ich bin unsicher, bin aber froh über die Diskussion, die öffentliche.
0: René Schlott, Historiker und Publizist mit noch einer nachdenklichen Position zum Reichstags- oder ehemaligen Reichskanzlei-Bunker in Berlin-Mitte, der möglicherweise zum Erinnerungsort wird, möglicherweise aber auch bebaut wird und verschwindet. Ist auch noch nicht klar. Vielen Dank für Ihren Besuch und für das Gespräch.
1: Sehr gerne.
0: Und warum die Fische aus einem See in den Bayerischen Alpen gerettet werden müssen? Spoiler, die Trockenheit spielt eine Rolle. Nicht so verwunderlich, das hören Sie gleich nach den Nachrichten. Und ich freue mich, dass Sie dabei waren und ich freue mich, dass Sie zugehört haben.

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2: Mit Thorsten Japs. Syriens Ex-Machthaber Assad und sein Bruder werden in Abwesenheit zum Tode verurteilt. Die Weltgesundheitsorganisation kritisiert US-Präsident Trumps reduzierte Impfempfehlungen für Kinder. Und die Longlist für den Deutschen Buchpreis steht fest. Ein syrisches Gericht hat den früheren Machthaber Assad und seinen Bruder in Abwesenheit zum Tode verurteilt. Es begründet sein Urteil mit Kriegsverbrechen und Verbrechen gegen die Menschlichkeit nach dem Ausbruch des Bürgerkriegs 2011. Das Urteil wurde live im Staatsfernsehen verlesen. Nina Amin.
3: Vor dem Justizpalast versammelten sich währenddessen Menschen. Augenzeugen zufolge jubelten die dort Anwesenden, nachdem das Todesurteil verkündet wurde. Assad floh im Dezember 2024 mit seiner Familie nach Russland, nachdem er von islamistischen Kämpfern gestürzt wurde. Assads Bruder soll sich ebenfalls nach Moskau abgesetzt haben. Dass die Todesurteile vollstreckt werden, scheint von daher zunächst unwahrscheinlich. Das Gericht forderte die Auslieferung der Verurteilten nach Syrien.
2: Nach dem Erdbeben in Kolumbien werden noch mehr als 2000 Menschen vermisst. Mindestens 132 kamen nach neuesten Angaben ums Leben. Hunderte wurden verletzt. Tausende Häuser wurden beschädigt oder zerstört. Der Präsident rief landesweit den Notstand aus. Das Epizentrum des Erdbebens lag an der Pazifikküste im Westen des Landes. Die Weltgesundheitsorganisation kritisiert die jüngste Anordnung von US-Präsident Trump zu Impfungen bei Kindern. Laut WHO liegen ihren Empfehlungen mehr als 60 Jahre der Forschung zugrunde. Sie empfiehlt allen Ländern, sich bei ihren Impfstrategien an den wissenschaftlichen Grundlagen zu orientieren. Trump hatte eine Änderung der Impfempfehlungen für Kinder verfügt. Er kritisierte unter anderem den Kombi-Impfstoff gegen Masern, Mumps und Röteln. Gegen diese Krankheiten soll demnach bald einzeln geimpft werden und in größerem zeitlichen Abstand. In diesem Jahr sind in den USA die Maserninfektionen auf den höchsten Stand seit 35 Jahren gestiegen. Die Beeinträchtigung der Binnenschifffahrt wegen des Niedrigwassers kann laut dem Bundesverband Spedition und Logistik kaum durch Lkw kompensiert werden. Wie Hauptgeschäftsführer Huster im Deutschlandfunk erklärte, gibt es im Lkw-Sektor keine stille Reserve. Nordrhein-Westfalens Verkehrsminister Krischer stimmte dem im Bayerischen Rundfunk grundsätzlich zu, aber...
4: Es gibt halt bestimmte Produktionen in der Chemie, in der Metallindustrie, in der Papierindustrie, die halt rund um die Uhr laufen müssen. Und da kann man sich nicht mal leisten, dann, wenn das Schiff nicht zur Verfügung steht, dass man das am Wochenende mal abschaltet. Da sind die Kosten dann auch zweitrangig. Hauptsache, die Produktion kann weitergehen. Und für diese Produktionen gibt es dann Lkw.
2: Sagt Nordrhein-Westfalens Verkehrsminister Oliver Krischer von Bündnis 90 Die Grünen. Die sogenannte Longlist für den Deutschen Buchpreis steht fest. Nach Angaben des Börsenvereins des Deutschen Buchhandels können sich 20 Autorinnen und Autoren Hoffnung auf die Auszeichnung machen. Juliane Orth.
5: Wieder dabei ist Ingo Schulze, diesmal mit seinem Roman Das Wasser im August, einer Geschichte über eine vergangene Liebe. Ebenfalls wieder auf der Longlist steht der Schriftsteller, Musiker und Satiriker Heinz Strunk mit Memories of Heidelberg. Der Blick der Jury richtet sich bei vielen nominierten Titeln nach Osten, unter anderem mit Sanditz, Lukas Rietschels Mehrgenerationenporträt einer sächsischen Familie. Die Jury erklärt, sie wolle mit ihrer Auswahl das Vergangene ergründen, um Gegenwart zu verstehen und eine Orientierung bieten in Zeiten von Verunsicherung.
2: Wer den Deutschen Buchpreis bekommt, wird am 5. Oktober in Frankfurt am Main verkündet, traditionell am Tag vor der Eröffnung der Frankfurter Buchmesse. In Frankfurt am Main wird heute über ein umstrittenes Kunstwerk diskutiert, das offiziell vorgestellt wird. A Sky Full of Hope, Earth Time 1.78 Frankfurt, heißt die 2 Millionen Euro teure Installation. Sie stammt von der US-Künstlerin Janet Eichelman. In 7 Metern Höhe schwebt eine 20 Quadratmeter große Wolke aus bunten Netzen. In sozialen Medien fielen kritische Adjektive wie sinnlos, hässlich und lächerlich. Der Hauptvorwurf von Kritikern lautet Geldverschwendung. In der Lesart der Auftraggeber steht das Werk dagegen für Offenheit, Vielfalt und internationale Verbundenheit. Das Kulturdezernat stellte klar, dass das Geld nicht aus dem laufenden Kulturetat stammt. 1,2 Millionen Euro stammen aus nicht ausgegebenen Überträgen der Initiative Innenstadt von 2024, der Rest aus dem Nachtragshaushalt 2025.
0: Das Wetter.
2: Heute ist es meist sonnig und trocken bei Höchstwerten von 18 Grad im Norden bis 34 Grad im Südwesten. Nur im Norden ist es wolkiger. An den Alpen kann es ein paar Schauer und Gewitter geben.
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6: Herzlich willkommen und schön, dass Sie dabei sind. Unsere Wälder brennen und unsere Flüsse trocknen aus. Ja, das klingt irgendwie ziemlich reißerisch, ist aber leider Realität. In meinem Kinzig-Kreis, da appelliert der Landkreis an seine Bewohner, verzichtet aufs Duschen oder Baden, all unsere Wasserreserven, die benötigen wir für die Brandbekämpfung. Ja, und der Rhein, der ist nur noch ein Rinnsal und auch viele Seen, die trocknen aus. Besonders deutlich wird das südlich von München, am Silversteinsee. Der liegt da wie ein kühler Fjord zwischen den Bergen, kristallklar, normalerweise. Jetzt aber sieht's dort ganz anders aus. Man sieht nur noch so ein paar Tümpel. Und in diesen Tümpeln, da schwimmt der Nachwuchs. Aber vermutlich nicht mehr allzu lange, wenn es mit dieser Hitze so weitergeht. Ist dieser Fischnachwuchs also noch zu retten? Gleich mehr dazu im Deutschlandfunk Kultur.

0: Boy Loco war das, ein walisisch-irisches Pop-Dance-Duo. Und hinter diesem Duo, da steckt der Sänger Darren Flynn und der Soundtüftler Tudor Davis. Beide, die sind eigentlich schon unabhängig voneinander ziemlich erfolgreich, aber für den Song Move Tonight, da haben sich jetzt zusammengetan. Die Bayerischen Alpen, die sind wunderschön und majestätisch. Viele Urlauber, die lieben sie, womöglich auch sie. Aber die Trockenheit, die macht auch den Alpen ziemlich zu schaffen. Im Winter wie auch jetzt im Sommer. Auf vielen Hütten, da fehlt das Wasser und die Kühe haben auf den Alpwiesen kaum noch was zu fressen. Dabei sind die Alpen eigentlich eine der niederschlagreichsten Regionen Deutschlands. Aber auch da regnet es immer weniger. Und weil das so ist, trocknet auch Deutschlands ikonischster Bergstausee aus. Ich meine den Sylvensteinsee und was das dann dort für die Fische bedeutet. Das erzählt uns jetzt unser Bayern-Korrespondent Tobias Krone.
1: Grüne Auwiesen, sanfte Berghänge, die von einem weiten Tal aufsteigen. Grüne, rustikale Fichtenwälder. Dazwischen schlängelt sich der Fluss mit seinem Kiesbett. Der Isarwinkel hinter Lenggries lässt sich zugespitzt beschreiben als die bayerischen Rocky Mountains, in klein und ohne Grizzlybären. Aber nach 10 Kilometern hinter der Staumauer ähnelt die oberbayerische Landschaft in diesem Sommer eher dem staubtrockenen Wüstenbundesstaat Arizona.
2: Das ist eine reine Mundlandschaft, also für uns Fischer sehr traurig.
1: Michael Merz steht auf dem Grund des Silbensteinsees. Zäher Schlamm bedeckt den Boden, mit kalkig-staubigen Armleuchteralgen überwuchert. Wasser ist hier keines mehr und Fische natürlich auch nicht. Man stapft über den Grund wie über brüchiges Leder. Der Vorsitzende des Fischereivereins Lenggries schaut auf die Uferböschungen. Mehrere Meter Gesteinsschichten sind zu besichtigen. Hier in einem Seitenarm hat sich der See komplett zurückgezogen.
2: Normal ist schon normale Wasseroberfläche. Das Kraftwerk gibt sich beste Mühe, dass das auch einhalten und dass das alles passt. Aber jetzt kommt halt alles zusammen, dass jetzt wenig Wasser reinfließt und dass auch die Trockenheit herrscht.
1: 6 Meter Wasser fehlen. Vor einigen Tagen retteten die Fischer hier noch tausende Jungfische aus den Pfützen am Rand, sogenannten Fischfallen.
3: Das ist hauptsächlich Schleien, Weißfische, Hechte, Edelkrebse, Barsch, die wir jetzt da immer so in diesen Tümpeln haben.
1: Ergänzt der Gewässerwart des Fischereivereins Tobias Oberlechner seinen Vorsitzenden Michael Merz.
2: Und die kommen halt dann nicht mehr raus. Und dann müssen wir als Fischereiverein reagieren und die da ausfischen und wieder in tiefere Bereiche umsetzen. Und wenn die ganzen Jugendfische verenden würden, wäre die ganze Population dann kaputt.
1: Zur Gefahr der austrocknenden Fischfallen kommen noch die Fressfeinde. Tobias Oberlechner.
3: Da kommen die Vögel, die Raben und so, die freuen sich natürlich alle und die Fischreier, das ist ein Festessen.
1: Wenn es so weiterginge, dann wäre der Silvenstein in gut 2 Monaten fast leer, rechnet das Wasserwirtschaftsamt vor. Zwar hat es vor einigen Tagen ein ordentliches Gewitter gegeben, das mit 70 Kubikmetern Wasser einen Vorrat von zusätzlichen 10 Tagen in den Silvenstein gespült hat. Der Pegel stieg wieder ein paar Zentimeter an. Aber beim aktuellen Wetterbericht sieht Fischer Michael Merz weitere Fischrettungsarbeit auf sie zukommen.
2: Ist ja geil, dass er nächste Woche wieder sinkt. Also bin ich mir zu 90% sicher.
1: Der Silvensteinsee, 7 Kilometer lang, 2 Kilometer breit, ist in den 50er Jahren von einer Staumauer angestaut worden. Hier, wo der Oberlauf der Isar sich an 2 Bergen hindurchzwängt, in Richtung München und Donau. Das frühere Dorf Fall wurde durch den See überflutet. Vor dem Bau der Staumauer gab es in Teilen von München, aber auch in den Kleinstädten Bad Tölz, Freising, Landshut oder Deggendorf regelmäßig heftige Hochwässer. Isar bedeutet eigentlich in ihrem indogermanischen Wortstamm die Fließende. Mittlerweile aber gleicht der See vor allem die Wasserdefizite aus. Die Talsperre sorgt seit rund 70 Jahren für einen relativ gleichmäßigen Pegel am Unterlauf des Flusses. Auch in diesen trockenen Zeiten, in denen die Isar sonst kaum noch fließen würde.
4: Im Gegensatz zu anderen Gewässern hier in der Gegend, wie zum Beispiel der Loisach oder der Ammer, ist die Isar also sehr privilegiert, weil sie diesen Ausgleichsspeicher hat. An den anderen Gewässern ist es genauso trocken, fällt auch kein Regen und da gibt es keinen Ausgleichsspeicher, der hier regulierend eingreifen könnte.
1: Sagt Tobias Lang. Er ist beim Wasserwirtschaftsamt Weilheim verantwortlich für den Silvenstein-Stausee. Allerdings ist auch ihm bewusst, dass in der oberen Isar so wenig Wasser ist, das ist nicht nur dem Klimawandel und der Trockenheit geschuldet, sondern dem Bau von Wasserkraftwerken Anfang des 20. Jahrhunderts.
4: Diese Unternehmen erzeugen Strom am Aachensee und am Walchensee, bzw. den zugehörigen Kraftwerken. Und dafür wird dieses Wasser aus der Isar und ihren Zubringern weit oberhalb des Silvensteinspeichers abgeleitet.
1: Wer sich länger mit dem Silvenstein und dem Flusssystem drumherum beschäftigt, merkt, wie massiv der Mensch hier reguliert und umleitet, eingreift in diese Teilwildnis, die dort, wo sie es noch ganz sein darf, extrem wertvoll ist. Mit dem pensionierten Umweltschutzfachreferenten Joachim Kaschek aus Bad Tölz geht es im Auto vom Silvenstein-Stausee flussaufwärts. Die Straße wird enger und verzieht sich an den Rand. Die obere Isar ist hier vollkommen unverbaut und unreguliert. Sie darf sich mit ihren Kiesbänken, ihrem Gebüsch und ihren weiten Bögen auf der gesamten Breite des Bergtals ausbreiten. Experten sprechen vom ökologisch wertvollsten alpinen Wildfluss auf deutschem Gebiet, manche sogar vom einzigen alpinen Wildfluss. Joachim Kaschek führt uns durchs Gebüsch. Hier liegt ein mehrere hundert Meter breites Kiesbett völlig trocken. Eigentlich sollte hier der Rissbach aus dem Karwendel in die Isar münden. Wäre sein Wasser nicht längst 4 Kilometer flussaufwärts in einem Stollen verschwunden, Richtung Walchensee.
5: Das heißt, in aller Regel, das sind so schätzungsweise 300 Tage im Jahr, ist tatsächlich null Wasser an der Oberfläche zu sehen.
1: Null Wasser an der Oberfläche. Das wirke sich auch auf die eigentlich spannende Flora aus, die man gleich nebenan am Oberlauf der Isar entdecken kann.
5: Während an der Isar beispielsweise die deutsche Tamariske, eine stark gefährdete Pflanzenart, in nennenswerten Beständen noch vorkommt, sucht man sie am Rissbach, ich will nicht sagen vergeblich, es gibt sie da, aber lange nicht so häufig, wie es sie geben würde, wenn der Rissbach tatsächlich mit Wasser normal versorgt wäre. Weil diese Pflanze beim Keimen halt schlicht und einfach Wasser braucht.
1: Es müsste wieder mehr Wasser in der Isar bleiben. Das fordern Fischer und Naturschützer gleichermaßen. Joachim Kaschek ist Mitglied im traditionsreichen Isartalverein, der sich seit 124 Jahren für den Schutz des Bergflusses einsetzt. Kaschek weiß, dass in rund 4 Jahren das Walchensee-Kraftwerk neu ausgeschrieben wird und fordert:
5: Wenn ich tatsächlich nur eine einzige Wildflusslandschaft habe, wie hier, dann sollte man alles möglich machen, um die dann nicht nur zu halten, sondern auch wieder zu verbessern in einer Form, dass sie in Zukunft bestehen kann, hoffentlich mit mehr Wasser, mit mehr Dynamik, dass man da Verbesserungen erreicht, die eventuell mit einer Neugenehmigung eines Kraftwerks einhergehen müssen.
1: Schon jetzt diskutierten Freistaat und Verbände darüber, wie viel Wasser der Isar künftig bleiben soll. Und damit auch, wie es dem Silvensteinsee gehen wird.
0: Der Silvensteinstausee in den Bayerischen Alpen, der trocknet immer mehr aus. Und Gründe dafür, die gibt es viele und sie alle sind von Menschenhand gemacht. Billy Martin haben wir jetzt für Sie im Programm von Deutschlandfunk Kultur. Der Song Feeling, der stammt aus ihrem 5. Studioalbum.

0: Die ganze Woche noch sollen die Temperaturen kräftig steigen. Schon morgen am Oberrhein und in Rheinhessen kann es bis zu 37 Grad Celsius heiß werden. Ja, die Marke, die wir da alle noch im Kopf haben, die rückt also wieder gefährlich nah, 40 Grad. Und da liegt es doch nah, sich in den nächsten Tagen nach einer Abkühlung umzuschauen. Das könnte das nächste Freibad um die Ecke sein oder aber auch der nächstgelegene Fluss. Denn immer mehr Städte geben ihre Flüsse für bestimmte Bereiche frei. In München ist es so, in Paris und auch in Wien, da geht das alles. In Stuttgart leider nicht. Seit Jahrzehnten gilt dort ein striktes Badeverbot für den Neckar. Er ist einfach zu dreckig. Ein Verein, der will sich davon aber gar nicht mehr abschrecken lassen und wirbt dafür, das Baden im Neckar möglich zu machen. Unser Landeskorrespondent Moritz Ferle, der war deshalb bei einer Schwimmparade dabei.
1: Was in Paris oder in Wien geht, sollte doch auch in Stuttgart möglich sein. Aus dieser Überzeugung wirbt der Verein Neckarinsel seit 5 Jahren fürs Baden im Fluss und schickt regelmäßig Wasserproben in ein Labor. Nur tatsächlich im Neckar schwimmen war man noch nicht. Vereinsmitglied Tim Schafazik findet:
2: Wir haben ganz lange gesagt, wir wollen baden, und wir haben dieses Jahr gesagt, wir müssen es jetzt auch mal machen.
1: Um ins Wasser zu gelangen, würden ein paar Schritte und etwas Überwindung ausreichen. Aber hier in Stuttgart herrscht seit den 70ern wegen der schlechten Wasserqualität und der Schifffahrt ein striktes Badeverbot. Für seine erste Badeparade muss der Verein also raus aus der Stadt. Eine Gruppe von etwa 30 Menschen radelt nach Remseck, rund 15 Kilometer flussabwärts. Dort ist das Baden nicht explizit verboten. Das Gesundheitsamt rät aber auch hier davon ab. Für den örtlichen Neckarstrand erlaubt die Stadt nur, bis zu den Knöcheln im Wasser zu warten. In Absprache mit dem Wasserstraßen- und Schifffahrtsamt will der Verein Neckarinsel an einem Steg des DLRG in den Fluss steigen. Jens Fleischer vom Landesgesundheitsamt ist von der Debatte übers Baden im Neckar eher mäßig begeistert.
3: Es ist Sommer und alle wollen baden, und die Leute wollen auch vielleicht im Neckar baden. Aber der Neckar war und ist kein Badegewässer. Wird er auch nie sein, weil er es gar nicht kann. Ja, es sind Fließgewässer, der auch dazu genutzt wird, um unsere Kommunen zu entwässern, sprich um das geklärte Abwasser aufzunehmen.
1: Die Wasserqualität untersuche man seit Jahrzehnten. Das Ergebnis sei immer das gleiche.
3: Dass der Neckar fast alles enthält, was im Prinzip ein Badegewässer genau nicht auszeichnet. Ja, also Fäkalkeime in hohen Konzentrationen, Parasiten, Darmviren, alles, was sie wollen. Die komplette quasi Riege der Krankheitserreger, die sie in einem Abwasser auch finden würden.
1: Auch der Verein Neckarinsel lässt das Flusswasser regelmäßig in einem Labor untersuchen, kommt aber zum Schluss, an vielen Tagen sei es durchaus möglich, im Neckar zu baden. In Remseck werden Schwimmnudeln verteilt, dazu Badekappen in den Vereinsfarben, die man gemeinsam genäht hat. Dann geht es ab ins Wasser. Begleitet wird das Anbaden von einer Gruppe Wasserretter des DLRG. Die beordern die Gruppe mit einem Pfiff ans Ufer, wenn ein Container oder Ausflugsschiff vorbeikommt. Sonja Schwarz hat sich nach dem Baden ein Handtuch über die Schultern gelegt. Ob sie keine Angst hat, dass die Gruppe mit ihren Messungen und ihrem Vorhersagesystem zur Wasserqualität daneben liegt?
4: Nö, also wir haben ja... Was heißt nö? Also ich glaube, es kann immer was passieren, aber ich denke mir, das Schlimmste, was passieren kann, ist, dass man halt mal Durchfall hat. Aber ich glaube, es gibt Schlimmeres, und da habe ich lieber Abkühlung in der Stadt.
1: Wenn die Sommer immer heißer werden, ist eine Badestelle in der Stadt in den Augen der Gruppe ein Ziel, für das es sich zu kämpfen lohnt.
5: Als Bub in der Schweiz, zum Beispiel Schaffhausen, da bin ich oft im Rhein baden gegangen. Ich finde, das sollte man können, in unseren Flüssen baden.
1: David Werner, Professor für Umweltverfahrenstechnik an der Uni Stuttgart, findet gut, dass die Gruppe die Wasserqualität und den Einfluss von Wetterbedingungen erforscht. Er rät aber dazu, eine Messstelle außerhalb Stuttgarts zu suchen. Als Badestelle komme die Landeshauptstadt schlicht nicht in Frage, solange die EU-weiten Grenzwerte für Kolibakterien zu häufig gerissen werden.
5: Zu versuchen, an einem ungeeigneten Standort so Zeitfenster zu finden, wo es vielleicht okay ist, ins Wasser zu gehen, ist möglich, aber das stellt dann viel höhere Anforderungen an die Prognosesicherheit.
1: Der Professor hält es angesichts der Klimakrise für wichtig, dass bei den Flüssen ein Umdenken stattfindet. Weg vom reinen Schifffahrts- und Abwasserkanal, stattdessen etwa Rückhaltebecken auf Industriebrachen schaffen. Das könnte die Wasserqualität erhöhen und Schatten und Abkühlung in Ufernähe schaffen.
5: Vielleicht nicht zwingend zum Baden, aber zumindest, dass dies zu einem Ort wird, wo die Bevölkerung gerne hingeht, zur Erholung. Das würde man ganz sicher erreichen können.
1: Auch der Neckarinselverein stoße mit seiner Vision vom Baden im Fluss heute auf offenere Ohren als in den ersten Jahren, findet Tim Schafazik.
2: Wir sind am Anfang, ich würde sagen, naturgemäß auf Widerstände gestoßen, weil die Verwaltung da immer erstmal etwas skeptisch reagiert.
1: Mittlerweile wird der Verein sogar von der Stadt gefördert. Und gemeinsam mit den Nachbargemeinden Ludwigsburg und Esslingen plant Stuttgart gerade eine Bewerbung für die Bundesgartenschau 2043. Im Zentrum der Bewerbung steht das Versprechen, den Neckar aufzuwerten und eventuell sogar offizielle Badestellen zu schaffen. Bis dahin ist es noch ein weiter Weg und bis 2043 warten will der Verein nicht. Tim Schafazik ruft die Baderunde ein letztes Mal zusammen.
6: Bitte gebt die Schwimmkappen wieder am Getränkefahrrad ab.
1: Die Badekappen will man noch einmal benutzen, wenn man im kommenden Jahr erneut in den Fluss steigt.
0: Am besten den Mund geschlossen halten, wenn man dann in den Neckar springt. Auch wenn das Stuttgarter Gesundheitsamt davon abrät, lassen sich die Mitglieder vom Verein Neckarinsel nicht davon abhalten.

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1: Gustav Corby
2: war eigentlich einer, der die Malerei revolutioniert hat.
1: Sagt Peter Gorschlüter, der Direktor des Volkwang Museums in Essen, das zurzeit eine große Gustav Corby-Ausstellung zeigt. Die ganze Palette von den Selbstporträts.
2: Ob als rebellischer Anarchist oder Musiker oder verwundeter, leidender.
1: Bis zu den weiblichen Aktbildern. Auch das wohl berühmteste Bild Gustav Corbys fehlt nicht. L'origine du monde, der Ursprung der Welt.
3: Das Werk ist ja für eine Privatsammlung entstanden und es wurde damals auch hinter einem Vorhang präsentiert.
1: Sonja Pizonka, Kuratorin. In Essen hängt das Skandal-Vulva-Bild ohne Sichtschutz in der Ausstellung. Ich, Gustav Corby, Maler und Rebell. Im Volkwang-Museum Essen bis zum 8. November.
4: Die Zauberflöte, die Opera, was macht die Oper?
1: Die Zauberflöte aber eben nicht ganz in der Regie von Thomas Maria Peters steht in diesen Sommerabenden in dem Eifelstädtchen Main bei den Burgfestspielen Main auf dem Programm. Seit der Premiere des Stücks Frei nach Mozart vor 3 Jahren am Burgtheater wurde diese sparsamere Fassung gerade von Häusern ohne Budgets für Operndiven übernommen. Wobei die schönste Rolle in der Zauberflöte ist nicht die Königin der Nacht mit ihren Koloraturen, sondern natürlich der Vogelfänger Papageno.
5: All the people love me everywhere I go.
1: Das ist auch in Main so. Hier spielt Martin Clausen den Papageno. In dieser etwas anderen Zauberflöte bei den Burgfestspielen Main. Heute Abend ab 7:30. Die nächste und letzte Aufführung morgen.
6: Du hast so getan, als wärst du die Verlobte vom weißen Italiener und dann hast du dich in den schwarzen italienischen Cousin-Bro verknallt? Ist das sexy?
1: Sexy oder nicht? Das ist in einem Satz erklärt, worum es in dem Film You, Me and Italy, also du, ich und Italien, geht. Ich, das ist hier die US-Amerikanerin Anna, gespielt von Hayley Bailey, die vom Prekariat direkt in einer toskanischen Villa landet und im Schoß einer italienischen Familie mit den eben schon erwähnten Komplikationen. Wer wissen will, was US-amerikanische Touristen oder Touristinnen erwarten, wenn sie uns hier in Europa besuchen, you, me and Italy, gibt die Antwort. Jetzt in den Kinos.
7: 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Die Schweizer Sängerin Chilla erzählt in ihrem Song, wie Gut und Böse voneinander abhängen.

0: reden wir über Heimat. Ja, mit diesem Ziel, da tourt gerade der Schriftstellerverband PEN durch Sachsen-Anhalt. Der Plan, das war auch schon zuvor so in Baden-Württemberg und Rheinland-Pfalz, der ist immer derselbe, vor einer Landtagswahl mit den Menschen dort ins Gespräch kommen. Ja, und die zentrale Frage dabei, was stellen Sie sich eigentlich unter dem Wort Heimat vor? In den konservativen Milieus, da ist der Begriff ja seit eher ziemlich beheimatet. Rechtsextreme Kreise versuchen gerade ihn wieder für sich so richtig zu vereinnahmen. Und was denken denn die Menschen links von der Mitte darüber? Insgesamt 16 Orte will der Schriftstellerverband in Sachsen-Anhalt besuchen. Und Auftakt war gestern Abend in Bitterfeld-Wolfen. Und mein Kollege Ulrich Wittstock, der erzählt uns jetzt, wie die Stimmungslage dort vor der Landtagswahl am 6. September ist. Und mit Fragen ans Publikum, da hielten die Veranstalter jedenfalls nicht hinterm Berg.
1: Für wen ist Sachsen-Anhalt Heimat? Wer würde lieber zu Sachsen gehören? Wer hier im Saal ist Ossi? Wer findet, der Osten wird allgemein viel zu mies gemacht? Und wer findet, der Osten ist noch viel schlimmer, als die Wessis immer glauben?
2: Warm-up mit Handheben wie in einem Parlament. Damit ist schon zu Beginn klar, hier geht's ums Mitmachen. Auf der Bühne sitzen zwei Berliner, der Journalist Dennis Yücel und die Autorin Jackie Thomae. Sie wurde in der Saalestadt Halle geboren, wuchs in Leipzig auf. Heimat ist für sie ein Begriff, der nicht fest umrissen ist.
3: Der Begriff ist frei und der schwebt und der ist so dehnbar. Und im Grunde glaube ich, dass zwar jeder Mensch bei dem Begriff was anderes denkt oder vor Augen hat, aber spontan den meisten Leuten dazu was einfällt. In Unsicherheitszeiten, man sieht es, wenn Wahlen sind, wird natürlich der Heimatbegriff auch genommen, um Wahlwerbung damit zu machen. Das heißt, man versucht bei den Leuten da schon was auszulösen und löst wahrscheinlich auch bei den Leuten was aus.
2: In Bitterfeld-Wolfen über Heimat zu reden, ist eine besondere Herausforderung. In den letzten 100 Jahren änderten sich in der Region mehrfach die Lebensverhältnisse grundlegend. Rasante Industrialisierung durch Braunkohle und Großchemie, rasante Umweltverschmutzung in der DDR, rasante Deindustrialisierung nach der Wende. Das Plattenbauviertel Wolfen-Nord hatte 1990 noch 35.000 Einwohner, heute sind es 6.000. Eine Region, in der kaum ein Flecken Erde nicht ausgebaggert, versiegelt, umgesetzt oder renaturiert ist. Heimat ist hier eine raue Angelegenheit. Das zeigen auch die Wortmeldungen im Publikum.
4: Mein Zuhause, das soll sicher sein. Meine Kinder sollen Sicherheit haben. Aber Heimat, mit dem Begriff kann ich nichts anfangen.
5: Heimat war für mich, ich konnte überall hin. Es waren keine verschlossenen Türen, obwohl damals ja niemand was hatte. Wenn in der Zeitung steht, dass in Bitterfeld so Blumenkästen da bepflanzt werden und Blumenkübel und nach 2-3 Tagen fehlen die Pflanzen, dann kann ich das überhaupt nicht mehr verstehen, wie Menschen so sein können.
6: Man grüßt sich vielleicht auf der Straße, aber auch nur vielleicht ins Gespräch kommen mit Nachbarn, fast unmöglich. Wenn ich zu meinem Nachbarn kein Verhältnis habe, ja, was ist dann Heimat?
2: Heimat ist an diesem Abend ein Begriff, der zum Reden und zum Nachdenken einladen soll. Öffentlich, mit anderen Menschen in einem Raum ohne Vorurteile. Denn auch in Sachsen-Anhalt beklagen viele Menschen einen Verlust von Gesprächskultur. Im Freundeskreis, bei Familienfeiern oder unter Kollegen werden bestimmte Themen nicht mehr angesprochen, aus Angst vor Widerspruch und Streit. Dieses Schweigen zu durchbrechen, das sei das Ziel dieser Gesprächsreihe, sagt Dennis Yücel vom Schriftstellerverband PEN Berlin.
7: Unser Ausgangspunkt war, dass in Umfragen immer wieder festgestellt wird, dass über 40% der Bürgerinnen und Bürger dieses Landes meinen, dass man in Deutschland in politischen Fragen nicht mehr frei seine Meinung äußern könne. Und egal, was man davon hält, ob man das für komplett eingebildet hält oder sagt, da ist schon was dran, unabhängig davon, hat die Demokratie ein Problem, wenn über 40% der Leute sagen, das ist hier keine Meinungsfreiheit.
2: Also raus aus den sogenannten Echokammern der eigenen medialen Filterblase und rein in den direkten Kontakt mit Menschen. Den beiden Gästen aus Berlin auf der Bühne gelingt es an diesem Abend nicht mit vorwurfsvoller Miene zu fragen, woran die Umfragewerte von 40% für die AfD wohl liegen könnten. Ganz im Gegenteil, dass in Sachsen-Anhalt die Demokratie auf dem Spiel stünde, das glaubt Dennis Yücel nicht.
8: Ich würde mal vermuten, wenn Sie die um die 40% fragen, die denken, die AfD zu wählen, die werden die Sorge um die Demokratie auch nicht haben. Die werden im Gegenteil sagen, nee, ganz im Gegenteil, ich mache von meinem demokratischen Recht Gebrauch, diejenigen nicht verbotene Partei zu wählen, die ich wählen möchte.
2: Allerdings stellt sich die Frage, welche Form der Demokratie da wohl gemeint ist. Das spielte bei der Gesprächsrunde in Bitterfeld-Wolfen keine zentrale Rolle. 2 Stunden Austausch über den Begriff Heimat in unsicheren Zeiten. Und das in einer Region, in welcher der beständige Wandel die Menschen stark fordert.
9: Also ich fand das eine ganz tolle und lebendige Debatte. Es durfte eigentlich alles gesagt werden und alles diskutiert werden. Und das finde ich gut so.
10: Für mich fehlte eigentlich die Aussage, dass man halt mit den Mitteln der Demokratie die Demokratie zerstören kann. Und das ist einfach meine Angst bei der Sache, was hier passiert.
2: Sachsen-Anhalts AfD ist ja vom Verfassungsschutz als gesichert rechtsextrem eingestuft und vertritt im Wahlprogramm klar völkische Thesen. Das spielte in der Debatte aber keine Rolle und so wundert es nicht, dass auch der anwesende AfD-Bundestagsabgeordnete Kai-Uwe Ziegler eine positive Bilanz des Abends zog.
11: Und das ist einfach nochmal eine Diskussion, die man sonst nicht erwartet. Und ich muss sagen, das war insgesamt eine angenehme Veranstaltung, ohne dass man sich gegenseitig versucht hat, den Kopf abzureißen. Ich glaube, das ist wichtig.
2: So mancher würde den Veranstaltern Blauäugigkeit vorwerfen. Für Dennis Yücel allerdings geht es um eine offene Debatte über ideologische Gräben hinweg, um die Sprachlosigkeit zu überwinden.
7: Auch wenn man auf keinen gemeinsamen Nenner kommt, aber allein dem anderen zuzuhören und auf der Suche nach um das bessere Argument zu ringen, allein das ist ein großer Gewinn. Und um dieses geht doch zu ermöglichen, dafür machen wir diese Reihe, aber wir könnten das nicht alleine. Dieses geht doch, das machen die Leute, die die Diskussion so führen, wie sie führen.
2: Folglich sind diese Gesprächsrunde keine Abende, um Menschen auf einen politisch richtigen Weg zu führen, sondern Übungen im Zuhören und Aushalten. Das könnte dann ein erster Schritt sein, um dieser oft beklagten politischen Sprachlosigkeit etwas entgegenzusetzen.
0: Zuhören und aushalten. Ja, eine Herangehensweise, die sicherlich nicht allen Teilnehmern an diesem Abend behagt.

0: When It Hurts, ja, in seinem Duett mit Jack Savoretti, da will Jack Isaac vor allem eines deutlich machen, auch Männer sind verletzlich, das glaube ich gern. 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Das Ausländeramt in Köln, das steht gerade ziemlich unter Druck. Glaubt man nämlich den Berichten des Kölner Stadtanzeigers, dann haben die Mitarbeiter dort mehrere hundert Migranten aus den Westbalkanstaaten geduldet, obwohl die eigentlich längst schon ausreisepflichtig waren. All diese Informationen, die sollen dem Kölner Ausländeramt auch schon vor 2 Jahren vorgelegen haben. Passiert aber ist nichts. Und besondere Brisanz erhält jetzt dieser Fall, weil sich unter diesen ausreisepflichtigen Migranten auch Angehörige einer Familie befunden haben sollen, die jetzt mutmaßlich an einer bewaffneten Auseinandersetzung in Köln-Mühlheim beteiligt gewesen sind. Vor ein paar Tagen, da sind dort 4 Menschen durch Schüsse und durch Messerstiche verletzt worden. Also sehr viele offene Fragen. Unser NRW-Landeskorrespondent Jonas Panning hat sich deshalb diesen Fall mal für uns angeschaut. Hallo Jonas.
1: Hallo Susanne.
0: Gestern tagte dazu ja der Hauptausschuss des Kölner Rats. Weiß man denn jetzt ein bisschen mehr über das Handeln oder ja, man kann ja auch sagen über das Nichthandeln der Kölner Ausländerbehörde?
1: Ja, viel Neues ist gestern im Hauptausschuss des Kölner Stadtrates nicht bekannt geworden. Es geht ja um die zentrale Frage, wie die Stadt mit Menschen aus den sogenannten Westbalkanstaaten umgeht, also Menschen aus Kosovo, Albanien, Montenegro oder zum Beispiel Bosnien-Herzegowina, die ausreisepflichtig sind. Der Stadtrat hatte im Jahr 2018 mit einer großen, übrigens parteiübergreifenden Mehrheit ein Programm namens Bleibeperspektiven beschlossen. Das sieht vor, Menschen, die seit mindestens 8 Jahren in Köln mit einer sogenannten Duldung leben, eine Perspektive auf einen gesicherten Aufenthalt zu geben. Beteiligt sind die Kölner Ausländerbehörde, also eine Institution der Stadt, sowie freie Beratungsstellen wie die Caritas oder die Diakonie. Entschieden wird im Einzelfall, also ein sehr flüchtlingsfreundlicher Umgang, würde ich es mal ausdrücken. Oder schiebt man Menschen aus diesen Ländern ab? Und dafür gab es vor 2 Jahren, das ist jetzt durch Recherchen des Kölner Stadtanzeigers, Sie haben es eben erwähnt, herausgekommen, ein Angebot der zentralen Ausländerbehörde NRW mit Außenstelle Coesfeld bei der Abschiebung dieser Menschen eben zu helfen und zu unterstützen.
0: Diese Ausländerbehörde aus dem Kreis Coesfeld, was hat die denn damals im Auftrag der Landesregierung dem Ausländeramt Köln vor 2 Jahren konkret angeboten, wie zu helfen?
1: Ja, dafür ist wichtig zu wissen, dass die Außenstelle der ZAB, das ist die Abkürzung für Zentrale Ausländerbehörde von NRW, in Coesfeld landesweit für Menschen aus den Westbalkanstaaten zuständig ist. Sie besorgt zum Beispiel Pässe oder andere Rückreisedokumente für Ausreisepflichtige, also genau für diesen Personenkreis, um den es in Köln geht. Solange diese Dokumente für eine Abschiebung nicht vorliegen, gilt man als geduldet. Und in einer E-Mail vom 19. November 2024 bietet die ZAB Coesfeld der Kölner Stadtverwaltung mit einer Liste, mit einer Excel-Liste, auf der 500 Namen stehen, nun also an, Pässe und alles Nötige für eine Abschiebung zu besorgen. Sie wirbt darin noch, dass die Zusammenarbeit mit diesen Staaten erfahrungsgemäß gut funktioniere. Die Hürden für die Ausstellung von Reisedokumenten seien niedrig, zitiert der Stadtanzeiger aus der E-Mail an die Stadt Köln. Und seitdem ist von der Liste Coesfeld in Köln die Rede.
0: So wie Sie das jetzt beschreiben, klingt das für mich, man macht alles schön hübsch wie auf einem Serviertablett. Warum hat denn dann das Kölner Ausländeramt diese Hilfe nicht angenommen?
1: Das ist offen. In der Ausländerbehörde der Stadt Köln war man jedenfalls damals offenbar fest entschlossen, das Angebot abzulehnen. Es hat nämlich keine Woche gedauert, bis die Ausländerbehörde der Stadt auf die E-Mail von der zentralen Ausländerbehörde NRW antwortete, auch wieder per E-Mail und eben auf das Bleibeprogramm, das ich eben beschrieben habe, verwiesen hat. Es handle sich um Menschen, die seit langer Zeit geduldet würden, schrieb die Stadt, und man wolle ihnen mit Hilfe von Sozialpädagoginnen und Pädagogen eine Perspektive in Köln bieten.
0: Sie haben das gerade schon angesprochen, es geht eben um diese 500 Menschen aus Westbalkanstaaten, die damals und heute auch noch ausreisepflichtig sind, und einige davon, das hatte ich ja in der Anmoderation angedeutet, die sollen aus 2 Familien stammen, von denen 4 Angehörige sich jetzt vergangene Woche mit Schüssen und Messern auf offener Straße verletzt haben. Können Sie denn darüber noch mehr sagen?
1: Ja, das war, wie Sie schon sagten, im Stadtteil Mülheim. Das ist ein migrantisch geprägter Stadtteil von Köln. Auf offener Straße waren dort gestern vor einer Woche am späten Abend offenbar Mitglieder zweier Familien in Streit geraten. 4 Menschen wurden verletzt, mussten auch im Krankenhaus behandelt werden. Die Polizei ermittelt und es sollen eben, wie Sie schon sagten, auch Namen von Mitgliedern von einer der beteiligten Familien an dieser Auseinandersetzung auf der Liste Coesfeld stehen. Interessant ist übrigens ein weiterer Name auf der Liste, Marco M., hat jetzt mit dieser Auseinandersetzung gar nichts zu tun. Er lebt mit seiner Frau und seinen 8 Kindern seit Jahren in Köln. Das Ehepaar ist bereits mehrfach wegen Diebstahls strafrechtlich aufgefallen und verurteilt worden. Im Rahmen dieses Bleibeprogramms kostet die Familie der Stadt monatlich 7.500 Euro an Sozialleistungen. Eine Abschiebung kam für die Ausländerbehörde von Köln aber dennoch offenbar nicht in Frage.
0: Der Hauptausschuss, haben Sie auch gerade gesagt, vom Kölner Rat, der hat noch nicht wirklich alle Fragen offengelegt. Können Sie denn sagen, wie es jetzt überhaupt weitergeht?
1: Also Oberbürgermeister Thorsten Burmeester von der SPD ist im Urlaub. Er hat aber bereits in der vergangenen Woche Aufklärung angekündigt. Damals 2024 war er noch nicht im Amt. Die Aufarbeitung hat er seiner Stellvertreterin übertragen, die wiederum dafür einen eigenen Mitarbeiter beauftragt hat. Darauf wurde gestern auch im Hauptausschuss wiederholt verwiesen. Ob die Kölner Ausländerbehörde allerdings tatsächlich ein Eigenleben führt, diesen Vorwurf, den halte ich zum jetzigen Zeitpunkt noch für ziemlich gewagt. Denn es gibt ja nun mal dieses Programm Bleibeperspektiven. Und genau darauf hat gestern im WDR auch die grünen Ratspolitikerin Dilan Yassioglu hingewiesen. Hören wir noch mal kurz.
2: Wer in Köln bleiben darf und wer nicht, das regeln deutsche Gesetze. Und daran hält sich natürlich auch das Ausländeramt in Köln. Und die Überprüfung der Bleibeperspektiven gehört ausdrücklich dazu.
1: Ja, es bleibt jetzt abzuwarten, was die Aufarbeitung innerhalb der Stadtverwaltung ergibt. Die CDU-Ratsfraktion hat einen umfangreichen Fragenkatalog eingereicht und erwartet Aufklärung bis Ende September.
0: Vielen Dank für diese Einblicke, Jonas Panning, unser NRW-Landeskorrespondent, über den umstrittenen Umgang des Kölner Ausländeramtes mit ausreisepflichtigen Migranten und was das bislang für Folgen hat.

psychedelisch, poetisch und ja auch ein bisschen sentimental. Die schottische Band Django Django war das mit Cameos. Die Albaner, die haben einen verdammt langen Atem. Seit Wochen protestieren sie. Die Flamingo-Revolution nennen sich die Teilnehmer und die stammen aus fast allen politischen Lagern. Und das zündende Ereignis für ihr Protest, das ist ein ungenehmigter Baustart in einem der artenreichsten Schutzgebiete des Mittelmeers. Aber es geht auch um mehr. Und warum den Protestierenden auch nach mehr als 70 Tagen nicht die Puste ausgeht, das erzählen wir Ihnen gleich im Deutschlandfunk Kultur.

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8: Mit Thorsten Japs. In Ungarn wählt das Parlament ein neues Staatsoberhaupt. Der Schiffsverkehr durch die Straße von Hormus geht weiter zurück. Und ein Werk des Streetart-Künstlers Banksy wird in London für 100.000 Euro entfernt. In Ungarn beginnt im Parlament in Budapest gerade die Wahl eines neuen Staatsoberhauptes. Die Abgeordneten stimmen darüber ab, ob der frühere Präsident des obersten Gerichtshofs und Kritiker von Ex-Regierungschef Orbán, Boko, Nachfolger des bisherigen Amtsinhabers Sülyok werden soll. Der musste nach dem Inkrafttreten einer entsprechenden Verfassungsänderung den Posten räumen. Die Wahl des 73-jährigen Boko gilt wegen der Zweidrittelmehrheit der Regierungspartei Tiso als sicher. Regierungschef Magyar zufolge soll der neue Präsident voraussichtlich nur bis zur geplanten Ausarbeitung einer neuen Verfassung amtieren. Dieser Prozess soll rund 1 bis 1,5 Jahre dauern. Die Ukraine meldet neue russische Raketenangriffe auf Kiew und andere Großstädte und auch Tote und Verletzte. Nach offiziellen Angaben waren unter anderem auch wieder Industrieanlagen die Ziele. Der ukrainische Botschafter in Deutschland, Makeyev, machte im ARD-Fernsehen deutlich, dass aus seiner Sicht der Mangel an Abwehrraketen mit dem Iran-Krieg im Zusammenhang steht und dass kein Land genug von ihnen hat.
9: Wie wir wissen, Vereinigte Staaten und die Golfstaaten haben im Verlauf des Krieges im Golf sehr viele von diesen Raketen einfach aufgebraucht.
8: Alexei Makeyev, Botschafter der Ukraine in Deutschland. Der Schiffsverkehr durch die Straße von Hormus im Persischen Golf ist weiter zurückgegangen, das meldet der Analysedienst Kepler. Danach fuhren gestern 6 Schiffe durch die vor allem für Öl- und Gastransporte wichtige Meerenge. Im 10-Tages-Schnitt waren es rund 11. Vor dem Krieg waren es täglich bis zu 140 Schiffe. Noch gibt es keine Fortschritte in den Verhandlungen zwischen den USA und dem Iran über ein Ende des Krieges. In den vergangenen Tagen sind die Ölpreise wieder gestiegen. Ein syrisches Gericht hat den früheren Machthaber Assad und seinen Bruder in Abwesenheit zum Tode verurteilt. Es begründet sein Urteil mit Kriegsverbrechen und Verbrechen gegen die Menschlichkeit nach dem Ausbruch des Bürgerkriegs 2011. Das Urteil wurde live im Staatsfernsehen verlesen. Nina Amin.
10: Vor dem Justizpalast versammelten sich währenddessen Menschen. Augenzeugen zufolge jubelten die dort Anwesenden, nachdem das Todesurteil verkündet wurde. Assad floh im Dezember 2024 mit seiner Familie nach Russland, nachdem er von islamistischen Kämpfern gestürzt wurde. Assads Bruder soll sich ebenfalls nach Moskau abgesetzt haben. Dass die Todesurteile vollstreckt werden, scheint von daher zunächst unwahrscheinlich. Das Gericht forderte die Auslieferung der Verurteilten nach Syrien.
8: In Russland ist die liberale Oppositionspartei Jabloko von der Parlamentswahl im September ausgeschlossen worden. Das oberste Gericht in Moskau gab mit seiner Entscheidung der Klage einer kremltreuen Kleinpartei statt. Deren Vorsitzender wirft die Jabloko vor, eine vom Westen unterstützte Bewegung zu sein und den Wahlprozess und auch Russland selbst destabilisieren zu wollen.
11: Damit wird keine Partei auf dem Wahlzettel stehen, die den Krieg gegen die Ukraine kritisiert. Für Frieden und Freiheit ist der Wahlslogan von Jabloko. Die Partei kommt gerade bei jungen Leuten gut an. Viele Oppositionelle, die inzwischen im Ausland im Exil leben, hatten zuletzt zur Wahl von Jabloko aufgerufen, darunter die Witwe von Alexei Nawalny. Das dürfte im Kreml für verstärkte Aufmerksamkeit gesorgt haben.
8: Informationen von Eberhard Nembach. In London wurde ein Bild des Street-Art-Künstlers Banksy am Royal Courts of Justice übermalt. Die Kosten für den Steuerzahler lagen laut einem Bericht der Zeitschrift Art Newspaper bei umgerechnet knapp 100.000 Euro. Einem Gerichtssprecher zufolge war die Entfernung notwendig, weil das Gebäude unter Denkmalschutz steht. Das Werk zeigte einen Richter in traditioneller Perücke und schwarzer Robe. Er schlägt mit seinem Richterhammer auf einen am Boden liegenden Demonstranten ein. Banksy hatte die Echtheit des Bildes auf seinem Instagram-Konto bestätigt.
0: Das Wetter.
8: Heute ist es meist sonnig und trocken bei Höchstwerten von 18 Grad im Norden bis 34 Grad im Südwesten. Nur im Norden ist es wolkiger. An den Alpen kann es ein paar Schauer und Gewitter geben.
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12: Guten Tag. Ivanka Trump hat sich einfach verliebt in dieses wunderbare Naturschutzgebiet in Albanien, das sie zufällig auf einem Segeltörn mit Freunden entdeckt hat. Fast so wie Kolumbus einst Amerika. Dieses Erlebnis, diesen Erweckungsmoment, den schildert Ivanka Trump so.
13: We were on a friend's boat and we stopped for a swim. Effectively, that's how we found it. We swam to the islands, we went on a hike, barefoot all the way up to the top, and we were just captivated. And it stayed with us ever since. And over the course of many years, we developed the opportunity to help realize its potential and transform it, but with a lot of restraint and care, because the land is so beautiful.
12: Ja, so schön, barfuß im Paradies. Sehr viele Menschen in Albanien haben überhaupt keine Lust darauf, dass Ivanka Trump dieses Naturschutzgebiet mit ihren Luxusimmobilien entwickelt. Und sie haben auch gar keine Lust mehr auf eine korrupte Regierung, die Albanien Stück für Stück einem solchen Ausverkauf preisgibt. Die sogenannte Flamingo-Revolution in Albanien ist gleich unser Thema hier im Kompressor. Seien Sie herzlich willkommen mit Musik von der Indie-Folk-Band His Golden Messenger. Shinbone heißt dieser Song.

0: Der Flamingo ist zum Symbol eines Protestes geworden. Seit mehr als 70 Tagen gehen Leute in Albanien auf die Straße, um gegen die Regierung von Ministerpräsident Edi Rama zu protestieren. Der Grund sind Pläne, ein Naturschutzgebiet in der Narta-Lagune am Mittelmeer für Investoren zu öffnen. Eine Gegend, in der tausende Flamingos leben. Und geöffnet werden soll diese Gegend namentlich auch vor allem für die Trump-Tochter Ivanka und ihren Mann Jared Kushner. Wie sich diese Proteste darstellen, darüber spreche ich jetzt mit dem Schriftsteller und Content-Creator Fatbas Kshiku. Der ist in Deutschland geboren, hat aber albanische Wurzeln. Hallo, herzlich willkommen.
1: Hallo, danke für die Einladung.
0: Lassen Sie uns ganz kurz klären, wie genau ist Ihre Verbindung zu Albanien? Sie sind in Deutschland geboren, richtig?
1: Ja, genau. Ich bin in Deutschland geboren und auch aufgewachsen und finde diese Frage, glaube ich, auch zur Verortung des folgenden Gesprächs auch super relevant, weil mich mit Albanien natürlich in erster Linie verbindet, dass ich ethnischer Albaner bin. Ich war vor ungefähr 15 Jahren das erste Mal da und seitdem auch immer wieder und zuletzt auch erst im vergangenen Jahr. Und was ich jetzt auch schon vor den Protesten sehen konnte, ist, dass sich über die Jahre das Land wirklich in besonderer Weise verändert hat, eben durch die vielen neuen Hotels und Ferienanlagen im Süden, aber auch im übrigen Land. Und trotzdem oder trotz aller Nähe ist mir wichtig zu sagen, dass die Erfahrungen Albaniens und Kosovas nicht dieselben sind. Meine Eltern sind in Kosovo geboren und über die Jahre und Jahrhunderte hinweg haben sich die historischen Kontexte halt eben auch auseinanderentwickelt. Und deswegen ist mir wichtig, beides zu sehen. Uns verbindet einiges, aber es gibt auch einiges, das man getrennt betrachten muss.
0: Kosovo sagen Sie ganz bewusst, weil Kosovo als Symbol der Fremdbestimmung verstanden werden kann und so ein kolonialer Gedanke da definitiv mitschwingt. In den deutschen Medien, in der deutschen Öffentlichkeit, da hat es durchaus eine Weile gedauert, bis diese Flamingo-Proteste in Albanien überhaupt wahrgenommen wurden. Die haben im Mai begonnen. Vielleicht können Sie uns noch mal schildern, wofür stehen die Proteste für Sie? Was sehen Sie darin?
1: Für mich stehen sie vor allem für die Frage, wem ein Land gehört und wer darüber entscheiden darf, wie sich dieses Land entwickelt. Anfänglich wurde ein bisschen so geframed wie ein lokaler Umweltkonflikt. Und warum die Proteste auch schon so lange andauern, ist, dass das Land natürlich in einer langen Historie von Korruption steht und nicht im Sinne einzelner Bestechungsfälle, sondern um die enge Verbindung von Politik und wirtschaftlichen Interessen. Schutzregeln für die Natur wurden aufgeweicht, Großinvestoren, Sie hatten Trump am Anfang ja auch richtigerweise erwähnt, erhalten Zugang zu wertvollen Flächen, vor allem in der Mitte und im Süden des Landes. Und für die Bevölkerung bleibt ganz oft unklar, wie diese Entscheidungen eigentlich zustande kommen. Ich glaube, was auch wichtig ist zu erwähnen, ist, dass dieser Protest nicht nur gegen die aktuelle Regierung Ramas stellt, sondern viele Menschen in Albanien auch kritisieren, dass sowohl Rama als auch die etablierten Oppositionspolitiker in Anführungsstrichen ähnliche Narrativen bespielen. Mhm. Sie wollen keine anderen Personen oder nicht die nächstbessere Option, sondern wirklich eine andere politische Kultur.
0: Mhm. Wenn wir doch aber nochmal auf die Figur Edi Ramas zu sprechen kommen, der albanische Ministerpräsident wird vom Westen ja als durchaus schillernd wahrgenommen. Er malt ja auch, er wird vertreten von einer Berliner Galerie. Was ist das aus Ihrer Sicht für eine Figur? Wie empfinden Sie auch diese Imagepflege Ramas?
1: Ja, das ist spannend, weil ich ehrlich gesagt diesen, ich würde jetzt in Anführungsstrichen westlichen Blick auf Rama selbst gar nicht so stark verstanden habe oder für mich etablieren konnte, weil ich mich eher mit den innenpolitischen Stimmen im Land beschäftigt habe. Ich kann aber verstehen, woher dieses Bild kommt oder wie es gezeichnet wurde. Sie hatten es ja auch schon gesagt, Rama hat an der Akademie der schönen Künste in Tirana studiert und rein politisch hat sich das dann auch so gezeigt, dass er als Bürgermeister von Tirana im Übrigen auch graue Fassaden in kräftigen Farben gestalten hat lassen. Und das passt natürlich sehr gut zu so einem Art Bild eines unkonventionellen, modernen und europäischen Politikers. Rein politisch finde ich es dahingehend interessant, dass er Albaniens Beziehungen zu Europa und den USA außenpolitisch sehr stark ausgebaut hat. Ich würde auch sagen, im Einklang einer westlichen Politik, westlichen Kultur. Was ich aber eben zeigt, ist, dass ein guter Zugang zu europäischen Regierungschefs noch kein Beleg dafür ist, dass die demokratischen Institutionen im Inneren gut funktionieren.
0: Hm. Jetzt nehmen Sie ja auch die Proteste natürlich wahrscheinlich in erster Linie von Ihrem Lebensmittelpunkt aus Deutschland aus wahr. Und auch in Deutschland gibt es ja durchaus Proteste. Welche Rolle spielt eigentlich die Diaspora für diese Flamingo-Revolution?
1: Albanien erscheint häufig in deutschen Medien als Urlaubsziel, als EU-Beitrittskandidat oder im Zusammenhang mit organisierter Kriminalität. Und was mir an den Protesten sehr gut gefällt, ist, dass sie dieses Bild einer sehr jungen und lebendigen und auch politisch kreativen Gesellschaft zeigen, eben beispielsweise durch dieses Symbolbild des Flamingos. Und gleichzeitig wird diese Geschichte sehr stark über Trump und Kushner und Ähnliche erzählt. Und entsprechend ist es sehr wichtig, dass die Diaspora Aufmerksamkeit schafft über die lokalen Bedürfnisse, dass Informationen übersetzt werden und dass der Protest weiterhin international sichtbar bleibt. Viele von uns haben einen guten Zugang zu Medien. Ich nutze meinen Instagram-Account ja auch sehr viel dazu und darin wird weiterhin unsere Verantwortung liegen. Unsere Verbindung zu Albanien muss sichtbar bleiben, aber vor allem darin, dass wir den Stimmen vor Ort zuhören und diese halt eben stärken.
0: Sie haben gerade schon davon gesprochen, wie kreativ diese Proteste auch sind und was auch diese Symbolfigur der Flamingo an der Stelle vielleicht vermag. Wie kann man das schildern? Was für eine Rolle spielt dieser ikonografische Flamingo?
1: Ich finde den Flamingo als Symbol erstaunlich stark, weil ich den als verletzlich und natürlich durch seine pinke Farbe auffällig zugleich empfinde. Der kommt aus der Region Vieja Narta, das ist ein ökologisch bedeutendes Feuchtgebiet und liegt an der sogenannten Adriatic Flyway, im Übrigen eine wichtige Vogelzugroute zwischen Europa und Afrika. Und der Flamingo steht damit nicht unbedingt nur für ein einzelnes Tier, sondern für ein ganzes ökologisches Netzwerk. Er hat einen sehr schnellen Wiedererkennungswert, er macht einen komplexen Umweltkonflikt unmittelbar sichtbar und vermittelt eine klare Botschaft: Albaniens Natur ist nicht einfach eine freie Fläche für Investitionen.
0: Es gibt jetzt schon Meldungen, dass die Pläne von Ivanka Trump und Kushner auf der Kippe stehen. Aber gleichzeitig haben wir ja das auch schon öfter erlebt und wir haben auch leider schon öfter erlebt, dass die stärksten Proteste nichts geholfen haben. Was lässt Sie auf eine erfolgreiche Revolution hoffen?
1: Mich lässt hoffen, dass bei diesem Protest sehr viele unterschiedliche Menschen zusammengekommen sind und dass gerade viele junge Leute den öffentlichen Raum für sich etabliert haben. Meines Wissens nach hat es in Albanien in den vergangenen Jahren keinen zivilgesellschaftlichen Protest dieses Ausmaßes gegeben. Die Menschen zeigen eine große Ausdauer. Sie sind gut organisiert und gleichzeitig sehr liebevoll in ihrem Verhältnis zum eigenen Land. Man spürt, dass die Albanien halt eben nicht ablehnen, sondern gerade deshalb kämpfen, weil sie dort leben und eine Zukunft haben wollen, in der sie mitreden und mitentscheiden dürfen. Und das macht mich sehr, sehr, sehr hoffnungsvoll.
0: Vielen Dank. Wir haben gesprochen mit dem Schriftsteller und Content Creator Fatbaf Kshiku. Und wenn Sie mal Lust haben, einen seiner Gedichtbände in die Hand zu nehmen, Zwischen den Rissen ist erschienen im Resonar Verlag. Alles Gute für Sie.
1: Vielen Dank für das Gespräch.

0: Jan Delay mit seiner Version des Sportfreunde-Stiller-Songs, siehst du das genauso? Unsere Städte, die müssen sich radikal verändern, wenn sie der Klimakrise trotzen wollen. Die Stadt Rotterdam hat jetzt in diesem Sinne eine Ausschreibung vorgenommen, in der sie offensiv nach einem neuen Weltwunder gesucht hat. Gewonnen hat ein Entwurf mit dem catchy Namen Rotterdam Rocks. Ein Gebäude, das nur mit viel Fantasie überhaupt als Gebäude zu erkennen ist. Ich würde es mal beschreiben als so eine Mischung aus überdimensioniertem, gekippten Adventskranz, Godzilla-Felsen und vielleicht so Amazonas-Landschaft, bewachsener Felsen mit Inhalt vielleicht. Meine Kollegin Laura Helena Wurth, die weiß mehr. Schön, dass du da bist. Hallo Laura.
1: Hallo.
0: Ja, ich habe ja gerade mal so ein bisschen versucht zu erklären, aber wie würdest du diese Rotterdam Rocks beschreiben?
1: Genau, also es sieht quasi selbst, als wäre es eigentlich organisch gewachsen, anstatt irgendwie menschlich konstruiert. Eher wie eine überwucherte Grotte oder die Oberfläche von einem bewachsenen Wal, habe ich noch gedacht. Mhm. Und auf manchen Renderings sieht es eigentlich auch aus wie so ein Seeungeheuer, das sich mit Algen behangen, gerade aus den Fluten heraushebt. Genau. Man denkt, ja, Frodo könnte da drin wohnen oder auch der Hulk, ein Journalist, da habe ich gelesen, hat gesagt, dass er sich fühlte wie auf einem schlechten Acid-Trip, als er die Bilder gesehen hat. Das sind aber 7 gestapelte Kugeln eigentlich, die 2 Türme miteinander verbinden. Gebaut hat das oder wird, soll das Ganze gebaut werden vom Rotterdamer Büro MVRDV. Und die sind eben begrünt, das heißt, auf diesen Kugeln leben dann auch Organismen, die das Ganze verbinden. Es soll Aussichtsplattformen geben, Terrassen und eben außen nochmal bewohnt werden. Das Ganze ist an der Maas, an einem neuen Gebäude oder an einem neuen Bereich, der gerade erschlossen wird, baulich und wo unter anderem 3700 neue Wohnungen entstehen sollen.
0: Und was genau soll jetzt in diesen Rocks passieren? Also als was wird das Ganze angepriesen?
1: Ja, das ist immer die Frage, ne? Also da drin soll ein Hotel, ein veganes Restaurant, ein Konferenzsaal und ein Ausstellungsraum unterkommen und eben diese gerade genannten schon Terrassen und Aussichtsplattform. Shift ist der Auftraggeber. Das ist eine Firma, die sagt, dass sie durch viele kleine Handlungen große Veränderungen in der Nachhaltigkeit schaffen wollen. Es geht also darum, eine nachhaltige Zukunft für alle zu schaffen. Das wird in blumigen Worten auf der Website angepriesen. Wie das Ganze konkret aussehen soll, ist mir persönlich nicht klar geworden. Außer, dass man neben diesem Gebäude, das als Shift Embassy, also Shift Botschaft verstanden wird, noch ganz viele weitere auf der ganzen Welt geben soll. Und jetzt wissen wir, dass ein Gebäude da ist oder sie wollen dieses Gebäude eben verstanden wissen als einen Anstoß zur Veränderung und 2032 soll es dann auch schon fertig sein.
0: Okay, wow. Was hältst du von dieser Idee? Wie interessant findest du das als Idee überhaupt, das Gebäude?
1: Also wenn man es jetzt nur baulich sieht und gar nicht unbedingt erstmal inhaltlich, dann ist die Idee, dass man ein Gebäude, was sich gar nicht mehr so sehr als Gegensatz zur Natur wahrnimmt, sondern als Teil davon schon interessant, weil grundsätzlich war es ja immer so, dass man Natur und Kultur getrennt hat. Jetzt versucht das Gebäude selber zu sagen, ich bin eigentlich gar nicht da, ich bin Teil von so einer ganz natürlichen Umwelt, wobei sich darüber natürlich Fragen stellen, wie natürlich ist das, was wir als natürliche Umwelt wahrnehmen in Zeiten von Massentierhaltung etc. überhaupt noch da. Also das ist, finde ich, ganz interessant. Das hat ein bisschen was von Method Dressing, wenn Schauspieler quasi sich so anziehen wie ihre Filmcharaktere. Man ist so wie, es geht hier um Natur, also bauen wir einen Baum auf dieses Haus. Genau, das fand ich irgendwie ganz interessant. Man entfernt sich damit natürlich auch total von so einer Idee der Moderne, die aus Glas, Stahl und Beton besteht. Alles Materialien, die extrem klimaunfreundlich sind. Und stellt sich dem nicht nur von den Materialien her entgegen, angeblich, da kommen wir gleich noch zu, sondern eben auch äußerlich. Diese lichtdurchflutete, klare Formsprache der Moderne, da hat man jetzt was Verwinkeltes, was Schattiges. Genau.
0: Wir haben schon eingangs gesagt, also städtebaulich muss sich einiges ändern, wenn wir den Blick aufs Klima richten. Für wie richtungsweisend hältst du das Gebäude in dieser Hinsicht?
1: Erstmal, glaube ich, muss man verstehen, dass nur weil ein Gebäude von außen sehr grün ist, es noch lange nicht nachhaltig ist oder einen kleinen CO2-Fußabdruck hat. Dieser Trick wird irgendwie oft gerne angewandt. Hier hat man wirklich so einen klassischen Außengrün-Innen-Pfui-Moment, weil im Inneren eben doch Beton und Stahl verarbeitet werden. Diese grünen Kugeln sind eben doch aus Beton, zwar aus recyceltem und auch der Stahl ist recycelt, aber auch diese recycelten Wertstoffe sind eben begrenzt und man muss sich sehr, sehr genau und eigentlich viel radikaler überlegen, wofür wir die einsetzen. Und das jetzt ist in dem Sinne ja ein Vergnügungsbau, wenn man so möchte, und nicht Wohnungsbau, den man vielleicht eher bräuchte. Die Firma selbst sagt, was auch wirklich ein bisschen merkwürdig ist, dass der positive Einfluss, den das Gebäude auf die Entscheidungen der Menschen haben wird, den Schaden, der durch das Bauen entsteht, 10.000 Mal aufwiegen wird.
0: 10.000 Mal.
1: Genau 10.000 Mal. Mhm.
0: Das ist ja, das sind große Worte. Aber wie ist denn deine Prognose? Also werden diese Amsterdam Rocks 2032 wirklich gebaut sein? Was denkst du?
1: Also ich glaube, um noch einmal einen ganz kurzen Schritt zurückzumachen, man muss wissen, dass der Bau und der Erhalt von Gebäuden rund 40% des globalen CO2-Ausstoßes ausmachen. Also wirklich wahnsinnig viel. Das heißt, jedes Gebäude, was gebaut wird, schadet der Umwelt massiv. Und zu sagen, wir bauen jetzt ein Gebäude, um auf den Klimawandel aufmerksam zu machen, ist ein Gegensatz in sich. Es gab einen ganz schönen Satz in der Berichterstattung darüber, auch in einem Branchenmagazin, wo stand, Pflanzen an einem Gebäude machen ist noch lange nicht nachhaltig, genauso wenig wie ein Basilikumblatt ein Steak vegan machen würde. Mm. Und das ist eine ganz schöne Mogelpackung, die es da gibt. Aber die ist natürlich spektakulär. Das sieht wahnsinnig aus. Das ist total beeindruckend. Und dann gibt es aber zum Beispiel Initiativen wie die Europäische Bürgerinitiative House Europe, die versuchen, den Abriss einzuschränken und Sanierung und Umbau zur Norm zu machen, unter anderem mit einer riesigen Petition, die sie im vergangenen Jahr auf den Weg gebracht haben. Das ist natürlich viel weniger sexy als diese begrünten Seeungeheuerkugeln, die da sind.
0: Ja.
1: Genau.
0: Aber eben doch nochmal diese Frage, wenn du überlegen solltest, ob das jetzt umgesetzt wird oder nicht. Erstmal sieht es ja so aus.
1: Genau, ich habe den Verdacht bzw. die Hoffnung eigentlich, dass es hier vielleicht darauf hinauslaufen wird, dass es bei der Idee bleibt und dass die Idee vielleicht ist, dass wir jetzt genau über diese Dinge sprechen. Das wäre meine Hoffnung bei dem Ganzen, dass es Leute dazu bringen soll, darüber zu reden und nachzudenken, was wir ja tun. Das würde dann in den Fall der spekulativen Architektur fallen, was auch schon relativ viele Architekten machen. Da geht es dann darum, sich eigentlich Dinge in so Computerspielwelten auszudenken und Ideen auszutesten und da ganz radikal zu sein. Also zum Beispiel der Architekt Liam Young hat sich Planet City ausgedacht, wo er wirklich einmal bis ins letzte Detail durchdacht hat, wie das aussehen müsste, wenn wir wirklich radikal uns dafür entscheiden würden, diesem Planeten nicht mehr auf den Wecker zu gehen. Das wird nicht in der Radikalität umgesetzt, aber die Idee einmal zu sehen, und die sieht recht verführerisch aus, das ist schon viel wert und total interessant. Und ja, ich glaube, bis es soweit ist, muss man vielleicht vor der eigenen Tür oder auf dem eigenen Balkon anfangen, exzessiv zu bepflanzen, um die Temperaturen runter zu regeln, und die Vögel und Insekten freuen sich.
0: Kommt mir gerade irgendwie 10.000 Mal besser vor, als das zu bauen. Hat aber Helena Wurt über die Pläne für die Rotterdam Rocks. Ganz herzlichen Dank dir. Und das hier ist ein Song aus dem Jahr 1985. Die Eurythmics kommen hier mit It's Alright.

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2: Nach dem Regierungswechsel in Ungarn spürt das Budapester Szeged-Festival nach Angaben seines Chefs Tamás Kádár eine deutliche Entspannung. Wie in einem Interview mit dem österreichischen Standard erklärte, stand das Festival während der 16 Jahre unter der Orbán-Regierung immer wieder unter politischem Druck. Demnach wurden staatliche Fördermittel gestrichen und Genehmigungen durch Behörden immer wieder erschwert. Laut Kádár hat das Festival aber trotzdem an seinen Werten festgehalten und sich unter anderem für die LGBTQ-Gemeinschaft sowie andere gesellschaftliche Minderheiten eingesetzt. Bis zum 15. August werden beim Szeged-Festival hunderttausende Besucher auf der Donauinsel erwartet. 20 Autorinnen und Autoren haben es mit ihren Romanen auf die Longlist für den Deutschen Buchpreis geschafft. Auch 6 Debütromane stehen auf der Liste, das gab der Börsenverein des Deutschen Buchhandels bekannt. Die Bandbreite reicht von Jadim Yasemir Önder, die in Anti-Müller moderne Liebesbeziehungen seziert, bis zu Heinz Strunks Memories of Heidelberg über einen missratenen Kurzurlaub. Unsere Literaturredakteurin Stefanie von Oppen findet, dass auf der Longlist auffallend oft die jüngere deutsche Vergangenheit im Fokus steht.
3: Es gibt tatsächlich interessanterweise schon das Thema in die DDR zurückschauen. Ingo Schulze ist auf der Liste zum Beispiel mit seinem Roman Das Wasser im August. Da reist er in die Mecklenburgische Seenplatte und blickt auf die Ende der 70er Jahre zurück. Es ist Peggy Medler dabei, Selbstregulierung des Herzens. Da geht es ja auch um die Wendezeit. Das ist auf jeden Fall auffallend, dass dieses Thema offensichtlich immer noch sehr im Vordergrund steht.
2: Stefanie von Oppen aus unserer Literaturredaktion. Der Sieger oder die Siegerin wird am 5. Oktober in Frankfurt verkündet für den Deutschen Buchpreis, traditionell am Tag vor der Eröffnung der Frankfurter Buchmesse. Ein US-Berufungsgericht hat tausende Klagen gegen Social-Media-Plattformen zugelassen. Betroffen sind der Facebook-Konzern Meta, die Google-Mutter Alphabet, TikTok und Snapchat. In den Klagen wird den Konzernen vorgeworfen, ihre Produkte so gestaltet zu haben, dass sie junge Nutzer süchtig machen. Die Klagen wurden von Bundesstaaten, Kommunen, Schulbezirken und Einzelpersonen eingereicht. Bereits vergangene Woche hatte ein Richter Meta zur Zahlung von $567 Millionen verurteilt. In London wurde ein Bild des Streetart-Künstlers Banksy am Royal Court of Justice übermalt. Die Kosten für den Steuerzahler lagen laut einem Bericht der Zeitschrift Art Newspaper bei umgerechnet rund 100.000 Euro. Einem Gerichtssprecher zufolge war die Entfernung notwendig, weil das Gebäude unter Denkmalschutz steht. Das Werk zeigt einen Richter in traditioneller Perücke und schwarzer Robe. Er schlägt mit seinem Richterhammer auf einen am Boden liegenden Demonstranten ein. Banksy hatte die Echtheit des Bildes auf seinem Instagram-Konto bestätigt.
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1: Mit Gesa Ufer, hallo nochmal. Und das hier ist das Berliner Duo Valley mit Tragic.

0: Wo wir gehen und stehen, überall begegnen wir Schrift. Auf Straßenschildern, in Büchern und Zeitschriften, als Untertitel im Kino, auf dem Handy. Wir nutzen und lesen Schrift permanent und meistens bemerken wir sie aber erst in ihrer Eigenart, wenn irgendwas mit ihr nicht stimmt. Wie aber beeinflusst Schrift grundsätzlich unsere Art, einen Text wahrzunehmen? Und wie verändert sich Schrift in Zeiten, in denen Texte längst mehr nur von uns Menschlein gelesen werden, sondern auch Maschinen und vor allem KI-Systeme, Dokumente scannen, Inhalte durchsuchen. Genau das bespreche ich jetzt hier im Kompressor mit jemandem, der Buchstaben professionell entwirft. Sascha Bentelorenzi ist Grafikdesigner und Typograf. Er arbeitet als Type-Designer bei Dynamo und er lehrt unter anderem an der Universität der Künste in Berlin. Und jetzt ist er hier bei mir im Studio. Herzlich willkommen, freut mich sehr.
1: Ja, freut mich auch. Hallo.
0: Sie haben gerade eine neue Schrift erfunden. Was genau heißt das? Also das Alphabet ist ja eigentlich fertig. Warum braucht die Welt trotzdem immer wieder neue Schriften?
1: Warum brauchst du neue Schriften? Das ist so ein bisschen wie die Frage nach dem, warum muss man eigentlich neue Stühle entwickeln? Warum brauchen wir eigentlich noch Gebäude, wenn das Haus schon erfunden ist? Also klar, ein A ist ein A, ein B ist ein B, ein C ist ein C. Aber ich glaube, dass es hat viel damit zu tun, eine Kulturtechnik, das wäre die dramatische Version, eine Kulturtechnik weiter zu behalten, weiter an ihr zu arbeiten, weiter zu entwickeln. Und auf der anderen Seite hat es natürlich auch ganz pragmatische Gründe, dass durch die Veränderung, die Weiterentwicklung der Technik auch immer wieder neue Bedürfnisse entstehen.
0: Mhm. Aber an welchem Punkt merkt man eigentlich, das ist jetzt wirklich eine neue Schrift, das ist eine originäre Idee? Also worin besteht bei Schrift das Neue?
1: Also ich würde sagen, es ist wie so ein Spektrum, das so zwei Seiten hat. Auf der einen Seite vielleicht etwas sehr Pragmatisches, also etwas sehr Technisches, auf der anderen Seite etwas sehr Experimentelles. Also sagen wir mal, der Pragmatismus, vielleicht hat eine neue Schrift eine besondere Leserlichkeit. Also sie ist besonders zugänglich, sie ist besonders barrierefrei, ist auch immer wieder ein Thema.
0: Ja.
1: Auf der anderen Seite kann es sein, dass sie sehr experimentell ist und nur mit einer Miniatur, ich meine, wir reden sowieso über Mini-Details, nur mit einer Miniaturgeste Konvention bricht und dadurch vor allen Dingen bei Grafikerinnen und Grafikern extrem beliebt wird.
0: Jetzt entwickeln Sie auch solche, man kann ja sagen, fast schon typografischen Identitäten auch für große Kulturinstitutionen. Sie arbeiten mit Agenturen, mit Grafikbüros zusammen. Aber warum braucht zum Beispiel ein Museum nochmal eine eigene Schrift? Also reicht da nicht ein Logo?
1: Im besten Falle geht beides Hand in Hand. Da geht es auch um so zwei verschiedene Dinge. Zum einen ist es oft eine Idee der Artdirektion. Also ich arbeite nicht wirklich eins zu eins direkt mit den Institutionen zusammen, sondern dazwischen geschaltet ist oft eben ein Grafikbüro oder eine Agentur. Und die sind dafür verantwortlich, wie möchte sich diese Institution in dem Umfeld, in dem sie agiert, positionieren, visuell vor allem oder kommunikativ, visuelle Kommunikation. Und da gibt es dann eben Perspektiven, die sagen, es ist uns ganz wichtig, unbedingt alle mitzunehmen und eben leserlich zu sein, barrierefrei zu sein, was die Texte betrifft, aber eben auch was zum Beispiel Zugänglichkeit im Leitsystem, im Gebäude. Das geht dann bis zu gendersensiblen Symbolen für WCs oder...
0: Interessant. Was wäre so eine gendersensible... Also ich überlege gerade genau, es gibt jetzt neuerdings diese ja vielfach Toiletten für Damen und Herren gleichermaßen, dass man dann ein Emblem findet, was nicht verwirrt, sondern genau diese... Oder was wären so Beispiele?
1: Eine Idee, die ich sehr smart fand, war, auf die Räume nicht zu schreiben, für wen sie sind, sondern einfach, was drin ist. Also wir haben Symbole entworfen, die eben so ein Urinal und ein normales Klo zeigen. Genau, und dann kann man sich eben aussuchen, okay, gehe ich auf das Klo, das beides hat, oder brauche ich nur das eine? Und sowas gibt es dann eben auch online im digitalen Bereich, also für einfache Sprache zum Beispiel gibt es ein offizielles Symbol und so weiter. Also da geht es viel um Zugänglichkeit auf der einen Seite. Auf der anderen Seite geht es aber auch manchmal um genau das Gegenteil. Also dass Kulturinstitutionen sagen, uns ist, sagen wir mal, Branding so wichtig. Wir wollen jetzt stören. Wir wollen jetzt eine Disruption in unserem Leseerlebnis haben. Also dass man wirklich sagt,
0: etwas Sperriges, etwas ganz Eigenes.
1: Also mit dem ersten Kontakt, mit dem ersten Lesen möchten wir schon zeigen, wir sind anders.
0: Und das ist wirklich eine gute Überleitung zu einem Thema, was wir auch unbedingt noch streifen wollten. Ich habe ja anfangs auch schon gesagt, dass wir nicht die Einzigen sind, die inzwischen Schriften entziffern, lesen. Und in der Entscheidung, wie Schrift aussieht, steckt ja eben auch, haben wir gerade schon gehört, diese Vorstellung davon, wer diese Schrift lesen soll, wer sie verstehen soll. Und wir haben jetzt immer mehr zu tun, natürlich mit KI, mit Maschinen, die Texte entschlüsseln. Und jetzt sorgt ein Beispiel gerade für große, große Aufmerksamkeit in der Szene, die Decoy-Font von Mixfont. Vielleicht können Sie uns noch mal ganz kurz schildern, das ist eine Schrift, die wir Menschen gut lesen können, aber KI schlecht. Also es ist im Grunde eine Art Verschleierung, kann man das genau so sagen?
1: Ich habe mir das alles mal angeschaut und ich glaube, das arbeitet auf so zwei verschiedenen Ebenen. Mhm. Also auf der einen Ebene wird die Maschine, also das Auslesen von Oberflächen, was so eine KI, so eine Maschine irgendwie dann eben als einen Pixelbuchstaben zum Beispiel erkennt, das wird dadurch gestört, dass ganz feine Linien auf dem eigentlichen Buchstaben abgelichtet sind. Und diese feinen Linien, die übersehen wir als Menschen einfach. Mhm. Die sind uns egal, weil der Buchstabe dahinter etwas dunkler ist. Meine Frage wäre an der Stelle ein bisschen, ob die Maschine nicht auch in der Lage wäre, irgendwann das zu verstehen. Aber es gibt auch andere, eine sehr interessante andere Position, die gar nicht auf den Buchstaben per se visuell abzielt, sondern auf das, was dahinter passiert. Das habe ich gefunden. Es heißt Shield Font und ist wie so eine Skriptlösung, die auf fast alle Schriften angewendet werden kann, die es eben schon gibt. Mhm. Also die Schrift bleibt genau wie sie ist, aber die Maschine bekommt einen anderen Input. Also die liest nicht den Buchstaben aus, der gezeigt wird, sondern ihr wird eine andere Information gegeben. Also wenn dort das Wort steht Funkhaus, dann liest die Maschine vielleicht sowas wie Kühlschrank.
0: Eigentlich war doch jahrhundertelang auch ein Ziel der Typografie, Schrift besser lesbar zu machen. Und jetzt wird plötzlich so eine Art Schrift entwickelt, deren Qualität darin liegen soll, dass sie von, sagen wir mal, bestimmten Maschinen, bestimmter KI nicht mehr gelesen werden kann. Also verändert damit KI nicht sozusagen die Grundidee von Typografie?
1: Auf jeden Fall, ja. Also die Grundidee von Leserlichkeit, ja. Weil die Frage ist ja immer, möchte man, dass es gelesen wird? Und ja, ich glaube, all diese Schriften möchten ja von Menschen auf jeden Fall gelesen werden. Auch Decoy-Font möchte ja, ich nenne es ihn mal den dunklen Bereich der Schrift, der für Menschen lesbar ist. Der möchte ja unbedingt von Menschen gelesen werden, aber schottet sich gegen die Maschine ab. Und ähnlich ist es bei Shield Font, dass auf jeden Fall die dem Menschen ausgespielte Schrift genauso angezeigt wird und genauso gelesen werden kann von einem Menschen, wie sie soll. Nur der Maschine wird etwas anderes gegeben. Und das hat natürlich eben viel mit, als es ist wie so eine Reaktion eigentlich auf das, was kulturell gerade mit der KI eben passiert, dass haufenweise antike Bücher einfach ausgelesen werden und danach zerstört werden.
0: Ja, super skandalös, echt.
1: Genau. Also es geht im Endeffekt um Copyright und um die Frage, wem gehören diese Texte eigentlich und wie können wir uns irgendwie dagegen schützen, dass sie einfach missbräuchlich ausgelesen werden.
0: Herr Bentelloranzi, wenn wir nochmal so ganz global sagen sollten, wie sich all diese Entwicklungen der vergangenen Jahre auf die Typografie auswirken, lässt sich dann vielleicht sagen, es gibt aber auch schon wieder so ein Backlash. Es gibt neben dieser Technik zum Beispiel jetzt auch wieder Texte also Typografie ausdrücklich zu verschleiern oder Typografie so unleserlich zu machen, vielleicht auch wirklich wieder so eine Art Backlash nach dem Eigenwilligen, nach dem Unperfekten, nach dem Menschlichen in der Typografie zu suchen und das wieder stärker zu machen?
1: Ja, ich glaube, das begleitet die Typografie oder das Grafikdesign von Anfang an, seitdem, blöd gesagt, die Bildschirme immer besser geworden sind. Und es trotzdem immer noch den Hang dazu gibt, irgendwie natürlich Sachen auf Papier zu drucken, Bücher zu produzieren und man sich zwischen diesen beiden Welten digital und analog bewegt, dass es immer so ein bisschen diesen Drang dazu gibt, wie kriege ich eigentlich dieses Gefühl von Tinte, die vom Papier eingesogen wird oder einem, weiß ich nicht, einem maschinenverzogenen Effekt, das, was bei einem Druck vielleicht passieren kann, irgendein Druckfehler oder so, wie kriege ich das auf den Bildschirm? Und das einfach nur zu imitieren, ist immer so ein bisschen, das würde man sofort erkennen. Und da passiert im Grafikdesign sehr, sehr viel. Also gerade in der Typografie sehe ich zumindest jetzt gerade immer sehr viele Schriften, die nicht ganz scharf sind zum Beispiel. Die sind so ein bisschen, ja, als wären sie schlecht gedruckt. Also ich glaube, meine Professoren in der Uni hätten die Hände über den Kopf zusammengeschlagen und gesagt, oh mein Gott, diese Schrift ist ja überhaupt nicht scharf.
0: Ja.
1: Und hier fehlt die genaue Überleitung von dem Stamm zu der Kurve. Und genau das möchte man heute, dass man dieses Inkorrekte eigentlich genau noch einmal betont und lauter stellt.
0: Haben Sie eine heimliche Lieblingsschrift?
1: Eine heimliche Lieblingsschrift? Ja, die heimliche habe ich schon. Aber nein, tatsächlich glaube ich, habe ich nicht die eine Lieblingsschrift, sondern eine Lieblingsschriftgattung. Es gibt eine ganz tolle Art von Schriften, wie ich finde, die Ende des 19., Anfang des 20. Jahrhunderts entstanden sind. Die sogenannten Künstlerinnenschriften, würde ich heute sagen, so im Sinne eines damaligen Gesamtkunstwerks. Also die Künstlerinnen haben Möbel entworfen, Gemälde gemalt, irgendwie neue Konzepte des Lebens erfunden und eben auch Schriften gezeichnet. Und das finde ich zum einen erstmal so recherchetechnisch wahnsinnig interessant, aber mir gefällt die Ästhetik auch total. Also da sieht man noch ganz viel handkalligraphische Elemente drin, viel gebrochene Frakturschrift, aber eben schon ganz moderne Elemente auch.
0: Gibt es da Namen, die Ihnen spontan einfallen, wo unsere Hörerinnen und Hörer nochmal nachrecherchieren könnten?
1: Die für mich wichtigsten Arbeiten waren eigentlich von Fritz Helmut Ehmke. Georg Belwe ist auch interessant sich anzuschauen. Oder Kleukens ist auch hat auch tolle Schriften entworfen. Und die drei hatten eben zusammen so eines der vielleicht ersten Grafikdesignbüros, wenn man so will, in Berlin. Das hieß die Steglitzer Werkstatt.
0: Das werden wir auf jeden Fall uns nochmal näher anschauen. Sascha Bente-Lorenzi ist Grafikdesigner und Typograf und wir haben gesprochen über neue Schriften, über alte Buchstaben und darüber, für wen wir eigentlich gestalten, wenn inzwischen auch Maschinen mitlesen. Ganz herzlichen Dank für das Gespräch.
1: Ja, danke Ihnen.

0: Nile Rodgers gemeinsam mit der zehnköpfigen britischen Jazzband Nubian Twist hier im Deutschlandfunk Kultur. Lights Out heißt dieser Song. Haben Sie sich möglicherweise auch schon mal gefragt, wo spektakuläre Filme wie Dune oder jetzt Odyssey eigentlich gedreht werden? Besonders die Wüste Jordaniens wird seit Jahrzehnten immer wieder zum Schauplatz von solchen grandiosen Filmen, vor allem auch von Science-Fiction-Filmen. Und zwar so, dass sich inzwischen eine ganze Filmindustrie dort angesiedelt hat. Anna Osius hat sich das vor Ort einmal angesehen.
1: Wenn Ende des Jahres der nächste Teil von The Dune in die Kinos kommt, ist das für Mohammed und seine Kollegen ein besonderer Moment. Denn der Science-Fiction-Blockbuster wurde teilweise in Jordanien gedreht, in der spektakulären Wüstenlandschaft Wadi Rum.
2: First thing you must learn to be one with the desert.
3: Mehrere Filme, die in Jordanien gedreht wurden, waren schon für einen Oscar nominiert. Wir waren sogar mal bei einer Oscarverleihung dabei. Wir sind stolz, wenn wir den Film nachher sehen. Das ist ein großes Geschenk.
1: Die jordanische Wüste ist schon seit Jahrzehnten beliebt bei Filmregisseuren aus der ganzen Welt.
4: I deem him one of the greatest beings alive in our time.
1: Bereits 1962 wurde hier das Historienepos Lawrence of Arabia verfilmt, der Auftakt für zahlreiche Filmproduktionen.
5: Lawrence of Arabia. A man torn between two civilizations.
1: Die unverwechselbare jordanische Landschaft ist im Film gut zu erkennen. Auch deswegen ist die Wüste Wadi Rum bei Touristen beliebt.
6: So now we're in Wadi Rum.
1: Kaum sind wir in der Wüste, steht wie aus dem Nichts ein alter Zug auf verwitterten Gleisen im Sand. Der Zug, der auch in einer der Schlüsselszenen von Lawrence of Arabia in die Luft gesprengt wird.
7: Come on, man!
1: Mohammed selbst kam durch Harrison Ford zum Film, erzählt er. Als Indiana Jones in den 80er

0: Sätze. Diesen Spagat versucht das Wadi Rum zu lösen.
1: Wir lesen das Skript und dann wissen wir, was die Crew braucht. Stunts, Explosionen, Feuerwehr, Staubwolke, Helikopter, Militär, das können wir alles von A bis Z. Ich weiß noch, als ich damals meine erste Explosion hatte, zwei teure amerikanische Autos, boom, wie sie durch die Luft flogen, hoch und dann runter, großes Feuer, viel Rauch.
0: Doch jetzt bekommt auch die Filmindustrie den Krieg massiv zu spüren. Aktuell trauen sich die großen Produktionen nicht nach Jordanien, weichen lieber an Standorte wie Spanien oder Marokko aus. Und so können sie hier im Wadi Rum nichts anderes tun als warten, die Filmemacher von Jordanien. Sie sitzen zusammen, trinken Tee und schauen sich Filme aus alten Zeiten an und hoffen, dass das Wadi Rum wieder das wird, was es bis vor kurzem war. Ein magisches Filmset in der Wüste und ein Touristenmagnet gleichzeitig.
2: Anna Ursius aus Jordanien. Wir hören bis zu den Nachrichten noch Musik von U2. Neue Musik, Song of the Future heißt dieser Song. Und dann geht's weiter mit der Tonart.

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2: Mit Thorsten Japs. Weitere Bundesländer lockern das Lkw-Fahrverbot an Sonn- und Feiertagen. Thüringens Ministerpräsident Vogt scheitert mit dem Widerspruch gegen die Aberkennung seines Doktortitels. Und

0: US-Präsident Obama startet einen Bücherpodcast. Nach anderen Bundesländern setzt auch Hamburg das Sonn- und Feiertagsverbot für Lkw vorübergehend aus. Bis zum 31. August soll laut Innenbehörde eine Ausnahmegenehmigung gelten. Zuvor hatten schon viele andere Bundesländer wie etwa Nordrhein-Westfalen und Niedersachsen die Regeln gelockert oder wie etwa Baden-Württemberg, Bayern und Mecklenburg-Vorpommern diesen Schritt angekündigt. Der Bundesverband Spedition und Logistik zeigt sich skeptisch, dass Lkw die Beeinträchtigungen der Binnenschifffahrt ausgleichen können. Chef Huster verwies im Deutschlandfunk auf die fehlenden Kapazitäten der Branche.
1: Unsere Unternehmen sind seit Wochen bemüht, Güter zu verlagern, um die Versorgung von Industrie und Handel zumindest ein bisschen sicherzustellen und die Engpässe abzupuffern. Und da wurde schon deutlich, dass das Laderaumangebot sehr überschaubar ist, um nicht zu sagen begrenzt ist. Und ein weiteres Problem ist auch die Fahrerknappheit. Es fehlen in Deutschland 70.000 Fahrer. Wenn Sie einen Binnenschiff von 3.000 Tonnen, das eine vierköpfige Besatzung hat, ersetzen wollen, brauchen Sie 150 Lkw und Sie brauchen 150 Fahrer.
0: Der Hauptgeschäftsführer des Bundesverbandes Spedition und Logistik, Frank Huster. Thüringens Ministerpräsident Vogt ist mit einem Widerspruch gegen die Aberkennung seines Doktortitels gescheitert. Ihm wird vorgeworfen, in seiner Dissertation in Politikwissenschaft von 2008, der an der Technischen Universität Chemnitz, unsauber gearbeitet zu haben. Anfang des Jahres hatte die TU entschieden, Vogt die Doktorwürde abzuerkennen. Das zuständige Gremium wies den Widerspruch des CDU-Politikers zurück, und zwar bereits Mitte Juli, wie jetzt bekannt wurde. Moritz Meissner.
2: Das universitätsinterne Verfahren ist damit abgeschlossen. Mario Vogt hatte schon vor der Entscheidung angekündigt, vor dem Verwaltungsgericht Chemnitz gegen die Hochschule zu klagen. Wie seine Anwaltskanzlei jetzt bestätigte, wird die Klage aktuell vorbereitet. Die Frist dafür läuft Ende der Woche ab. Vor Gericht würde es dann nicht darum gehen, ob die Plagiatsvorwürfe zu seiner Doktorarbeit tatsächlich zutreffen, sondern darum, ob die Universität in ihrem Prüfverfahren Fehler gemacht hat.
0: In Ungarn wählt das Parlament in Budapest ein neues Staatsoberhaupt. Die Abgeordneten stimmen darüber ab, ob der frühere Präsident des obersten Gerichtshofs und Kritiker von Ex-Regierungschef Orbán, Boko, Nachfolger des bisherigen Amtsinhabers Sulyok werden soll. Der musste nach dem Inkrafttreten einer entsprechenden Verfassungsänderung den Posten räumen. Die Wahl des 73-jährigen Boko gilt aber wegen der Zweidrittelmehrheit der Regierungspartei Tiso als sicher. Die Militärjunta in Myanmar hat ihre Luftangriffe auf Zivilisten verstärkt. Das ist ein Ergebnis eines entsprechenden Jahresberichts der Vereinten Nationen. Danach halten die im Januar begonnenen Angriffe unvermindert an. Sie zielen auf Wohnhäuser, Schulen, Krankenhäuser, religiöse Stätten und Flüchtlingslager. Der Bericht umfasst den Zeitraum von Juli 2025 bis Juni dieses Jahres und stützt sich auf, wie es heißt, umfangreiche Beweise für willkürliche Inhaftierungen, Folter und sexualisierte Gewalt. Auf der italienischen Insel Sizilien sitzen nach dem jüngsten Ausbruch des Vulkans Ätna tausende Urlauber fest. Wegen der Aschewolken ist der Betrieb auf dem Flughafen in Catania weiter stark beeinträchtigt. Schätzungen zufolge sind etwa 30.000 Menschen von Flugausfällen und Verspätungen betroffen. Der Ätna stößt bereits seit Freitag Asche und glühende Gesteinsbrocken aus. Er gilt als aktivster Vulkan Europas. Lisa Weiß.
3: Bilder im Internet zeigen den Flughafen in Catania völlig überfüllt. Italienische Medien berichten, dass viele Personen am Flughafen übernachtet hätten. In Sizilien ist Hochsaison, spontan ein Hotel zu finden ist schwierig. In sozialen Medien kritisieren Betroffene, dass sie wenig Hilfestellung von den Fluggesellschaften bekommen hätten. Auch heute sind wegen der Vulkanasche in der Luft bis zum Abend aus Sicherheitsgründen alle Landungen ausgesetzt, heißt es auf der Website des Flughafens.
0: Der frühere US-Präsident Obama startet einen Podcast über Bücher, die seine Weltanschauung geprägt haben. Laut britischem Guardian spricht er in 6 Folgen jeweils mit einem Gast über ein für ihn bedeutendes Werk der Literatur. Zu seiner Auswahl gehören Romane von John le Carré, Toni Morrison und Cormac McCarthy. Auch James Baldwins Essayband The Fire Next Time ist dabei. Obama veröffentlicht schon seit Jahren regelmäßig Listen mit seinen persönlichen Leseempfehlungen. Der Podcast A Great Book with Barack Obama startet am 24. September.
4: Das Wetter.
0: Heute ist es meist sonnig und trocken bei Höchstwerten von 18 Grad im Norden bis 34 Grad im Südwesten. Nur im Norden ist es wolkiger. An den Alpen kann es ein paar Schauer und Gewitter geben.
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5: Ja, und mit der Dancing Queen. Dieses Lied von ABBA wird 50 Jahre alt, also ist vor 50 Jahren veröffentlicht worden. Und wir haben uns nochmal ganz dezidiert, oder vor allem Carsten Gerlitz, der ist Arrangeur und Komponist, damit auseinandergesetzt, was in diesem Song steckt. Und wenn Sie sagen, ach, das Lied habe ich ja schon 50 Millionen Mal gehört, so haben Sie es noch nicht gehört. Wir fangen aber erstmal an mit Rumor und Me and My PTSD.

Ja, das sind die Legasson von Saude Sagazon und das ist die Dancing Queen.

0: Das ist der ABBA-Hit. Der einzige auch, der in den USA auf Platz 1 der Charts war. Und vorne war er in den Hitparaden in 15 Ländern weltweit vor 50 Jahren, als Dancing Queen von ABBA veröffentlicht wurde. Eine der ABBA-Sängerinnen, Frieda Lyngstad, hat einem Reporter des britischen Guardian 2014 erzählt, dass sie selbst weinen musste, als sie die Musik zum ersten Mal gehört hat, die Benny Andersson und Björn Ulvaeus komponiert hatten. Sie musste weinen vor lauter Freude darüber, dass sie diesen Song würde singen können, der absolut beste Song sei, den ABBA jemals gemacht hätten, sagte sie da. Und seitdem wurde Dancing Queen unzählige Male gecovert, ist eine Hymne für die queere Community geworden. Und in dem Guardian-Artikel zum 40. Jubiläum des Liedes, da schrieb Tim Jones, das sei auch überhaupt gar kein Wunder, dass dieses Lied zum Standard für die Eröffnung der Tanzfläche für alle auf Hochzeiten geworden sei. Und in Klammern, es gebe sowieso nur zwei Arten von Hochzeitsdiskurs. Diejenigen, die mit Dancing Queen eröffnet werden, und die Schrecklichen. Über Dancing Queen habe ich vor der Sendung mit Carsten Gerlitz gesprochen. Er ist Komponist und Arrangeur und hat schon für Musicals im Berliner Schlossparktheater oder dem St. Pauli-Theater in Hamburg oder an ganz vielen anderen Bühnen Musik für die Bühne umgebaut, aber auch für Fernsehshows gearbeitet. Und auch Dancing Queen hat er als Arrangeur schon bearbeitet. Hallo Herr Gerlitz, danke, dass Sie Zeit haben.
1: Hallo, sehr gerne.
0: Was haben Sie denn mit Dancing Queen gemacht?
1: Ich musste gerade lächeln, weil ich habe es gerade bei der Hochzeit meines Sohnes tatsächlich gespielt und auch bei der Hochzeit meiner Tochter. Also es stimmt, es wird immer als erstes gespielt. Und der erste Fun Fact ist, dass es aus der heutigen Sicht eigentlich ziemlich langsam ist, die Nummer. Ich hatte ja Tempo 100 und das ist so tanzmäßig eigentlich aus der heutigen Sicht fast ein bisschen ungroovy. Aber man spielt es dann live ein bisschen schneller. Na, ich habe es viel auch gespielt, selber für Klavier gemacht und auch für Chor gemacht, a cappella. Und das macht großen Spaß.
0: Fangen wir, wenn wir uns jetzt diesen Song angucken, doch an mit den trockenen Fakten und den Definitionen. Was ist Dancing Queen für ein Song? Also Genre, Taktart, Klangcharakter?
1: Also das ist fast nicht so wichtig, weil wichtig ist, dass es ein perfekter Song ist. Es ist ein Disco Popsong in A-Dur, Tempo 100, was aus der heutigen Sicht fast ein bisschen langsam ist für eine Tanznummer. Also die Tanzmusik heute ist schneller. Und wenn man es live spielt, dann würde man es wahrscheinlich auch ein bisschen schneller spielen. Es ist insofern ein bisschen ungewöhnlich, weil es tatsächlich mit dem Chorus anfängt, mit der Hookline. Die kommt dann aber instrumental. Und das ist natürlich ein tolles Opening für diese knapp 3 Minuten, weil man quasi sofort mit dem wichtigsten Material, musikalisches Material vertraut wird.
0: Mhm. Also man kann sofort mit reingehen und sofort ist quasi, das ist ja eigentlich vor allem, wenn man das Lied dann öfter hört, dann freut man sich, wenn man nicht erst quasi abwarten muss, bis die Explosion sozusagen kommt, sondern es explodiert direkt und dann nur noch.
1: Es explodiert direkt und es explodiert mit einem Klavierglissando. Und es gibt eigentlich, ich kenne nur 2 Stücke, die so anfangen. Das eine ist halt Dancing Queen, das andere ist Biene Maja, das fängt auch so an. Ich glaube, es ist ganz interessant, weil man weiß von den ABBA-Jungs, woher die sich haben inspirieren lassen. Und die hatten den Song Rock Your Baby von George McRae, 74 ist der, glaube ich, rausgekommen, also ein Jahr vorher oder 2 Jahre vorher, hatten die sich ein bisschen zur Vorlage genommen, den Groove. Und da gibt es auch so ein Klavierglissando, da macht es auch einmal drin. So, und da ist es vielleicht her.
0: Was haben diese Gegebenheiten, also dass das A-Dur ist, dass das Tempo 100 ist, was haben die für eine Wirkung auf die Hörerinnen und Hörer? Oder was wirkt überhaupt in diesem Song so sehr auch auf sie, dass sie sagen, das ist der perfekte Song?
1: Naja, wir fangen mal mit banalen Sachen an, mit der Form. Also die Form ist eigentlich wie ein normaler Popsong. Wir fangen eben halt mit dem Chorus an, das ist ungewöhnlich. Normalerweise gibt es ja eine Introduktion, eine Einleitung, dann kommt der Vers, hier kommen mal 2 Verse, dann kommt ein sehr kleiner Pre-Chorus, das ist ein Teil vor dem Chorus, der nochmal so richtig scharf macht auf den Chorus, also wo man das Gefühl hat, jetzt geht der Vorhang gleich auf und dann kommt der Chorus. Chorus ist das, was wir in Deutschland Refrain nennen. Also die Form ist ansonsten ganz klassisch. Das ist ja auch wichtig, wenn es kommerziell erfolgreich sein soll. Und das wollten die ABBA-Jungs. Das war denen ganz wichtig. Die wollten damit Erfolg haben mit ihren Songs und haben da so lange dran rumgeschraubt, bis sie perfekt waren. Und das ist hier gelungen. A-Dur ist Zufall, würde ich sagen, weil man sucht die Tonart aus, die gut zu den Sängern passt. Das Stück hätte auch in F-Dur sein können oder in B-Dur, egal. A-Dur ist halt Ja, jetzt wird es ein bisschen esoterisch, ist so ein bisschen eine klare Tonart, also im Gegensatz zu B-Dur. Aber entspannend ist, wenn es anfängt, dass wir haben eine Art Orgelpunkt, also man nennt das Orgelpunkt, der Bass bleibt immer gleich. Ja. Also es bleibt unten immer ein A liegen und das hat sowas Majestätisches, was Großes, was Eröffnendes. Und dann macht das Klavier immer in der dramaturgischen Pause der Melodie, macht es dieses. Und es ist ja auch sowas ganz Großes, was. Das kennen wir von Tschaikowski, nicht? Udo Jürgens hat es auch gemacht, nicht? Bei Merci Cherie. Merci, dann kam immer diese punktierten Rhythmen. Also das ist auch so groß, herrschaftlich. Da geht's gleich um was. Man kriegt mit, jetzt geht's los. Und dann passiert was ganz Tolles, harmonisch. Also ich bin ja so ein Freund von guten Harmonien und da werde ich hier ganz glücklich bei dem Stück. Wir haben also am Anfang so ein bisschen A-Dur, D-Dur und so, ist nicht so spannend. Aber jetzt macht der Bass eine Tonleiter nach unten. Und das ist auch super dufte. Also das ist viel besser, als wenn der Bass immer die Grundtöne spielen würde. Ist langweilig und das ist super. Und jetzt geht es weiter. Wenn es heißt, you can dance, you can jive, geht der Bass chromatisch hoch. Und jetzt geht er wieder runter. Das ist gut. Dann geht er noch weiter runter und dann kommt, das ist ganz toll. Harmonisch ist es ganz toll und es ist durch den Bass so toll. Und jetzt muss man gleich sagen, wenn man immer sagt, die Aberjungs und Stig Anderson hat ja sehr viel an dem Text auch mitgeschrieben und entwickelt. Der wichtigste Mann bei diesem Stück ist wahrscheinlich Rutger Gunnarsson. Das war der Bassist von ABBA, den die wenigsten kennen. Der ist auch schon leider 2015 gestorben. Und der hat diese Basslinie eingespielt. Und diese Basslinie ist quasi eine zweite Melodie. Also dieser Satz mit der zweiten Melodie kommt von Paul McCartney, aber der ist auch jemand, der wahnsinnig tolle Bassspuren spielt. Es gibt auf YouTube eine extrahierte Version von seiner Basslinie. Das ist unglaublich gut. Und diese Basslinie alleine ist Dancing Queen und ist der ganze Groove. Und wir haben diese Basslinie und dann haben wir immer diesen Rhythmus. Digging the Dancing Queen. Ja, und dann macht der Bass auch so eine sehr synkopierte, rhythmisch ganz artifizielle, tolle Linie. Und dann spielt er das noch so wahnsinnig gut phrasiert. Also das ist, besser geht's nicht.
0: Wieso klingt dieser Song heute immer noch so modern? Und mein Redakteur hat mich auch darauf gebracht, nochmal das Video anzugucken. Und auch das, abgesehen von dem starken Lidschatten auf den Augen der Sängerin, könnte heute noch in irgendeiner Bar in Neukölln so stattfinden.
1: Ja, weiß ich gar nicht. Also das ist einfach, es ist ein zeitloser Groove. Es ist einfach ein perfekter Groove. Aber es ist perfekt gemacht, weil es auch von der Dramaturgie so gut ist. Wenn die Melodie eine Pause hat, eine dramaturgische Pause, so nach drei Takten ist es ja meistens, nicht, wo der Sänger quasi nochmal Luft holt, dann wird es immer gefüllt durch irgendwas. Und dann wird es entweder gefüllt durch dieses Klavier, hat man schon. Dann macht das Klavier einmal dieses sowas, so ein Geplingel. Dann gibt es so eine tolle Streichermelodie, die dagegen gegen die Melodie läuft. Und überhaupt ein tolles Streicherarrangement unten drunter. Und es ist ganz dramaturgisch, ganz toll austariert. Also es wird nie zu voll und es bleibt immer interessant. Deshalb ist es, glaube ich, zeitlos, weil es einfach sehr gut ist. Da stimmt alles.
0: Dann geben wir jetzt unseren Hörerinnen und Hörern die Gelegenheit, all das nochmal reinzuhören in die volle Version von Dancing Queen. Vielen Dank, Carsten Gerlitz.

Dancing Queen ist vor 50 Jahren erschienen und wir haben das Lied mit Carsten Gerlitz vorhin komplett auseinandergenommen. Das hier ist Jordan Rakey und Tom McFarland, Easy to Love.

0: 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Jesus Christ, Superstar,
1: nimmst du dich noch als Erlöser wahr? Naja, vielleicht nicht als Erlöser, aber auf jeden Fall als Titelheld des gleichnamigen Musicals wird Jesus Christ Superstar gerade auf sommerlichen Freiluftbühnen wahrgenommen und gespielt. Jesus Christ, Superstar. So auch in Erfurt, wo der Erlöser quasi gleich zwischen zwei Wohnadressen wählen kann, denn gespielt wird auf den Domstufen zwischen den beiden gotischen Gotteshäusern. Dom rechts, Severikirche links. Wie Regisseur Peter Lund vor dieser bedeutungsmächtigen Kulisse den Hippie Jesus Christ aus dem Andrew Lloyd Webber Musical inszeniert hat? Heute zu sehen und zu hören. Bei Jesus Christ Superstar auf den Domstufen in Erfurt. Ab 8:30. Die nächsten Aufführungen von Jesus Christ Superstar in Erfurt morgen und übermorgen.
2: Und dann gab es den berühmten Satz, den er irgendeiner Zeitung sagte, I fell in love with Schleswig-Holstein.
1: Erzählte damals Justus Franz, Pianist und Gründer des Schleswig-Holstein-Musikfestivals, über seinen Freund Leonard Bernstein. Der amerikanische Dirigent und Komponist trug mit seinen Konzerten und Meisterklassen vor Ort zum Erfolg des Festivals Mitte der 80er Jahre bei. Und das, obwohl das exzentrische Musikergenie bei seinem ersten Besuch im hohen Norden alles andere als begeistert war.
2: Der endete damit, dass sein Privatflugzeug uns ganz schnell nach Gran Canaria bringen musste, weil die Höchsttemperatur in diesem Sommer waren 13 Grad.
1: 40 Jahre später reisen Besucher wie Teilnehmerinnen auch trotz schlechten Wetters und sogar mit öffentlichen Verkehrsmitteln zu den vielen Aufführungsorten des Festivals. Heute zum Beispiel in die Kirche von Nusse, wo das Woodpeckers Recorder Quartett barocke Perlen akustisch aufpoliert. Und wer bei Blockflöten an qualvoll durchlittene musikalische Früherziehung denkt, falsch gedacht. Diese vier Blockflötistinnen spielen Bach, Vivaldi und Volksmusik ihrer skandinavischen Heimatländer zum Staunen und Hinhören schön. Das Woodpecker Recorder Quartett heute in Nusse beim Schleswig-Holstein Musikfestival.
3: Die Musiktipps waren das von und mit Gerd Brendel. Und das hier ist MT Jones. I don't understand.

Die Anstalt zu heißen. Wenn man nicht die ZDF-Kabarettsendung Die Anstalt ist, in der Danger Dan mit einem Song auftreten sollte, aber vorher vom Leiter der ZDF-Hauptredaktion Show wieder ausgeladen wurde, das war vor 3 Wochen, das muss hart sein, wenn man jetzt so heißt. Also, und das ist, trifft zu auf die Berliner Band Die Anstalt, deren Debütalbum beim Berliner Indie-Label City Slang wieder veröffentlicht wird Ende September. Bis dahin hat das Internet das auch nicht vergessen. Und die jetzt im August und im September in Großbritannien und Irland auf Tour gehen, als Vorband für die Band A Place to Bury Strangers. Die Anstalt sind Jakob Feierherm, Emmanuel Mattei und Carmen Redeker und machen Musik irgendwo zwischen deutsch-amerikanische Freundschaft und Malaria, also Post-Punk und Wave, und klingt trotzdem total nach 2026, weil sie singen unter anderem ums Übers Kriegen.

0: Ein Ausschnitt aus dem Song Kriegen von der Berliner Band Die Anstalt vom gleichnamigen Debütalbum, das später im September wieder veröffentlicht wird. Und vor der Sendung waren die drei aus der Anstalt, Jakob Feierherm, Emanuel Mattei und Carmen Redeker bei uns im Studio. Schön, dass ihr da seid.
1: Danke für die Einladung, hallo.
2: Dankeschön.
0: Wieso passt diese Musik, die laut ist, die nach Metall und Maschinen klingt und auch dystopisch, auch jetzt wieder so gut in die Gegenwart von 2026?
3: Ich glaube, es ist wichtig, laut zu sein und es hat nicht aufgehört, wichtig zu sein. Und ich glaube, gerade politisch, aktuell ist es umso wichtiger geworden.
0: Ist interessant, dass Sie direkt an vom Inhalt eigentlich reden. Ich meinte eigentlich den Klang. Ich finde auch dieser Sound aus einer Zeit, wo man gedacht hat, es gibt keine Zukunft so richtig irgendwie, der passt jetzt mindestens genauso gut.
1: Ja, also ich glaube, es wird alles immer konsumierbarer gemacht und das trifft auch auf die Musik zu. Und ich glaube, genau deshalb passt es so gut, sozusagen auch ein Zeichen zu setzen gegen das Einverleiben jeglicher Ecken des Lebens in irgendwie eine kapitalistische Wohlfühlform.
0: Ist die Diagnose, die Sie dieser Gegenwart ausstellen, pathologisch? Weil der Bandname wäre darauf ja schon ein Hinweis.
3: Ich glaube nicht, dass... Nee, so würde ich das nicht beschreiben. Ich glaube einfach, der Bandname hat gepasst auf eine Art und Weise. Nach einer sehr, sehr langen Zeit, wo wir gar nicht wussten, wie wir uns nennen sollen, wo wir schon einige Songs fertig hatten, aber noch keinen Namen für uns, war das so der erste Name, der uns ins Auge gefallen ist, wo wir irgendwie uns direkt damit identifizieren konnten. Und ich finde, das steht so ein bisschen für... Wie irre, was ist schon normal? So und vielleicht ist die normale Gesellschaft genau das Kranke und die Anstalt ist quasi dann das, was gebraucht wird. Viel weniger was Pathologisches.
0: Sie haben das jetzt gerade schon gesagt und auch immer wieder in Interviews, dass es wichtig ist, jetzt auch mit diesem Label im Rücken, City Slang, trotzdem so frei sein zu können, zu der eigenen politischen Haltung stehen zu können. Was genau ist da wichtig für die Anstalt?
3: Kompromisslosigkeit ist uns wichtig.
1: Das ist genau der Begriff, der mir auch gerade in den Kopf kam. Und genauso haben wir es auch gemacht. Irgendwie seitdem wir existieren, was jetzt seit 2,5 Jahren ist. Und ein paar kleine Türen verschließen sich dadurch, andere große öffnen sich.
0: Was heißt denn Kompromisslosigkeit? Also was ist die absolute Größe, an die nicht herangerührt werden darf?
3: Also wir sind antifaschistisch und wir haben uns sehr klar auch in dem Krieg, der gerade passiert in Gaza, gegen den Völkermord ausgesprochen. Und das ist eine Stimme, die gerade in der deutschen Öffentlichkeit nicht gerne gehört wird, eher zensiert wird, in eine radikale Ecke gedrückt wird, verwechselt wird mit Antisemitismus, was schrecklich ist. Und da stellen wir uns ganz klar dagegen. Und dadurch wurden einige Konzerte auch schon abgesagt, aber da sind wir total, also da sind wir ganz selbstbewusst einfach, wir finden das richtig. Jedes Gehirn, jedes Herz, was funktioniert, findet das richtig eigentlich, unserer Meinung nach. Und da rücken wir auch nicht von unserer Position ab.
0: Ich musste gerade so ein bisschen stutzen, als Sie sagten, beide so quasi Kompromisslosigkeit, weil die Verhärtung der Zeit ja auch damit zu tun hat, dass gar keiner Kompromisse macht. Da bin ich immer so ein bisschen, boah.
1: Also klar, in einem Diskurs generell braucht es natürlich auch mal Kompromisse, aber es gibt natürlich bestimmte Linien, die wir nicht überschreiten würden. Also es gibt bestimmte Punkte, wo wir eben keinen Kompromiss eingehen. Und der Punkt, den Carmen gerade genannt hat, ist zum Beispiel einer davon.
3: Oder sich vor den Karren spannen lassen für irgendein kapitalistisches, geile Brand, die irgendwie Bock hat, Underground-Bands bei ihrem Startup irgendwas oder Flagship-Store-Opening spielen zu lassen. Und das dann halt alles mit so einer schönen, schmutzigen Punk-Underground-Spirit so zu schmücken. Und da zum Beispiel sind wir auch nicht am Start.
0: Ist das schwer? Weil ich meine, das ist ja genau das, wo man irgendwie denken würde, okay, so funktioniert natürlich auch Vermarktung von jungen Bands gerade und die genau edgy sein wollen, weil edgy verkauft. Also das war ja schon oft so, dass gerade Subkultur kannibalisiert wurde dafür. Ist das jetzt 2026 wieder schwer?
3: Also ich glaube, voll viele wollen das und finden das dann auch cool und dann ist es für die mega schöne...
0: Und die glauben sich das selber?
3: I don't know. Also,
1: also es ist natürlich, weiß nicht, wenn man jetzt so einen Haufen Geld vor die Nase gehalten bekommt, dann kann ich schon verstehen, dass viele dazu ja sagen.
0: Kommen wir zurück zur Anstaltskarriere jetzt aber, weil das scheint ja anschlussfähig zu sein, denn nicht umsonst gehen Sie ja jetzt mit A Place to Bury Strangers in Großbritannien und in Irland auf Tour. Warum ist die Anstalt da international so anschlussfähig? Was glauben Sie, warum hat das geklickt? Also ich meine, ich habe schon gehört, Sie haben auf einem Festival zusammengespielt, da hat man sich dann schon gekannt, Festival in New York, und dann war das so. Aber was interessiert, was glaubt A Place to Bury Strangers passt mit der Anstalt auf diese UK- und Irland-Tour? Ja, komm, jetzt muss Emanuele, der Italienisch spricht, aber auch mal was sagen, weil Sie sitzen ja zu dritt hier.
2: I will also answer in English, sorry for the listeners, but I don't want to molest them with macaroni, Deutsch. I think we share a very loud attitude in what we do. As you said earlier, also compromisslos, like without compromise. I guess we have a very similar energy on stage. Also one thing that is really striking of A Place to Bury Strangers is how much they want to give back to the community around them, and I think it's important for both of us to do this for ourselves, but do it for the scene, for people that really want to make music without compromise, without following necessarily any particular sound or trend. Mm-hmm. I think there's a sort of, how do you say, sort of authenticity maybe that can be recognized in them and hopefully in us as well. Mm-hmm. At least that's what we try to conceive. And I think that's what make it a good match.
0: Also Emanuele sagt, dass A Place to Bury Strangers und die Anstalt eigentlich die gleichen Werte, die gleiche Haltung angeht, was man mit Kompromisslosigkeit beschreiben könnte, und auch diesen Ansatz, dass man für die eigene Community, also für die Leute, die so denken, so drauf sind und so handeln, wie die, eben auch was zurückgeben kann. Und deswegen passt das ganz gut, weil die beiden Bands sich da gut entsprechen, und auch was die Energie und den Show-Aspekt irgendwie angeht, und deswegen passt es gut. Was haben Sie sich denn vorgenommen für die Tour? Wie will die Anstalt UK und Irland erobern?
3: Erstmal überleben. Also es wird, wir haben ja schon ein paar Touren gemacht, aber die waren nicht, also längst nicht so eng getaktet wie diese. Das sind 14 Shows nacheinander mit nur einem Tag Pause.
0: Wow.
3: Und A Place to Bury Strangers ist auch sehr dafür bekannt, dass die Shows sehr, sehr laut und sehr wild sind. Unsere Shows sind vielleicht auch wild, aber ich glaube, das wird nochmal ein nächstes Level.
0: Wie lang ist denn der Slot quasi als Vorband, den Sie da haben?
3: 30 Minuten.
0: Ja, genau, halbe Stunde, ja. Genau.
3: Und es wird schon, glaube ich, tough. Also sich auch 14 Mal deren Konzert anzuschauen, wird tough.
1: Ja, also professionellen Ohren. Gehörschutz müssen wir uns noch anschaffen.
0: Ja. Bitte. Ja. Jetzt spielen Sie ein Lied vom Album. Welches Lied ist das und was hat das für eine Geschichte?
3: Wir spielen Isolation, und das ist eigentlich die erste Single, die wir je veröffentlicht haben auf unserer damaligen EP. Und die haben wir aber jetzt wieder aufgenommen als Special für das City Slang Re-Release von unserem Album. Und deswegen wollten wir die euch mitbringen, weil die jetzt bald rauskommen wird als Preview für das Album.
0: Schön, vielen Dank. Alles Gute für die Tour.
1: Dankeschön.
0: Kommen Sie lebend zurück.
2: Wir versuchen unser Bestes.
0: Danke.
3: Ciao.

Die Anstalt in der Tonart Live Session mit Isolation. Das Album kommt Ende September. Das ist Ellen Cohn, Alles, was ich hab.

David Byrne haben Sie gehört im Deutschlandfunk Kultur. Bis zu den Nachrichten gleich Suki Waterhouse und Back in Love. Und in der kommenden Stunde stellen wir Ihnen das Debütalbum der Womack Sisters vor. Genau, Womack haben Sie schon mal gehört, sogar doppelt. Bei Womack und Womack, damit haben die was zu tun.

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8: Mit Thorsten Japs. Der Libanon schafft die Todesstrafe ab. Bei den Ermittlungen zum Drohnenfund am Flughafen Leipzig-Halle gibt es neue Erkenntnisse. Und Kulturinstitutionen in Sachsen-Anhalt starten eine Kampagne für Vielfalt. Der Libanon hat die Todesstrafe abgeschafft. Eine entsprechende Gesetzesänderung wurde im Parlament gebilligt. Gerichte dürfen keine Todesurteile mehr verhängen und Verbrechen, die vor der Änderung begangen wurden, werden mit lebenslanger Haft bestraft. Für danach begangene Straftaten ist eine verschärfte lebenslange Haft mit Zwangsarbeit vorgesehen. Justizminister Nasser bezeichnete die Abstimmung als historischen Schritt für das Land. Die Todesstrafe wurde im Libanon schon seit 2004 nicht mehr vollstreckt, aber

0: und so weiter verhängt werden. Ein syrisches Gericht hat den früheren Machthaber Assad und seinen Bruder in Abwesenheit zum Tode verurteilt. Es begründet sein Urteil mit Kriegsverbrechen und Verbrechen gegen die Menschlichkeit nach dem Ausbruch des Bürgerkriegs 2011. Das Urteil wurde live im Staatsfernsehen verlesen. Nina Amin.
1: Vor dem Justizpalast versammelten sich währenddessen Menschen. Augenzeugen zufolge jubelten die dort Anwesenden, nachdem das Todesurteil verkündet wurde. Assad floh im Dezember 2024 mit seiner Familie nach Russland, nachdem er von islamistischen Kämpfern gestürzt wurde. Assads Bruder soll sich ebenfalls nach Moskau abgesetzt haben. Dass die Todesurteile vollstreckt werden, scheint von daher zunächst unwahrscheinlich. Das Gericht forderte die Auslieferung der Verurteilten nach Syrien.
0: Bei den Ermittlungen zu der mit Sprengstoff beladenen Drohne, die vergangene Woche am Flughafen Leipzig-Halle gefunden wurde, gibt es neue Erkenntnisse. Nach Recherchen von WDR, NDR und Süddeutscher Zeitung haben die Ermittler eine Antenne außerhalb des Geländes an einem Baum gefunden. Sie könnte dabei geholfen haben, die Drohne auf den Flughafen zu steuern. Außerdem wurden mehrere DNA-Spuren am Tatort gefunden. Helene Frümke.
2: Aus Sicherheitskreisen heißt es, anders als gestern von verschiedenen Medien berichtet, dass diese DNA-Spur nicht mit dem früheren sogenannten DHL-Plot in Verbindung stehen. Eine der DNA-Spuren soll nach Litauen führen. Vor 2 Jahren hatte ein Netzwerk, das Ermittler dem russischen Geheimdienst zurechnen, mehrere Brandsätze innerhalb Europas per Paket verschickt. Zwischen den beiden Sabotagefällen gibt es auffällige Parallelen, denen die Ermittlungsbehörden jetzt nachgehen.
0: Nach anderen Bundesländern setzt auch Hamburg das Sonn- und Feiertagsverbot für Lkw vorübergehend aus. Bis zum 31. August soll laut Innenbehörde eine Ausnahmeregelung gelten. Vorher hatten schon viele andere Bundesländer wie etwa Nordrhein-Westfalen und Niedersachsen die Regeln gelockert oder wie etwa Baden-Württemberg, Bayern und Mecklenburg-Vorpommern diesen Schritt angekündigt. Der Bundesverband Spedition und Logistik zeigt sich skeptisch, dass Lkw die Beeinträchtigungen der Binnenschifffahrt ausgleichen können. Wie Hauptgeschäftsführer Huster im Deutschlandfunk erklärte, gibt es im Lkw-Sektor keine stille Reserve. Nordrhein-Westfalens Verkehrsminister Krischer stimmte dem im Bayerischen Rundfunk grundsätzlich zu, aber
3: es gibt halt bestimmte Produktionen in der Chemie, in der Metallindustrie, in der Papierindustrie, die halt rund um die Uhr laufen müssen. Und da kann man sich nicht mal leisten, dann, wenn das Schiff nicht zur Verfügung steht, dass man das am Wochenende mal abschaltet. Da sind die Kosten dann auch zweitrangig. Hauptsache, die Produktion kann weitergehen. Und für diese Produktionen gibt es dann Lkw.
0: Nordrhein-Westfalens Verkehrsminister Oliver Krischer von Bündnis 90 Die Grünen. Sachsens Kultusministerium erwartet, dass mehr Lehrerinnen und Lehrer an anderen Schulen aushelfen müssen als im vergangenen Schuljahr. Grund dafür ist nach Angaben der Behörde der Lehrermangel. Schon im vergangenen Jahr mussten rund 5000 Lehrkräfte in dem Bundesland ihren Arbeitsort vorübergehend wechseln. Aus Sicht des Chefs der Gewerkschaft Erziehung und Wissenschaft, Naumann, steigt durch die Abordnungen die Belastung der Lehrkräfte und es entstehen an ihren Stammschulen Engpässe. Knapp 4 Wochen vor der Landtagswahl in Sachsen-Anhalt haben zahlreiche Kulturinstitutionen eine Kampagne für gesellschaftlichen Zusammenhalt gestartet. Unter dem Motto Stolz auf Vielfalt beteiligen sich unter anderem die Stiftung Bauhaus Dessau, die Stiftung Luther Gedenkstätten und der Museumsverband Sachsen-Anhalt. Die Initiative will Vielfalt als Stärke des Landes darstellen und für demokratische Offenheit werben. In Umfragen liegt die vom Landesverfassungsschutz als gesichert rechtsextremistisch eingestufte AfD vorn. Sie hat für den Fall einer Regierungsübernahme eine neue patriotische Kulturpolitik angekündigt. Die AfD hatte etwa das Bauhaus im Landtag vor 2 Jahren als Irrweg der Moderne bezeichnet.
4: Das Wetter.
0: Heute ist es meist sonnig und trocken bei Höchstwerten von 18 Grad im Norden bis 34 Grad im Südwesten. Nur im Norden ist es wolkiger, an den Alpen kann es ein paar Schauer und Gewitter geben.
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5: Und mit Ihnen, ich freue mich, dass Sie zuhören. Gleich sprechen wir über das Soul-Album der Womack Sisters. Das ist das erste von denen. Jetzt aber erstmal Orla Gartland und Matt Maltese mit So Perfect.

vor, wer die Eltern und der Onkel der drei Schwestern sind, um die es gleich hier geht, das verrät Florian Schmidt in seinem Beitrag. Der Großvater der drei Womack Sisters ist Kreisch Sam Cooke. Ja, heard it through the grapevine. Vielleicht auch, um dem Vorwurf des Nepotismus, also der Bevorzugung durch quasi Abstammung, entgegenzutreten, besingen die Womack Sisters Zemani, BG und Kucha, aber, und damit sind sie ganz in der Tradition von Soul-Themen, ihren eigenen harten Weg zum Erfolg oder zum Debütalbum in diesem Fall. Ich weiß gar nicht, wie sehr ich das brauche. Allein die Tatsache, dass das Debütalbum der Womack Sisters am Freitag bei Deptone Records erscheint, die wirklich nur gute Sachen rausbringen, das beweist mir, dass es Qualität hat. Florian Schmidt stellt das Album vor.

0: Manchmal beginnt der Weg zu einem Album eben nicht im Tonstudio, sondern hinter dem Lenkrad eines Autos. In Chauffeur erzählen die Wham-Ex-Sisters von der Zeit, als sie unter anderem als Uber-Fahrerinnen arbeiteten, um ihre Miete zu bezahlen und ihre Musik zu finanzieren. Zamani, BG und Kucha Womack stammen aus einer der großen Soul-Familien Amerikas. Ihr Vater, Cecil Womack, und ihre Mutter, Linda Womack, waren als Duo Womack & Womack erfolgreich. Ihr Onkel war die Soul-Legende Bobby Womack. Doch auf ihrem Debütalbum erzählen die drei vor allem ihre eigene Geschichte.
1: The good things are worth waiting for, and great things take time.
2: Auf die guten Dinge lohnt es sich zu warten. Und die wirklich großen brauchen eben Zeit. Wir haben über die Jahre unseren Sound entwickelt und strukturiert. Wir haben Singles und EPs veröffentlicht und für andere Künstlerinnen und Künstler genauso wie für uns selbst geschrieben. All das war die Vorbereitung hin zu dem Punkt, an dem wir heute stehen.
1: That was preparation for where we are.
3: Just to keep my place.
0: Doch Chauffeur ist nicht nur ein persönlicher Rückblick, sondern auch ein Statement darüber, was es bedeutet, an einem Traum festzuhalten.
1: Because it's such a big part of why we're here now.
4: Weil das ein so großer Teil davon ist, warum wir heute hier sind. Wir mussten in uns selbst investieren und uns selbst finanzieren. Und das ist der beste Weg, wenn man wirklich die kreative Vision umsetzen will, die man im Kopf hat. Wir mussten unseren eigenen Traum finanzieren. Genau deshalb sind wir heute hier.
1: It is responsible for where we are today.
0: Ihre Familiengeschichte ist hörbar. Gospel, Soul und die großen Harmonietraditionen der 60er und 70er Jahre. Aber die Womack-Sisters kopieren keine Vergangenheit. Besonders stark ist ihr eigener Klang vor allem dann, wenn ihre drei unterschiedlichen Stimmen miteinander verschmelzen. Musikalisch schöpfen die Womack-Sisters aus ganz unterschiedlichen Quellen. Klassischer Soul trifft auf heutige Einflüsse. Ganz selbstverständlich, ohne dass es erzwungen wirkt.
4: Als Songwriterinnen und kreative Menschen, die eine bestimmte Kombination von Musik lieben, hören wir alles. Von Kendrick Lamar über Sade bis Miles Davis. Wenn wir mit anderen Künstlerinnen und Künstlern arbeiten, entsteht daraus ganz natürlich diese bestimmte Stimmung. Es ist nicht geplant oder erzwungen, es passiert einfach und wir sind froh, dass es so ist.
5: It's not so much forced, it kind of just naturally happens, but we're so glad that it's there. If I let you.
0: Viele Songs auf dem Album sind direkt mit ihren eigenen Erfahrungen verbunden.
5: Life experiences definitely inspires us musically.
4: Lebenserfahrungen inspirieren uns definitiv musikalisch. Unterschiedliche Geschichten und Ideen entstehen oft dann, wenn etwas Bedeutendes in deinem Leben passiert, meistens etwas Dramatisches.
0: Besonders bewegend gelingt das bei dem Song All Around.
1: All Around was very emotional for all of us. We've all lost people close to us.
4: All Around war für uns alle sehr emotional. Wir haben alle Menschen verloren, die uns nahe standen, und das verändert einen. Aber ihr Geist bleibt bei dir. Dieser Geist stirbt nie. Manchmal spürst du ihre Gegenwart direkt neben dir.
0: Der letzte Song des Albums heißt My Sisters and Me.
6: My sisters and me, oh, my sisters and me.
0: Mit seinen Harmonien erinnert er an Curtis Mayfield und die Impressions. Vor allem aber fasst er die Geschichte dieser Platte zusammen. Drei Schwestern, die nie aufgehört haben, aneinander zu glauben. Oder, wie sie es selbst ausdrücken,
1: Dreams do come true.
0: Ein Satz, der nach diesem Album nicht wie eine Floskel klingt, sondern wie die Bilanz eines langen Weges.

So, und ich muss mich korrigieren. Ich saß vorhin komplett auf meinem Gehirn, weil natürlich I Heard It Through the Grapevine überhaupt nicht von Sam Cooke ist, sondern von Marvin Gaye. Der Hit von Sam Cooke, den man kennen kann, ist zum Beispiel A Wonderful World. Jetzt All J, aber Left Hand Free. Der Song stimmt.

0: Wilson und You Know Better haben Sie gehört im
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2: Das Sziget Musik- und Kulturfestival in Budapest kehrt zurück zu seinen Wurzeln. Am Abend gab es zum ersten Mal seit 2018 schon vor dem offiziellen Start einen sogenannten Nullten Tag, wie die Eröffnungszeremonie genannt wird. Jörg Taschmann war für Deutschlandfunk Kultur dabei. Er hat bei uns im Programm deutlich gemacht, dass aus seiner Sicht der politische Wechsel nach 16 Jahren Orbán-Regierung zu spüren ist.
3: In diesem Jahr merkt man vielleicht, dass alles doch ein bisschen entspannter ist, zumal die Musikbranche ja sehr aktiv an diesem Regimewechsel teilgenommen hat. Denn es gab ja 2 Tage vor den Wahlen im April ein gigantisches Konzert von über 50 Bands für den Regierungswechsel. Da war ich selber dabei, da war schon eine total entspannte Stimmung damals in Budapest. Und was man natürlich auch spürt, ist, wenn man hier die Medien einschaltet, das Fernsehen beispielsweise, die haben eigentlich früher, weil sie reine Propagandasender waren, Sziget eigentlich fast ignoriert. Das hat sich natürlich alles geändert und ist entspannter geworden.
2: Jörg Taschmann aus Budapest. Noch vor wenigen Monaten stand das Sziget Festival vor dem Aus, bevor es Festivalgründer Károly Genderei von seinem internationalen Eigentümer zurückgekauft hat. Soll unter anderem wieder stärker verschiedene Generationen ansprechen und auch verstärkt ungarische Bands präsentieren. Bis zum 15. August werden beim Sziget Festival hunderttausende Besucher auf der Donauinsel erwartet. Nach dem schweren Erdbeben in Kolumbien rufen zahlreiche Stars des Landes zu Spenden und Unterstützung für die Betroffenen auf. Musiker wie Shakira, J Balvin und Maluma äußerten sich in sozialen Netzwerken und verbreiteten Spendenaufrufe. Einige Künstler stellen ihre Reichweite außerdem Familien zur Verfügung, die nach vermissten Angehörigen suchen. Das Beben der Stärke 7,5 hatte gestern weite Teile Kolumbiens erschüttert. Mindestens 111 Menschen sollen ums Leben gekommen sein. Der frühere US-Präsident Obama startet einen Podcast über Bücher, die seine Weltanschauung geprägt haben. Laut britischem Guardian spricht er in 6 Folgen jeweils mit einem Gast über ein für ihn bedeutendes Werk der Literatur. Zu seiner Auswahl gehören Romane von John le Carré, Toni Morrison und Cormac McCarthy. Auch James Baldwins Essayband The Fire Next Time ist dabei. Obama veröffentlicht schon seit Jahren regelmäßig Listen mit seinen persönlichen Leseempfehlungen. Der Podcast A Great Book with Barack Obama startet am 24. September. Der Streamingdienst Spotify will künftig deutlicher zwischen menschlichen Musikern und künstlich erzeugten Künstleridentitäten unterscheiden. Laut Guardian werden ab September sogenannte KI-Personas auf Künstlerprofilen und in Playlists entsprechend gekennzeichnet. Solche künstlichen Künstler sollen außerdem standardmäßig nicht mehr in personalisierten Empfehlungen auftauchen. Spotify will damit gegen Profile vorgehen, die den Eindruck erwecken, hinter der Musik stehe ein realer Mensch. Ziel ist es, Deepfake-Künstler von echten Performern zu unterscheiden, die möglicherweise Streams an künstliche Rivalen verlieren. Zur Erkennung will das Unternehmen sowohl KI-Werkzeuge als auch menschliche Prüfer einsetzen.
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0: Schön, dass Sie dabei sind. Das hier ist Emanuela Giulemani von der Crookie Gang und Fettes Brot.

0: Was für eine Produktion, schon damals The Beach Boys, God Only Knows, im Deutschlandfunk Kultur. Schlager finden viele nicht gut und wenn sie sich auf jemanden einigen können, dann aber doch in Deutschland auf Udo Jürgens, weil er zum Beispiel mit dem Song Ehrenwerten Haus, ein ehrenwertes Haus gegen bürgerliche Engstirnigkeit gesungen hat. Als einer der ersten das Schicksal der Gastarbeiterinnen in Deutschland thematisiert hat im Lied Griechischer Wein. Also subtile Sozialkritik hat er hereingebracht in ein Genre, das natürlich für den Kommerz da war und für die Hitparaden und einfach um auch so ein bisschen zu entfliehen aus diesem Nachkriegsdeutschland und den Jahrzehnten danach. Diese Phase hat für Udo Jürgens angefangen 1971 und zwar mit dem Song Lieb Vaterland. Und in unserer Sommerserie über Schlager guckt Ralf Beiderkellen das jetzt mal an.
1: Und das war nie ein besonders großer Hit, aber ganz Deutschland hat über das Lied gestritten. Das kann man sich nicht vorstellen, was da los war.
2: 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Ich liebe dich, das heißt, ich hab dich gern. Wie einen würdevollen, etwas müden alten Herrn.
3: Frühjahr 1971. Udo Jürgens ist längst ein Star. Man kennt ihn mit Merci Chérie, 17 Jahre blondes Haar oder Immer wieder geht die Sonne auf. Nun singt er über soziale Ungleichheit, fehlende Schulen und Krankenhäuser, über alte Eliten und eine Jugend, die Veränderung will. Ein Ton, den man von ihm so nicht kannte.

0: Den Text schrieb der Kabarettautor Eckart Hachfeld. Matthias Binner, Co-Leiter der Liedermacherschule Sago und Dozent für Songwriting an der Berliner Musikschule Paul Hindemith, findet ihn allerdings alles andere als gelungen.
1: Schlampig gearbeitet, auf Endreime gehend im Sinne von kaum zu glauben, aber wahr, Udo Jürgens war da auch schon 35 Jahre.
0: Ob sprachlich gelungen oder nicht, politisch traf Lieb Vaterland einen Nerv. Das Lied wurde zum Gegenstand von Fernsehdiskussionen. Der Journalist Gerd Ruge warf Jürgens und Hachfeld vor, einem modischen linken Zeitgeist hinterherzulaufen.
2: Dieses Lied bestätigt doch so die Vorurteile einer modischen Intelligenzia, eine Schickeria, für die es im Augenblick maßlos schick ist, festzustellen, dass man links ist und dass dieses Vaterland, wer immer es regiert, doch eigentlich uns allen etwas schuldig geblieben ist.
0: Dem hält Hachfeld entgegen.
3: Ich bin 1910 als Offizierssohn auf die Welt gekommen und ich habe in der Schule gelernt, dass es süß und ehrenvoll ist, fürs Vaterland zu sterben. Und diese Dinge möchte ich also mit abgebaut sehen.
0: Udo Jürgens selbst formulierte seinen politischen Anspruch etwas unverfänglicher.
4: Natürlich ist es ein Unterschied, es ist ein total anderer Themenkreis, aber es ist letztlich doch kein Unterschied, denn was ich auch immer singe, es wird immer irgendwo eine Form von einem Liebeslied draus.
0: Auch musikalisch spielt das Lied mit politisch aufgeladenem Material. Es zitiert die Wacht am Rhein, jenes nationalpatriotische Lied aus dem 19. Jahrhundert, das in Abgrenzung zu Frankreich entstand. Ausgerechnet der Franzose Alain Graguet war neben Johnny Harris an dem Arrangement von Lieb Vaterland beteiligt. Und die Debatte blieb keineswegs auf die Bundesrepublik beschränkt. Auch DDR-Chefkommentator Karl Eduard von Schnitzler machte das Lied zum Thema seines schwarzen Kanals.
5: Damit wir uns nicht missverstehen, ganz egal welches Motiv Manager und Textdichter haben, ich finde es objektiv gut, dass Jürgens sowas singt.
0: Die Frage nach den Motiven ist allerdings berechtigt. Denn hinter der Provokation steckte durchaus Kalkül. Wie bewusst Jürgens und sein Umfeld an der Wirkung des Liedes arbeiteten, zeigt ein Fundstück aus dem SWR-Archiv, gesendet im Dezember 1970.
6: Ich liebe dich, na, sagen wir mal, sehr. Musik zum Beispiel oder Mädchen liebe ich noch mehr.
0: Damals stand ihm als Texter noch der Schlagerautor Walter Brandin zur Seite. Und Jürgens sprach erstaunlich offen darüber, dass neben dem politischen Inhalt auch die Verkäuflichkeit stimmen musste.
7: Ich finde es aber auch nicht schlecht, wenn beim Refrain immer der geile Text ist. Das ist doch auch aus kommerziellen Gründen.
0: Für Matthias Binner gehört die gesellschaftskritische Wendung deshalb auch zur Markenbildung des Sängers.
1: Natürlich wertet das die Marke auf. Also es gibt Gegenwind, es gibt Kritik, wow, wow, wow, der Künstler hält der Gesellschaft einen Spiegel vor, kotzt im Strahl.
0: Politische Überzeugung oder geschickte Positionierung, ganz auflösen lässt sich dieser Widerspruch nicht. Vielleicht liegt aber gerade darin das Interessante an Lieb Vaterland. Das Lied sollte provozieren und sich trotzdem verkaufen. Melanie Gollin, Podcasterin, Moderatorin und bekennende Schlagerliebhaberin.
8: Ich halte dieses Stück für einen wichtigen Gesprächsaufhänger, aber nicht für einen guten Song. Allerdings ist das was ich von heutigen Popstars gern öfter sehen würde.

Ralf Beiderkellen mit Teil 2 unserer Sommerserie über Schlager. Da ging es um Udo Jürgens Lieb Vaterland und morgen erzählt er uns von Knut Kiesewetters Fahr mit mir. Das hier ist jetzt Sky Newman und Man of the House.

Sie sehen ja nicht, was ich sehe, ne? Aber ich kann es Ihnen verraten. Da steht nämlich Stefan Karkowski vor mir im Studio. Wir sind durch Glaswände getrennt. Und der läuft sich und tanzt sich schon warm für Studio 9. Denn das ist die Sendung, mit der es hier nach den Nachrichten weitergeht. Und da geht es unter anderem um die Forderung, den Klimaschutz ins Grundgesetz zu bringen und was das bringen würde überhaupt. Für Stefan Karkowski und für Sie jetzt bis zu den Nachrichten Tame Impala und Dracula.

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2: Mit Thorsten Japs. Das Lkw-Fahrverbot an Sonn- und Feiertagen wird weiter gelockert. Der Libanon schafft die Todesstrafe ab. Und ein US-Gericht lässt tausende Klagen gegen Social-Media-Konzerne zu. Nach anderen Bundesländern setzt auch Hamburg das Sonn- und Feiertagsverbot für Lkw vorübergehend aus. Bis zum 31. August soll laut Innenbehörde eine Ausnahmegenehmigung gelten. Zuvor hatten schon viele andere Bundesländer, wie etwa Nordrhein-Westfalen und Niedersachsen, die Regeln gelockert oder wie etwa Baden-Württemberg, Bayern und Mecklenburg-Vorpommern diesen Schritt angekündigt. Der Bundesverband Spedition und Logistik zeigt sich skeptisch, dass Lkw die Beeinträchtigungen der Binnenschifffahrt ausgleichen können. Verbandschef Huster verwies im Deutschlandfunk auf die fehlenden Kapazitäten der Branche.
3: Unsere Unternehmen sind seit Wochen bemüht, Güter zu verlagern, um die Versorgung von Industrie und Handel zumindest ein bisschen sicherzustellen und die Engpässe abzupuffern. Und da wurde schon deutlich, dass das Laderaumangebot sehr überschaubar ist, um nicht zu sagen begrenzt ist. Und ein weiteres Problem ist auch die Fahrerknappheit. Es fehlen in Deutschland 70.000 Fahrer. Wenn Sie ein Binnenschiff von 3.000 Tonnen, das eine vierköpfige Besatzung hat, ersetzen wollen, brauchen Sie 150 Lkw und Sie brauchen 150 Fahrer.
2: Der Hauptgeschäftsführer des Bundesverbandes Spedition und Logistik, Frank Huster. Der Schiffsverkehr durch die Straße von Hormus im Persischen Golf ist weiter zurückgegangen. Das meldet der Analysedienst Kepler.

0: Danach fuhren gestern 6 Schiffe durch die vor allem für Öl- und Gastransporte wichtige Meerenge. Im 10-Tage-Schnitt waren es rund 11. Vor dem Krieg waren es täglich bis zu 140 Schiffe. Noch gibt es keine Fortschritte in den Verhandlungen zwischen den USA und dem Iran über ein Ende des Krieges. In den vergangenen Tagen sind die Ölpreise wieder gestiegen. Ein syrisches Gericht hat den früheren Machthaber Assad und seinen Bruder in Abwesenheit zum Tode verurteilt. Es begründet sein Urteil mit Kriegsverbrechen und Verbrechen gegen die Menschlichkeit nach dem Ausbruch des Bürgerkriegs 2011. Das Urteil wurde live im Staatsfernsehen verlesen. Nina Amin.
1: Vor dem Justizpalast versammelten sich währenddessen Menschen. Augenzeugen zufolge jubelten die dort Anwesenden, nachdem das Todesurteil verkündet wurde. Assad floh im Dezember 2024 mit seiner Familie nach Russland, nachdem er von islamistischen Kämpfern gestürzt wurde. Assads Bruder soll sich ebenfalls nach Moskau abgesetzt haben. Dass die Todesurteile vollstreckt werden, scheint von daher zunächst unwahrscheinlich. Das Gericht forderte die Auslieferung der Verurteilten nach Syrien.
0: Der Libanon hat die Todesstrafe abgeschafft. Eine entsprechende Gesetzesänderung wurde im Parlament gebilligt. Gerichte dürfen keine Todesurteile mehr verhängen. Und Verbrechen, die vor der Änderung begangen wurden, werden mit lebenslanger Haft bestraft. Für danach begangene Straftaten ist eine verschärfte lebenslange Haft mit Zwangsarbeit vorgesehen. Justizminister Nasser bezeichnete die Abstimmung als historischen Schritt für das Land. Die Todesstrafe wurde im Libanon schon seit 2004 nicht mehr vollstreckt, aber konnte weiter verhängt werden. In Ungarn hat das Parlament den früheren Präsidenten des obersten Gerichtshofs Boko zum neuen Staatschef gewählt. Der 73-Jährige erhielt 140 Ja- und 6 Nein-Stimmen. Alle Mitglieder der Oppositionsfraktion von Ex-Premierminister Orban erklärten die Abstimmung aber für rechtswidrig und blieben ihr fern. Clemens Fehrenkotte.
2: Vor knapp einem Monat hatte die Tiso-Partei von Regierungschef Peter Modzo im Parlament eine Verfassungsänderung mit ihrer Zweidrittelmehrheit beschlossen, um den bisherigen Staatspräsidenten Tomasz Szujok aus dem Amt zu drängen. Der neue Staatspräsident András Boko war vom damaligen Premierminister Orbán 2011 aus seinem Amt als Präsident des obersten Gerichtshofs entfernt worden. Boko hatte die sogenannte Justizreform Orbáns öffentlich massiv kritisiert, mit der die Unabhängigkeit der Justiz in Ungarn stark eingeschränkt worden war.
0: Ein US-Berufungsgericht hat tausende Klagen gegen Social-Media-Plattformen zugelassen. Betroffen sind der Facebook-Konzern Meta, die Google-Mutter Alphabet, TikTok und Snapchat. In den Klagen wird den Konzernen vorgeworfen, ihre Produkte so gestaltet zu haben, dass sie junge Nutzer süchtig machen. Die Klagen wurden von Bundesstaaten, Kommunen, Schulbezirken und Einzelpersonen eingereicht. Bereits vergangene Woche wurde Meta zur Zahlung von 567 Millionen Dollar verurteilt.
3: Das Wetter.
0: In der Nacht ist es an der Küste wolkig, sonst gering bewölkt oder klar bei 16 bis 5 Grad. Morgen ist es im Norden etwas wolkiger, sonst meist sonnig. Bis auf einzelne Schauer und Gewitter an den Alpen bleibt es trocken bei Höchstwerten zwischen 20 Grad im Norden und 35 Grad im Südwesten.
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4: Guten Tag. Wie wichtig Klimaschutz ist, das merken Sie derzeit nicht nur an der dicken Ascheschicht auf Ihrem Camper in Südfrankreich. Auch zu Hause stoßen viele von uns mangels Dämmung oder Klimaanlage in überhitzten Wohnungen an ihre Grenzen. Die Zahl der Hitzetoten steigt mit jedem Hitzerekord. Könnte man die Klimafolgen abfedern, wenn der Klimaschutz als Gemeinschaftsaufgabe von Bund und Ländern ins Grundgesetz aufgenommen wird, wie es viele jetzt fordern? Das frage ich gleich den Deutschen Städte- und Gemeindebund.

0: Ja, sie findet das ganz toll, dass sie Krebs ist vom Sternzeichen der Cancerian. Katie Tunstall ist das hier. Und Sie hören das im Deutschlandfunk Kultur. Eine ganze Reihe von Organisationen fordert seit Tagen jetzt schon, den Klimaschutz als Gemeinschaftsaufgabe ins Grundgesetz aufzunehmen. Darunter Umwelt- und Wohlfahrtsverbände, aber auch zum Beispiel der Deutsche Mieterbund. Und als erster Vertreter der kommunalen Spitzenverbände fordert das nun auch der Präsident des Deutschen Städtetages. Und was sagen die anderen? Fragen wir mal nach. Bei Ralf Spiegler, der Präsident des Deutschen Städte- und Gemeindebundes. Herr Spiegler, guten Tag.
1: Ich grüße Sie.
0: Was würde das bringen, die Klimafolgenbekämpfung, um die geht es ja, zur Gemeinschaftsaufgabe nach Artikel 91a Grundgesetz zu machen?
1: Nun ja, der 91a hat ja den Sinn und Zweck, dass bei klar definierten Aufgaben Bund und Länder gemeinsam in die Verantwortung genommen werden. Das ist ja eher die Ausnahme, so wie die Verfassung des Bundes es hergibt. In dem Falle ist das so. Und das würde eben die Verantwortlichkeit beider staatlichen Ebenen deutlich machen. Natürlich ist es im 20a-Grundgesetz schon mal angedeutet, dass Klimaschutz und Naturschutz eine herausragende Rolle hat. Aber wir müssen weg von Absichtserklärungen hin zum Doing.
0: Gemeinschaftsaufgabe nach Artikel 91a-Grundgesetz bedeutet dann, der Bund müsste künftig mindestens die Hälfte aller Kosten für den Klimaschutz in Ländern und Kommunen übernehmen. Geht es darum? Ist das Ihr Ziel?
1: Naja, also wir müssen uns darüber klar werden, dass das keine Frage mehr des nice to have ist, sondern dass es eine zwingende Notwendigkeit ist. Europa scheint der Kontinent zu sein, der mit am stärksten vom Klimawandel betroffen ist. Und innerhalb Europas sieht es wohl so aus, dass der Westen und Zentraleuropa am stärksten betroffen ist. Also müssen wir diese Frage dringend beantworten, denn das, was wir im Moment erleben, sind Ergebnisse des Klimawandels, den wir auch verursacht haben. Und wir sind auch diejenigen, die das ändern können und auch ändern müssen.
0: Können denn die von Ihnen vertretenen kleinen Städte und Kommunen ihre Klimaschutzmaßnahmen nicht aus eigener Kraft stemmen?
1: Es ist ja mehrfach in der Vergangenheit und immer wieder auch angeklungen, dass die kommunale Ebene, was die Finanzen anbelangt, mit dem Rücken zur Wand stehen. Es ist so, dass wir oftmals selbst die Pflichtaufgaben nur unter Kreditaufnahme ermöglichen können. Das heißt, wir sind jedenfalls die allermeisten Kommunen nicht in der Lage, weitere zusätzliche Investitionen zu schultern. Jetzt muss man ein wenig unterscheiden, was Klimaanpassung und Klimaschutz anbelangt. Klimaanpassung, wir müssen mit den Wasserreservoirs noch besser umgehen. Wir müssen, was Wasserversorgung anbelangt, denn Trinkwasser ist ja die oberste Priorität, so umgehen, dass wir auch Versorgungssysteme schaffen, die sich gegenseitig aushelfen und vieles andere mehr. Das kostet Geld. Das hat, glaube ich, oberste Priorität. Und die Frage der Wirtschaft, die natürlich auch eine relevante ist, muss auch beantwortet werden. Es kostet uns jeder Tag bei diesen Wetterbedingungen roundabout 500 Millionen Euro in der Wirtschaft.
0: Und einem Grundgesetz verankerte Pflicht des Bundes, sich zu beteiligen, würde auf Anhieb all diese Probleme lösen?
1: Naja, ich habe schon die Hoffnung allein deswegen, weil dem Bund jedenfalls in den letzten 2, 3, vielleicht 4, 5 Jahren auch klar geworden ist, dass das, was wir seit Jahren beklagen, dass wir nämlich finanziell mit dem Rücken zur Wand stehen, das ist dem wohl mittlerweile auch klar. Das Problem auf Bundesebene ist, dass dort mittlerweile auch wenig Geld vorhanden ist.
0: Und die große Frage ist natürlich, gibt es keine andere Möglichkeit, den Bund zu beteiligen als eine Grundgesetzänderung? Denn das ist ja immer eine Maßnahme, die doch erheblichen Aufwand erfordert.
1: Ja, erheblichen Aufwand einerseits, aber auf der anderen Seite auch Verpflichtung. Also im Grundgesetz vorbei ist keine ganz einfache Übung. Und ich glaube, wir sollten uns nicht Vorbilder an anderen Staaten nehmen, wo das mittlerweile Platz greift. Grundgesetz ist Grundgesetz, Pflicht ist Pflicht. Und dann wäre der Bund in der Pflicht. Und da käme er nur schwierig dran vorbei.
0: Welche Klimaanpassungs- und Hitzeschutzmaßnahmen können Städte und Kommunen denn ohne die Hilfe des Bundes nicht umsetzen? Haben Sie da konkrete Beispiele?
1: Naja, uns stehen im Bereich der Wasserversorgung, das, so habe ich ja eben gesagt, ist eigentlich vordringlich, in den nächsten 20 Jahren ungefähr 800 Milliarden Euro Investitionen auf kommunaler Ebene ins Haus. Davon sind mindestens 120 bis 150 Milliarden Euro Klimaanpassung. Der Rest ist Infrastruktur, Leitung, Querverbünde und vieles andere mehr. Das heißt, diese Maßnahmen müssen eigentlich ganz dringend deswegen umgesetzt werden, weil Trinkwasser die Lebensgrundlage ist.
0: Der Präsident des Deutschen Städte- und Gemeindebundes, Ralf Spiegler, zur Frage, ob der Klimaschutz und die Klimafolgenschutz, ob das Gemeinschaftsaufgabe nach Artikel 91a Grundgesetz werden sollte, wie es jetzt ganz, ganz viele Verbände fordern. darunter auch Ihrer. Herr Spiegler, ich sage herzlichen Dank für das Gespräch im Deutschlandfunk Kultur.
1: Ich bedanke mich bei Ihnen.

How to Breathe, so heißt dieser Track von The Ryans featuring Matt Corby, The Ryans aus Australien. Und damit geht's nach Israel zu Dickel und der Single Solo. Jetzt hören wir noch das im Deutschlandfunk Kultur.

0: Die Süße des Lebens ist Thema in diesem Song. Das Gemächliche, das einfache Dasein, das Anschauen dick werdender Katzen, das wird hier bei Deke besungen in Solo. Sie hören das im Deutschlandfunk Kultur. Nach den schweren Erdbeben in Venezuela im Juni hat nun auch im Nachbarland Kolumbien die Erde gebebt. Südamerika-Korrespondentin Anne Herberg. Auch dort ist die Rede vom schwersten Erdbeben seit Jahrzehnten. Was ist denn da am Montag passiert?
1: Ja, es ist tatsächlich das schlimmste Erdbeben im letzten Jahrzehnt. Das sagen die Behörden. Es war eine Wucht von 7,4 Stärke. Das Epizentrum lag im Departement Chocó. Das ist an der Pazifikküste. Das ist eine der ärmsten Regionen Kolumbiens. Und betroffen sind ganz, ganz viele Gebiete, vor allem ja im Westen, Südwesten des Landes. Und da reden wir von dicht besiedelten Regionen mit Millionenstädten wie Cali, aber auch der touristisch sehr attraktiven Kaffeezone des Landes mit großen Städten wie Pereda. Auch sie gehört zu den Städten, die am meisten betroffen sind.
0: Wenn das dicht besiedelte Gegenden sind, heißt das, sie sind so gut erschlossen, gute Infrastruktur. Das heißt, die Helfer kommen dort auch relativ einfach hin?
1: Ja, das heißt es leider nicht. Also in den großen Städten wie Cali und Pereda, das sind die Städte, von denen wir ja auch die Informationen über die meisten Todesopfer bisher haben. Wir haben dort Bilder, wir sehen, wie die Gebäude eingestürzt sind. Wir sehen, wie Infrastruktur beschädigt worden ist. Wir haben auch Informationen dazu, dass die Krankenhäuser teilweise beschädigt worden sind, sodass Patienten auf der Straße behandelt werden müssen. Dort kommen die Rettungskräfte aber relativ gut voran und sie sind auch vor Ort. Das Rote Kreuz Kolumbiens, Caritas ist im Einsatz, das Militär ist im Einsatz. Auf der anderen Seite gibt es dann gerade die gerade erwähnte Region Chocó an der Pazifikküste, teils von Regenwald überdeckt. Da gab es Erdrutsche, Strom und Telefonie ist zusammengebrochen. Dort kommt man teilweise nur im Boot oder im Hubschrauber voran. Und dazu kommt, sind ja auch viele Flughäfen beeinträchtigt worden und gesperrt. Das heißt, da kommen die Helfer nur schwer voran, weswegen wir sagen müssen, das Ausmaß ist im Grunde noch gar nicht richtig abzusehen.
0: Hat der Staat sich denn schon geäußert darüber, wie viele Opfer dort vermutet werden?
1: Nach den neuesten Berichten sind es mehr als 180 Tote insgesamt. 3000 Vermisste, die sich in die digitale Vermisstenbank eingetragen haben. Aber wie gesagt, also das sind meines Erachtens nach noch keine abschließenden Zahlen. Das kann man jetzt einfach noch nicht sagen. Aber wir befinden uns jetzt in diesem Fenster, ja, der 72 Stunden nach dem Beben, wo wirklich jede Minute zählt und jede Hand, die anpackt, zählt, um noch Überlebende unter den Trümmern zu finden.
0: Wie stark ist denn der Staat in Kolumbien? Wie gut ist er vorbereitet auf Naturkatastrophen? Sprich, wie gut können sich die Bürger auf seine Hilfe verlassen?
1: Naja, Kolumbien muss man sagen, es war auch nicht das erste Erdbeben. Gerade in der gleichen Region gab es Ende der 1990er Jahre ein schweres Beben mit mehr als 1000 Tote. Man hat daraus gelernt, Kolumbien verfügt über breit aufgestellte Rettungskräfte, die auch international oft im Unterstützungseinsatz sind. Das heißt, es gibt Erfahrung. Es gibt auch ein gut ausgestattetes Militär, gerade aufgrund der Gewaltgeschichte des Landes, die natürlich jetzt auch zur Verfügung stehen. Auf der anderen Seite befindet sich das Land in einer politischen Umbruchssituation. Zur Erinnerung, der neue Präsident Espriella ist ja erst vor 4 Tagen gerade in Cali vereidigt worden, der am meisten betroffenen Stadt. Er ist angetreten als ein Hardliner. Jetzt muss er die Prioritäten verschieben und sich als Krisenmanager unter Beweis stellen. Steht da unter einem enormen Druck, denn er muss für alle Kolumbianer da sein, nicht nur für die, die ihn mit einem hauchdünnen Abstand gewählt haben. Er hat auch sofort den Notstand ausgerufen, das Ganze zur Chefsache erklärt und gesagt, er wird in die betroffenen Regionen reisen und er kann auch Unterstützung international zurückblicken. Es gab schon Hilfszusagen aus den USA, Chile, Mexiko, Israel beispielsweise und das wird nötig sein.
0: Und die Tourismuszone, die da betroffen ist, Richtung Pazifik, machen da vor allen Dingen Kolumbianer Urlaub oder muss man davon ausgehen, dass auch Ausländer betroffen sind?
1: Naja, sowohl Cali, die sogenannte Salsa-Stadt, ist natürlich bei Touristen und auch bei Backpackern und bei ausländischen Touristen sehr, sehr beliebt. Und dann vor allem die sogenannte Kaffeezone rund um die Städte Pereda, Manizales, die sehr stark betroffen ist. Und natürlich muss man befürchten, dass dort auch Touristen, die dort Urlaub gemacht haben, betroffen sind. Wir haben bisher vom Auswärtigen Amt noch keine Informationen, dass auch Deutsche unter den Opfern sind.
0: Nach dem Erdbeben in Kolumbien, Südamerika, Korrespondentin Anne Herberg für Deutschlandfunk Kultur.

einfach nur einen Tee trinken mit seiner verflossenen Möchtegerne-Opinard aus Frankreich, aus Bordeaux, um genau zu sein. Un Tee von Opinard, neue Musik im Deutschlandfunk Kultur. Und das hier ist Palfi mit Don't Be Afraid.

0: Ja, okay. I do. 17.30 Uhr.
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2: Nach dem Regierungswechsel in Ungarn spürt das Budapester Sziget Festival nach Angaben seines Chefs Tomasz Kadar eine deutliche Entspannung. Wie in einem Interview mit dem österreichischen Standard erklärte, stand das Festival während der 16 Jahre unter dem Orbán-Regime immer wieder unter politischem Druck. Demnach wurden staatliche Fördermittel gestrichen und Genehmigungen durch Behörden immer wieder erschwert. Laut Kadar hat das Festival aber trotzdem an seinen Werten festgehalten und sich unter anderem für die LGBTQ-Gemeinschaft sowie andere gesellschaftliche Minderheiten eingesetzt. Bis zum 15. August werden beim Sziget Festival hunderttausende Besucher auf der Donauinsel erwartet. Zum Auftakt einer Tournee durch Sachsen-Anhalt hat die Schriftstellervereinigung PEN Berlin in Bitterfeld-Wolfen über den Heimatbegriff diskutiert. Anlass ist die Landtagswahl in Sachsen-Anhalt am 6. September. Im Gespräch mit dem Publikum waren PEN-Berlin-Sprecher Dennis Yücel und die aus Halle stammende Schriftstellerin Jackie Thome. Aus ihrer Sicht ist Heimat ein Begriff, der sich in viele Richtungen deuten lässt.
3: Man versucht bei den Leuten da schon was auszulösen und löst wahrscheinlich auch bei den Leuten was aus. Man kann den Begriff total modern umdeuten, man kann mit dem Begriff machen, was man will. Der hat aber auch was Heimeliges, was er schon im Wort ist. Ne? Ein Heimatgefühl ist was anderes als Patriotismus zum Beispiel oder Nationalismus. Und deshalb funktioniert der wahrscheinlich auch so gut.
2: Die Autorin Jackie Thome im Deutschlandfunk Kultur. Bis zum 27. August gastiert die PEN-Tour noch an 15 weiteren Orten in Sachsen-Anhalt. In London wurde ein Bild des Street-Art-Künstlers Banksy am Royal Courts of Justice übermalt. Die Kosten für den Steuerzahler lagen laut einem Bericht der Zeitschrift Art Newspaper bei umgerechnet knapp 100.000 Euro. Ein Gerichtssprecher zufolge war die Entfernung notwendig, weil das Gebäude unter Denkmalschutz steht. Das Werk zeigte einen Richter in traditioneller Perücke und schwarzer Robe. Er schlägt mit seinem Richterhammer auf einen am Boden liegenden Demonstranten ein. Banksy hatte die Echtheit des Bildes auf seinem Instagram-Konto bestätigt. Der frühere US-Präsident Obama startet einen Podcast über Bücher, die seine Weltanschauung geprägt haben. Laut britischem Guardian spricht er in 6 Folgen jeweils mit einem Gast über ein für ihn bedeutendes Werk der Literatur. Zu seiner Auswahl gehören Romane von John le Carré, Toni Morrison und Cormac McCarthy. Auch James Baldwins Essayband The Fire Next Time ist dabei. Obama veröffentlicht schon seit Jahren regelmäßig Listen mit seinen persönlichen Leseempfehlungen. Der Podcast A Great Book with Barack Obama startet am 24. September.
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4: Wenn Kinder in Deutschland Kommunion, Jugendweihe oder Konfirmation feiern, dann häufen viele wegen der Geldgeschenke zum ersten Mal in ihrem Leben ein kleines Vermögen an. Ob sie das sofort verkonsumieren oder damit den Grundstock legen für die eigene Vermögensbildung, das hängt auch von ihrem Finanzwissen ab. Nur wo soll dieses Wissen herkommen? Von den Eltern? Oder brauchen wir ein Schulfach Finanzbildung? Darüber diskutieren wir gleich.

0: Klassiker aus dem Jahr 1995, die Cardigans mit Karneval. 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Vermögen aufbauen, das hatte für die Eltern der Boomer-Generation tatsächlich viel zu tun mit Bauen. Ja, Bausparen, ein Haus bauen, 30 Jahre abzahlen, dann hatte man was zu vererben. Die Erbengeneration, die hat dann kurz auf die sogenannte Volksaktie der Telekom gesetzt, bis zum Dotcom-Crash. Und dann wieder die Finger von Aktien gelassen. Heute werden junge Leute von Neobrokern umworben, bei denen können sie per App bereits ab 1 Euro Anteile kaufen. Aber weiß die Gen Z, was sie da tut? Hermann Josef Tenhagen, Chefredakteur des Online-Ratgebers Finanztipp, scheint daran zu zweifeln. Er fordert nämlich ein eigenes Schulfach Finanzbildung. Herr Tenhagen, guten Tag.
1: Guten Tag, hallo.
0: Die Anzahl verschuldeter junger Menschen steigt. Bei den 14- bis 29-Jährigen sind es je nach Studie 20-23%. Ist es das, was Ihnen Sorgen macht?
1: Nein. Wenn das Sorgen machen würde, dann müsste man sich um die nächste Generation, die 30- bis 50-Jährigen, Sorgen machen. Die haben nämlich viel mehr Schulden und die sind viel häufiger überschuldet tatsächlich auch. Was Sorgen macht, ist, dass die Startchancen, was diese Finanzbildung angeht, in Deutschland zwischen unterschiedlichen Jugendlichen sehr, sehr unterschiedlich sind. Und weil das immer wichtiger wird, sich finanziell auszukennen und wenn dann die Startchancen so unterschiedlich sind, ist das einfach unfair gegenüber den Jugendlichen, die die Chancen nicht so haben.
0: Was sind das für Startchancen? Anders gefragt, wovon hängt das ab, wie viel Jugendliche und junge Erwachsene über Finanzen wissen?
1: Also es hängt wesentlich tatsächlich wieder mal vom Elternhaus ab, was im Elternhaus gemacht wird, was gepredigt wird, wie das praktiziert wird, ob die jungen Leute Taschengeld bekommen in ausreichendem Umfang und dann auch gesagt bekommen, das ist dein Geld und damit auch auf die Nase fallen dürfen in ausreichendem Umfang. Solche Fragen. Und natürlich hängt es auch davon ab, ob an der konkreten Schule zum Beispiel tatsächlich sowas wie Finanzbildung versucht wird, auch wenn es das Schulfach nicht gibt.
0: Die OECD testet das Finanzwissen von 15-jährigen Jugendlichen seit einiger Zeit bei ihren PISA-Studien mit, wenn ein Staat das beantragt. Deutschland fand das nicht wichtig und macht das nicht. Haben Sie eine Vermutung, warum?
1: Ja, ich habe eine ganz klare Vermutung. Wir haben Bundesländer. Wenn die Bundesländer da mitmachen würden, würde man sehen, welche Projekte in welchen Bundesländern funktionieren und welche nicht. Und die, bei denen es nicht funktioniert, wollen das offenbar nicht so genau wissen. Die Vermutung, die wird auch gestützt, weil es tatsächlich so ist, dass die Bundesländer den Bildungsforschern untersagen, PISA-Ergebnisse unterschiedlicher Bundesländer miteinander zu vergleichen, wo man dann sehen könnte, wo sie was richtig gemacht haben, wo sie was falsch gemacht haben. Und das ist eigentlich eine Vollkatastrophe, weil Föderalismus hat ja die Chance, dass man 15 unterschiedliche Dinge gleichzeitig probieren kann und sehen kann. Da sind zwei Sachen, die haben wunderbar funktioniert, die machen wir jetzt alle. Wenn man aber den anderen nicht sagt, dass die wunderbar funktioniert haben und diese fünf Sachen vielleicht überhaupt nicht funktioniert haben, dann haben wir den Lerneffekt, den man haben könnte, eben gerade nicht.
0: Nun können Schulen noch jetzt schon Workshops buchen zu Finanzwissen. Lehrer können das zum Thema machen. Funktioniert das an einigen und anderswo gar nicht?
1: Es funktionieren manche Sachen und anderswo funktioniert es gar nicht. Aber das ist natürlich auch wieder nicht Chancengleichheit, wie man sich das vorstellen kann. Also eigentlich muss es ja so sein, dass alle Jugendlichen die gleichen Chancen haben und nicht unterschiedliche Chancen. Und wenn man überhaupt etwas machen will, dann müsste man dafür sorgen, dass die Jugendlichen, die benachteiligt sind, dass die durch Schulbildung eine bessere Chance bekommen, tatsächlich an Finanzbildung teilzuhaben und keine Fehler oder weniger Fehler in Zukunft zu machen. All das funktioniert natürlich nicht, wenn man es nicht systematisch angeht. Und das ist deswegen auch eigentlich völlig unverständlich. Ich habe noch mal geguckt, ich habe 2004 das erste Mal an einer Konferenz über Finanzbildung teilgenommen. Damals saß da die Caritas, die Deutsche Bank, die Diakonie. Und alle haben gefordert, wir brauchen Finanzbildung in der Schule. 2004, das ist jetzt fast 22 Jahre her.
0: Nun müssten sich die Schulminister der Länder natürlich einigen auf ein Schulfach Finanzbildung. Wie groß sind da Ihre Hoffnungen?
1: Also sie müssen sich gar nicht so unbedingt einigen. Sie könnten ja erstmal anfangen. Im Augenblick einigen sie sich nur darauf, dass sie nichts tun. Wir haben im letzten Jahr bei Finanztipp so eine Umfrage gemacht und haben Unterschriften gesammelt. Und die Ministerin für Bildung des Landes Mecklenburg-Vorpommern hat gesagt, auch PISA bei uns, also Finanzbildung, wäre doch eine gute Idee. Die war damals die Vorsitzende. Die aktuelle Vorsitzende, Frau Stolz aus Bayern, von den Freien Wählern, die war nicht dieser Meinung. Und das ist tatsächlich so, dass das ein politisches Ärgernis ist. Das Gleiche haben wir in Rheinland-Pfalz. Wir haben nämlich damals gefragt, im Wahlkampf hat die CDU damals gesagt, wir wollen PISA-Test Finanzbildung auch in Rheinland-Pfalz. Kaum sind sie gewählt, ist davon nichts mehr zu sehen.
0: Wie groß oder klein ist denn Ihr Vertrauen in die Eltern? Glauben Sie nicht, dass die auch den Kindern beibringen könnten, wie viel man auf der hohen Kante haben soll, wie man sein Geld am besten anlegt oder einen Wohnungskauf finanziert?
1: Also mein Vertrauen in die Eltern ist nur so begrenzt groß, weil da sind die Unterschiede auch groß, wie wir ja alle voneinander wissen, auch aus unseren eigenen sozialen Kontakten. Und das Ziel muss ja sein, dass die jungen Leute die besten möglichen Chancen haben und nicht, dass es davon abhängt, welches Elternhaus man hat, wie gut man finanziell tatsächlich gebildet wird und wie wenig Fehler man in Zukunft macht.
0: Und solange es das noch nicht gibt, das Schulfach Finanzbildung, das Sie fordern, könnte ChatGPT mir helfen? Viele beraten sich am liebsten mit der KI. Hilft das?
1: Nee, das hilft nicht, weil ChatGPT ist total hilfreich, aber immer erst dann, wenn man sich selber auskennt. Dann kann das nämlich sozusagen der hilfreiche, ich sage immer, der übereifrige Praktikant sein, der einem weiterhilft. Wenn man sich nicht auskennt, erzählt einem der übereifrige Praktikant womöglich Unfug und darauf sollte man sich eben nicht verlassen.
0: Hermann Josef Denhagen, Ihnen herzlichen Dank, ist Chefredakteur des Online-Ratgebers Finanztipp und fordert ein eigenes Schulfach Finanzbildung. Das ist auch Thema in unserem Zeitfragen-Feature heute Abend ab 19.05 Uhr mit dem Titel Der Preis der Entscheidung, wie junge Menschen den Umgang mit Geld lernen, hier im Deutschlandfunk Kultur.

talking. Ich mache mir tatsächlich ab und an Gedanken darüber, wie so einer wie Harry Styles das aushält, der jetzt auf einer riesigen Welttournee ist, fast jeden Abend eine Tournee, also ein Konzert gibt, natürlich fast immer mit dem gleichen Programm. Wie macht man das? Immer wieder die Fans, die Zuschauer jedes Mal aufs Gleiche zu begeistern und das 10, 20, 30, 50, 100, 200 Mal im Jahr. Late Night Talking Harry Styles hier im Deutschlandfunk Kultur. Eine Antwort habe ich noch nicht. Bewundere das. Und das hier ist Musik von Julia Jacklin, Get Away From Me, I Think I'll Love You Soon, so heißt dieser Titel.

0: 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Manchmal muss man banale Wahrheiten offen aussprechen, damit niemand bei den Worten oberstes Gericht oder Wahlen auf die Idee kommt, Russland sei ein Rechtsstaat. Putin und seine Machtklicke haben vom obersten Gericht nichts zu befürchten. Anders sieht das aus für alle, die Putins Kurs nicht folgen wollen, wie die Antikriegspartei Jabloko. Die wurde nun höchstgerichtlich von der Duma-Wahl im September ausgeschlossen. Zu den Hintergründen ein Kommentar von Sabine Adler.
1: Gerade wurde in Russland großes Theater aufgeführt. Der Titel des Stücks: Duma-Wahlen. Es lief der vorletzte Akt, die Zulassung der Kandidaten. Genauer ihre Ausschaltung. Das oberste Gericht sollte verhindern, dass die älteste russische Oppositionspartei zur Wahl antritt. Die einzige, die sich für Frieden, Freiheit und gegen Angst ausspricht. Und mit ihr hat ein kleines Sommermärchen begonnen. Jabloko heißt übersetzt Apfel. Und plötzlich tauchten überall welche auf. Junge Leute in den sozialen Medien aßen oder schnippelten Äpfel. Äpfel wurden besungen, auf T-Shirts gedruckt. Weil vor allem junge Männer fürchten müssen, Putins Kriegskurs mit dem Leben zu bezahlen. Jabloko gab ihnen eine Stimme. Doch das Gericht befasste sich nicht mit der Anti-Kriegsposition. Davor haben wohl selbst Richter Angst. Stattdessen wurde die Bürokratie bemüht. Urheberrechtsverletzungen, die angebliche Unterstützung aus dem Ausland, Extremismusvorwürfe, erhoben von den politischen Konkurrenten in der Duma. Sämtliche dort vertretene Parteien sind auf Kreml-Linie und die besagt, Kriegsgegner haben im Parlament nichts zu suchen. Die nationalistische Kreml-Partei Rodina erbot sich, Klage einzureichen. So wenig unabhängig Russlands Gerichte arbeiten, so wenig hat die Wahl Mitte September etwas mit einer demokratischen Abstimmung zu tun. Sie ist ein einziges Spektakel, dem die Bezeichnung Wahl angeheftet wurde, die aber seit Putins Auftauchen im Kreml keine mehr ist. Bis auf zwei Parteien, der alten kommunistischen und der liberaldemokratischen, die eher nationalistischer heißen müsste, sind alle vom Kreml selbst geschaffen worden. Unterschiedslos erfüllen sie nur einen Zweck, dem Willen des Autokraten, der in Russland Präsident heißt, zu dienen. Seine Vorgaben in Gesetze zu gießen und ihnen damit eine Scheinlegalität zu geben. Bei echten Wahlen treten Parteien mit eigenen Programmen an, zwischen denen die Bürgerinnen und Bürger frei entscheiden. Aber seit dem Angriffskrieg ist das Volk ganz aus der Politik ausgeschlossen. Es soll zwar seine Stimme abgeben, doch die Wahl wird nur als Kulisse geh- und missbraucht. Dem Herrscher dient sie als Test, ob alle Repressionsmechanismen noch funktionieren. Damit in diesem Schauspiel niemand andere Töne anschlägt, wird selbst die kleinste Nebenrolle choreografiert. Eine Jabloko-Fraktion gab es in der Duma zuletzt 1999, vor Putin. Danach schafften es nur noch einzelne Jabloko-Abgeordnete ins Parlament. Nun sorgt nicht einmal eine Scheinwahl, sondern ein abhängiges Gericht, angerufen von gesteuerten Abgeordneten, dafür, dass kein einziger Jabloko-Demokrat hineinkommt. Der Vorhang ist unten, die Demokratie ist aus. Die Äpfel sind nicht mal mehr Requisite.
0: Ein Kommentar von Sabine Adler im Deutschlandfunk Kultur. Das hier ist Musik von Tash Sultana. Der Titel You People Freak Me Out.

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1: Bock auf geschenkte 7.517 Euro in ETFs?
2: Hier sind 5 Kryptocoins, die ich nahezu für immer halten würde. Und eine davon ist ein Geheimtipp.
3: Es war noch nie so einfach, Geld zu verdienen.
0: Junge Menschen reden heute selbstverständlich über ETFs, Kryptowährungen, Sparpläne. Gleichzeitig haben immer mehr von ihnen Geldprobleme.
4: Der Verbraucherzentrale Bundesverband warnt vor einer Welle von neuen

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1: Mit Thorsten Japs. Nach dem Erdbeben in Kolumbien werden mehr als 2000 Menschen vermisst. Die WHO kritisiert die neuen US-Impfempfehlungen. Und die EU will mehr Faktenchecks bei TikTok und Meta. Nach dem Erdbeben in Kolumbien werden mehr als 2000 Menschen vermisst. Bisher ist von mindestens 170 Toten die Rede. Christine Wesemann von der Konrad-Adenauer-Stiftung in Bogotá zeigte sich im ARD-Fernsehen beeindruckt von der Koordination der Rettungsmaßnahmen. Ihrer Ansicht nach liegt das auch daran, dass Präsident de la Esprilla den versprochenen Kampf gegen die organisierte Kriminalität vorbereitet hatte.
2: Dadurch waren auch die Sicherheitskräfte, also Armee, nationale Polizei, in Bereitschaft. Und diese Kräfte sind jetzt umgeschwenkt. Man war vorbereitet, musste jetzt eben in einen anderen Notstand rein. Und das, was wir sehen, ist koordiniert und es werden die Experten einbezogen und eben dann eben das zivilgesellschaftliche Engagement, was wirklich überwältigend auch ist.
1: Christine Wesemann von der Konrad-Adenauer-Stiftung in Bogotá. Die Weltgesundheitsorganisation kritisiert die jüngste Anordnung von US-Präsident Trump zu Impfungen bei Kindern. Laut WHO liegen ihren Empfehlungen mehr als 60 Jahre der Forschung zugrunde. Sie empfiehlt allen Ländern, sich an wissenschaftlichen Grundlagen zu orientieren. Trump hatte eine Änderung der Impfempfehlungen für Kinder verfügt, unter anderem für den Kombi-Impfstoff gegen Masern, Mumps und Röteln. Bald soll einzeln geimpft werden und in größerem zeitlichen Abstand. In diesem Jahr sind in den USA die Maserninfektionen auf den höchsten Stand seit 35 Jahren gestiegen. Nach anderen Bundesländern setzt auch Hamburg das Sonn- und Feiertagsverbot für Lkw vorübergehend aus. Bis zum 31. August soll laut Innenbehörde eine Ausnahmegenehmigung gelten. Vorher hatten schon viele andere Bundesländer die Regeln gelockert oder diesen Schritt angekündigt. Der Hauptgeschäftsführer des Bundesverbandes Spedition und Logistik, Huster, zeigte sich im Deutschlandfunk skeptisch, dass Lkw die Beeinträchtigungen der Binnenschifffahrt ausgleichen können, wegen mangelnder Kapazitäten. Nordrhein-Westfalens Verkehrsminister Krischer stimmte dem

0: im Bayerischen Rundfunk grundsätzlich zu, aber...
1: Es gibt halt bestimmte Produktionen in der Chemie, in der Metallindustrie, in der Papierindustrie, die halt rund um die Uhr laufen müssen. Und da kann man sich nicht mal leisten, dann, wenn das Schiff nicht zur Verfügung steht, dass man das am Wochenende mal abschaltet. Da sind die Kosten dann auch zweitrangig. Hauptsache, die Produktion kann weitergehen. Und für diese Produktionen gibt es dann Lkw.
0: Sagt Nordrhein-Westfalens Verkehrsminister Oliver Krischer von den Grünen. Thüringens Ministerpräsident Vogt ist mit einem Widerspruch gegen die Aberkennung seines Doktortitels gescheitert. Ihm wird vorgeworfen, in seiner Dissertation in Politikwissenschaft und 2008 an der Technischen Universität Chemnitz unsauber gearbeitet zu haben. Anfang des Jahres wurde ihm die Doktorwürde aberkannt. Das zuständige Gremium wies seinen Widerspruch zurück, und zwar bereits Mitte Juli, wie jetzt bekannt wurde. Moritz Meissner.
2: Das universitätsinterne Verfahren ist damit abgeschlossen. Mario Vogt hatte schon vor der Entscheidung angekündigt, vor dem Verwaltungsgericht Chemnitz gegen die Hochschule zu klagen. Wie seine Anwaltskanzlei jetzt bestätigte, wird die Klage aktuell vorbereitet. Die Frist dafür läuft Ende der Woche ab. Vor Gericht würde es dann nicht darum gehen, ob die Plagiatsvorwürfe zu seiner Doktorarbeit tatsächlich zutreffen, sondern darum, ob die Universität in ihrem Prüfverfahren Fehler gemacht hat.
0: Bei den Spielen der deutschen Fußballnationalmannschaft werden wieder Stehplätze erlaubt. Als Begründung nennt der Deutsche Fußballbund die Stehplätze als wichtigen Teil der Fankultur und des Stadionerlebnisses in Deutschland. Die Europäische Fußballunion UEFA hatte das seit 1998 geltende Stehplatzverbot für internationale Wettbewerbe vor 4 Jahren aufgehoben. Das nächste Spiel der deutschen Nationalmannschaft findet am 27. September in Augsburg gegen Griechenland statt, dann mit dem neuen Bundestrainer Jürgen Klopp. Nach der Migrationskrise in der spanischen Exklave Ceuta sollen TikTok, Facebook und Instagram stärker mit Faktencheckern zusammenarbeiten. Dafür hat die EU-Kommission einen freiwilligen Krisenmechanismus eingeführt. Ende Juli hatten zehntausende Menschen von Marokko aus die Grenze nach Ceuta überwunden. Vorher hatten sie sich in sozialen Netzwerken Videos und Nachrichten verbreitet, nach denen die gesicherte Grenze offen sein sollte. Jetzt sollen ortskundige Faktenchecker solche Falschinformationen schneller erkennen und den Plattformen melden. TikTok hat nach eigenen Angaben eine Taskforce eingerichtet.
3: Das Wetter.
0: In der Nacht ist es an der Küste wolkig, sonst gering bewölkt oder klar bei 16 bis 5 Grad. Morgen ist es im Norden etwas wolkiger, sonst meist sonnig. Bis auf einzelne Schauer und Gewitter an den Alpen bleibt es trocken bei Höchstwerten zwischen 20 Grad im Norden und 35 Grad im Südwesten.
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4: Guten Tag. Mitglieder der verbotenen kurdischen Arbeiterpartei PKK sollen in der Türkei nach ihrer Entwaffnung nicht länger verfolgt werden. Das türkische Parlament hat heute Straffreiheit für militante Kämpfer beschlossen und eine Teilamnestie für diejenigen, die schon im Gefängnis sitzen. Und das, obwohl die PKK in der EU, den USA und der Türkei sowieso als Terrorgruppe gilt. Das lasse ich mir gleich mal erklären von unserem Korrespondenten.

0: Oskar heißt das mit Somebody Oskar aus Österreich. Sie heißt mit Klarnamen Maria Burger und hat sich benannt nach ihrem Onkel, nee, ihrem ältesten Bruder. Der hieß tatsächlich Oskar, war der Namensgeber für ihr musikalisches Projekt. 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Wenn der türkische Staatspräsident Erdogan sich so richtig in Rage redet, ja, dann geht es nicht selten um die verbotene Arbeiterpartei Kurdistans, die PKK, deren Anführer Öcalan seit 1999 in der Türkei in Haft sitzt und die offiziell aufgelöst ist. Nun hat das türkische Parlament ein Gesetz beschlossen, das den ehemaligen Kämpfern der PKK Straffreiheit verspricht und den Häftlingen eine Amnestie. Uwe Lüb im Studio Istanbul habe ich vor dieser Sendung bereits gefragt, was genau steht drin in diesem Beschluss?
1: Also es hat ein sogenanntes Rahmengesetz beschlossen, das den Weg vorzeichnet, wie es weitergehen soll, nämlich erstmal vollständige Entwaffnung der PKK. Selbst aufgelöst hat sie sich ja, zumindest ist das so erklärt worden. Dann nach der Entwaffnung soll es Strafnachlass geben, bis hin zu Straffreiheit für Aktivisten bzw. ehemalige Aktivisten. Aber das gilt nicht für alle, das hängt ab von der Schwere der Schuld. PKK-Gründer Abdullah Öcalan profitiert demnach nicht davon, aber zusammengefasst wird hier ein rechtlicher Rahmen geschaffen für die Entwaffnung, dann Wiedereingliederung ehemaliger PKK-Kämpferinnen und Kämpfer und eben das schafft diesen juristischen Rahmen.
0: Aber ich frage nochmal nach, weil es so unglaublich klingt. Es gibt eine Amnestie für Personen, die auf Seiten der PKK gekämpft haben, also eine Organisation, die ja nicht nur von der Türkei, sondern auch von der EU und den USA als Terrororganisation eingestuft wird?
1: Absolut, letzten Endes. Ja, und das finden auch nicht alle gut in der Türkei, aber ja, letztlich soll es so sein, wenngleich man das nicht Amnestie nennt, zumindest nicht offiziell. Es läuft darauf hinaus, ja. Konkret werden entweder Straftatbestände nicht weiter verfolgt oder aber es werden Strafen zur Bewährung ausgesetzt. Das gilt nicht für Mord und das gilt auch nicht für Strafen, die nach dem alten Recht gültig bis 2005 verhängt wurden. Aber genau das ist auch Teil und Gedanke des Gesetzes. Menschen gewissermaßen wieder einzugliedern, die als PKKler das Land verlassen haben. Einige von ihnen können dann zurückkommen, müssen keine Strafverfolgung befürchten. Insgesamt heißt es, da kursieren verschiedene Zahlen, aber dass bis zu 3.900 Menschen davon profitieren können. Auf der anderen Seite 800 bis 900, die wären dann definitiv ausgeschlossen. Für die gelte das nicht.
0: Bevor wir darüber sprechen, warum das Parlament das macht, warum Erdogan da mitgeht, können die Ex-Kämpfer sich denn verlassen auf dieses Versprechen des Parlaments oder sind viele da mit einigem Recht misstrauisch?
1: Na, ich denke schon, dass man sich dann darauf verlassen kann, wenn es dann wirklich so in Kraft tritt. Das Ganze geht ja erst los, wenn die Entwaffnung, die vollständige Entwaffnung der PKK von einem besonderen Gremium, dann vom Nationalen Sicherheitsrat wirklich festgestellt wurde. Und ich gehe schon davon aus, dass man sich darauf verlassen kann, weil es eben jetzt nicht nur irgendwelche Lippenbekenntnisse zusagen, man könnte das vielleicht so machen, sondern es gibt damit jetzt ja seit gestern diesen juristischen Rahmen.
0: Warum diese Entscheidung gerade jetzt?
1: Naja, also da kann man sich viele Gedanken drüber machen. Es ist ja der x-te Versuch, diesen Konflikt zu beenden. Wir haben von einem Rechtswissenschaftler aus Diyarbakir, der sich sehr gut auskennt mit der PKK, mit deren Geschichte gesprochen. Und der hat gesagt, das ist jetzt der 13. Anlauf und so weit ist man eben noch nie gekommen. Ja, warum gerade jetzt oder das gerade jetzt, das kann man so eigentlich nicht sagen, weil der Prozess ja schon vor 2 Jahren richtig in Schwung gekommen ist. Nun könnte man natürlich rumtheoretisieren, dass es eine Reaktion vor fast zwei Jahren war, der AKP, der Partei von Präsident Erdogan, eine Reaktion auf die verlorene Kommunalwahl im Frühjahr 2024. Man kann auch annehmen, dass die Regierung rund um Erdogan tatsächlich diesen Konflikt beilegen möchte, zumal auch in der Bevölkerung der Wunsch über die Jahre gewachsen ist, mehrheitlich, dass dieser Konflikt nun mal endgültig beendet wird.
0: Hat Präsident Erdogan vielleicht auch ein Interesse am Frieden mit Blick auf die kommenden Wahlen?
1: Ja, möglicherweise schon. Also das kann tatsächlich damit zu tun haben, weil er muss Mehrheiten organisieren, wenn er muss er sowieso, wenn er nochmal gewählt werden möchte. Aber die Frage für ihn ist erstmal, kann er denn überhaupt nochmal antreten für das Präsidentenamt? Und rein theoretisch kann er das nicht, weil er ist in der 2. Wahlperiode. Die Verfassung sieht mehr nicht vor. In der 2. nach der jetzt geltenden neueren Verfassung, der Präsidialverfassung, Wer aufmerksam ist, der weiß, dass es streng genommen seine dritte Wahlperiode als Präsident ist, aber die erste zählt nicht mit, weil noch nach alter Verfassung. Und wenn er jetzt eben noch ein drittes Mal, was die Verfassung eigentlich verbietet, antreten möchte, dann braucht er Mehrheiten im Parlament, je nachdem, welchen Weg er beschreitet, oder aber er setzt eine Verfassungsänderung durch und da käme es ihm natürlich schon gelegen, wenn er die Unterstützung von deutlich mehr Kurdinnen und Kurden hat als bislang und im Parlament vom politischen Arm der kurdischen Interessenvertretung gewissermaßen, der DEM-Partei, ja, das käme ihm sicherlich sehr gelegen.
0: Interessant ist auch, dass die Ultranationalisten der Partei MHP diesen Friedensprozess nun aktiv unterstützen. Wie ist das eigentlich zu erklären, wenn man dran denkt, dass der Kern dieser Partei jahrzehntelang die Leugnung der kurdischen Identität war?
1: Ja, das kann man zum einen mit der Organisation von Mehrheiten erklären oder kann damit zu tun haben, Mehrheiten für den Partner Erdogan. Aber das kann auch andere politische Motive haben. Im Herbst 2024, da müssen wir mal nach Nordsyrien blicken, da gab es diese kurdische SDF, die gibt's immer noch, aber die ist längst nicht mehr so präsent, so mächtig wie damals. Und die war damals auch von den USA unterstützt. Und da hatte etwa MHP-Chef Bahçeli, die MHP-Ultranationalisten, eben die Partner von Erdogan, hatte Bahçeli die Sorge auch geäußert, dass sich ja dort ein autonomer kurdischer Staat gründen könnte, unmittelbar vor der türkischen Haustür. Und Erdogan selbst hat das damals auch so formuliert, dass man so etwas natürlich nie dulden würde. Und das sieht die MHP aber mindestens genauso. Grundsätzlich hat sie aber in ihrer nationalistischen Einstellung nichts verändert und da auch nichts eingebüßt. Sie hat jetzt ja auch nie die Kurden insgesamt als Teil der türkischen Bevölkerung als Problem angesehen, sondern vor allem die PKK als separatistische und eben dann gegen nationale, nationalistische Interessen verstoßende Bewegung.
0: Warum das türkische Parlament ehemaligen PKK-Kämpfern Straffreiheit zusichern will, aus dem Studio Istanbul, Uwe Lüb für Deutschlandfunk Kultur.

0: Das ist Musik aus Portugal, der Titel Honesty Bar von Dauwe und Claudia Pascoal. Sie hören auch das im Deutschlandfunk Kultur. Mehr als anderthalb Jahre ist es jetzt her, dass der Langzeitmachthaber Bashar al-Assad in Syrien gestürzt wurde. Er hat sich dann nach Russland abgesetzt. Ein syrisches Gericht hat ihn jetzt in Abwesenheit zum Tode verurteilt. Vor dem Gericht haben sich Menschen versammelt, gejubelt und gefeiert, obwohl gar nicht klar ist, wann und ob überhaupt jemals dieses Urteil vollstreckt werden kann. Nina Amin über das Urteil und die Frage der Gerechtigkeit in Syrien.
1: Das Todesurteil gegen Bashar al-Assad verließ der Richter in einem Gerichtssaal in Damaskus. Es wird live im Staatsfernsehen übertragen. Vorsätzlicher Mord, auch an Kindern, Folter, Verbrechen gegen die Menschlichkeit. Die Liste der vorgetragenen Anschuldigungen ist lang. Der Verurteilte abwesend. Assad floh im Dezember 2024 mit seiner Familie ins Exil nach Russland, kurz nachdem er von islamistischen Kämpfern gestürzt wurde. Der mit syrischen Fahnen bestückte Gerichtssaal ist voll. Auch vor dem Justizpalast auf der Straße jubeln die Menschen. Ein weiterer zum Tode Verurteilter ist im Saal anwesend. Atif Najib hört in gelb-schwarz gestreifter Häftlingskleidung seinem Urteilsspruch mit regloser Miene zu. Er sitzt in einem Käfig. Najib ist ein Cousin von Assad und war damals als Leiter der politischen Sicherheitsbehörden in Daraa tätig, bekannt für seine Brutalität. In der Provinz im Süden Syriens hatte im März 2011 der Aufstand gegen das langjährige Assad-Regime begonnen. Kinder schrieben regierungskritische Parolen an die Wände, Jugendliche haben demonstriert. Daraufhin nahmen Najibs Leute sie fest. Im Gerichtssaal werden Bilder von toten Jugendlichen hochgehalten. Sie zeigen schlimmste Verletzungen durch Folter. Auch Ramzi Abu Naboud ist im Saal anwesend. Seinem jüngeren Bruder Ahmed schossen sie damals in den Rücken. Er starb. Für Ramzi ist das jetzt gesprochene Urteil eine Erleichterung. Der ARD sagt er:
2: Heute sind wir als Familien der Opfer und der Märtyrer erleichtert, glücklich und voller Freude über die Verhängung des Todesurteils.
1: Auch Amjad Hamoud bewertet den Urteilsspruch der neuen syrischen Übergangsjustiz als einen ersten Erfolg.
3: Gerechtigkeit ist noch nicht vollständig erreicht. Dieses Urteil ist der Anfang, den Traum von Gerechtigkeit zu verwirklichen.
1: Der Rechtsanwalt setzt sich mit anderen Juristen und Menschenrechtsorganisationen in Syrien dafür ein, dass das Unrecht während der Assad-Zeit aufgearbeitet wird. Das sei aber noch ein langer Weg, sagt er der ARD.
3: Wir hoffen, dass es hier nicht endet. Gerechtigkeit ist viel mehr als nur eine Todesstrafe. Gerechtigkeit bedeutet, dass die Opfer die Wahrheit kennen. Wer die Befehle gegeben hat, wer sie ausgeführt hat, wer beteiligt war und wer all diese Verbrechen vertuscht hat.
1: Mehr als anderthalb Jahre nach dem Sturz des Regimes sind Bashar al-Assad, sein Bruder Maher, die beide ins Exil nach Russland geflohen sind, sowie weitere Vertreter der gestürzten Regierung zum Tode verurteilt worden. Menschenrechtlern zufolge wurden nach Beginn des Bürgerkriegs viele tausende Menschen durch Folter getötet. Viele gelten immer noch als vermisst, kamen nie aus den berüchtigten Foltergefängnissen des Assad-Regimes zurück. Für viele Syrer und Syrerinnen ist das jetzige Urteil ein Grund zur Hoffnung, auch wenn unklar ist, ob und wann das Todesurteil gegen den langjährigen Machthaber Syriens vollstreckt werden kann. Nihal Ayash, deren Bruder Hossam damals von Regierungskräften getötet wurde, sagt der ARD: So Gott will, werden Bashar und Maher der neuen syrischen Regierung ausgeliefert, damit sie hier exekutiert werden. Noch sind alle Urteile in erster Instanz. Die Familien der Opfer fordern aber, dass das syrische Außenministerium alles unternimmt, um von Russland die Auslieferung der Assad-Brüder nach Syrien zu erwirken. Für den Rechtsanwalt und Menschenrechtsaktivisten Hamoud ist die Botschaft aus dem Gerichtssaal ganz klar.
3: Egal ob Menschen Immunität genießen und unabhängig von ihrer Position, wird ein Tag kommen, an dem das Gesetz sie zur Rechenschaft zieht.
1: In den kommenden Wochen stehen in Syrien weitere Prozesse an.
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5: Gustav Corby
6: war eigentlich einer, der die Malerei revolutioniert hat.
5: Sagt Peter Gorschlüter, der Direktor des Volkbank-Museums in Essen, das zurzeit eine große Gustav Corby-Ausstellung zeigt. Die ganze Palette Von den Selbstporträts.
6: Ob als rebellischer Anarchist oder Musiker oder verwundeter, leidender.
5: Bis zu den weiblichen Aktbildern. Auch das wohl berühmteste Bild Gustave Courbets fehlt nicht. L'origine du monde, der Ursprung der Welt.
7: Das Werk ist ja für eine Privatsammlung entstanden und es wurde damals auch hinter einem Vorhang präsentiert.
5: Sonja Pizonka, Kuratorin. In Essen hängt das Skandal-Vulva-Bild ohne Sichtschutz in der Ausstellung. Ich, Gustave Courbet, Maler und Rebell. Im Folkwang-Museum Essen bis zum 8. November.
8: Zauberflöte, die Opera, but not the Opera.
5: Die Zauberflöte, aber eben nicht ganz in der Regie von Thomas Maria Peters, steht in diesen Sommerabenden in dem Eifelstädtchen Mayen bei den Burgfestspielen Mayen auf dem Programm. Seit der Premiere des Stücks Frei nach Mozart vor 3 Jahren am Burgtheater wurde diese sparsamere Fassung gerade von Häusern ohne Budgets für Operndiven übernommen. Wobei die schönste Rolle in der Zauberflöte ist nicht die Königin der Nacht mit ihren Koloraturen, sondern natürlich der Vogelfänger Papageno.
9: All the people love me everywhere I go.
5: Das ist auch in Mayen so. Hier spielt Martin Clausen den Papageno. In dieser etwas anderen Zauberflöte bei den Burgfestspielen Mayen. Heute Abend ab 7:30. Die nächste und letzte Aufführung morgen.
10: Okay. Du hast so getan, als wärst du die Verlobte vom weißen Italiener und dann hast du dich in den schwarzen italienischen Cousin-Bro verknallt? Ist das sexy?
5: Sexy oder nicht? Das ist in einem Satz erklärt, worum es in dem Film You, Me and Italy, also du, ich und Italien, geht. Ich, das ist hier die US-Amerikanerin Anna, gespielt von Hayley Bailey, die vom Prekariat direkt in einer toskanischen Villa landet und im Schoß einer italienischen Familie mit den eben schon erwähnten Komplikationen. Wer wissen will, was US-amerikanische Touristen oder Touristinnen erwarten, wenn sie uns hier in Europa besuchen, You, Me and Italy, gibt die Antwort. Jetzt in den Kinos.
0: Und das waren die Kulturtipps von und mit Gerd Brendel. In der Weltzeit ab 18.30 Uhr geht es gleich im zweiten Teil unserer Weltzeitreihe Digitales Afrika um die Bedeutung von Mobiltelefonen in Kenia. Das hier ist Musik von L.A. Salami, der wirklich so heißt. We'll solve it after, der Titel.

0: 18.30 Uhr.
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2: Guten Abend.
3: Ja, und wir sind hier heute in Kenia unterwegs.
4: Kenya is continuously becoming the Silicon Savannah, where technology and innovation and creativity is central to our development.
2: Kreativität, Innovation und Technologie, das sei zentral in Kenia, sagt Präsident William Ruto, der hier auf Kenias digitale Start-up-Szene im Großraum Nairobi anspielt, die auch als Silicon Savannah bezeichnet wird.
3: Ja, und tatsächlich gehört Kenia zu den wichtigsten Digitalstandorten in Afrika, zusammen mit Ländern wie Nigeria, Südafrika und Ägypten. Das sind die Länder, die eben einen Großteil des Kapitals für Tech-Start-ups auf dem Kontinent anziehen.
2: Und deswegen schauen wir uns das hier im zweiten Teil unserer Weltzeitreihe Digitales Afrika auch an. Hört gerne auch noch rein in die erste Folge zu KI in Marokko. In dieser jetzt schauen wir, was man in Kenia alles mit dem Handy machen kann.
3: Und wir, das sind heute Katja Bigalke und André Zanto. Hallo.
2: Hi. Ja, du hast schon was ganz Interessantes gefunden, Katja, was man gar nicht erwarten würde bei Kenia, wenn wir jetzt sagen, es ist so ein digitales Land und zwar, dass offenbar viele gar keinen Strom haben.
3: Ja, tatsächlich betrifft das tatsächlich fast ein Fünftel der Menschen, vor allem natürlich im ländlichen Raum, aber durchaus auch in den Städten. Die haben immer noch keinen festen Stromanschluss und rund zwei Drittel der Leute nutzen auch kein klassisches Internet. Und trotzdem haben in dem Land eben Mobiltelefone und auch ein sehr gut ausgebautes mobiles Breitbandnetz so eine enorme digitale Entwicklung angestoßen.
2: Dabei geht es um Geldzahlungen, es geht um Geschäfte, die getätigt werden, ums Arbeiten.
3: Ja, und wie das alles zusammenpasst, das hat sich unsere Reporterin Bettina Rühl angeschaut. Sie hat unter anderem einen Mann durch Nairobi begleitet, der ohne sein Handy eigentlich kaum vorankommen könnte.
5: You are here.
6: Yes.
5: Doing something.
7: Clinton Landon steht mit seinem elektrischen Motorrad vor einem Schrank, der an eine deutsche Paketstation erinnert. Er nimmt sein Handy aus dem Halter am Lenker.
8: You open your phone?
9: Du öffnest dein Telefon, lädst mehr Geld in deine Handygeldbörse, scannst den Schrank und eine Tür springt auf. Du holst die Batterie raus, steckst sie ins Fahrzeug und kannst wieder losfahren.
7: Landon arbeitet als Zweirad-Taxifahrer, in Nairobi Rider genannt. Manchmal übernimmt er auch Lieferdienste. Seit rund einem Jahr fährt er ein elektrisches Motorrad. Dessen zwei Batterien müssen etwa dreimal am Tag neu geladen werden. Dafür fährt Landon zu einem dieser Schränke. Für sein Modell gibt es davon in Nairobi rund 250. Landon holt die fast leeren Batterien mit wenigen Griffen aus dem Fahrzeug, steckt sie in die Fächer, die er mithilfe einer App geöffnet hat. Aus zwei anderen Fächern holt er zwei geladene Stromspeicher heraus. Das Geld für diesen Tausch wird automatisch von seinem mobilen Guthaben abgebucht. Er steckt die Batterien ins Motorrad und macht sein Handy wieder am Lenker fest. Denn er braucht das Telefon auch beim Fahren.
9: Ja, für die Navigation. Ich prüfe, ob mein Telefon fest sitzt, dann öffne ich die App.
7: Landon fährt für zwei unterschiedliche Fahrdienstvermittler. Auch seine Kundenanfragen erreichen ihn also über sein Telefon. Und am Ende der Fahrt zahlen seine Kundinnen und Kunden in aller Regel mobil, überweisen das Geld also per Telefon. Somit hängt praktisch Landons ganzes Erwerbsmodell an seinem Smartphone. In Kenia, vor allem in Nairobi, ist das nicht ungewöhnlich, ganz im Gegenteil. Auf rund 56 Millionen Einwohner kommen weit mehr als 80 Millionen Mobilfunkanschlüsse. Die meisten Handys sind inzwischen Smartphones und nahezu die gesamte Bevölkerung lebt im Einzugsgebiet mobiler Breitbandnetze. Das prägt den Alltag vor allem der jungen Menschen. Selbst dann, wenn sie in einem Haushalt leben, der nicht an das nationale Stromnetz angeschlossen ist. In Kenia sind das knapp 6 Millionen. Doch überall gibt es Kioske, die Handys zum Laden nehmen. Und immer mehr Menschen haben ein kleines Solarpanel, das zum Laden von Mobiltelefonen und für etwas Licht reicht. Ohne Zugriff auf ein nutzbares Handy zu sein, ist für immer weniger Menschen in Kenia vorstellbar.
1: Mobile Money,
10: Mobile Banking,
1: E-Commerce,
10: Homeoffice,
1: Telemedizin,
10: Fernunterricht,
1: Online-Kurse,
10: Gesundheitsmanagement,
1: Aktivismus,
10: Kommunikation,
1: Online-Marktplätze,
10: Wetter-App,
1: Landwirtschaft und Preise,
10: politische Bildung,
1: Mobilisierung.
7: Bei der Entwicklung dahin hat auch Kamal Bhattacharya eine Rolle gespielt. Er ist in Bad Hersfeld geboren und aufgewachsen, hat in theoretischer Physik promoviert und anderthalb Jahre lang in Kenia an der Entwicklung von technologischen Innovationen mitgearbeitet, darunter an der Entwicklung von mobilen Finanzprodukten. Er ist fasziniert von Kenia.
0: Diese Verbindung, diese Partnerschaft zwischen Technologie und Technologieentwicklung und gesellschaftlicher Entwicklung ist wahnsinnig spannend.
7: In Kenia lässt sich beispielhaft eine Entwicklung beobachten, die sich auch in anderen afrikanischen Ländern abgespielt hat. Ein sogenanntes Leapfrogging, also das Überspringen einer Entwicklungsstufe. Denn flächendeckende Festnetze für die Telekommunikation gab es auf dem afrikanischen Kontinent kaum, weil das Verlegen von Überlandleitungen und Anschlüssen teuer ist. In vielen afrikanischen Ländern fehlten dafür die Mittel. Ein flächendeckender Ausbau blieb aus. Diese Leerstelle hat das Mobiltelefon fast überall in rasantem Tempo gefüllt. Handys waren nicht wie in Europa zunächst nur ein Nice-to-have, sondern wurden direkt zum zentralen Alltagsgerät für Kommunikation, Geldtransfer, Information und später den Internetzugang. Das hat wiederum die weitere technische Entwicklung geprägt. Weil das Internet für die meisten Menschen vor allem über das Handy zugänglich war, wurden viele digitale Dienste als Apps entwickelt. Allerdings können auch Menschen mit einfachen Tastenhandys viele digitale Angebote nutzen, und zwar über ein sogenanntes USSD-System. Dabei kommuniziert das Telefon über das Mobilfunknetz direkt mit dem Dienstanbieter. Die Nutzer navigieren über Zahlenkombinationen durch ein Menü. Zu einem Katalysator für weitere digitale Anwendungen und für den Aufbau neuer Geschäftsmodelle wurde das mobile Bezahlen.
0: Gerade Kenia ist im durchschnittlichen Alltag eine sehr energetische und sehr aufregende Gesellschaft.
7: Kamal Bhattacharya hat anderthalb Jahre lang die Innovationsabteilung des kenianischen Telekommunikationsunternehmens Safaricom geleitet. Safaricom, eine Tochter der britischen Vodafone, brachte 2007 das mobile Bezahlsystem M-Pesa auf den Markt. M-Pesa hat das Leben vieler Kenianerinnen und Kenianer revolutioniert. Nicht zuletzt, weil bis heute nur eine Minderheit ein formelles Bankkonto eröffnen kann. Denn die Voraussetzung dafür ist eine formelle Beschäftigung. Aber in Kenia arbeiten mehr als 80% der Bevölkerung im informellen Sektor als Tagelöhnerinnen, Kleinbauern oder Kleinstunternehmerinnen. Seit der Einführung von M-Pesa wurde das System um Spar- und Kreditfunktionen erweitert, etwa über M-Shari, KCB M-Pesa und den Überziehungskredit Folisa. Und mittlerweile setzen auch klassische Kreditanbieter zusätzlich auf mobile Angebote. Kredite werden per App oder direkt über M-Pesa ausgezahlt und zurückgezahlt. Die Gefahren, die damit verbunden sind, zeigen sich immer deutlicher. Die Zahl von Menschen, die sich durch mobile Kredite überschulden, steigt. Ebenso wie die Zahl derer, die von mobilem Glücksspiel und mobilen Wetten abhängig sind. Frederik Ade, ein sehr schlanker junger Mann, sitzt auf einer Matratze. Vor ihm auf dem Boden liegen Unterlagen und Notizen. Die Kopie eines Fachbuchs für Ingenieurswissenschaften und Mitschriften seiner Vorlesungen.
5: Das hier sind einige Tests, die wir geschrieben haben.
7: Frederik hat die Papiere aus einem völlig überfüllten kleinen Koffer gezogen, der in einer Ecke seines Zimmers liegt. Fast alles, was er besitzt, bewahrt er in diesem Koffer auf. Neben seinen Unterlagen und Dokumenten auch etwas Kleidung. Außerdem hat er ein paar Utensilien für die Küche, einen Gaskocher, ein kleines Regal aus Plastik, etwas Besteck und einige Plastikteller. Möbel gibt es nicht. Durch die schlecht isolierten Wände dringen Musik und die Geräusche der Nachbarn. Frederik lebt in einem mehrstöckigen Mietshaus in Nairobi. Seine Wohnung besteht aus einem Zimmer plus Bad.
5: Ich lerne wirklich gerne. Ich möchte zu Ende studieren. Hier ist das Zeugnis, das ich neulich bekommen habe.
7: Frederik hält ein DIN-A4-Blatt hoch, die Bescheinigung, dass er an einer Weiterbildung zum Optikergehilfen teilgenommen hat. Dank dieser Weiterbildung kann er für eine internationale Hilfsorganisation arbeiten. Frederik hat dadurch ein kleines, aber geregeltes Einkommen. Er sucht noch etwas, zieht eine Tüte heran, in die er weitere Unterlagen gestopft hat. Tatsächlich findet er da die gesuchte Bestätigung, dass er im Juli 2024 an einem Personal Financial Wellness Programm teilgenommen hat, eine Art Workshop zum besseren Umgang mit Geld. Gelöst hat er Frederiks Schwierigkeiten allerdings nicht. Geld ist ein ständiges Thema geblieben. So kam er zum Glücksspiel. Er probierte es einfach mal aus.
6: On that occasion I was lucky. I won 72.000 Shillings.
5: Beim ersten Mal hatte ich Glück und 72.000 Schilling gewonnen, umgerechnet rund 480 Euro. Damit konnte ich alle meine Schulden bezahlen. Zu der Zeit hatte ich fast nie genug Geld für meine Studiengebühren. Manchmal gelingt es mir, meine finanziellen Schwierigkeiten durch mobiles Wetten oder Glücksspiele zu lösen. Aber häufig verliere ich. Unter dem Strich verliere ich.
7: Frederik hat eine App auf seinem Telefon geöffnet und zeigt, wie eins der Glücksspiele funktioniert.
5: Es macht süchtig, besonders wenn man Anfänger ist und manchmal Glück hat. Dann will man mehr und rutscht ab in die Sucht.
7: Mit den Mechanismen hinter dieser Sucht hat sich Fabio Ogachi beschäftigt. Er ist Therapeut und Psychologiedozent an der Kenyatta-Universität in Nairobi. Ogachi hat zum Thema Spielsucht geforscht.
8: It was like an explosion in the past.
9: Es war wie eine Explosion. Vor 10 Jahren gab es Sportwetten oder Online-Glücksspiele praktisch nicht. Es gab Casinos. Aber die waren hauptsächlich etwas für reiche Leute, die sich das leisten konnten. Außerdem gab es noch Poker oder Kartenspiele, aber nur vereinzelt. Glücksspiele waren kein wirkliches Thema, bis Handywetten aufkamen, besonders Sportwetten. Das hat sofort viele junge Menschen im Land gepackt, besonders diejenigen im Alter zwischen 18 und 40 Jahren.
8: Between the ages of 18 and 30s, 40s.
7: Ogachi bestätigt, was Frederik selbst vermutet, dass der Zugang zu den Spiel- und Wettangeboten über das Telefon erfolgt, ist ein zentraler Faktor.
8: The explosion is partly in terms of technology, the adoption of technology.
9: Die Explosion des Online-Glücksspiels hat meiner Meinung nach damit zu tun, dass Kenia eines der führenden Länder ist, was den mobilen Internetzugang angeht. Die Menschen haben sich sehr daran gewöhnt, finanzielle Transaktionen mit ihren Handys durchzuführen. Mobiles Geld ist in Kenia eine große Sache. Hinzu kommt, wie mobiles Glücksspiel vermarktet wird, vor allem Online-Sportwetten. Sie werden als Möglichkeit beworben, so seinen Lebensunterhalt zu verdienen. Tatsächlich glauben manche Leute, das Glücksspiel sei ein Weg aus der Armut, eine Möglichkeit, Geld zu verdienen. Und Kenianer sind ehrgeizig, sie wollen Geld verdienen. Es ist also eine Kombination all dieser Faktoren, die das Glücksspiel hier in Kenia so groß gemacht hat.
7: Wer sich verzockt und pleite ist, kann sich sofort weiteres Geld leihen über eine App auf dem Handy. Seit rund 10 Jahren boomen digitale Mikrokredite. Sie sind für Kundinnen und Kunden attraktiv, weil die Mehrheit keine Bankkredite bekommt. Kleinstkredite über eine App gibt es in Sekundenschnelle, ohne Bürokratie, ohne Sicherheiten, zu sehr hohen Zinsen. Einer Studie zufolge kann der Jahreszins höher als 200% sein. Bei vielen Menschen führt das zu Überschuldung. Und manche versuchen dann auch noch, ihr Geldproblem durch mobiles Glücksspiel zu lösen. Ein Teufelskreis, in dem auch Frederik festhängt.
6: There are several people that I know that.
5: Ich kenne mehrere Leute, die fast täglich wetten. Etwa 10 kann ich ihnen nennen. Sie sind süchtig danach.
6: They are addicted to betting, not once in a while. They do it.
8: Technology plays a huge role. As we speak right now.
9: Während wir gerade sprechen, könnte ich, wenn ich ein Spieler wäre, eine Wette platzieren. Sie würde im Hintergrund laufen. Ich würde auf Geld hoffen, während ich gleichzeitig etwas anderes mache. Ich kann mitten in der Nacht spielen. Jederzeit kann man spielen. Ein Klick auf dem Handy genügt. Voraussetzungen sind nur der Zugang zum Internet und das Handybezahlsystem. Das ist alles. Die Spiele und Wetten sind rund um die Uhr verfügbar.
2: Die Schattenseiten der digitalen Entwicklung in Kenia könnte man das nennen. Wie die überhaupt zustande gekommen ist, fragen wir gleich nach. Erstmal aus Tennessee, Valerie June mit einem Lächeln.

0: Das Handy als Bank, als Arbeitsplatz oder Marktplatz und manchmal eben auch als ziemlich direkter Weg in die Schulden oder ins Glücksspiel.
1: Aber wie konnte ausgerechnet Kenia zu einem solchen digitalen Vorreiter werden? Denn ein Smartphone alleine macht ja immer noch kein Silicon Savannah.
0: Und wie sieht es auch in anderen afrikanischen Ländern aus? Darüber wollen wir mit Christopher Foster von der University of Manchester sprechen. Er forscht seit vielen Jahren zur digitalen Wirtschaft in Afrika.
1: Herr Foster, welche Bedingungen kommen in Kenia eigentlich zusammen, damit eben diese Technologie- und Start-up-Ökonomie überhaupt entstehen konnte?
2: I guess there's a number of factors we can talk about, which were really important in Kenya's ecosystem, particularly.
3: Ich denke, da gibt es eine Reihe von Faktoren, über die man sprechen könnte. Zum einen ist Kenia ein relativ großes Land und war schon lange ein wirtschaftlicher Knotenpunkt mit internationalen Unternehmen, internationalen Institutionen und deshalb auch vergleichsweise guter Infrastruktur. Für die technologische Entwicklung war dann vor allem das Aufkommen von Mobile Money entscheidend, ungefähr in den 2010er Jahren, insbesondere durch M-Pesa. Der Dienst gilt als einer der ersten weltweit erfolgreichen Dienste dieser Art und wurde sehr schnell von großen Teilen der Bevölkerung angenommen und galt damals weltweit als sehr innovativ. Hilfreich war außerdem, dass in Kenia schon damals viele Menschen Zugang zu Mobiltelefonen hatten und die Mobilfunkabdeckung relativ gut war. Da kamen am Anfang also eine ganze Reihe von Dingen zusammen. Und von da an wuchs dieser Sektor weiter. Mit Unterstützung durch Finanzierung und Kapital, aber auch durch bestimmte politische Maßnahmen.
0: Was waren das denn für Maßnahmen und welche Rolle hat die Regierung bei der Entwicklung gespielt und welche die Unternehmen selbst?
2: So on one hand I think that we, you know, like often when Kenya is talked about.
3: Also wenn über Kenia, über Mobile Money und diese mobilen Finanzdienstleistungen gesprochen wird, dann wird häufig gesagt, dass sich die Regierung aus allem herausgehalten habe. Und das stimmt in gewisser Weise auch. Die Regierung hat die Mobilfunkbranche zunächst nicht besonders stark reguliert. Gleichzeitig hat sie aber sehr eng mit Safaricom zusammengearbeitet, also dem Unternehmen hinter M-Pesa, und darauf geachtet, dass er innerhalb der Regeln funktionierte. Safaricom durfte zum Beispiel mit dem elektronischen Geld, das es verwaltete, keine Zinsen erwirtschaften. Es war also keineswegs so, dass sich dieses Unternehmen völlig unabhängig vom Staat entwickelt hätte. Es gab eine enge Abstimmung. Und auch die Regulierungsbehörden haben eine wichtige Rolle gespielt, indem sie zumindest versucht haben, ein gewisses Maß an Wettbewerb im Markt zu fördern. Das war also gewissermaßen eine Verbindung, wenn man so will, zwischen der Regierung und diesen Technologien.
2: And these kinds of technology.
1: Für solche Unternehmen braucht es natürlich auch entsprechend ausgebildete Menschen. Welche Rolle hat denn in Kenia Bildung gespielt für den Erfolg dieser digitalen Ökonomie?
2: So, yeah, we could look at this in several ways. I mean, first of all, there has been strong support.
3: Es gab schon viel Unterstützung, sowohl vom Staat als auch aus dem Technologiesektor selbst, um vor Ort technische Fähigkeiten aufzubauen. Das konzentrierte sich allerdings stark auf bestimmte Orte, vor allem auf Nairobi. Regierung, Entwicklungsorganisationen und auch der private Sektor haben hier in Innovationszentren investiert, Trainingsprogramme, Wettbewerbe und Programme für Unternehmer. Das lief häufig außerhalb des klassischen Bildungssystems. Und man sollte auch nicht vergessen, viele der erfolgreichen Start-up-Gründer kommen aus der kenianischen Mittelschicht oder sogar aus einer relativ privilegierten Schicht. Sie haben Universitäten besucht, Betriebswirtschaft oder technische Fächer studiert und bringen entsprechende Qualifikationen mit. Das ist eher das Profil der Gründer. Es gab aber auch Bemühungen, das auf breitere gesellschaftliche Gruppen auszuweiten und technische Fähigkeiten auch dort zu entwickeln.
2: Into a broader set of groups developing these technical skills.
0: Kenia gilt ja auch als Beispiel dafür, dass Länder bestimmte Entwicklungsschritte überspringen können durch die Digitalisierung, etwa direkt vom Bargeld zum mobilen Finanzdienstleistungssektor. Sehen wir das auch anderswo in Afrika?
2: I think it would be fair to say that Kenya has been the kind of classic story, if you like, of the most successful story.
3: Kenia ist wahrscheinlich schon das klassische und erfolgreichste Beispiel dafür. Es gab eine Reihe von Faktoren, die dabei geholfen haben. Besonders wichtig war, dass dieser Dienst sehr schnell gewachsen ist und dass M-Pesa gewissermaßen fast zum de facto Standard geworden ist. Dadurch war es für die Menschen etwas einfacher, Geld innerhalb desselben Netzes zu transferieren. Aber wir sehen ähnliche Entwicklungen auch in anderen Ländern. Tansania zum Beispiel war mit M-Pesa ebenfalls relativ erfolgreich. In Südafrika dagegen wurde der Dienst eingeführt und später wieder eingestellt. Inzwischen gibt es aber in vielen afrikanischen Ländern etablierte mobile Bezahlsysteme, die dem in Kenia ähneln, zum Beispiel in Ghana, Ruanda oder Südafrika.
1: Ein anderes Land, das natürlich oft genannt wird, ist in diesem Zusammenhang Nigeria. Was sind denn Ihrer Meinung nach so die Bedingungen, beziehungsweise was haben diese Länder auch gemeinsam, die in diesem Bereich eine fortschrittliche Entwicklung hingelegt haben? Also welche Voraussetzungen braucht es, damit solche digitalen Ökosysteme gut wachsen können?
2: Yeah, I thought about this. I just before this talking, I just pulled up some of the statistics on venture capital, and we can see that there's this kind of the big four. So
3: wenn man sich Risikokapital anschaut, gibt es tatsächlich diese sogenannten Big Four: Kenia, Ägypten, Südafrika und Nigeria. Der größte Teil des Kapitals fließt in afrikanische Tech-Startups in Nairobi, Kapstadt, Kairo und Lagos. Das sind große Städte in bevölkerungsreichen Ländern, die relativ große Märkte bieten und die man auf der Einkommensskala auch etwas höher einordnen würde. Wenn man dort ein Unternehmen gründet, ist die Chance größer, genügend Kunden zu finden und irgendwann profitabel zu werden. Gleichzeitig ziehen solche Zentren eben, weil sie Knotenpunkte sind, internationales Kapital an. Und es gibt dort mehr gut ausgebildete Menschen, etwa mit Universitätsabschlüssen in Wirtschaft, die dann dabei helfen können, solche Unternehmen zu entwickeln. Dazu kommt die Infrastruktur. Und noch etwas ist wichtig, der sogenannte Cluster-Effekt. Wenn sich an einem Ort einige erfolgreiche Technologieunternehmen ansiedeln, kommen weitere hinzu. Menschen treffen sich, tauschen Ideen aus, finden Mitarbeiter, Investoren oder Geschäftspartner. Man könnte denken, dass der Standort in der digitalen Wirtschaft keine große Rolle mehr spielt, weil wir uns alle online verbinden können. Aber tatsächlich ist räumliche Nähe auch in der Tech-Branche sehr wichtig. Und das alles ist meiner Meinung nach wichtig, um die Entwicklung des Technologiesektors zu unterstützen.
2: These are still quite important, I think, in kind of supporting the development of tech.
0: Übersehen wir bei diesen Erfolgsgeschichten nicht auch manchmal die negativen Entwicklungen, wenn die digitalen Entwicklungen zu schnell gehen? Betrugsfälle haben wir schon angesprochen, Verbraucherschutz, Datenschutz?
2: Yeah, maybe I'll say a couple of things about that. Firstly, I think that maybe some of these statistics that show that, you know, like these major countries, these hub countries are so big.
3: Ja, da fallen mir schon einige Punkte ein. Erstens verzerren einige Statistiken die Entwicklung etwas, weil wenige sehr große Unternehmen einen großen Teil der Investitionen erhalten. In Kenia zum Beispiel ging 2025 ein erheblicher Teil des Kapitals an nur 4 oder 5 große Unternehmen. Vor allem aus dem Fintech- und Nachhaltigkeitsbereich. Das erzeugt natürlich eine gewisse Dynamik, wenn solche Unternehmen wachsen. Aber sie machen eben nur einen sehr kleinen Teil der gesamten Wirtschaft aus. Deshalb bleibt die entscheidende Frage: Verteilen sich die Vorteile dieser digitalen Wirtschaft tatsächlich über das ganze Land? Oder konzentrieren sie sich am Ende auf einige Unternehmen und auf wenige große Städte? Es gab außerdem eine ganze Reihe sozialer Probleme wegen der Mikrokredite und damit, dass Daten durchgesickert sind und beispielsweise für illegale Nachrichten auf Mobiltelefonen im Zusammenhang mit Wahlen genutzt wurden, etwa in Kenia. Also ja, solche negativen Auswirkungen können ebenfalls entstehen.
0: Christopher Foster war das von der University of Manchester. Sein Schwerpunkt ist die digitale Wirtschaft auch in Afrika. Das Interview haben wir aufgezeichnet vor der Sendung für unsere zweite Folge hier in der Weltzeitreihe Digitales Afrika. Morgen kommt dann die dritte, unter anderem aus Uganda. Alles nachzuhören auch im Podcast der Weltzeit.
1: Ja, und hier wartet nach den Nachrichten dann die Frage, ob Waldbrände in Europa schneller erkannt werden können mit automatischen Warnsystemen aus dem Weltall.
0: Bis dahin geht's noch um Liebe.

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2: Mit Thorsten Japs. Nach dem Erdbeben in Kolumbien werden mehr als 2000 Menschen vermisst. In Afghanistan werden 2,4 Millionen Mädchen von weiterführender Schulbildung ausgeschlossen. Und die Münchner Kammerspiele sind laut Fachmagazin Deutsche Bühne das herausragende Theater der vergangenen Saison. Nach dem Erdbeben in Kolumbien ist bisher von mindestens 170 Toten die Rede. Mehr als 2000 Menschen werden vermisst. Die Rettungskräfte setzen ihre Suchaktionen fort. Christina Möbus.
3: Besonders viel Schaden hat das Erdbeben im Süden und Westen Kolumbiens angerichtet. Vor allem aus Cali und Pereira werden viele tote und zerstörte Gebäude vermeldet. Dort wurden auch nächtliche Ausgangssperren verhängt, um die Rettungsarbeiten zu erleichtern. In der 2-Millionen-Metropole Cali stürzten auch Teile eines Krankenhauses ein. Etwa 600 Patienten mussten auf der Straße behandelt werden. Der kolumbianische Präsident de la Espriella hat den nationalen Katastrophenfall ausgerufen.
2: In Afghanistan sind 5 Jahre nach der Machtübernahme der radikal-islamischen Taliban nach Angaben der UNESCO 2,4 Millionen Mädchen von weiterführender Schulbildung ausgeschlossen. Die Bildungsorganisation der Vereinten Nationen warnt davor, dass diese Zahl bis 2030 auf knapp 4 Millionen steigen könnte. Die Taliban verbieten Frauen und Mädchen den Besuch von weiterführenden Schulen und Universitäten. Aus Sicht der UNESCO stellen die Einschnitte schwere Verstöße gegen die Menschenrechte dar. Der Ausschluss birgt demnach das Risiko, die Armut im Land zu verschärfen und Potenzial ungenutzt zu lassen. In Ungarn hat das Parlament den früheren Präsidenten des obersten Gerichtshofs, Boko, zum neuen Staatschef gewählt. Der 73-Jährige erhielt 140 Ja- und 6 Nein-Stimmen. Aber alle Mitglieder der Oppositionsfraktion von Ex-Premierminister Orban erklärten die Abstimmung für rechtswidrig und blieben ihr fern. Clemens Fehrenkotte.
4: Vor knapp einem Monat hatte die Tiso-Partei von Regierungschef Peter Modjor im Parlament eine Verfassungsänderung mit ihrer Zweidrittelmehrheit beschlossen, um den bisherigen Staatspräsidenten Tomas Sulyok aus dem Amt zu drängen. Der neue Staatspräsident Andras Boko war vom damaligen Premierminister Orban 2011 aus seinem Amt als Präsident des obersten Gerichtshofs entfernt worden. Boko hatte die sogenannte Justizreform Orbans öffentlich massiv kritisiert, mit der die Unabhängigkeit der Justiz in Ungarn stark eingeschränkt worden war.
2: Nach der Sichtung einer Drohne ist in der vergangenen Nacht, wie inzwischen bekannt wurde, der Flugbetrieb in Hannover zeitweise eingestellt worden. Für 5,5 Stunden wurden die Start- und Landebahnen immer wieder vorübergehend gesperrt. 6 Passagierflüge starteten verspätet, eine Frachtmaschine wurde umgeleitet. Laut Bundespolizei laufen Ermittlungen. Erst vor wenigen Tagen war am Flughafen Leipzig-Halle eine mit

0: Sprengstoff versehene Drohne gefunden worden. Die Bundesanwaltschaft übernahm die Ermittlungen. Eine Reihe von Organisationen fordert, den Klimaschutz als Gemeinschaftsaufgabe ins Grundgesetz aufzunehmen, darunter Umwelt- und Wohlfahrtsverbände und der Deutsche Mieterbund. Damit müsste der Bund mindestens die Hälfte aller Kosten für den Klimaschutz in Ländern und Kommunen übernehmen. Das fordert auch der Präsident des Deutschen Städte- und Gemeindebundes, Spiegler. Bei uns im Deutschlandfunk Kultur verwies er auf die klamme Finanzlage der Kommunen.
1: Uns stehen im Bereich der Wasserversorgung in den nächsten 20 Jahren ungefähr 800 Milliarden Euro Investitionen auf kommunaler Ebene ins Haus. Davon sind mindestens 120 bis 150 Milliarden Euro Klimaanpassung. Der Rest ist Infrastruktur, Leitung, Querverbünde und vieles andere mehr. Das heißt, diese Maßnahmen müssen eigentlich ganz dringend deswegen umgesetzt werden, weil Trinkwasser die Lebensgrundlage ist.
0: Der Präsident des Deutschen Städte- und Gemeindebundes, Ralf Spiegler. Die Münchner Kammerspiele sind für die Kritikerinnen und Kritiker des Fachmagazins Deutsche Bühne das herausragende Theater der vergangenen Saison. In der Gesamtwertung landete das Haus vor dem Theater Chemnitz und der Oper Dortmund. Besonders gelobt wurde die Mischung aus historischen Stoffen und Gegenwartstexten sowie aus Schauspiel, Musik und Tanz. Im Musiktheater überzeugte vor allem die Aufführung der Oper Rummelplatz in Chemnitz. Im Schauspiel wurde die Schauspielerin und Regisseurin Julia Riedler hervorgehoben. Im Tanz die Choreografin Constanze Makras mit Goodbye Berlin an der Berliner Volksbühne.
2: Das Wetter.
0: In der Nacht ist es an der Küste wolkig, sonst gering bewölkt oder klar bei 16 bis 5 Grad. Morgen ist es im Norden etwas wolkiger, sonst meist sonnig. Bis auf einzelne Schauer und Gewitter an den Alpen bleibt es trocken bei Höchstwerten zwischen 20 Grad im Norden und 35 Grad im Südwesten.
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3: Statt einem entspannten Urlaub sind wir nach 4 Tagen nach Hause gefahren. Das hat mir gerade eine Kollegin vorhin erzählt, die eigentlich in Frankreich Ferien machen wollte, aber die Waldbrände waren so nah und bedrohlich, dass keine echte Urlaubsstimmung aufkommen wollte. Und die Kollegin meinte noch etwas Interessantes. Sie sagte, für uns war das schade, aber für die Menschen vor Ort ist es eine echte Katastrophe. Denn es brennt lichterloh an vielen Stellen Europas. Darum geht es gleich und damit hallo und Ihnen einen schönen guten Abend. Hier ist erstmal Isaac Benjamin. Der schwedische Singer-Songwriter hat mit der Liebe nicht gerade ein besonderes Thema in seinem Song, aber der Sound ist besonders. Akustikgitarre meets Synthesizer in What My Heart.

0: Europa brennt. Ich glaube, es ist nicht übertrieben, das so dramatisch zu formulieren. Frankreich, Spanien, Italien, überall gibt es wegen der Erderwärmung riesige Feuer. Denn die Böden sind zu trocken, der Regen fehlt und dazu ist es auch noch extrem heiß. Doch auch bei uns in Deutschland ist der Wald ein Dauerpatient. Im Harz etwa sind in den Dürrejahren 2017 bis 2020 fast 90% der Fichten abgestorben. Bundesweit ist nur jeder fünfte Baum kerngesund. Um gegenzusteuern, ist eines entscheidend, Schäden und Probleme möglichst schnell zu erkennen. Und da gibt es jetzt ein System, das europäische Wälder mit neuen Satellitendaten überwachen könnte. Wie das funktionieren soll, das hat sich Stefanie Otto erklären lassen und ist dafür erstmal in den Wald gegangen, um sich anzuschauen, wie die Daten bislang erhoben werden. Und ich verrate nicht zu viel, wenn ich sage, da braucht man gutes Schuhwerk, Geduld und vor allem ein gutes Auge.
1: Dann hätten wir hier eine Stieleiche. Über 1,30 Meter, Größenklasse 2. Dann schaue ich nach Verbiss. Die ist an drei Seitentrieben verbissen.
2: In einem Kiefernforst nördlich von Berlin vermessen zwei Mitarbeiter der Forstbehörde die Bäume. Heute auch dabei ist Thomas Riedel vom Thünen-Institut. Die Behörde ist unter anderem für die Forstwirtschaft zuständig und hat die Inventur beauftragt.
3: Wir sind jetzt hier im Landeswald von Brandenburg, nördlich von Oranienburg, am Trakt 38758 an der Traktecke 1. So ein Trakt ist immer quadratisch mit einer Kantenlänge von 150 Meter. Und an den Traktecken werden die Daten erhoben zur Verjüngung, zu dem Baumbestand, der da ist, zum Totholz.
2: Knapp 80.000 von diesen zufällig gewählten Flächen in ganz Deutschland besuchen die Inventurtrupps alle 5 Jahre. Sie vermessen jeden Baum im Umkreis der Ecken, registrieren abgestorbenes Holz. Diesmal interessiert die Forscher der gespeicherte Kohlenstoff und damit, welche Klimaschutzleistung der deutsche Wald in den vergangenen Jahren erbracht hat.
3: Eigentlich, wir wissen jetzt, dass ungefähr 3,7 Milliarden Kubikmeter Holz im Wald stehen. Das ist nie die große Zahl, aber wichtig ist halt, wie hat sich's verändert, ne? Und wie hat sich's auch zwischen den Baumarten verändert, der Vorrat, aber auch die Baumartenanteile etc.
2: Noch in der Kohlenstoffinventur von 2017 hieß es, der Wald sei eine verlässliche Kohlenstoffsenke. Er entlaste die Atmosphäre jährlich um rund 60 Millionen Tonnen Kohlendioxid. Damit kompensiert er etwa 7% der deutschen Emissionen. 5 Jahre später aber hat sich das Blatt gewendet. Die Inventur 2022 zeigte, dass der deutsche Wald durch Dürre und Klimaschäden mehr Kohlenstoff abgegeben als aufgenommen hatte. Der Wald wurde vom Klimaschützer zur zusätzlichen Emissionsquelle. Und diese schlechte Nachricht wurde erst Jahre später veröffentlicht.
4: In Deutschland war es ja so, dass es gab ja die großen Störungen 2018, 19, 20, dass erst 2024 das erste Mal bekannt wurde, dass der deutsche Wald von einer Kohlenstoffsenke, also von einem Wald, der Kohlenstoff aufnimmt, zu einer Quelle geworden ist, hat man erst 2024 dann wirklich Zahlen gehabt, dass es 2018 schon eine Quelle geworden ist. Ne? Und das liegt einfach daran, weil die Inventursysteme halt eine Zeit brauchen, um die Daten zu liefern.
2: Schneller verlässliche Daten zu bekommen, das ist das Ziel von Martin Herold. Der Forscher vom Potsdamer Helmholtz-Zentrum für Geoforschung hat mit einem niederländischen Team ein Erkennungssystem für Waldstörungen in Europa entwickelt. Ein europäischer Satellit tastet den Wald per Radar ab und liefert Daten, die zeigen, wenn sich die Waldstruktur verändert. Die Messwerte werden alle 3 bis 6 Tage aktualisiert und haben eine Genauigkeit von ca. 20 Meter. Die Methode soll helfen, Störungen im Wald und deren Ausmaß schneller zu erkennen.
4: Man kann natürlich erstmal gucken, was ist wann, wie, wo passiert. Da kriegt man erstmal einen Eindruck, so wie dynamisch ist denn das eigentlich. Und dann sieht man zum Beispiel im Harz, ja, es ist sehr, sehr viel passiert, in anderen Gebieten entsprechend weniger.
2: Martin Herold schaut auf die aktuellen Daten des Warnsystems. Auf dem Satellitenbild von Deutschland sieht man unzählige rote Punkte. Vor allem in den Mittelgebirgen, im Harz, im Sauerland und im Thüringer Wald häufen sie sich. Wenn man weiter heranzoomt, sieht man ganze Flächen in Orange bis Rot gefärbt. Dort sind Bäume seit 2020 abgestorben oder wurden gefällt.
4: Der große Vorteil ist, dass man hier relativ schnelle Daten hat, gerade wenn sich halt doch viel verändert. Ja, gerade diese Flächenveränderungen, die sind ja doch variabel von Jahr zu Jahr. Gerade wenn ich größere Störungen habe, ne, dann habe ich große Variabilität. Und das kann ich mit so traditionellen Waldmessmethoden, zum Beispiel mit einer Inventur, in dieser zeitlichen mit dem zeitlichen Update, aber in der zeitlichen Dynamik nicht so einfach erfassen.
2: Ursprünglich haben Martin Herold und seine Kolleginnen das Warnsystem für die tropischen Wälder entwickelt. Dort hilft die Satellitenbeobachtung, die oft riesigen Schutzgebiete zu kontrollieren. Wird etwa illegal Regenwald abgeholzt, mehr gerodet als erlaubt? Per Satellitenradar lässt sich das gut überwachen. Auch in Deutschland nutzen viele Forst- und Naturschutzbehörden bereits Satellitenbilder, doch meist nur optische Methoden. Die können jedoch nicht durch die Wolken schauen. Radarstrahlen hingegen durchdringen Wolkendecken mühelos. Die Methode funktioniert sogar nachts. Derartige Daten auch hierzulande zu verwenden, sei sinnvoll. Sie könnten die klassische Waldinventur ergänzen, um besser abschätzen zu können, wie viele Emissionen der Wald kompensiere.
4: Für die letzten Jahre war der deutsche Wald eine Quelle. Und das ist natürlich ein bisschen ein Problem, auch klimapolitisch, weil diese Waldsenke, das ist ja eine natürliche Senke. Und wenn das natürlich wegfällt, wenn es auch noch zur Quelle wird, dann heißt natürlich, wir müssten eigentlich noch mehr fossile Emissionen reduzieren, um unseren Klimabeitrag zu leisten und diese klimapolitischen Ziele auch zu erreichen. Das ist natürlich jetzt ein Problem. Das sieht man eigentlich fast in ganz Europa, dass diese Waldsenke halt derzeit so ein bisschen unter Druck steht.
1: So, es hat jetzt einen Durchmesser von 13 cm am dicken Ende.
2: Doch noch wird die Kohlenstoffinventur ausschließlich am Boden gemacht. Die Ergebnisse der laufenden Analyse werden voraussichtlich 2028 oder 2029 veröffentlicht. Und bis dahin bleibt die zentrale Frage offen, ob der deutsche Wald Kohlenstoff speichert oder zusätzlich abgibt. Eine seriöse Prognose wagen die Experten derzeit nicht.
0: Ja, aber womöglich lässt sich das mit Satellitendaten künftig schneller und besser vorhersagen. Stefanie Otto über die Idee, Echtzeitwarnungen für den Wald aus dem All zu bekommen. Wir machen uns jetzt auf in den Dschungel, musikalisch zumindest, mit Marmalade, einem Berliner Duo, das für verspielte Songs steht, so wie diesen hier, In the Jungle.

0: 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Dass man mit einer Farbe beeindruckende Kunstwerke schaffen kann, das beweist Yves Klein. Ich hätte nie gedacht, dass monochrome blaue Bilder so viel mit einem machen können, bis ich eine Retrospektive der Arbeiten gesehen habe. Und es ist eben nicht einfach nur eine blaue Leinwand, wie ich zuerst ein bisschen arrogant gedacht habe. Die größte Arbeit von Klein ist ein Wandrelief im Musiktheater im Revier in Gelsenkirchen. 400 Quadratmeter groß von Ende der 1950er Jahre. So ein Kunstwerk hat ein ganz irdisches Problem. Es verstaubt über die Jahrzehnte. Bloß das Relief kann man ja nicht einfach mal eben abstauben oder abwaschen. Dieses Problem haben viele Reliefkunstwerke auf der ganzen Welt, aber es gibt eine Lösung. Denn ein Kölner Team von Kunstfachleuten entwickelt eine spezielle Putzmethode. Simon Schomecker hat sich angeschaut, wie das funktioniert.
1: Ein Gerüst steht im Foyer des Musiktheaters im Revier in Gelsenkirchen. Studierende aus drei Ländern hantieren darauf mit Staubsaugern und Pinseln. Die angehenden Restaurierungsfachleute reinigen eines von sechs wandfüllenden Reliefs, die der Avantgarde-Künstler Yves Klein Ende der 1950er Jahre geschaffen hat. Für einige Werke nutzte der Franzose als einer der ersten Naturschwämme, gehärtet mit Epoxidharz. Sie sogen das für Klein typische intensive Ultramarinblau perfekt auf. Andrea Lamest, Leiterin des städtischen Kulturreferats, erklärt:
2: Diese Reliefs umfassen ungefähr 400 Quadratmeter. Das ist eigentlich das Größte, was Yves Klein jeweils gemacht hat. Leider sind diese Reliefs noch nie gereinigt worden. Die Folgen sieht man. Es hat erstens eine optische Beeinträchtigung. Und das Zweite ist, die Gefahr besteht natürlich, dass diese Reliefs Schaden nehmen.
1: Deshalb startete 2020 ein Masterprojekt unter Leitung des Instituts für Restaurierungs- und Konservierungswissenschaft der Technischen Hochschule Köln. Federführend sind die ehemaligen Studentinnen Rabea Blaschik und Nelly Paletta, sagt Gunnar Heidenreich, Professor für Restaurierung.
3: Die beiden haben über 2 Jahre hinweg diese Reliefs hier im Haus genauer untersucht. Hinsichtlich der Materialität, welche Bindemittel wurden verwendet, wie erfolgten die Farbaufträge, wie wurden die Schwämme befestigt. Dann wurde der Zustand genauestens dokumentiert, erstmals nach diesen nun fast 70 Jahren überhaupt.
1: Der Aufwand ist gerechtfertigt. Die Monumentalwerke sind heute um die 220 Millionen Euro wert und ein Wahrzeichen des Musiktheaters, das der Architekt Werner Runau mit mehreren Künstlern als bautechnisches Gesamtkunstwerk anlegte. Die Masterabsolventin Rabea Blaschik erinnert sich an die lange Versuchsphase in der Hochschule mit Testreihen an eigens nachgebauten Materialproben.
4: Dabei wurden unter anderem verschiedene Druck- und Saugluftverfahren in Kombination mit unterschiedlichen Pinseln erprobt. Und im Zuge dessen haben wir einen Reinigungsapparat entwickelt, der mit präzise eingestellter Druckluft arbeitet. Dadurch wird der Staub von den Schwämmen aufgewirbelt und mit Hilfe der Apparatur auch wieder sofort eingesaugt.
1: Die Saugdüse ähnelt optisch einem kleinen Megafon. Vor dem Trichter hängt ein gebogener, flexibler Druckluftschlauch. Angeschlossen ist das System an ein regulierbares Gebläse. Die Vorrichtung entstand mit einer Spezialfirma für Oberflächenreinigung. Produktmanager Michael Schwab betont die Herausforderungen beim Entstauben der Naturschwämme.
5: Die sind extrem porös, extrem offen. Das heißt, wenn man mit zu starker Blasluft draufgehen würde, würde man sich die ganzen Staubpartikel in diesen Schwamm reinblasen. Und er würde auch nicht mehr möglich sein, es rauszubekommen.
1: Außerdem darf keine Farbe mit eingesaugt werden. Yves Klein hatte sein Ultramarinblau damals direkt vor Ort händisch angerührt. Die Pigmente sind deshalb nicht gleichmäßig gebunden und teils extrem abriebempfindlich. Hier greift das Kölner Projektteam ein, sagt Rabea Blaschik.
4: Es wird Festigungsmittel unter die Farbschichten gelegt mit Pinseln. Und man kann mit ganz dünnen, feinen Pinselhaaren das darunter applizieren.
1: Eine mühsame Arbeit, die zum Glück nur an vereinzelten Stellen nötig ist. Das von der Stadt Gelsenkirchen mit 30.000 Euro bezuschusste Forschungsprojekt dient als Pilotphase. Das Ziel, ein präziser Zeitplan, um alle 6 Großkunstwerke zu reinigen, sagt Restaurator Gunnar Heidenreich.
3: Um dann auch mit den Spielpausen zu kalkulieren, wir wollen hier nicht den Betrieb beeinträchtigen, wie wir das gemeinsam gut in den nächsten Jahren umsetzen können.
1: Zur 50-Jahr-Feier des Musiktheaters 2009 wurde noch versucht, die Reliefs im Obergeschoss mit Weißbrot zu reinigen. Keine gute Idee. Verbliebene Brotkrumen trockneten aus und sorgten dafür, dass sich Farbschollen lösten. Die Projektgruppe verlässt sich deshalb auf ihr erprobtes Verfahren, passt es aber an das jeweilige Relief an, sagt Rabea Blaschiks Kollegin Nelly Paletta.
6: Manchmal kombinieren wir Druck- und Saugluft mit Pinsel, manchmal kommt das nacheinander und oben wird es sehr wahrscheinlich eine andere Abfolge von den Reinigungsschritten sein.
1: In 2 Jahren wäre Yves Klein 100 Jahre alt geworden. Die nach ihm benannte Stiftung plant bereits ein weltweites Jubiläumsjahr, unter anderem im Centre Pompidou in Paris oder im Museum of Modern Art in New York, wo sich auch Werke von Klein befinden. Stiftungsdirektorin Hélène Guénin hofft sehr, dass die meisten Reliefs in Gelsenkirchen bis dahin wieder in ihrer vollen blauen Pracht erstrahlen.
7: Klein wurde wegen eines Herzinfarkts nur 34 Jahre alt. Und ich finde es einfach unglaublich, dass er trotzdem als einer der einflussreichsten Künstler des 20. Jahrhunderts gilt. Wir sind deshalb sehr dankbar für den großen Einsatz in Gelsenkirchen.
1: Das Projektteam freut sich derweil, dass das Reinigungsverfahren bereits Kreise zieht. Eine Restauratorin hat sich die neu entwickelte Ansaugvorrichtung ausgeliehen, um damit andernorts empfindliche Kunstwerke zu retten. So verbindet das Gelsenkirchener Putzmanöver am Ende moderne Technik mit internationaler Denkmalpflege.

0: 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Über Geld spricht man nicht. Das gehört immer noch zum guten Ton in Deutschland. Wenn man ein bisschen drüber nachdenkt, dann ist das nicht wirklich klug. Denn woher sollen zum Beispiel Kinder und Jugendliche lernen, wie man mit Geld umgeht, wenn man nicht darüber spricht? Also wie man zum Beispiel richtig spart. Die Wirtschaftspädagogin Camilla Aprera hat die Finanzbildung auf diese kurze Formel hier gebracht.
1: Das ist Learning by Doing. Das kann funktionieren, kann aber auch gehörig in die Hose gehen.
0: Ja, das kann es ja nicht sein. Denn um noch einen Küchenspruch zu zitieren, Geld regiert die Welt. Wie also kann man den Umgang mit Geld vernünftig lernen? Die Antworten gibt's jetzt und übrigens, die sind interessant, egal ob sie 15, 50 oder 75 sind.
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3: Diese Fietes würde ich einmal kaufen und dann mein restliches Leben halten.
4: Bock auf geschenkte 7.517 Euro in ETFs? Ja, ich auch, aber dazu gleich mehr.
5: Es war noch nie so einfach, Geld zu verdienen, ob ihr es mir glaubt oder nicht.
6: Ey Jungs, Alter, Lohn ist da, was los?
7: Aber ist auch schon wieder weg, weil dann kam Miete. Und dann kam Strom, dann kam Spotify und der ganze andere Scheiß. Und jetzt habe ich wieder kein Geld. Aber egal.
8: Der Verbraucherzentrale Bundesverband warnt vor einer Welle von neuen Schulden unter Jugendlichen. Verantwortlich für diese Entwicklung machte sie vor allem Geschäfte nach dem Modell jetzt kaufen, aber erst später bezahlen.
9: Junge Menschen reden heute wie selbstverständlich über ETFs, Kryptowährungen, Sparpläne. Noch nie war Finanzwissen so leicht zugänglich. Gleichzeitig wachsen Schulden, Konsumdruck, Zukunftsängste. Wie passt das zusammen?
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11: Ich war ganz normal ein Jahr arbeiten, hatte da verschiedenste, sagen wir mal, Kreditkarten.
9: Das ist Marc, 21 Jahre alt. Kurze Haare, rundes Gesicht. An diesem heißen Sommertag trägt er Shorts und T-Shirt. Der junge Mann aus Dortmund heißt eigentlich anders, aber um hier offen erzählen zu können, nutzt er lieber einen anderen Namen.
11: Dann hatte ich nach einem Jahr einen Auflösungsvertrag. Ja, dann hat sich das eben ein bisschen angehäuft mit den Schulden.
9: Ein bisschen bedeutet in seinem Fall 7.000 Euro Schulden. Geld, das er nicht hat und auch so schnell nicht haben wird. Marc ist aktuell arbeitslos, bemüht sich um eine Ausbildungsstelle.
11: Wenn man dann versucht, weiter diese Mindeststandards einzuhalten und kein Geldeinfluss kommt, verschuldet man sich eben auch ganz schnell, weil man eben nicht mehr so viel verdient wie davor und dementsprechend auch seinen Lebensstil anpassen muss an das, was man verdient. Das fällt, glaube ich, vielen jungen Menschen in meinem Alter auch sehr schwer.
9: Was für ihn selbstverständlich war, mit Freunden essen gehen, unterwegs sein, wurde plötzlich zum finanziellen Problem. Auch habe er teure Medikamente bezahlen müssen, privat. Als das Geld auf seinem Konto knapp wurde, halfen ihm Bezahldienste weiter.
11: Bei Klarna zum Beispiel ist es sehr, sehr einfach, auch über das Kartenlimit, das ja eigentlich dort gesetzt ist, Geld auszugeben und das alleine nur durch das Design der App.
9: Bezahldienste wie Klarna oder PayPal versprechen, Einkäufe flexibel zu finanzieren. Es gibt auch Einmalkreditkarten.
11: Von einem Wert von, sagen wir mal, 200 Euro. Dementsprechend hat man 200 Euro für andere Sachen frei zur Verfügung, solange diese Karte existiert. Und das kann man dann halt eben die ganze Zeit ausgeben. Und das machen die teilweise bis zu 10.000 Euro auch hoch. Dann kann man da selber auf der App auch noch irgendwelche Gutscheine kaufen für Lieferando zum Beispiel, Rewe, Aldi, Uber, ganz viele Sachen.
12: Haben Sie dann auch gemacht?
11: Ja, unter anderem.
1: Ja, das ist der Lehrstuhl für Wirtschaftspädagogik, Design und Evaluation instruktionaler Systeme. Und ein großer Schwerpunkt von mir ist die Finanzbildung und ich bin gleichzeitig auch Direktorin.
9: Carmen Aprea sitzt in ihrem Büro in einem Altbau der Universität Mannheim. Sie ist Professorin und Direktorin des Mannheim Institute for Financial Education.
1: Das ist mein besonderes Herzensanliegen, die Finanzbildung voranzutreiben für junge Menschen, aber eigentlich auch über die gesamte Lebensspanne. Nur die jungen Menschen, die haben natürlich am meisten noch jetzt von jetzt aus gesehen zu tragen an den finanziellen Entscheidungen mit all den vielen anderen Herausforderungen, vor denen sie stehen.
9: Laut der Studie Jugend in Deutschland 2026 haben 23% der 14- bis 29-Jährigen, also knapp ein Viertel der jungen Menschen, Schulden. Ein neuer Rekordwert.
1: Sie haben nicht die Lebenserfahrung, das ist ja logisch, weil sie halt jünger sind. Und sie sind natürlich auch ein viel umworbener Markt.
9: Zum Beispiel in sozialen Medien, die für viele Jugendliche längst mehr sind als Unterhaltung. Nach einer repräsentativen Bitkom-Studie verbringen 16- bis 18-Jährige dort im Schnitt mehr als 2 Stunden täglich. Sie kommunizieren dabei nicht nur mit Freunden, sondern treffen auch auf Werbung, Influencer und Kaufanreize. So werden schon Jugendliche zu Impulskäufen verführt, während zugleich Ratenzahlung, im Fachjargon Buy Now, Pay Later, leicht verfügbar sei.
1: Und dass ich vielleicht auch bargeldlos bezahlen kann mit PayPal oder mit Klarna oder mit was auch immer, ist ja erstmal nichts Verwerfliches. Es wird halt nur ein Problem, wenn es verleitet zu Dingen, die man sonst eben nicht gemacht hätte oder die man langfristig nicht mehr überblicken kann oder auch nicht versteht.
9: Wo lernen junge Menschen überhaupt den Umgang mit solchen Diensten und mit Geld im Allgemeinen?
1: Also als erstes bekommt man es natürlich im Elternhaus. Ne? Also die Finanzentscheidung der Eltern und ob zu Hause über Geld gesprochen wird, über Finanzentscheidungen gesprochen wird, spielt eine große Rolle. Wie viel Geld man selber zur Verfügung hat, spielt eine riesige Rolle. Ob man im Freundeskreis darüber spricht, spielt eine Rolle. Dann sind natürlich Social Media ein wichtiger Kanal für Finanzbildung. Und da gibt es viele selbsternannte Finanzbildner auch, wo eben am Ende vom Tag dann eher Verkaufsinteressen dahinter stehen.
9: In der Schule findet das Thema dagegen kaum statt.
1: Insgesamt ist die Finanzbildung an der Schule noch sehr, sehr ausbaufähig.
9: Über finanzielle Bildung wird in Deutschland seit Jahren diskutiert. Wie gut junge Menschen aber tatsächlich auf finanzielle Entscheidungen vorbereitet sind, weiß niemand genau. Deutschland beteiligt sich bislang nicht am internationalen Finanz-PISA der OECD. Ein Test, der die finanzielle Grundbildung von 15- bis 16-Jährigen misst. Professorin Carmen Aprea sieht junge Menschen bei dem Thema auf sich gestellt.
1: Das ist Learning by Doing. Das kann funktionieren, kann aber auch gehörig in die Hose gehen.
9: Wie bei Marc aus Dortmund.
13: Ja, also wir kennen uns so dreiviertel Jahr. Letztes Jahr war,
11: ne? Dreivierteljahr ungefähr, ja.
9: Melanie Plass sitzt neben dem 21-Jährigen. Er nickt ihr zu. Plass ist Schuldnerberaterin des gemeinnützigen Trägers Grünbau in Dortmund. Marc, sagt sie, sei ein ganz typischer Fall.
14: Das höre ich fast täglich. Das haben wir in jeder Altersstufe natürlich vermehrt, tatsächlich bei jungen Erwachsenen zwischen 18 und 25.
9: Etwa ein Drittel der Kunden der Dortmunder Schuldnerberatung waren im vergangenen Jahr junge Menschen bis 29 Jahre. Die meisten wüssten durchaus, wie ein vernünftiger Umgang mit Geld aussehen sollte, sagt Melanie Plass. Das eigentliche Problem beginne nicht bei fehlendem Wissen, sondern in der Praxis, im Alltag.
14: Ich habe gerade aktuell eine neue Kundin, die auf TikTok diese GIFs verschenkt hast. Also man kann im Livestream einem Content-Creator Emojis schicken, für die man bezahlen muss. Und der Creator bekommt davon auch einen Teil ab. Und die junge Dame liegt momentan nur mit dem Kauf dieser Emojis, die sie verschickt hat, bei 4.700 Euro.
9: Gerade in den sozialen Netzwerken warten teure Verlockungen.
14: Da wird Menschen eine Welt vorgelebt, die ist ja nicht real.
9: Aber sie weckt Wünsche nach Luxus, Anerkennung, Zugehörigkeit.
14: Ja, gerade junge Menschen sehen das, sind neidisch beeindruckt und wollen mithalten.
9: Ja, das wirkt, sagt Anja Bonfig zum Social Media Marketing und der glitzernden Welt der sozialen Netzwerke.
15: Ich bin aktuell Juniorprofessorin für Verbraucherbildung in der digitalen Welt an der Pädagogischen Hochschule in Schwäbisch Gmünd.
9: Sie blickt zurück. Eine klassische Fernsehwerbung sei 30 Sekunden lang.
15: und dann geht irgendwann der Film weiter. So, wenn ich mich jetzt auf Social Media befinde, folge ich verschiedenen Kanälen und klicke mich da durch. Und da komme ich nicht nur einmal mit diesem Produkt bei einem Influencer in Kontakt, sondern immer, immer wieder. Das heißt, ich habe eine quasi, wenn ich es böse sagen will, eine Dauerbeschallung von dieser Produktwerbung. Und die habe ich explizit, indem das in die Kamera gehalten wird und gesagt wird, hey, guck mal, steht mir die Hose nicht total gut oder ich habe jetzt die Creme hier aufgetragen oder das schmeckt so lecker.
9: Es sei schwer, dem lange standzuhalten, zumal die Links zum Kauf häufig gleich dazu gezeigt werden.
15: Wahrscheinlich ist es jedem schon mal so ergangen. Ne? Man hat irgendwie was gekauft oder auch mit der Kreditkarte bezahlt und wundert sich dann am Ende des Monats, woher diese Abbuchung eigentlich kommt.
9: Bei jungen Menschen mit geringem bis keinem Einkommen hat das allerdings andere Auswirkungen als bei Älteren, die im Zweifel sogar noch den klassischen Notgroschen haben. Auch Anja Bonfig sieht in ihren Forschungen, dass die verschiedensten Möglichkeiten der Online-Bezahlung die Gefahr erhöhen, den finanziellen Überblick zu verlieren. Laut dem aktuellen Jugendfinanzmonitor der Schufa interessieren sich junge Menschen heute stärker für Geldanlagen und Finanzthemen als frühere Generationen. Zugleich wachsen ihre Sorgen um die eigene finanzielle Zukunft. Viele fürchten, unerwartete Ausgaben nicht bewältigen zu können oder finanziell nicht ausreichend abgesichert zu sein. Und tatsächlich steigt die Zahl der jungen Menschen mit Geldnöten, sagt Kai-Friedrich Donau. Er verantwortet bei der Schufa unter anderem die Verbraucherforschung und Finanzbildung.
16: Wenn wir uns einmal die Menschen mit Negativeinträgen anschauen, so nennen wir das, also Menschen, die Zahlungsstörungen aufweisen, dann sehen wir, dass der Anteil junger Menschen zwar relativ gering ist, weil sie einfach am Finanzleben noch gar nicht so stark teilnehmen, aber in den letzten Jahren erhöht hat. Also im letzten Jahr waren es fast eine Steigerung von rund 15%.
9: Insgesamt hatten 2024 8,6% der Menschen in Deutschland einen Negativeintrag bei der Schufa. In der Altersgruppe der 20- bis 24-Jährigen waren es 7%.
16: Und das sind dann vor allem junge Menschen mit kleineren Kreditbeträgen, weil die ganz großen Ratenkredite, die bekommen sie in der Regel erst im mittleren Alter, weil dann natürlich drauf geschaut wird, dass das Einkommen auch entsprechend stimmt.
9: Schon kleine Konsumkredite oder Buy-Now-Pay-Later-Angebote können zur Schuldenfalle werden.
16: Sicherlich sehen wir auch in unserem Datenbestand, dass gerade die Verfügbarkeit auch von so Kleinkrediten in den letzten Jahren angestiegen ist.
9: Und mit ihr die Zahl der Menschen, die in Schwierigkeiten gelangen. Dabei wissen auch junge Menschen schon, was finanziell vernünftig wäre.
16: Das ist nicht so, dass sie ahnungslos sind. Gerade was die Gefahren jetzt von Kleinstkrediten oder Konsum betrifft, auch das ist denen durchaus bewusst. Aber es ist eine Sache, etwas zu wissen und die andere Sache auch entsprechend zu handeln.
9: Im Ökonomikum, einem modernen Glasgebäude, das in rundem Bogen an einem Teich auf dem Düsseldorfer Universitätscampus liegt, sitzt Professor Peter Kenning in seinem Büro.
17: Also ich beschäftige mich seit ungefähr 20 Jahren mit den neuralen Mechanismen von Kauf- und Konsumentscheidungen und generell mit dem ganzen Thema der Verbraucherforschung.
9: Wieso entscheiden sich Menschen für Käufe, die ganz und gar unvernünftig sind? Und wieso handeln sie damit sogar wieder besseres Wissen?
17: Im Wesentlichen kann man eine Kaufentscheidung assoziieren mit drei Hirnstrukturen.
9: Erklärt Professor Kenning und berichtet von Forschungen seines Stanford-Kollegen Brian Knudsen.
17: Er hat dann festgestellt, dass beim Betrachten eines Produktes insbesondere diejenigen, die kaufen, eine erhöhte Aktivierung im Belohnungssystem des Gehirns haben. Das heißt also, wenn man das übersetzen möchte, vielleicht in die allgemeine Sprache, dann ist das so, dass Menschen, die ein Produkt kaufen, in dem Moment, wo sie das Produkt sehen, eine höhere Belohnung im Gehirn erfahren, sozusagen, als diejenigen, die das Produkt nachher nicht kaufen.
9: Neben dem Belohnungssystem sei die Inselregion des Gehirns bei Kaufentscheidungen relevant, sagt Kenning.
17: Die Inselregion, die wird eher assoziiert mit der Verarbeitung von aversiven Stimuli. Man könnte das in die Sprache übersetzen als Preisschmerz. Also diejenigen, die kaufen, empfinden diesen Preisschmerz offensichtlich geringer als diejenigen, die nachher nicht kaufen.
9: Belohnung und Preisschmerz werden dann in einer dritten Hirnregion verarbeitet. Dort findet die Entscheidung statt.
17: Will man das übersetzen in die Alltagssprache, ist es das Wechselspiel zwischen Belohnungssignal, Preisschmerz und, wenn man so will, Exekutionskontrolle im Vorderhirn.
9: Noch gibt es keine Studien darüber, wie sich dieses Wechselspiel im Laufe des Alters verändert. Zahlungsmethoden wie PayPal oder Klarna dürften aber eine Rolle spielen.
17: Tendenziell wird dadurch natürlich dieses ganze Thema Preisschmerz runterreguliert. Ja. Die Käufe werden viel einfacher und vermutlich ist das dann auch einer der Gründe dafür, dass wir jetzt bei Kindern und Jugendlichen, insbesondere aber bei den Jugendlichen, immer mehr auch haben, die eben in die Verschuldungssituation kommen.
9: Kenning vermutet zudem, dass ältere Menschen das Belohnungssignal anders, möglicherweise weniger wahrnehmen.
17: Wir wissen aus der Psychologie heraus, dass es drei Faktoren sind, die in der Regel eine Handlung motivieren. Das ist einmal der Wunsch, Autonomie zu bewahrheiten. Der zweite Aspekt ist eben die soziale Anerkennung. Wir tun immer gerne etwas, wenn wir dafür sozial anerkannt werden. Das dritte ist das Kompetenzbedürfnis. Wir wollen alle in irgendeiner Sache besonders gut sein.
9: Gerade Firmen, die sich mit ihren Produkten an junge Menschen wenden, sprechen diese Faktoren häufig an.
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9: Ob Streetwear-Mode oder Luxusmarken, manche Produkte werden nur in begrenzter Anzahl zum Kauf gestellt. Lange Schlangen vor den Geschäften oder hektisches Klicken beim Online-Verkaufsstart sind die Folge.
17: Da wird ein Mechanismus in Gang gesetzt, den nennen wir künstliche Verknappung. Scarcity heißt das im Prinzip. Ja. Durch diese künstliche Verknappung wird sozusagen eine Emotion aktiviert, nämlich Kurzform FOMO. Langform Fear of Missing Out. Also man hat die Angst, was zu verpassen.
21: Heißt, durch diese Verknappung, Fear of Missing Out, wird man quasi
17: emotional manipuliert. Also insofern kann man das als Eingriff in die emotionale Selbstbestimmung sozusagen definieren. Und dann kommt in dem Bereich sogar oft noch verstärkend dazu, dass die soziale Anerkennung damit verwoben ist, weil man dann derjenige ist, der den Pullover oder irgendwie den Sneaker oder das sind ja meistens diese Produkte, bekommen hat. Also es ist eben nicht nur die FOMO, sondern es ist eben auch noch die soziale Anerkennung, die damit motiviert wird. Ne?
9: Zwar werden auch ältere Menschen durch diese Verkaufsstrategien angesprochen, aber sie sind durchschnittlich besser dagegen gewappnet. Durch ihre Erfahrungen, einen vollen Kleiderschrank oder aber schlicht das Wissen um solche Marketingtricks. Viele junge Menschen lernen den Umgang mit Geld früh in der Familie. Andere haben diese Möglichkeit nicht.
14: Also zum einen Finanzbildung in Schule null. Gibt es nicht. Das findet nicht statt.
9: Sagt Schuldnerberaterin Melanie Plass in Dortmund.
14: Zum anderen findet das vielleicht auch in der Familie gar nicht statt. Also ich habe viele Kunden, da ist schon die zweite Generation hier bei mir in der Beratung. Also Schulden machen ist quasi sowas wie Vererbung. Man bekommt es einfach vorgelebt.
9: Der 21-jährige Mark ist in verschiedenen Kinder- und Jugendheimen aufgewachsen. Über Finanzen habe eigentlich nie jemand mit ihm gesprochen.
11: Über Geld geredet? Nicht viele Leute. Geld war eigentlich immer so meine Sache.
9: So hatte er auch niemanden, der ihm bei den ersten Anzeichen einer Schuldenfalle hätte helfen können, finanziell oder mit gutem Rat.
11: Erstens denkt man, man kriegt es noch irgendwie hin, man kriegt das noch alleine hin und wenn es dann schon zu spät ist, dann merkt man, oh, ich brauche da vielleicht doch ein bisschen Hilfe.
9: Etliche Studien zeigen, Menschen aus einkommensschwachen Familien oder mit geringer formaler Bildung tragen ein höheres Risiko, in finanzielle Schwierigkeiten zu geraten. Finanzielle Bildung beginnt also längst nicht für alle am selben Punkt. Mit diesen ungleichen Startbedingungen beschäftigt sich die Sozialwissenschaftlerin Birgit Happel. Für sie ist finanzielle Bildung eine Frage der Chancengerechtigkeit.
0: Ja, also wer aus einem Elternhaus kommt, in dem das Geld knapp ist oder tabuisiert wird, startet natürlich mit ganz anderen Voraussetzungen.
9: Happel engagiert sich im Präventionsnetzwerk Finanzkompetenz für eine gerechte Verteilung von Finanzbildung. Über ein Videotelefonat erzählt sie von Studien, die gezeigt hätten, dass Eltern mit geringen finanziellen Ressourcen ihre eigene Finanzkompetenz durchschnittlich schlechter einschätzten, obwohl das objektiv gesehen gar nicht zwangsläufig der Fall sei. Hier spiele wohl das Vorurteil eine Rolle, dass arme Menschen nicht mit Geld umgehen könnten oder sich nicht genug angestrengt hätten.
0: Also dieses Leistungsnarrativ, und da muss man ganz stark dagegen wirken, weil es ist ja viel schwieriger, mit einem kleinen Budget zurechtzukommen, als wenn ich ja auch vielleicht noch im Hintergrund Eltern habe, wenn wir jetzt nochmal auf die Jugendlichen kommen, die eventuell den Überblick verloren haben, wenn dann meine Eltern nachschießen können und mir aus der Patsche helfen, ja, dann ist es natürlich kein großer Akt gewesen.
9: Diese familiären Helfer haben aber nicht alle. Damit die Ungleichheit nicht weiter wächst, sind für die Sozialwissenschaftlerin Bildungsangebote so wichtig. Dabei darf es aus ihrer Sicht aber nicht nur um Brutto, Netto oder den Zinseszins gehen. Denn Themen wie Status, Zugehörigkeit, auch Rollenbilder, Selbstwert, Scham oder Anerkennung beeinflussen finanzielle Entscheidungen viel stärker als das reine Sachwissen, sagt Birgit Happel.
0: Finanzbildung oder Finanzkompetenz ist auch eine Lebenskompetenz. Also es geht da auch um Persönlichkeitsbildung. Ich muss auch ja standhaft sein, so den Verlockungen gegenüber, gerade jetzt nochmal in Bezug auf soziale Medien.
2: Die spannende Frage ist ja eher nicht, was für die Frau das Richtige ist, sondern was für sie das Richtige ist, um mit dem Geld umzugehen.
9: In der Aula eines Berufskollegs in Mülheim an der Ruhr sitzen etwa 40 Schüler und Schülerinnen des 10. Jahrgangs vor einer großen Leinwand, auf der gerade verschiedene Konsumtypen dargestellt werden. Manuel Frozheim von der Uni Siegen leitet diesen Workshop zum Thema Finanzkompetenz.
2: Was fällt Ihnen so spontan ein, wenn Sie an Geld denken?
9: Noch sind die Schüler und Schülerinnen zurückhaltend. Über Geld reden und das in einer großen Gruppe lieber nicht. Dabei haben einige durchaus den Bedarf, sagt Schulsozialarbeiterin Sondka Herlin.
22: Wir haben vermehrt eigentlich festgestellt, dass die Schüler immer weniger Kompetenzen in dem Bereich haben und wie wichtig das eigentlich ist, gerade was auch so Sachen angeht, wie mal eben über PayPal oder sonstiges schnell was kaufen und dann, hups, dann habe ich das doch vergessen und dann kommt schon die erste Mahnung und so weiter und dann kommen sie irgendwann vielleicht dann mal in der Schulsozialarbeit an und sagen, oh, da ist mir was passiert und jetzt habe ich aber schon so und so viele Schulden.
9: Deshalb hat sie sich an Manuel Frozheim gewandt. Zusammen mit dem Netzwerk Finanzkompetenz hat er diese Schülerakademie entwickelt.
23: Die Schulen buchen den Tag unter unterschiedlichen Gesichtspunkten. Es gibt Schulen, die sagen, es ist ein erstes Kennenlernen von Finanzthemen.
9: Danach seien auch Vertiefungen möglich, zum Beispiel mit Hilfe eines interaktiven Schulbuchs des Netzwerks. Gut 6.500 Schüler und Schülerinnen hätten sie mittlerweile erreicht.
23: Klar, so ein Tag ist immer der Tropfen auf den heißen Stein. Auch wir können mit dem Team nicht alle Schulen in Nordrhein-Westfalen natürlich abdecken.
9: Die Jugendlichen und jungen Erwachsenen sitzen nun in kleinen Gruppen in verschiedenen Klassenräumen.
24: Die Möglichkeit, die Sie heute hier haben, werden Sie sehr wahrscheinlich so nicht nochmal bekommen.
9: Neben Manuel Frozheim sind drei Tutoren des Fachbereichs Digitale Wirtschaftsbildung der Universität Siegen nach Mülheim gekommen, um Themen wie Miet- und Versicherungsverträge, Lebenskosten oder Börse und Zinsen zu vermitteln.
24: Wenn Sie später mit irgendjemandem über das Thema Finanzen reden wollen, ist es meistens jemand, der Ihnen was verkaufen möchte oder der irgendeine Gegenleistung von Ihnen dafür haben möchte. Das ist heute nicht der Fall.
9: An verschiedenen Stationen müssen die 16- bis 18-Jährigen nun das Gehalt einer Erzieherin auf monatliche Ausgaben wie Miete, Strom, Lebensmittel oder Kinokarten verteilen, sich mit Kaufverträgen auseinandersetzen oder sich spielerisch der Frage nähern, wann Geld ausgeben mit Spaß oder Frust verbunden ist und was es mit Freundschaft oder der Berufswahl zu tun hat. Wie gehen die Teilnehmenden in ihrem Alltag mit Geld um?
25: Wenn man
3: weiß, dass man halt Geld auf der Karte oder Bar hat, dann gibt man einfach aus, ohne nachzudenken. Also man macht einfach.
4: Ja, man soll halt aufpassen, was man kauft. Man muss mal planen.
5: Also, ich habe auch keine Ausbildung. Ich kann doch nicht so viel über Geld reden. Ja, ich weiß doch nicht.
6: Mit wem sprecht ihr über Geld?
7: Das ist eine gute Frage. Also eigentlich hat man gar keinen, man weiß nicht. Man sucht im Internet vielleicht, man schaut nach, man recherchiert selbst. Aber so wirklich weiß man nicht, wo man hingehen soll und wen man fragen soll.
25: Über Geld? Dein Steuerberater? Wenn man einen hat?
26: Mit den Eltern oder halt Bekannte, die halt auch schon was mit Geld zu tun haben, in dem Sinne von die Miete zahlen oder schon eigenes Einkommen haben.
9: Im Büro von Schulsozialarbeiterin Sondka Herlin sitzt nun Gianni, 24 Jahre alt. Sie macht gerade das Abitur und erzählt von ihren finanziellen Lernprozessen.
27: Mir war das am Anfang so, dass ich sehr viel auf Luxus geachtet habe und mir hier mal was gegönnt habe und da mal was gegönnt habe. Dann hieß es neue Schulbuch in vielleicht drei verschiedenen Fächern. Hier ein Fuffi, da ein Fuffi, da ein Fuffi. Dann wird es dann doch ein bisschen eng.
9: Verzichten wollte oder konnte sie aber auch nicht, erzählt die Schülerin.
27: Ja, so bei Markensachen. Ganz am Anfang muss man ja ehrlich zugeben, man wollte einfach dazugehören, die da trägt Marken. Früher, da habe ich mich schon danach gefühlt, jo, wenn die das haben, muss ich das auch haben, sonst gehöre ich nicht dazu.
9: Das sieht sie heute ganz anders. Geholfen hat ihr nicht etwa ein Finanzkompetenz-Workshop, den gab es damals allerdings auch nicht. Stattdessen war ihr älterer Bruder da.
27: Er hat irgendwann gemerkt, was ich für Sachen alle gekauft habe und er meinte, hey, du brauchst das nicht. Und dann sind wir einfach ins Gespräch gekommen und der hat mir das dann gesagt, weil es bei ihm damals genauso war.
9: In schwierigen Monaten, wenn mal wieder die Schulbücher so teuer sind und vielleicht dazu noch der Kühlschrank in der eigenen Wohnung kaputt ist, dann hilft auch die Oma aus.
27: Also ich bin letzten Monat nicht so gut durchgekommen, da habe ich dann ganz nett meine Oma gefragt. Dann hat das eigentlich noch ganz gut gefruchtet, dann habe ich ihr das aber auch direkt wiedergegeben. Oma ist sozusagen schon so meine Heldin.
9: Marc hatte diese Heldin nicht und auch keinen großen Bruder und natürlich keine Finanzbildung in der Schule. Er hat jetzt Melanie Plass, die Schuldnerberaterin. Mit ihrer Hilfe eröffnet er gerade ein Privatinsolvenzverfahren. Sie hat ihm außerdem geholfen, umzudenken.
11: Ja, komplett. Also ich habe jetzt sehr viele Sachen geändert.
21: Zum Beispiel?
11: Der Lifestyle, der Lebensstil. Ja, und das funktioniert trotzdem. Mit Freunden Kontakt zu haben und weiterhin sozial aktiv zu sein mit Freunden. Auch ohne so viel Geld.
9: Noch in diesem Jahr will die Bundesregierung eine nationale Finanzbildungsstrategie vorstellen. Ob es dabei auch um die sozialen Aspekte des Geldausgebens geht? Um ständige Verfügbarkeit von Kleinkrediten und die ungleiche Verteilung von Finanzkompetenz? Unklar. Sicher ist, die Jugend lechzt nach Finanzbildung. Und zwar unabhängig vom sozialen oder finanziellen Hintergrund.
28: Über all diese Gruppen hinweg wünschen sich 90%, dass das unabhängig in der Schule gelehrt wird.
9: Sagt die Mannheimer Professorin Carmen Aprea, die neben der Finanzbildung nicht nur gesetzliche Regeln für notwendig hält, um junge Menschen zu schützen, sondern auch transparente, verständliche Produktangebote. Aktuell müssten sich unerfahrene junge Menschen ganz allein gegen die Verkaufspsychologie von großen Firmen behaupten, was nach Meinung vieler Experten und Expertinnen nicht fair ist. Sie plädieren daher flankierend zu flächendeckender Finanzbildung für strengere Regeln beim Online-Kauf. Wirtschaftsprofessor Peter Kenning.
17: Durch bestimmte Erfahrungen

0: jetzt zu erklären, sagt Juniorprofessorin Anja Bonfig. In 20 oder 30 Jahren gäbe es vielleicht ganz andere Shopping- und Bezahlmöglichkeiten.
1: Sprich, wenn wir sie nur dazu befähigen würden, mit dem, was jetzt irgendwie gerade vorhanden ist, klarzukommen, dann stehen sie irgendwie da und wissen nicht weiter, wenn sich die Welt sehr verändert hat. Das heißt, das ist das Ziel von Bildung halt auch zur Reflexion, zur Informationsbeschaffung, zur Partizipation, Teilhabe, wie schon gesagt, auch zu befähigen.
0: Die alarmierenden Zahlen von wachsender Überschuldung bei jungen Menschen sollten bei der Finanzbildung nicht allein handlungsleitend sein.
2: Lernen ist immer eine Prävention, keine Therapie, es ist keine Kur.
0: Bringt es die Mannheimer Professorin Carmen Aprea auf den Punkt.
3: Der Preis der Entscheidung, wie junge Menschen den Umgang mit Geld lernen. Das war ein Feature von Vivien Leue. Bei uns gibt's jetzt das Konzert. Heute mit außergewöhnlichen Nachwuchstalenten bei den Young Euro Classics aus dem Berliner Konzerthaus. Das US-amerikanische Nationale Jugendorchester hat unter anderem Werke von Gershwin und Bartok. Dazu wünsche ich Ihnen viel Vergnügen.

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1: Am Mikrofon begrüßt sie Hanna Bernit. Offen, kreativ und voller Elan. So klingt die Zukunft der klassischen Musik. Jugendorchester aus der ganzen Welt kommen bis Mitte August beim Festival Young Euro Classic in Berlin zusammen. Das Konzert vom 4. August haben wir für Sie aufgezeichnet. An diesem Abend war das National Youth Orchestra der USA zu Gast im Konzerthaus. Was diese jungen Musiker und Musikerinnen im Alter zwischen 16 und 19 Jahren verbindet, ist ihre Leidenschaft. Lucas, der im Orchester Geige spielt, kommt aus New York und ist in diesem Jahr bereits zum zweiten Mal mit dem Orchester auf Tournee.
2: I think that music can be such a powerful force for good in the world.
3: Ich glaube, dass Musik eine starke Kraft für das Gute in der Welt sein kann. Musik ist eine universelle Sprache. Jeder, ganz gleich woher er kommt, wie alt er ist oder welche Lebenserfahrungen er gemacht hat, kann den Ausdruck verstehen, den jemand in sein Instrument legt. Das macht Musik meiner Meinung nach so wertvoll und besonders.
1: An diesem Abend trafen auf der Bühne Nachwuchs und Profis aufeinander. Auf die etwa 100 Orchestermitglieder dürfen wir uns freuen, aber auch auf den amerikanisch-russischen Pianisten Kirill Gerstein sowie auf die amerikanische Dirigentin Karina Kanellakis. Auf dem Programm Werke von Bela Bartok, George Gershwin und Samuel Barber. Seine Ouvertüre zu The School for Scandal erklingt zu Beginn. Ein Werk, das auch die Dirigentin in ihre Jugendzeit zurückversetzt. So hat sie es mir vor dem Konzert verraten.
4: Dieses Barber School for Scandal ist nicht so oft gespielt. Es ist aber ein besonderes Werk für mich persönlich, weil ich war an der Curtis Institute of Music als Geigerin mit 18 Jahre alt, also genau in dem Alter von allen Mitgliedern im Orchester. Und ich habe dieses Barber mit 18 Jahren alt unter Wolfgang Sawallisch gespielt im Curtis Orchestra in Philadelphia. Und das ganze Atmosphäre in Philadelphia gemischt mit dieses Musik von Barber. Und es ist auch ein bisschen eine Geschichte von jungen Leuten, die machen viel Blutzen. Und das ist auch schön, weil wir haben ganz viele Witze gemacht. Und so muss es sein mit 18 Jahre alt. Wir müssen auch Spaß haben. Und man hört das in dieses Barber. Also viel, viel Spaß und Freiheit und Lebenslust.
1: Mit gerade einmal 21 Jahren, im Jahr 1931, legte Samuel Barber diese Ouvertüre dem Institut als Abschlussarbeit vor. Inspiriert von einer satirischen Komödie, verarbeitet er darin das belanglose Treiben der Londoner Aristokratie. Voller Verwechslungen, Tücken und Intrigen. Mit kraftvollen Rhythmen und charakterstarken Motiven zeichnen die Instrumente eine alberne Posse in Shakespeare-Manier. Wir hören das National Youth Orchestra of the United States of America unter Karina Kanellakis mit der Ouvertüre zu The School for Scandal von Samuel Barber.

0: Witz und Ironie treffen auf rhythmische Finessen in Samuel Barbers Ouvertüre zu The School for Scandal. 1933 wurde dieses Werk in Philadelphia uraufgeführt. Am 4. August brachte das National Youth Orchestra der USA es gemeinsam mit der Dirigentin Karina Kanellakis auf die Bühne des Berliner Konzerthauses. Die deutsche Hauptstadt und das Festival Young Euro Classic waren die erste Station der großen Europatournee des Orchesters. Gleich nach der mehrwöchigen Probenphase und dem Auftaktkonzert in der New Yorker Carnegie Hall. Weitere Stationen waren Amsterdam, Aldeburgh und schließlich Edinburgh. Wie jedes Jahr waren auch zu dieser Tour international renommierte Künstler und Künstlerinnen dabei, so etwa die Dirigentin Karina Kanellakis. Bis 2023 war sie Gastdirigentin beim Rundfunksinfonieorchester Berlin. Seit 2019 leitet sie als Chefdirigentin des Netherlands Radio Philharmonic Orchestra. Als Solisten hören wir in diesem Programm den Pianisten Kirill Gerstein, der zwar in Berlin wohnt, aber auf den ganz großen Bühnen dieser Welt zu Hause ist. Vor dem Konzert habe ich ihn getroffen und gefragt, wie es ist, mit diesem Jugendorchester zusammenzuarbeiten.
1: Besonders ist bei diesem Jugendorchester ein Enthusiasmus, den man spürt. Enthusiasmus für die Musik, dass man spürt, dass die diese Musik vielleicht zum ersten Mal entdecken, mindestens beim Spielen. Und jetzt hat mir ein Konzertmeister verraten, das ist seine erste Mal in Europa überhaupt, nicht nur in Deutschland oder Berlin, aber in Europa überhaupt. Und für ein paar Tage waren wir zusammen in Carnegie Hall. Das war für meisten, glaube ich, auch zum ersten Mal. Und dabei zu sein und jüngere Kollegen zu beobachten und zum Teil zu begleiten, weil diese wunderschöne Reise, musikalische und wirklich Reise durch die Konzertsäle, es ist sehr inspirierend und sehr erfreulich und auch gibt, ich glaube, viel Optimismus für die Zukunft, weil wenn so in einem Jugendorchester mit so viel Enthusiasmus gespielt wird und auch gleichzeitig schon so gut gespielt wird, dann denke ich, haben wir Gründe, gute Hoffnungen zu haben.
0: Bei diesem hohen Niveau darf das Programm durchaus anspruchsvoll sein. Mit Gershwins Klavierkonzert, dem Concerto in F, bringt das Orchester noch dazu ein Stück Heimat mit. Denn laut Kirill Gerstein ist das Werk
1: auf jeden Fall amerikanisch und auf jeden Fall, es ist sehr Gershwin im Sinne, ich glaube, man kann es nicht beschreiben, dass es Jazz oder Klassik, dass es eine Mischung gemacht von einem Genie, das hat auch Arnold Schönberg gesagt, dass er Gershwin ein Genie war. Und was für mich interessant ist als Interpret, dass man in fast jedem Takt hat vielleicht zwei, drei Noten, die so eher zu Jazz tendieren und dann gibt es so eine hilfreiche Hand von Rachmaninoff immer da. Gibt es Theater und Broadway und gibt es Klezmer-Musik, was Gershwin gehört als Kind, Lower East Side in New York. Und diese Mischung, dann muss man irgendwie immer bearbeiten, finde ich, beim Spielen. Und das ist in dem Sinne sehr so ähnlich zu Mozart vom Gefühl, dass diese ständige Wechselerei in jedem Takt.
0: Kirill Gerstein, der neben anderen Institutionen auch die Manhattan School of Music besuchte, hat dabei ein ganz bestimmtes Bild von New York vor Augen.
1: Diese Melting Pot, also auf jeden Fall diese zahlreiche Menge von Einflüssen. Und das sieht man auf der Straße in Manhattan immer noch und ich glaube so für 100 Jahre noch mehr. Und das spürt man in die Musik. Aber das alles zusammenzubringen, so organisch wie Gershwin schafft, hat, glaube ich, quasi keiner geschafft, so erfolgreich das alles zu heiraten. Und da bleibt er fast als Einzelner, so zwischen Jazz und Klassik und zwischen alle Welten, so erfolgreich und organisch.
0: George Gershwin betrat mit dem Concerto in F absolutes Neuland. Denn zum ersten Mal traute er sich selbst an die Orchestrierung. Autodidaktisch erlernte er, die Klangfarben des Klaviers und des Orchesters mit seiner persönlichen Vorstellung zusammenzubringen. Wie viel Raum er dem Soloinstrument gibt, dazu Kirill Gerstein.
1: Wir wissen, dass die Rhapsody in Blue ein Jahr früher, 1924, er traute sich noch nicht zu orchestrieren. Das hat Ferdi Groffé gemacht, inklusive dieser berühmte Klarinettenglissando am Anfang. Und dann ein Jahr später ein Auftrag von Walter Damrosch und New York Philharmoniker, 1925. Dann hat er selbst orchestriert, Gershwin. Und zum Beispiel William Walton, den großen englischen Komponist, hat gesagt, das ist eine der besten Beispiele einer imaginative Orchestration. Und das hört man. Und natürlich, wie er ein Klavier integriert. Und da kann man sagen, da gibt es sehr viel Rachmaninoff, was er so importiert als Methode für Klavier zu schreiben. Aber gleichzeitig dann hört man wieder so Broadway und Jazz. Und es ist sehr wechselhaft. Und deswegen vielleicht das Erfolg des Stückes, das ist alles hat sehr viel Wechsel. Es ist gar nichts monoton, nicht im Orchestrieren, nicht im Material und nicht im Klavierorchestrierung.
0: Zwischen Jazz und Klassik, da ist auch Kirill Gerstein zu Hause. Am Berklee College of Music ließ er sich als damals jüngster Stipendiat zum Jazzpianisten ausbilden. Wie viel improvisatorische Freiheit man sich im Concerto in F nehmen darf, bleibt dennoch ein schmaler Grat.
1: Beim dem Klavierkonzert von Gershwin, finde ich, muss man vorsichtig sein. Wir wissen, er hat selbst improvisiert und da sehe ich manche Momente, wo man ein bisschen so kadenzermäßig improvisieren kann. Andererseits, manchmal finde ich, kann man es wirklich übertreiben. Und wenn die Improvisationen dauern, die Hälfte von der Spieldauer von Rhapsody in Blue, dann denke ich, dann soll man eine eigene Rhapsody schreiben und dann improvisieren bis zum Ende. Deswegen, wie bei Mozart im Klavierkonzerten, ornamentieren, ja, improvisieren, ja, aber man muss spüren, so diese Balance zwischen was da schon steht und was man von sich selbst addiert.
0: In drei Sätzen, geprägt vom Charleston, dem Blues und auch dem Ragtime, hören wir den Pianisten Kirill Gerstein zwischen Notentext und eigenen Ideen mit dem Concerto in F von George Gershwin. Das National Youth Orchestra of the United States of America begleitet ihn unter der Leitung von Karina Kanellakis.

Flatternde Triller und tönende Pauken zum Abschluss. Das war das Concerto in F für Klavier und Orchester von George Gershwin. Wir hörten Kirill Gerstein, Klavier, zusammen mit dem National Youth Orchestra der USA, geleitet von Karina Kanellakis. Ein pulsierendes, poetisches Werk zwischen Klassik und Jazz. Gershwin selbst beschrieb es als Orgie von Rhythmen. Eine kleine Zugabe hat Kirill Gerstein noch im Gepäck. Er improvisiert über Blame It on My Youth von Oscar Levent, einem engen Freund Gershwins.

0: Das war Kirill Gerstein, Klavier, mit seiner Improvisation über Blame It on My Youth. Ein heute gern gespielter Jazz-Standard von Oskar Lewent. Deutschlandfunk Kultur sendet eine Aufzeichnung vom 4. August aus dem Konzerthaus Berlin. Im Rahmen des Festivals Young Euro Classic war das National Youth Orchestra der USA zusammen mit der Dirigentin Karina Kanellakis zu Gast. Bereits zum 27. Mal versammelt das Festival erstklassige Jugendorchester aus aller Welt in Berlin. Das amerikanische Ensemble war in diesem Jahr zum 3. Mal zu Besuch. Vor dem Konzert habe ich einige der jungen Musiker und Musikerinnen getroffen. Lukas, der im Orchester Geige spielt und in New York wohnt, hat mir erzählt, wie es ist, im Orchester auf so viele Gleichgesinnte zu treffen.
1: Some kids are from, you know, very rural towns, very small towns, others are from the biggest cities.
2: Manche kommen aus sehr ländlichen Gegenden, aus ganz kleinen Orten, andere aus den größten Städten. Und es ist einfach unglaublich, all diese neuen Leute kennenzulernen, mit ihnen Musik zu machen und mit Menschen zusammenzuspielen, die meine Leidenschaft für klassische Musik teilen. Aber noch unglaublicher ist, wie das Ensemble im Laufe der Zeit wächst und sich verbessert. Von unserer ersten Probe bis hin zur Generalprobe vor unserem Konzert in der Carnegie Hall. Man hört viel aufmerksamer zu und spielt viel besser zusammen. Für mich ist das der beeindruckendste Teil. Die Entwicklung vom ersten Tag bis dahin, wo wir heute stehen.
0: Nach einer knapp zweiwöchigen Probenphase nördlich von New York wurde es dann für das Orchester noch einmal richtig spannend. Die Trompeterin

0: hat uns ermöglicht, dem Notentext noch offener zu begegnen und das breite Spektrum zu erkennen, wie die Musik verstanden werden kann.
1: Für viele der Jugendlichen ist Musik inzwischen weit mehr als ein Hobby. Einige von ihnen können sich sehr gut vorstellen, ihre Leidenschaft später zum Beruf zu machen. Ich habe die Oboistin Ava aus Wisconsin gefragt, welche Rolle Musik in ihrem Leben spielt.
2: I would say, ever since I was young, music has been a very important part of my life.
3: Schon seit meiner Kindheit ist Musik ein sehr wichtiger Teil meines Lebens. Und ich kann mir ein Leben ohne Musik nicht mehr vorstellen. Musik bietet mir die Möglichkeit, mich ehrlich auszudrücken. Und ich stecke da ganz viel Herz und Seele rein. Musik ist leider kein einfacher Berufszweig. Ganz gleich, ob man der weltbeste Spieler auf seinem Instrument ist, bekommt man vielleicht trotzdem keinen Job. Und das nur, weil den Juroren, die sich das Vorspiel anhören, der Stil vielleicht nicht gefällt. Aber ich möchte mein Bestes geben, um zukünftig Musik zu machen und möglicherweise eine Musikhochschule zu besuchen. Bis dahin schaue ich, wie es läuft und wohin mich der Wind treibt. Wir werden sehen. Aber ganz sicher ist, dass Musik auf jeden Fall immer ein Teil meines Lebens sein wird.
2: All I know is that at the end of the day, music will definitely always be a part of my life.
1: Wenn die Jugendlichen von diesen Wochen im Orchester sprechen, dann ist neben ihrer Euphorie und Hingabe eine große Bewunderung zu spüren für die Künstler und Künstlerinnen, mit denen sie arbeiten durften. Die Dirigentin Karina Kanelakis hat mir erzählt, dass diese Begeisterung auf Gegenseitigkeit beruht.
4: Diese Woche mit dem Jugendorchester war für mich was ganz, ganz Besonderes. Ich fand viel Inspiration und Hoffnung von diesen jungen Leuten, die sind nicht aufs Handy, die sind total fokussiert aufs Musik und die sprechen miteinander. Ich habe überhaupt nicht das Gefühl, dass wir gehen mit KI und so weiter. Ich habe genau das Gegenteil. Es ist so voll mit Liebe für Musik und fürs Leben und ich habe ganz viel Details gearbeitet. Ich habe ganz ehrlich nicht erwartet, so ein super Niveau von diesen jungen Leuten. Das war eine Überraschung, eine schöne Überraschung. Dieses Orchester hat für eine Woche ohne mich geprobt, mit einem anderen Dirigent. Die hat alles vorbereitet, die hat auch Gruppenproben gemacht, also Streicher alleine, Geigen alleine und so weiter. Und jeder Musiker war so gut vorbereitet. Das war unglaublich in meiner ersten Probe. Ich könnte dann auch ein ziemlich sophisticated Niveau anfangen. Und das macht Spaß.
1: Was Karina Kanelakis besonders auffällt, ist nicht nur die musikalische Qualität.
4: Die jungen Leute haben leuchtende Augen. Das ist schön, sehr schön zu sehen auch und zu merken, wie viel Freude kommt. Und ich glaube, was ich habe in der letzten Woche beobachtet, auch in Carnegie Hall, es gibt auch ein bisschen Angst und ganz viel Nervosität, weil diese jungen Leute sind auch sehr ernst und sehr konzentriert. Die haben sehr viel Ambition, die wollen einen Job. Aber es ist sehr, sehr schön, die jungen Leute absolut in diese große Saale Europas zu sehen. Und ich finde es sehr, sehr schön zu beobachten, wie die reagieren.
1: Als großes Finale stand im Berliner Konzerthaus Béla Bartóks Konzert für Orchester auf dem Programm. Ein Werk, in dem tatsächlich das ganze Orchester zum Solisten wird. Jede Stimmgruppe tritt immer wieder solistisch hervor, jede Stimme muss sich behaupten und dabei Teil des großen Ganzen bleiben. Unter keinen Umständen schreibe ich neue Werke mehr. So äußerte sich Béla Bartók noch im Jahr 1941. Der frisch in die USA emigrierte Ungar litt nicht nur unter den veränderten Lebensbedingungen, sondern auch unter den ersten Anzeichen einer schweren Krankheit. Der Kompositionsauftrag von Sergei Koussevitzky, Dirigent des Boston Symphony Orchestras, wird schließlich zum Lichtblick und verleiht Bartók neuen Antrieb. 1943 schließt er die Arbeiten am Konzert für Orchester ab und skizziert in 5 Sätzen eine Art Spiegel seiner Seele. Die Grundstimmung des Werkes, so schreibt er es, stelle einen allmählichen Übergang von der Strenge des ersten Satzes und der schwermütigen Totenklage des dritten Satzes zur Lebensbejahung des Finales dar. Auf diesen Abschluss freut sich auch die Trompeterin Sophie.

0: Nicola Knight.
1: I think it's a great piece to play in this type of ensemble because we have such individually talented musicians.
2: Es ist ein großartiges Stück für uns. Gerade als Blechbläserin freue ich mich besonders auf das Finale. Dieser allerletzte Abschnitt ist sehr blechlastig, mit vielen großen und schönen Bläserpassagen. Das macht nicht nur extrem Spaß zu spielen, sondern es weckt auch beim Publikum so eine ganz gespannte Begeisterung. In den Sätzen kreiert Bartok ganz unterschiedliche Atmosphären. Und für mich ist der letzte Satz der aufregendste.
1: I would say the vibe or the environment within each movement is very different. And so this one, I think, for me is one of the most exciting.
3: Béla Bartoks Konzert für Orchester. Das National Youth Orchestra of the United States of America wird geleitet von Karina Kanellakis.

Volkstümliche Tanzmelodien und eine Fuge voller alberner Einwürfe steigern sich schließlich zum triumphalen Finale. Wir hörten das Konzert für Orchester von Béla Bartók. Karina Kanellakis leitete das National Youth Orchestra der USA. Gemeinsam brachten sie das ausverkaufte Konzerthaus in Berlin zum Beben. Zum Abschied gibt es eine schillernde Zugabe von George Gershwin.

0: I Got Rhythm, die Ouvertüre zu Girl Crazy von George Gershwin, gespielt vom National Youth Orchestra der USA unter Karina Kanellakis. Das Jugendorchester war am 4. August zu Gast im Konzerthaus Berlin als Teil des Festivals Young Euro Classic. Werke von George Gershwin, Samuel Barber und Béla Bartók standen auf dem Programm. In der ersten Konzerthälfte hörten wir außerdem Kirill Gerstein als Solist am Klavier. Deutschlandfunk Kultur hat diesen Abend für Sie aufgezeichnet. Tonmeister war Hein Labs, Toningenieur war Henri Taon, Cornelia Preissel war für die Tontechnik verantwortlich. 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Mein Name ist Hanna Bernitt. Machen Sie es gut.
1: Zum Abschluss hören Sie das Thema und die drei Variationen über Someone to Watch Over Me von George Gershwin. Die Pianistin Catherine Gordeladze veröffentlichte das Stück 2022 auf ihrem Album La Ricordanza.

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1: Die Nachrichten. UNO-Menschenrechtskommissar Türk hat die Entscheidung des libanesischen Parlaments zur Abschaffung der Todesstrafe begrüßt. In einem Land, das von verheerenden Angriffen getroffen worden sei und tiefes Leid und schwere Verluste erlebe, sei diese Entscheidung ein starkes und prinzipienfestes Bekenntnis zum Recht auf Leben. Türk rief andere Staaten in der Region auf, dem Beispiel zu folgen. Am Nachmittag hatte das Parlament in Beirut eine entsprechende Gesetzesänderung gebilligt. Der neuen Regelung zufolge werden Verbrechen, die vor der Änderung begangen wurden, mit lebenslanger Haft bestraft. Für danach begangene Straftaten ist eine verschärfte lebenslange Haft mit Zwangsarbeit vorgesehen. Nach Informationen der Menschenrechtsorganisation Amnesty International wurde im Libanon seit 2004 keine Hinrichtung mehr vollstreckt. Mehrere Menschenrechtsgruppen haben die amerikanische Regierung wegen ihres Vorgehens gegen den Internationalen Strafgerichtshof verklagt. Die gegen Vertreter des Gerichts verhängten US-Sanktionen hinderten Opfer von Kriegsverbrechen daran, Gerechtigkeit zu erlangen, heißt es in der Klageschrift von Human Rights Watch und drei anderen Organisationen. Die Sanktionen müssten zurückgenommen werden, sie verstießen gegen Gesetze, darunter den Schutz der Meinungsfreiheit. Die USA hatten die Strafmaßnahmen 2025 erlassen, kurz nach Beginn der zweiten Amtszeit von Präsident Trump. Unter anderem wurden Einreiseverbote gegen Richter und Ankläger des Gerichts erlassen. Begründet wurde das mit deren Vorgehen gegen die israelische Regierung. Die USA und Israel sind keine Vertragsstaaten des Strafgerichtshofs. 5 Jahre nach der Machtübernahme der Taliban sind nach Angaben der UNESCO 2,4 Millionen Mädchen von weiterführender Schulbildung ausgeschlossen. Bis 2030 könnte diese Zahl auf knapp 4 Millionen steigen, warnt die Bildungsorganisation der Vereinten Nationen. Sie bezieht sich bei der Schätzung auf die Zahl der Mädchen, die bereits an einer weiterführenden Schule eingeschrieben waren und diese nach der Machtübernahme verlassen mussten, sowie Mädchen, die die Grundschule erfolgreich abschließen. Die islamistischen Taliban verbieten Frauen und Mädchen den Besuch von weiterführenden Schulen und Universitäten. Aus Sicht der UNESCO stellen die Einschnitte schwere Verstöße gegen die Menschenrechte dar. Ihr Ausschluss berge das Risiko, die Armut im Land zu verschärfen und Potenzial ungenutzt zu lassen. US-Präsident Trump ist einem Bericht der Washington Post zufolge nach dem NATO-Gipfel Anfang Juli in Ankara mit einem Täuschungsmanöver aus der Türkei ausgeflogen worden. Hintergrund soll eine iranische Morddrohung gegen den Präsidenten gewesen sein. Dem Bericht zufolge bestieg Trump vor laufenden Kameras die Präsidentenmaschine Air Force One. Kurz darauf sei er jedoch in einen angedockten Catering-Container gestiegen und damit zu einem kleineren Flugzeug gebracht worden. Dieses flog mit Trump zum britischen Luftwaffenstützpunkt Mildenhall. Medien und auch einige Regierungsvertreter in der Air Force One seien in dem Glauben gelassen worden, dass sich der US-Präsident weiter an Bord befinde. Bei Spielen der deutschen Fußballnationalmannschaft sind künftig wieder Stehplätze erlaubt. Das entschied der Deutsche Fußballbund und teilte zur Begründung mit, Stehplätze seien ein wichtiger Bestandteil der Fankultur und des Stadionerlebnisses in Deutschland. Die Europäische Fußballunion UEFA hatte das seit 1998 geltende Stehplatzverbot für internationale Wettbewerbe bereits vor 4 Jahren aufgehoben. Das nächste Spiel der deutschen Nationalmannschaft ist am 27. September gegen Griechenland. Das Nations League-Spiel findet in Augsburg statt. Bei der Leichtathletik-Europameisterschaft in Birmingham hat Hammerwerfer Merlin Hummel die Silbermedaille gewonnen. Der WM-Zweite warf 81,30 Meter weit. Gold ging an den Olympia-Zweiten Bence Horlas aus Ungarn und Bronze an den Ukrainer Mikhailo Kochan. Das Wetter. Am Abend und in der Nacht im Küstenumfeld wolkig, sonst gering bewölkt oder klar und niederschlagsfrei. Tiefstwerte 16 bis 5 Grad. Morgen im Norden etwas wolkiger, sonst vielfach sonnig und trocken. An den Alpen einzelne Schauer und Gewitter nicht ausgeschlossen. 20 bis 35 Grad. Die weiteren Aussichten am Donnerstag zumeist sonnig. Temperaturen von Nordosten nach Südwesten 27 bis 37.

0: 60 Grad. Das waren die Nachrichten.
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2: Achtung! 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
3: Verflucht seist du, auf das in deine Hände, Kopf und Füße die Würmer und der Krebs eindringen, auf das du mit eisernen Ketten an ein bronzenes Joch gefesselt seist, auf das weder Schlaf noch Schlummer noch Schläfrigkeit deine Augenlider sinken lässt.
4: Dumm wie die Sau, die Alte. Da zuckt die Faust, Wut-Smiley.
3: Auf das du jammerst und schreist wie eine Frau bei der Geburt. Auf das du stirbst und eine Flamme vom Himmel über dich komme und ein Zittern dich ergreife und deine Knochen brechen und ein Fluch in dir brenne.
5: Ihr gehört alle am nächsten Baum aufgehangen, Kotz-Emoji.
3: Auf das du weder urinieren, koten, sprechen, schlafen, noch wachen kannst.
2: Vermaledeit seist du. Zur Geschichte der Hate Speech. 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

0: Widerliches Stück Volksverräterscheiße, Wutsmiley.
1: Dreckiger.
0: Dämliches Stück Hirnvakuum. Kopfexplodier-Emoji.
2: Wie spricht man, wenn man hasst?
3: Dir sollte man die Haut abziehen.
2: Kann hassendes Sprechen mehr sein als Stammeln und Grunzen?
1: Dich vierteilen, dich erhängen.
2: Das Hervorwürgen unverständlicher Laute mit verzerrter Stimme?
3: Dich wieder zum Leben erwecken und das Ganze von vorn beginnen, Kotz-Smiley.
2: Oder klingt die Sprache des Hasses eigentlich ganz anders?
1: Ich hasse nicht. Ich stelle nur Fragen, Grübel-Smiley.
4: Ich glaube, dass ich eigentlich andauernd Hass verspüre.
2: Shader Kurt, 31, Philosophin und Autorin.
4: Aber jetzt gar nicht in dem Sinne, dass der total präsent ist in meinem Alltag, sondern eher so als eine Art Hintergrundrauschend vielleicht. Und ich glaube, es grollt und malmt schon im Hintergrund auch vielleicht auch als eine Art Ansporn oder ja auch die Schablone, durch die ich die Welt betrachte in ihren Ungerechtigkeitsverhältnissen.
0: Kotz-Smiley.
1: Hashtag Mimimi.
4: Es war etwas schwierig, dieses Buch zu schreiben, weil der Hass ja derart verpönt ist, dass der nicht mal einer eigenen Geschichte würdig zu sein scheint.
2: Shader Kurt ist Autorin des Buchs Hass, von der Macht eines widerständigen Gefühls.
4: Mit der Liebe ist es zum Beispiel anders. Da gibt es dann 50, 60 soziologische Superwerke. Bei dem Hass, da musste ich eher so ein bisschen archäologische Arbeit machen und Sachen zusammenpuzzeln.
2: Wann begann der Hass zu sprechen? Vor langer Zeit. Altes Testament, erstes Buch Mose.
5: Und es begab sich, als sie auf dem Felde waren, erhob sich Kain wider seinen Bruder Abel und schlug ihn tot.
2: Dieses Hassverbrechen geschieht noch fortlos. Doch dann findet der Hass eine Sprache und tarnt sich. Die Sintflut.
5: Als aber der Herr sah, dass der Menschen Bosheit groß war auf Erden und alles Dichten und Trachten ihres Herzens nur böse war, immer da, da reute es den Herrn, dass er die Menschen gemacht hatte auf Erden.
2: Der Hass versteckt sich hinter Kummer und Reue.
5: Und es bekümmerte ihn in seinem Herzen und er sprach, ich will die Menschen, die ich geschaffen habe, vertilgen von der Erde, vom Menschen an bis hin zum Vieh und bis zum Gewürm und bis zu den Vögeln unter dem Himmel, denn es reut mich, dass ich sie gemacht habe.
2: Die Geschichte der Hate Speech ist auch die Geschichte der Tarnung des Hasses.
0: Vertilgen.
1: Weg damit.
2: Es bekümmerte ihn in seinem Herzen und es reute ihn.
1: Das können wir dann auch entsorgen, Lachsmiley.
6: Diese Gedankenwelt, ich will die Menschen, die ich geschaffen habe, vertilgen von der Erde, das sind natürlich gewalthafte Gedanken. Und daraus sollen ja tatsächlich Taten folgen.
2: Konstanze Marx, Germanistikprofessorin an der Universität Greifswald und Autorin verschiedener Publikationen zum Thema Hate Speech.
6: Aber es ist tatsächlich eben auch kein Text in einem Kontext, in dem man Hate Speech erwarten würde. Das kann auch daran liegen, dass der Text so bekannt ist und kulturell verankert und man deswegen sich auch so ein bisschen gedanklich sperrt.
2: Ankündigung eines Massenmords. Wenn das kein Hate Speech ist, was dann? Rhetorische Strategie? Der Hass tarnt sich hinter der Rede von unbequemen, aber angeblich notwendigen Maßnahmen.
3: Gott darf das.
1: Die Welt ist voll mit Zecken wie dir.
0: Da lohnt sich so ein kleines Reinemachen ab und zu. Schulterzuck-Emoji.
6: Also das ist eine Gewaltankündigung. Hate Speech aber zeichnet sich eben häufig aus, dadurch, dass gruppenkonstituierende Merkmale diskreditiert werden. Das Hate Speech-Konzept ist einfach woanders verankert mit der Kommunikation im Netz, wenngleich Hate Speech ein älteres Phänomen ist.
2: Wie kann Sprache verletzen? In der Antike so.
5: Bei der großen Göttermutter rächt eure große Göttlichkeit bald innerhalb von 100 Tagen an Priscilla, die meine Geheimnisse verrät. Priscilla erachte ich als absolut null und nichtig. Sie hat einen Nichtsnutz geheiratet, weil Priscilla ebenso lüstern wie irre ist.
2: Die sogenannten Defixiones sind kleine Bleitafeln, die mit Flüchen beschriftet und an Heiligtümern vergraben wurden. Sie wurden bei Ausgrabungen in ganz Europa gefunden und stammen aus verschiedenen Jahrhunderten.
5: Verflucht und gebannt sei er, dass Schwefel und Feuer in ihm brennen. Er soll nicht schlucken können. Das Würgen soll seinen Gaumen befallen und Lähmung seinen Mund und seine Zunge.
2: Zitiert nach Curse Tablets and Binding Spells from the Ancient World von John G. Gager. Sowie Fluchtafeln. Neue Funde und neue Deutungen zum antiken Schadenzauber. Herausgegeben von Kai Brodersen und Amina Kropp. Rhetorische Strategie. Physische Verletzung durch magische Worte.
7: Welche Art von Behauptung stellt man eigentlich auf, wenn man sagt, durch Sprache verletzt worden zu sein?
2: Fragt die Philosophin Judith Butler in ihrem Buch Hass spricht.
7: Im Grunde schreibt man der Sprache eine Handlungsmacht zu, nämlich die Macht zu verletzen.
2: Und wie kann Sprache verletzen, wenn man nicht an die magische Wirkung der Worte glaubt?
7: Solche Formulierungen suggerieren, dass die sprachliche Verletzung wie eine physische Verletzung verfährt. Doch weist gerade die Gleichsetzung darauf hin, dass es sich letztlich um zwei ungleiche Sachverhalte handelt. Allem Anschein nach gibt es für das Problem der sprachlichen Verletzung keine spezifische Sprache, sodass diese sozusagen gezwungen ist, ihr Vokabular der körperlichen Verletzung zu entlehnen.
2: Da Sprache nicht physisch verletzen kann, ist der Begriff der verletzenden Sprache laut Judith Butler nur eine Hilfskonstruktion. vor Christus.
7: Ceterum censeo Carthaginem delendam esse.
2: Cato der Ältere, römischer Schriftsteller und Politiker.
7: Im Übrigen denke ich, dass Karthago zerstört werden muss.
2: Beendete angeblich jede seiner Reden mit diesen Worten.
0: Weg damit, entsorgen.
2: Hasst Cato, während er routiniert Karthagos Zerstörung fordert? Inklusive Frauen und Kinder, ist er achtlos? Ohne Empathie?
8: Kreuziget ihn, wut Smiley.
2: Konnte man früher leichtfertiger hassen?
4: Ich glaube, es gibt ein großes Spektrum an Hassen.
2: Was ist Hass?
4: Für mich ist der Hass näher am Trauma, näher am Rachsüchtigsein, näher am Hässlichsein auch in dem Sinne. Das sind ja alles Eigenschaften, die mit so einer wesentlichen Hässlichkeit verbunden werden. Und der Hass und die Hässlichkeit teilen sich auch eine gemeinsame Wortherkunft.
9: Hässlich. Ich bin so hässlich. So grässlich hässlich. Ich bin der Hass. Hassen. Ganz hässlich hassen. Ich kann's nicht lassen. Ich bin der Hass.
4: Mich interessiert der Hass als eine zähe Kraft im Gegensatz zur Wut. Der Hass ist auch oftmals verbunden mit einem Vernichtungsimpuls. Aber er hat auch eine transformative Kraft, weil er eben das Gegenüber oder die Verhältnisse, die diesen Vernichtungsimpuls hervorbringen, sehr ernst nimmt.
2: Erstes Jahrhundert nach Christus.
7: Hasst das Böse, hängt dem Guten an. Segnet, die euch verfolgen, segnet und verflucht sie nicht.
2: Zur Geschichte der Hate Speech gehört auch die Gegenbewegung.
4: Da gibt es zum Beispiel eben diesen Brief des Paulus, den sogenannten Römerbrief aus dem ersten Jahrhundert, wo der Hass eben mustergültig als ein abtrünniges Element des Widerstandes verteufelt wird, wo er sagt, wir sollten nicht hassen, respektiert die Staatsmacht, denn die ist auch von Gott eingesetzt und lehnt euch nicht mit Hass gegen diese Staatsmacht auf.
7: Jedermann sei Untertan der Obrigkeit, die Gewalt über ihn hat. Denn es ist keine Obrigkeit außer von Gott. Wo aber Obrigkeit ist, ist sie von Gott angeordnet.
4: Einerseits könnte man natürlich sagen, ja, dem Paulus, dem war es einfach ein Anliegen, seine junge, verfolgte Gemeinde irgendwie zu schützen. Aber auf der anderen Seite sieht man ja dann schon auch allein an diesem Beispiel, auf welche Art und Weise eben Kategorien oder Emotionen wie Hass schon als eben dieses widerständige Element gegen die Staatsmacht eben auf eine gewisse Art und Weise auch unmöglich gemacht werden sollen. Oder dieser Modus des Nicht-Hassen-Dürfens, weil man auf diese Art und Weise, wenn man hassen würde, noch mehr Bestrafung, noch mehr Verfolgung erwarten müsste, sich da schon manifestiert.
7: Lass dich nicht vom Bösen überwinden, sondern überwinde das Böse mit Gutem.
2: Römerbrief.
7: Lasst nicht durch den Hass anderer euch zu Ungerechtigkeit verführen. Seid gerecht, das ist näher der Gottesfurcht.
2: Koran. 7. Jahrhundert nach Christus. Sure 5, Vers 8.
3: Das ist doch aus dem Zusammenhang gerissen.
8: 9/11. Danke, Merkel. Wut, Smiley.
0: Zieh doch gleich eine über. Du bist so hässlich, dich will sowieso keiner sehen.
2: '86. Ewige Hassobjekte, Frauen.
7: Aber weil noch in den jetzigen Zeiten jene Ruchlosigkeit mehr unter den Weibern als unter den Männern sich findet, wie die Erfahrung selbst lehrt, können wir bei genauerer Prüfung der Ursache sagen, dass sie in allen Kräften der Seele wie des Leibes mangelhaft sind.
2: Malleus Maleficarum oder der Hexenhammer. Legitimationsschrift des Mönchs Heinrich Kramer für die Hexenverfolgungen. Ein europaweiter Bestseller.
6: Was hier schon gemacht wird, ist, diesen Phänomenbereich Hexerei klar auf Frauen einzugrenzen. Ne? Zunächst erstmal wird quasi mit dem Wort Ruchlosigkeit eingestiegen und dann wird eben auf Erfahrung referiert und Erfahrung als Beweis dafür angegeben, dass es so sein muss.
2: Rhetorische Strategie, anekdotische Evidenz als vermeintlicher Beweis.
7: Denn was den Verstand betrifft oder das Verstehen des Geistigen, scheinen sie von anderer Art zu sein als die Männer, worauf Autoritäten und verschiedene Beispiele in der Schrift hindeuten. Terentius sagt, die Weiber sind leichten Verstandes, fast wie Knaben.
0: Vermaledeit seist du.
6: Und dann wird auf den Verstand von Frauen abgehoben, der also so nicht vorhanden ist. Und man versucht dann hier mit so einem Autoritätsargument zu punkten. Also wird auch explizit so gesagt, ja, worauf auch Autoritäten hindeuten.
2: Rhetorische Strategie? Anerkannte Autoritäten zitieren.
8: Weiber sind einfach. Das ist Fakt.
3: Lies mal Terentius.
7: Schließen wir. Alles geschieht aus fleischlicher Begierde, die bei ihnen unersättlich ist. Darum haben sie auch mit den Dämonen zu schaffen, um ihre Begierden zu stillen.
2: Rhetorische Strategie, Legitimation des Hasses durch pseudowissenschaftliche Scheinevidenzen.
7: Hier könnte noch mehr ausgeführt werden, aber den Verständigen ist hinreichende Klarheit geworden, dass es kein Wunder, wenn von der Ketzerei der Hexer mehr Weiber als Männer besudelt gefunden werden.
6: Und dann die Ankündigung, dass das ja noch gar nicht alles ist, was man als Argumentation anführen könnte, aber das sollte quasi schon reichen. Letztlich ist aber das, was hier steht, erstmal mal mit Ausnahme dieses Autoritätsarguments ohne Beweisführung. Also das sind quasi solche Herleitungen, für die wir hier eigentlich keine Evidenz haben. Mit dieser Evidenz wird eigentlich nur gespielt.
2: Rhetorische Strategie, Rückgriff auf etablierte Stereotype. '1807.
7: Der stellt den natürlichen Menschen in seiner ganzen Wildheit und Unbändigkeit dar. Es ist nichts an das Menschliche Anklingende in diesem Charakter zu finden.
2: Georg Friedrich Wilhelm Hegel. Hassobjekte, angeblich unzivilisierte Völker.
4: Der Hass ist ja auch so verpönt, weil er auch diesen Beigeschmack von unzivilisiert hat. Auch wenn man in die Geschichte schaut, auch in die Ideengeschichte oder in die Geschichte des Kolonialismus, als diese Zuschreibung der Unzivilisierten total dominant ist.
7: Das wirkliche Selbstbewusstsein dieses zerstreuten Geistes ist eine Menge vereinzelter, ungeselliger Völkergeister, die in ihrem Hasse sich auf den Tod bekämpfen.
4: Auch so Philosophen wie Hegel, da gibt es dieses Zitat von ihm aus der Phänomenologie des Geistes, wo er im Grunde den Hass zum natürlichen Wesenszug schwarzer Menschen erklärt. Und das ist natürlich im kolonialen Zeitalter eine sehr willkommene, vielleicht auch beabsichtigte, im Grunde ideologische Untermauerung und Rechtfertigung von Kolonisierung. Weil im Grunde wird damit gesagt, kolonisierte Menschen sind derart von Hass zerfressen, dass sie nicht dazu fähig sind, Kultur zu erschaffen. Und infolgedessen müssen sie fremd beherrscht werden.
3: Sieht man doch bis heute, dass die nichts auf die Reihe kriegen.
8: Die können doch nichts als jammern, die. Und wenn man was sagt, wird gleich die Rassismuskeule rausgeholt. Lol.
2: Rhetorische Strategie? den Hassobjekten Hass unterstellen, was wiederum den Hass auf sie rechtfertigen soll. »1841.
7: Wir haben lang genug geliebt und wollen endlich hassen.«
2: Georg Herweg, Dichter.
6: Im Vormärz geschrieben, also zwischen zwei Revolutionen. Es ist zumindest ein Versuch, die Berechtigung für Hass auch zu kontextualisieren. Also in den Missständen, die ja da herrschen.
2: Gibt es Umstände, die Hass erlauben?
7: Die Liebe kann uns helfen nicht. Die Liebe nicht erretten. Halt du, o Hass, dein jüngst Gericht. Brich du, o Hass, die Ketten.
6: Einerseits über die Liebe reden, wozu dann auch eine Distanz aufgebaut wird. Und dann den Aufbau von Nähe, in dem Moment, wo der Hass selbst adressiert wird. Wie so eine Anbetung, o Hass, auch zweimal. Das ist eine Personifizierung und gleichzeitig rückt sozusagen der Hass dann eben auch stärker in die Nähe der Rezipientinnen.
5: Und wo es noch Tyrannen gibt, die lasst uns keck erfassen. Wir haben lang genug geliebt und wollen endlich hassen.
6: Was meiner Meinung nach aus diesem liedhaften Gedicht sehr klar herauskommt, ist, dass hier ohne Umschweife die Missstände angeprangert werden sollen und es durchaus auch seine Wirkung haben soll, Leute zu mobilisieren.
2: Argumentation? Wir haben es lange genug mit Nettigkeit versucht. Unsere Geduld ist am Ende. Rhetorische Strategie? Die Rede vom Hass als unbequemer, aber angeblich notwendiger Triebkraft. »1871.
7: Wer in einer den öffentlichen Frieden gefährdenden Weise verschiedene Klassen der Bevölkerung zu Gewalttätigkeiten gegeneinander öffentlich anreizt, wird mit Geldstrafe bis zu 200 Talern oder mit Gefängnis bis zu 2 Jahren bestraft.«
2: Paragraph 130 des Reichsstrafgesetzbuches, ursprünglich als Klassenkampfparagraph bezeichnet, Urfassung des später sogenannten Volksverhetzungsparagraphs. Die Befürchtung, Hassrede stiftet soziale Unruhe und befeuert den linken Klassenkampf. 1900.
5: Bewährt die alte preußische Tüchtigkeit, zeigt euch als Christen im freundlichen Ertragen von Leiden. Möge Ehre und Ruhm euren Fahnen und Waffen folgen. Gebt an Manneszucht und Disziplin aller Welt ein Beispiel. Ihr wisst es wohl. Ihr sollt fechten gegen einen verschlagenen, tapferen, gut bewaffneten, grausamen Feind.
2: Kaiser Wilhelm II., die sogenannte Hunnenrede nach dem Boxeraufstand in China.
5: Pardon wird nicht gegeben, Gefangene werden nicht gemacht. Wer euch in die Hände fällt, sei euch verfallen. Möge der Name Deutscher in China auf 1000 Jahre durch euch in einer Weise bestätigt werden, dass es niemals wieder ein Chinese wagt, einen deutschen Scheel anzusehen.
0: Jawohl, damals gab's noch Politiker mit klarer Kante.
8: Menschenrechte, Genfer Konvention, überschätzter Mädchenkram.
0: Hashtag Mimimi.
2: Argumentation? Gegen Verschlagenheit und scheele Blicke helfen nur Christentum, Manneszucht und preußische Tüchtigkeit. Rhetorische Strategie? Den Hassobjekten Hass und Verschlagenheit unterstellen.
8: Christentum, haha.
0: Da legen wir doch noch einen drauf.
2: 1943.
10: Hier erweist sich wiederum das internationale als das teuflische Ferment der Dekomposition, das eine geradezu zynische Genugtuung die Welt in ihre tiefste Unordnung zu stürzen und damit den Untergang jahrtausende alter Kultur.
2: Josef Goebbels, NS-Propagandaminister, Sportpalastrede.
6: Was wir hier finden, sind ganz typische antisemitische Muster. Das beginnt schon damit, dass hier eingestiegen wird mit wiederum. Ja, also das ist etwas, was bekannt ist. Ich wiederhole es hier eigentlich nur. Das internationale Judentum als das teuflische Ferment. Also hier haben wir eine Metapher Ferment, das ist irgendwie so ein beschleunigendes, gärendes Element, Ferment der Dekomposition, also der Zersetzung quasi. Und was interessant ist, ist, dass hier tatsächlich das Wort Dekomposition verwendet wird, weil das Ganze dieser schrecklichen Zuschreibung auch noch so eine Art Wissenschaftlichkeit verleiht. Ja? Er versucht, sich damit so einen Expertenstatus zu geben.
10: Das stellt eine infektiöse Erscheinung dar, die ansteckend.
6: Wir finden im letzten Abschnitt noch Metaphern der Krankheit und Infektion, Metaphern aus dem biologischen Bereich, und solche Attribuierungen sind eben auch sehr typisch, sind sehr tradierte antisemitische Stereotype, die man eben auch heute noch findet, wenn man sich antisemitische Texte anschaut.
2: Rhetorische Strategie, wissenschaftlicher Anstrich durch biologistische und medizinische Metaphern.
10: Wenn das feindliche Ausland gegen unsere antijüdische Politik scheinheilig Protest erhebt und über unsere Maßnahmen gegen das Judentum heuchlerische Krokodilstränen vergießt, so kann uns das nicht daran hindern.
2: Rhetorische Strategie. Der Hass tarnt sich hinter der Rede von unbequemen, aber angeblich notwendigen Maßnahmen. 1957. Der Hamburger Holzhändler Friedrich Nieland verfasst eine Schrift, in der er den Holocaust leugnet und Verschwörungserzählungen verbreitet.
5: Die ungeheuerliche Lüge über die Vergasung und Abschlachtung von 6 Millionen. Widersinnig wie nur möglich. Erstmal steht es unwiderlegbar fest, dass nicht Deutsche die Organisatoren dieser Massenvernichtung.
2: Nieland verschickt 2000 Exemplare des Pamphlets als offenen Brief an alle Bundesminister und Parlamentarier der Bundesrepublik. Rhetorische Strategie, Leugnung von Verbrechen, Täter-Opfer-Umkehr. Die Eröffnung eines Strafverfahrens gegen Nieland wird vom Oberlandesgericht Hamburg allerdings abgelehnt. Zusammen mit anderen antisemitischen Vorfällen führt dies nach langer Debatte zur Neufassung des Paragraphen 130 Strafgesetzbuch, nun Volksverhetzungsparagraph genannt. Der lautet in der Version von 1960:
7: Wer in einer Weise, die geeignet ist, den öffentlichen Frieden zu stören, die Menschenwürde anderer dadurch angreift, dass er erstens zum Hass gegen Teile der Bevölkerung aufstachelt, zweitens zu Gewalt- oder Willkürmaßnahmen gegen sie auffordert oder drittens sie beschimpft, böswillig verächtlich macht oder verleumdet, wird mit Gefängnis nicht unter 3 Monaten bestraft. Daneben kann auf Geldstrafe erkannt werden.
3: Da sieht man's. Diktatur.
8: Von wegen Meinungsfreiheit. Kotz-Emoji.
2: Der Klassenkampfparagraf wird umformuliert, behält aber die gleiche Nummer im Strafgesetzbuch. Wenn justiziable, hasserfüllte Sprache 1871 die öffentliche Aufreizung zum Klassenkampf ist, ist sie jetzt Aufstachelung zum Hass gegen Gruppen wegen ihrer, Zitat, nationalen, rassischen, religiösen oder ethnischen Herkunft. Der Hass hat sich nach rechts verschoben. 1967.
11: Die gehören ins Arbeitshaus bzw. mit Knüppeln hier runterjagen. Bei Adolf hat sowas nicht gegeben.
2: In einem Beitrag des ARD-Magazins Panorama kommentieren PassantInnen sogenannte Gammler in der Innenstadt von Hannover.
12: Ich würde ein Insektenmittel vorschlagen, dass die rechtslos ausgeräuchert werden. Gehen damit ansprühen, der irgendwie den Versuch macht zu gammeln.
6: Hier sehen wir im Grunde eine Fernseh-Interview-Situation, Vox Pop, also mitten auf dem öffentlichen Platz, dass Personen überhaupt gar keine Hemmungen haben, davon zu sprechen, dass etwas bei Adolf so nicht gewesen wäre, dass man Insektenmittel verwenden sollte für Menschen.
2: Hassen diese biederen Hannoveraner BürgerInnen, während sie so sprechen?
13: Das können sie kein Benzin besorgen und das Zeug verbrennen. Na, dieses Gesindel da.
2: Warum sehen sie so harmlos, fast verlegen aus, während sie ihre Gewaltfantasien äußern?
6: Zunächst erstmal werden die sogenannten Gammler dehumanisiert. Man findet also Metaphern aus dem Tierbereich. Das sind Insekten, das ist also Ungeziefer oder auch das Zeug. Ja. Und dann bleibt man aber in dieser Domäne und rechtfertigt quasi durch diese Degradierung auch diese drastischen Vorschläge, die hier gemacht werden, damit die Gammler tatsächlich diesen Platz verlassen. Sehr interessant, also auch aus sprachwissenschaftlicher Perspektive, dass hier dieses mit, also so ein Demonstrativpronomen verwendet wird, um nochmal klar die Distanz aufzumachen zwischen denen und uns, also den SprecherInnen. Und auch dieses Da, das nochmal so ein von sich weisendes Da ist, ein deiktisches Da, was auch klar nochmal Distanz signalisiert.
2: Rhetorische Strategie? Entmenschlichung.
8: Haha, ist doch gar nicht ernst gemeint.
3: Aber man könnte wirklich mal wieder richtig aufräumen. Die machen sich da einen faulen Lenz auf Kosten der ehrlichen Steuerzahler.
6: Das sagen die einfach so in die Kamera mit, zeigen sich auch mit Gesicht in einem Medium, was zu dem Zeitpunkt ein sehr wahrgenommenes Medium war, womit man auch sehr viel Glaubwürdigkeit assoziiert hat. Und damit haben die hier offenbar überhaupt keine Probleme. Ich war wirklich total überrascht. Also im negativen Sinne natürlich. Aber gleichzeitig ist es schon so, dass man sich doch bestätigt fühlt als Linguistin, die immer gesagt hat, wir haben eigentlich keine Vergleichsdaten bei der Frage, wie weit ist sozusagen die Verrohung vorangeschritten? Also mit Blick auf das, was im Internet kommuniziert wird.
2: Würde jemand heute so in eine Fernsehkamera sprechen?
6: Also ich denke, dass eine größere Sensibilisierung da ist. Da liegen ein paar Jahre dazwischen, in denen wir uns mit unserer Geschichte auseinandergesetzt haben. Und wir haben natürlich auch eine Sensibilisierung mit Blick auf Verrohung in der Gesellschaft. Also das ist ein Diskursthema. Wir sprechen darüber.
2: Findet eine Verrohung statt? Findet eine Sensibilisierung statt?
0: Heute darf man ja gar nichts mehr sagen. Sonst weint gleich jemand.
2: 1970.
7: Wir sagen natürlich, die Bullen sind Wir sagen, der Typ in der Uniform ist ein Das ist kein Mensch. Und so haben wir uns mit ihm auseinanderzusetzen. Das heißt, wir haben nicht mit ihm zu reden und es ist falsch, überhaupt mit diesen Leuten zu reden. Und natürlich kann geschossen werden.
2: Ulrike Meinhof, RAF-Terroristin. Wie kann dieser kalte Hass entstehen?
7: Denn wir haben nicht das Problem, dass es Menschen sind. Insofern es ihre Funktion ist, beziehungsweise ihre Arbeit ist, die Verbrechen des Systems zu schützen, die Kriminalität des Systems zu verteidigen und zu repräsentieren. Und wenn wir es mit ihnen zu tun haben, dann sind es eben Verbrecher. Dann sind es eben Schweine. Und das ist eine ganz klare Front.
2: Argumentation: Menschen vom Amt trennen, um die AmtsträgerInnen hassen zu können. 1981.

0: Was mich quält.
1: Ich hab Hass von der Punkband Hass.
2: Ach, ja, ein bisschen hassen tut man ja leider immer, aber ich versuche das auf jeden Fall, dass es sich in Grenzen hält.
1: Marvin, Sänger der Band Hass.
2: Hass war halt einer der ersten deutschen Punkrock-Bands, die heute immer noch existent sind. Ich singe jetzt bei Hass also jetzt seit circa 5 Jahren. Die Band gibt es jetzt, glaube ich, mittlerweile schon über 40 Jahre. Und ich bin so ein bisschen der Jungspund, der quasi dazugestoßen ist. Und freue mich darüber, Teil dieser Gruppe zu sein. Damals war das Wort Hass jetzt auch noch nicht so von den Rechten besetzt. Und das war einfach, um zu zeigen, so, jo, wir sind eine Punkband und wir hauen drauf. Ja, das gehört ja früher so ein bisschen dazu, ne? Sich möglichst harte Namen zu geben. Wenn man die Band Hass hört, also jetzt nur vom Namen her, dann könnte man ja leicht falsche Schlüsse ziehen auf das, was wir heute so machen musikalisch. Aber Hass ist ja nicht immer nur eine sehr einseitige Sache und wir singen ja mehr über Hass als vom Hass geleitet. Ja, Hass ist oftmals so ein Wort, was schon fast aus der Wut heraus agiert, wenn man schon blind vor Wut ist quasi und auch in manchen Bereichen entweder sich so in die Ecke gedrängt fühlt, dass man quasi nur noch mit Hass als Gegenreaktion agieren kann oder in vielen Bereichen, dass Leute nur sich das für sich in Anspruch nehmen, sich so in die Ecke gedrängt zu fühlen, dass sie quasi Hass als einzige Option sehen.

0: also wirklich den Hass nach vorne zu rotzen und quasi alles rauszuposaunen, was wir scheiße finden, ob das jetzt irgendwelche Wutbürger sind, irgendwelche Neonazis, die meinen, sie müssen da irgendwelche Flüchtlingsheime anzünden. Das ist so das, was wir, glaube ich, unter Hass verstehen, von unserer Musik aus.
1: Rhetorische Strategie: Hass hassen. 1989 wird nach rassistischen Vorfällen an mehreren US-amerikanischen Universitäten im Umfeld der Critical Race Theory erstmals der Begriff Hate Speech verwendet.
2: Die Hate Speech, die in unserer Mitte aufflammt, beinhaltet beleidigende Bezeichnungen von ethnischen Gruppen, herabsetzende Karikaturen, Gewaltdrohungen sowie die Gleichsetzung von JüdInnen oder People of Color mit Tieren, die ausgerottet werden sollten.
1: Juristin Mari Matsuda in ihrem Aufsatz Public Response to Racist Speech, Considering the Victim Story. 1990.
2: Als ich aus der Zelle durch die Tür in Richtung Freiheit ging, wusste ich, dass ich meine Verbitterung und meinen Hass zurücklassen musste. Oder ich würde mein Leben lang gefangen bleiben.
1: Nelson Mandela, Anti-Apartheids-Aktivist, wird nach 27 Jahren aus dem Gefängnis entlassen.
3: Es gibt diese Figuren wie Nelson Mandela zum Beispiel, die auch ja heute auch so in westlichen Gesellschaften als diese Friedens- und Heilsbringer, die sie dem Hass abgeschworen, dargestellt werden.
1: Shada Kurt, Autorin.
3: Das stimmt auf der einen Seite, auf der anderen Seite ist es auch natürlich ein gewisses Whitewashing. Ich meine, Nelson Mandela war im bewaffneten Untergrund und war deswegen viele Jahrzehnte im Gefängnis, bevor er rauskam und Präsident dann wurde.
4: Kotzsmiley.
3: Klar, das auch gerade im Westen, wenn es vor allem um schwarze Menschen geht oder schwarze Widerstandsgruppen, schwarze Nationen, dann am Ende natürlich die Figuren auch hochgehalten werden, die eben nicht in ihrer Radikalität sozusagen den weißen kolonialen Mächten den Krieg erklärt haben. Oder sie werden halt so lange weiß gewaschen, bis sie in die Erzählungen passen von, ach ja, Kolonialismus und all diese Gewaltverhältnisse sind ja durchaus und ganz gut durch friedliche Protestbewegungen zu lösen. Aber die Geschichte zeigt eigentlich hauptsächlich das Gegenteil. Also dass KolonisatorInnen selten irgendwie durch nettes Bitten und durch irgendwie nette Sonntagsreden ihre Herrschaft über kolonisierte Menschen einfach aufgeben. Ja.
2: Niemand wird geboren, um andere Menschen zu hassen. Menschen lernen zu hassen. Und wenn sie hassen lernen können, dann können sie auch gelehrt werden zu lieben.
1: Nelson Mandela.
4: Weihevoll.
5: Kalendersprüche. 5-mal LOL Smiley.
3: Also wenn im Grunde seit Jahrhunderten gesagt wird, gewisse Menschen auf der Welt, zum Beispiel schwarze Menschen vom afrikanischen Kontinent, sind von Hass zerfressen. Und wenn du zum Beispiel heute als Mensch, der von Rassismus betroffen ist, vor allem auch als schwarzer Mensch über diese Geschichte weiß, vielleicht nicht mal weiß, aber es einfach erahnt, dann versuchst du natürlich auch um jeden Preis dieser Zuschreibung zu widersprechen, eben nicht hassend zu sein. Und das ist dann da, wo die Zuschreibung des Hasses auch zu Ohnmacht führt oder gerade unterdrückten Menschen ihre Handlungsfähigkeit auch wegnimmt.
1: 2003. In der Zeitschrift Westnik wird erstmals von staatlich gesteuerten russischen Trollfabriken berichtet, in denen gezielt Hasskommentare erstellt werden. 2009. Der Film Gran Torino von Clint Eastwood kommt in die Kinos. In einer berühmten Szene liefert sich die vom 78-jährigen Eastwood gespielte Hauptfigur ein Beleidigungsduell mit dem Friseur.
6: Hallo Martin, du bescheuerter italienischer Wichser.
7: Walt, du schmieriger Geizhals, musst du jetzt antanzen? Es war bisher eben ein richtig schöner Tag.
6: Wieso? Hast du dem armen Linden sein Geld abgejuckst, du alter Jude? Ihm falsch ausgegeben?
8: Was wir dann sehen, ist, dass die beiden relativ eingeübt sich gegenseitig beleidigen. Genau deshalb ist es eben auch kein Hate Speech, weil hier wirklich Freunde interagieren.
1: Rhetorische Strategie: hasserfüllte Sprache nutzen, ohne zu hassen.
8: Was sie machen, ist etwas ganz Typisches unter Freunden oder Freundinnen. Sie bantern, sagen wir dazu.
1: Constanze Marx, Linguistin und Hate-Speech-Expertin.
8: Das ist wie so ein rituelles Sich-Herabsetzen, rituelle Beleidigung. Etwas, was man auch im Battle-Rap beispielsweise findet. Und das hat eine ganz andere Funktion, als Hate-Speech das hat. Das ist eher eine Funktion, die Gruppenmitglieder miteinander verbindet. Man bringt sich auf eine stilistische Ebene und versucht sich quasi spielerisch zu übertreffen und zu beleidigen und spielerisch hierarchische Ebenen innerhalb der Gruppe zu klären.
4: Siehste, alles nicht so gemeint, du Arschgeige.
9: Verstehst wohl keinen Spaß, alter Wichsfrosch.
8: Beleidigungen sind natürlich ein sehr, sehr persönlicher Angriff. Und ich entscheide ja als beleidigte Person, darf das jemand oder darf das jemand nicht. Ne? Und damit überschreitet man quasi eine Grenze mit der Erlaubnis der anderen Person, was natürlich besonders privat ist. Also man merkt, das hat schon eine sehr starke gruppenstabilisierende Funktion.
1: Rhetorische Strategie, sich beleidigen, um Nähe auszudrücken.
10: Ich hasse dich.
11: Ich hasse Koriander.
1: 2014. Eine Gruppe um die Schriftstellerin Meli Kiak und den Journalisten Denis Yücel initiiert Hate Poetry. Eine Veranstaltungsreihe, bei der sie Hasskommentare vorlesen.
12: Na, Denis, schmeckt dir das Mousse au Chocolat aus dem Arsch der Arie?
1: Denis Yücel und Meli Kiak in einem Beitrag auf Sat.1 am 7. November 2014.
13: Je größer der Hass, je größer die Verachtung, umso fantasievoller die Formulierung. Das ist eigentlich auch unglaublich, hat unglaublich komische Seiten.
1: Rhetorische Strategie, Dämlichkeit der Hate Speech exponieren.
8: Das ist ja auch sozusagen der Versuch, sich loszulösen und auch so eine Deutungshoheit wieder zurückzubekommen. Ne? Also wenn man so degradiert wird, dann ist das eine interessante Strategie zu sagen, nee, das lasse ich mir so nicht bieten. Ich zeige jetzt mal, wie man mit so einem Text auch umgehen kann, indem ich ihn einfach auf einer Metaebene behandle und gar nicht mal inhaltlich.
1: Darf man Hate Speech lustig finden?
9: Sie Höhlenscheißerin, die sich früher mit einer Handvoll Wüstensand gemischt mit Eselshaare den dreckigen Arsch abgewischt hat.
3: Also ich habe sehr viel Hate Speech erfahren. Und wie ich damit umgegangen bin, ich habe manchmal FreundInnen gebeten, meine Nachrichten und Kommentare zu lesen und einfach Sachen zu löschen, die ich nicht sehen will. Ich habe mir eben professionelle Hilfe geholt bei Hate Aid, die mich dann beraten haben. Mit Hate Aid habe ich damals tatsächlich auch eine Vergewaltigungsandrohung auch zur Anzeige gebracht. Und manchmal gehe ich dann einfach offline.
9: Tschö mit Ö.
1: Hassobjekte, immer wieder Frauen.
4: Diese Quotenfrauen sind offensichtlich strunzdumm und können rein gar nichts, als andere Menschen zu diffamieren. Wut-Smiley.
1: Frauen werden laut einer INSA-Umfrage von 2022 öfter als Männer von Hate Speech attackiert und online fast 4-mal häufiger sexuell belästigt. Rund ein Drittel der beleidigenden Posts gegen Frauen zielen auf ihr Aussehen. 15% der Hassreden diffamieren sie wegen ihres Geschlechts.
8: Also wir haben nach wie vor auch vor allen Dingen im Netz, dass wir viele Zeugnisse von Frauenfeindlichkeit haben. Eben auch, also dass sozusagen auch Frauen insbesondere im Bereich der Sexualität attackiert werden. Und insofern ist das gar nicht so leicht zu sagen, was sich da geändert hat.
3: Ich nenne das Phänomen auch lieber manchmal rassistische oder sexistische digitale Gewalt, weil ich finde, Hate Speech hat oftmals so eine etwas entpolitisierende Wirkung und verschleiert auch, dass es wirklich eine Art von Gewalt ist, auch die ganz reale Folgen hat für Menschen, die diese erfahren.
2: Wenn eine performative Äußerung vorläufig gelingt, dann deswegen, weil in ihr frühere Sprachhandlungen nachhallen. Und sie sich mit autoritativer Kraft anreichert, indem sie vorgängige autoritative Praktiken wiederholt bzw. zitiert.
1: Judith Butler, Philosophin, in Hass spricht. Hate Speech kann deshalb so verletzen, weil sie die Geschichte vergangener Gewaltandrohungen und realer Gewalttaten immer in sich trägt. Hassrede funktioniert durch die Geschichte des Hasses. 2017 wird das Netzwerk-Durchsetzungsgesetz verabschiedet, mit dem soziale Medien zur konsequenteren Löschung von Hasskommentaren und Fake News gebracht werden sollen. KritikerInnen sehen in dem Gesetz wahlweise ein potenzielles Zensurinstrument oder einen zahnlosen Tiger. 2019. Stefan B., begeht ein Attentat auf die Synagoge von Halle, bei dem zwei Menschen ums Leben kommen. Er streamt den Angriff live auf der Spieleplattform Twitch.
2: I believe the Holocaust has never.
1: Vor der Tat stellt er ein englischsprachiges Manifest online, in dem er den Holocaust leugnet und antisemitische sowie antifeministische Verschwörungserzählungen verbreitet.
2: Feminism is the cause of declining birth rate.
8: Das ist ja aufgebaut im Grunde wie so ein Computerspiel, ne? Der erste Schritt, der hier passiert ist, das Ganze aus der Realität in so eine fiktive Computerspielwelt zu transportieren und innerhalb dieser Welt genauso zu agieren, wie es in dieser Welt eben erwartbar ist.
2: The weapons: Luti SMG 9mm Parabellum, one 15-round magazine in the gun, 220.
8: Es wird so mit kalten Fakten aufgezählt, welche Waffen da sind, dann das Ziel und immer suggerierend, dass es das Waffenarsenal innerhalb dieses Spiels ist und dann das, was zu erreichen ist, die sogenannten Erfolge, die auch noch so bezeichnet sind. Das ist wirklich schockierend.
2: Many anti-whites as possible. Bonus, don't die.
8: Vielleicht nochmal der Bereich der Achievements, der ja besonders drastisch ist.
2: Chosen to die, kill a Gender equality, kill a Think of the children, kill a
8: Weil hier ja klar gesagt wird, dass Personen getötet werden sollen und wie das gerechtfertigt wird. Hier wird also das, was wir eigentlich in der Gesellschaft als erstrebenswert ansehen, umgedeutet. Also Gender equality einerseits, aber dann eben auch die Berücksichtigung von Kinderrechten wird hier umgedeutet als Gleichberechtigung im Sinne von, das werden dann eben auch Opfer sein. Ja. Also das ist wirklich sehr perfide.
1: Für die Ausführung der beschriebenen Morde stellt der Täter im Manifest Preise in Aussicht.
2: Become a techno-barbarian today and get a free cat girl.
8: Und dann der Abschluss dann wieder mit einer sehr starken Assoziation in die Spielwelt mit dem Catgirl, wo wir dann noch so einen misogynen Schwenk drin haben, aber auch so eine Assoziation in die Manga-Welt. Techno-Barbarian beispielsweise, der gehört ja dann auch zu diesem Warhammer-Spiel, sodass hier dieser Spielrahmen auch wieder geschlossen wird dann am Ende. Ne?
1: Rhetorische Strategie. Verschleierung realer Gewalt durch Spielmetaphorik. Enthemmung. Entmenschlichung.
8: Und dass das Ganze tatsächlich in die Tat umgesetzt wurde, das ist das, was das Ganze so erschreckend macht.
9: Ja, ja, schon gut.
10: Einzelfall.
9: Was ist mit Rassismus gegen Weiße? Wut-Smiley.
4: Fachkräfte. LOL.
1: 2022. Ein in der Geflüchtetenhilfe aktives Ehepaar aus dem sächsischen Diepoldeswalde erlebt in den sozialen Medien massive Anfeindungen durch Rechtsextreme und Politiker.
2: Ja, früher haben wir das auch anders klären können. Da war dann irgendwann der Sack zu und in der Weißeritz. Oder man hing denjenigen über die Brücke auf der Krönertstraße in Freital. Oder man rieb ihn mit Vogelscheiße ein.
1: Kommentar vom Account eines AfD-Stadtrats. Innerhalb einer Facebook-Diskussion darüber, wie man sich gegenüber dem Paar verhalten soll.
8: Das ist ein Aufruf zu Gewalt, ja. Also interessant hier, dass eingeleitet wird mit früher haben wir das auch anders klären können. Die Frage ist halt, was bedeutet dieses früher? Ne? Hier werden ja mittelalterliche Szenarien, also zumindest das, was man gemeinhin als mittelalterliches Bestrafungsszenario versteht. Man hing diejenigen dann über die Brücke und hier wird es auch sehr klar gesagt, wo. Also das klingt fast ne, implizit wie so ein Plan. Das, hier wird ja die Lokalität sogar schon genannt. Das sind sehr klare, durchaus als Handlungsanweisungen zu verstehende Tätigkeiten, die hier beschrieben werden.
2: Der Möglichkeiten gab es viele. Aber wir sind ja heute zivilisiert und tun sowas nicht mehr. Warum eigentlich nicht? Ach so, wir waren ja zivilisiert.
8: Der Möglichkeiten gab es viele, hier spricht man noch im Präteritum, aber wir sind ja heute, und das ist dann sozusagen der krasse Gegensatz, der zivilisiert, wir würden ja sowas nicht mehr tun und dann wird der Möglichkeitsraum erneut kreiert. Warum eigentlich nicht? Also das ist eine rhetorische Frage, so kann man die einstufen und dann wird nochmal die Antwort gegeben, aber interessanterweise ist dann dieser Zustand des Zivilisiertseins eben nicht mehr im Präsens, sondern dann im Präteritum, was wiederum bedeuten kann, naja, also vielleicht sind wir ja doch nicht mehr so zivilisiert. Die Zivilisation wird abgewertet. Ne? Also das ist auch gar nicht ein Wert sozusagen, den es anzustreben gibt, sondern hier wird der eher als Hinderungsgrund gerahmt für ja, etwas, was man sonst vielleicht tun würde.
10: Findet eine Sensibilisierung statt? Findet eine Verrohung statt?
14: Ach so, wir waren ja zivilisiert.
10: Waren wir? Sind wir?
14: Da war dann irgendwann der Sack zu und in der Weißeritz.
15: Das ist doch nicht wörtlich gemeint.
9: Noch nie was von metaphorischer Sprache gehört?
8: Das ist ja das, worauf man sich zurückziehen kann. Deswegen wird es ja auch nicht in dieser Klarheit formuliert, sondern eher mit Konjunktiv oder da werden Möglichkeitsräume wie hier aufgemacht, damit man sich zurückziehen kann und sagen kann, das war nicht so gemeint. Das ist ja dann auch nicht justiziabel.
10: 2023.
14: Hass im Netz wird insofern völlig überschätzt, als er eben nur im Netz stattfindet. Im täglichen Leben, wenn ich durch die Stadt gehe oder so, begegnet mir keinerlei Hass.
10: Kabarettist Dieter Nuhr in einem Interview im Bonner Generalanzeiger.
15: Die sollen sich mal alle nicht so aufregen. Wird alles nicht so heiß gegessen, wie es gekocht wird?
9: Hate Speech ist Neusprech, um friedliche Kritiker mundtot zu machen. Grübel-Emoji.
4: Wahrheit ist das neue Hate Speech.
10: Rhetorische Strategie? Soziale Medien zu einem performativen Raum erklären, in dem nur symbolisch gehasst wird.
4: Mach dir nicht in die Hosen.
16: Hashtag Snowflake.
10: Snowflake. Von der rechtsextremen Alt-Right-Bewegung geprägter Begriff, der sich über die angebliche Überempfindlichkeit Woker oder von Diskriminierung betroffener Personen lustig macht. Rhetorische Strategie. Ironie.
9: /Ironie off.
8: Warum man vermuten könnte, dass heute niemand mehr so in die Fernsehkamera sprechen würde, wenn er oder sie direkt gefragt wird, ist auch, dass die Möglichkeit natürlich besteht, das auch ins Netz zu schreiben. Also ich kann mich woanders äußern. Ich habe auch andere Plattformen und das ist auch noch weniger gefährlich, wenn ich es dann auch noch anonym mache. Also es wird nicht durchgängig anonym gemacht, aber ich hätte theoretisch die Möglichkeit und die Möglichkeit wird ja auch genutzt.
10: Findet eine Sensibilisierung statt? Findet eine Verrohung statt? 2022. Die russische Armee attackiert die Ukraine.
14: Sie sind Bastarde und Abschaum. Sie wollen unseren Tod, den Tod Russlands. Und solange ich lebe, werde ich alles tun, um sie verschwinden zu lassen.
10: Dmitri Medvedev, ehemaliger russischer Präsident.
14: Wir wollen endlich hassen.
10: Entfesselung. 2022. YouTuber Yannick Kilcher macht ein Experiment. Er programmiert einen GPT-basierten Chatbot mit Material aus dem berüchtigten Internetforum 4chan. Innerhalb von 24 Stunden flutet der Bot das Forum mit 15.000 täuschend echten Hasspostings.
9: Hallo, ich bin HateGPT.
4: Ich bin worship a filthy pedophile, their cousins, have ultra-low IQ due to consanguineous marriages and chimp out every day.
9: There's nothing wrong with being proud of your own race and believing it's the best and doing what you can to protect it.
15: Believe in enslaving all and they think it's a divine right to have slaves.
17: I hate you.
10: Wer hasst?
15: So eine hohle Frucht gleich in das Mähwerk von einem Mähdrescher werfen.
9: Darf man ihr nicht übel nehmen. Sie hüllt sich abends ihre um den Kopf. Da kommt kein Sauerstoff mehr zustande.
4: Um weiterhin dem IQ einer schimmelnden Kaktuspflanze gerecht zu bleiben.
10: Sind wir es überhaupt noch selbst, die hassen?
17: I hate you.
9: Single family of three are pushing 5 overfilled carts paid for by your tax dollars.
15: Hoffe, es gibt eines Tages eine Volksbefragung und wir können das ganze faule Pack wie dich.
9: Die politische Korrektheit gehört auf den Müllhaufen der Geschichte.
10: Was ist echt? Was ist fake? Wenn der Chatbot uns mit endlos wiederholten Hate-Speech-Floskeln überschwemmt, geraten wir in eine Hass-Rückkopplungsschleife.
2: Die Äußerungen der Hate-Speech gehören zu dem fortgesetzten, ununterbrochenen Prozess, dem wir unterworfen sind. Diese fortwährende Unterwerfung ist nichts anderes als der Vollzug der Anrufung, jene wiederholte Handlung des Diskurses, der die Subjekte in der Unterwerfung formt.
1: Judith Butler. Hate Speech verletzt durch ständige Wiederholung, Rückkopplung, Verweis auf die Geschichte der Gewalt und des Hasses.
16: Jewish. Du wirst dann Klofrau auf dem Hauptbahnhof in.
15: Es ist doch wissenschaftlich erwiesen, dass.
16: Bekommst du in den Mainstream-Medien natürlich nicht.
1: Rhetorische Strategie. Pseudowissenschaftliche Argumente.
16: Die verarschen uns doch nur.
1: Den Hassobjekten Hass unterstellen.
16: Diese sind doch keine Menschen.
1: Entmenschlichung.
16: Man wird nicht um eine Politik der wohltemperierten Grausamkeit herumkommen. Existenzbedrohende Krisen erfordern außergewöhnliches Handeln.
1: Unbequeme, aber notwendige Maßnahmen.
8: Gleiche Muster, die wiederkehren, die Abgrenzung oder die Konstruktion einer Gegenseite. Ja, also Dichotomie, ich versus die anderen oder wir versus die anderen und die anderen werden dann degradiert. Also ich glaube, das ist ein Muster, was durchgängig zu beobachten ist. Und über die Degradierung kann man dann eben auch legitimieren, was man sonst noch an Gewalt macht.
1: Rhetorische Strategie. Ständige Wiederholung von gewaltsamen Sprechakten.
16: Dämliche Hau doch ab und dich selbst.
18: Kotz-Emoji.
19: Das hast du gesagt. Ich stelle nur Fragen.
1: 2023. Führende ExpertInnen für künstliche Intelligenz warnen davor, dass KI das Potenzial besitzt, die Menschheit auszulöschen.
17: I hate you. I hate you.
1: Sind Hate Speech Chatbots der Weg dorthin?
15: Ich kann nur raten, das Land zu verlassen, denn schon.
16: Dumm wie die Saudi, da zuckt die Faust, wut Smiley.
18: No f***ing chance I'd buy anything from a chip shop run by sneering that they are.
16: Diese Schnitzel sind doch alles Diebe.
2: Verflucht und gebannt mögen sie sein. Sie sollen Staub lecken wie eine Schlange. Sie sollen in Erdlöcher kriechen wie Würmer.
16: Fette Dämliche. Kotz-Emoji.
2: Eiternde Entzündung. Juckreiz. Ungeziefer sollen kommen über die Nichtswürdigen, die Elenden, die Nichtse, die Gebannten, die Verfluchten.
1: Vermaledeit seist du. Zu Geschichte der Hate Speech von Christoph Spittler. Mit Moritz Fürmann und Claudia Mischke. Die Kommentare wurden von KI-generierten Stimmen gesprochen. Ton und Technik: Lukas Fehling und Christoph Schumacher. 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

0: Am Nachmittag hatte das Parlament in Beirut eine entsprechende Gesetzesänderung gebilligt. Der neuen Regelung zufolge werden Verbrechen, die vor der Änderung begangen wurden, mit lebenslanger Haft bestraft. Für danach begangene Straftaten ist eine verschärfte lebenslange Haft mit Zwangsarbeit vorgesehen. Nach Informationen der Menschenrechtsorganisation Amnesty International wurde im Libanon seit 2004 keine Hinrichtung mehr vollstreckt. Mehrere Menschenrechtsgruppen haben die amerikanische Regierung wegen ihres Vorgehens gegen den Internationalen Strafgerichtshof verklagt. Die gegen Vertreter des Gerichts verhängten US-Sanktionen hinderten Opfer von Kriegsverbrechen daran, Gerechtigkeit zu erlangen, heißt es in der Klageschrift von Human Rights Watch und drei anderen Organisationen. Die Sanktionen müssten zurückgenommen werden. Sie verstießen gegen Gesetze, darunter den Schutz der Meinungsfreiheit. Die USA hatten die Strafmaßnahmen 2025 erlassen, kurz nach Beginn der zweiten Amtszeit von Präsident Trump. Unter anderem wurden Einreiseverbote gegen Richter und Ankläger des Gerichts erlassen. Begründet wurde das mit deren Vorgehen gegen die israelische Regierung. Die USA und Israel sind keine Vertragsstaaten des Strafgerichtshofs. Nach mehr als 4 Jahren in Haft in Russland ist der US-Amerikaner Robert Gilman freigelassen worden. Präsident Trump erklärte, nach seinen Gesprächen mit dem russischen Staatschef Putin habe Russland einer Freilassung des 32-Jährigen aus humanitären Gründen zugestimmt. Es habe weder einen Gefangenenaustausch noch eine Gegenleistung für Moskau gegeben. Gilman sei bereits auf dem Weg in die Vereinigten Staaten. Nach russischen Angaben war der frühere US-Soldat 2022 am Bahnhof Woronesch festgenommen worden und hatte später einen Beamten angegriffen. Seine Familie wies die Vorwürfe zurück. Unterstützer Gilmans hatten sich zuletzt besorgt über seinen Gesundheitszustand geäußert. Nach der Sichtung einer Drohne ist in der vergangenen Nacht der Flugbetrieb in Hannover zeitweise eingestellt worden. Für 1,5 Stunden seien die Start- und Landebahnen immer wieder vorübergehend gesperrt worden, sagte eine Sprecherin des Flughafens. 6 Passagiermaschinen seien dadurch verspätet gestartet. Eine Frachtmaschine sei umgeleitet worden. Die Bundespolizei teilte mit, dass Ermittlungen liefen. Zum jetzigen Zeitpunkt könne man keine weiteren Auskünfte geben. Erst vor wenigen Tagen war am Flughafen Leipzig-Halle eine mit Sprengstoff versehene Drohne gefunden worden. Fünf Jahre nach der Machtübernahme der Taliban sind nach Angaben der UNESCO 2,4 Millionen Mädchen von weiterführender Schulbildung ausgeschlossen. Bis 2030 könnte diese Zahl auf knapp 4 Millionen steigen, warnt die Bildungsorganisation der Vereinten Nationen. Sie bezieht sich bei der Schätzung auf die Zahl der Mädchen, die bereits an einer weiterführenden Schule eingeschrieben waren und diese nach der Machtübernahme verlassen mussten, sowie auf Mädchen, die die Grundschule erfolgreich abschließen. Die islamistischen Taliban verbieten Frauen und Mädchen den Besuch von weiterführenden Schulen und Universitäten. Das Wetter. In der Nacht im Küstenumfeld wolkig, sonst gering bewölkt oder klar und niederschlagsfrei. Tiefstwerte 16 bis 5 Grad. Morgen im Norden etwas wolkiger, sonst vielfach sonnig und trocken. An den Alpen einzelne Schauer und Gewitter nicht ausgeschlossen. 20 bis 35 Grad. Die weiteren Aussichten: am Donnerstag zumeist sonnig, Temperaturen von Nordosten nach Südwesten 27 bis 37 Grad. Das waren die Nachrichten.
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2: A Sky Full of Hope, die neue Installation an der Konstabler Wache in Frankfurt am Main, hat in den vergangenen Wochen einige Menschen ziemlich aufgebracht. Heute Abend ist sie feierlich eröffnet worden. Mit dabei war Frankfurts Kulturdezernentin Ina Hartwig gleich bei uns im Interview zu hören. Wir blicken auf eine spannende Retrospektive bei den Filmfestspielen in Locarno. Es geht um die McCarthy-Ära und die sogenannte Blacklist in Hollywood und die Longlist des Deutschen Buchpreises ist da und darauf überdurchschnittlich viele Romane, die sich mit der DDR-Geschichte beschäftigen.
3: Ingo Schulze ist auf der Liste zum Beispiel mit seinem Roman Das Wasser im August. Da reist er in die Mecklenburgische Seenplatte und blickt auf die Ende der 70er Jahre zurück. Es ist Peggy Medler dabei, Selbstregulierung des Herzens. Da geht es ja auch um

0: um die Wendezeit. Das ist auf jeden Fall auffallend, dass dieses Thema offensichtlich immer noch sehr im Vordergrund steht.
1: Das sagte meine Kollegin Stefanie von Oppen heute nach Bekanntwerden in unserer Buchsendung Lesart. Im Interview hier bei Fazit ist gleich die Jury-Sprecherin Cornelia Geißler.
0: Ingo Schulze ist auf der Liste zum Beispiel mit seinem Roman Das Wasser im August.

0: Die Longlist des Deutschen Buchpreises ist immer wieder eine viel diskutierte Liste des Literaturbetriebs. 20 Romane, die nach Möglichkeit eine große Bandbreite des literarischen Schaffens abdecken, gleichzeitig aber auch Strömungen unserer Gegenwart sichtbar machen sollen. Und eine Strömung ist die Beschäftigung mit der DDR, mit unterschiedlichen Phasen des sozialistischen Staates, aber auch deren Nachwirkung. Jedenfalls sind gleich 4 solcher Romane auf der Longlist gelandet. Sanditz von Lukas Rietschel, Selbstregulierung des Herzens von Peggy Mädler, Ingo Schulze, Das Wasser im August und Helene Bukowskis Roman Wer möchte nicht im Leben bleiben. 37 Jahre nach dem Mauerfall gibt es also, ja, vielleicht einen neuen Blick und ein Bedürfnis, über das Experiment DDR und seine Nachwehen zu schreiben. Fragen dazu an die Jury-Sprecherin Cornelia Geißler, Literaturkritikerin bei der Berliner Zeitung. Guten Abend, Frau Geißler.
1: Guten Abend, Frau Schwarz.
0: Sie als, sag ich mal, ostsozialisierte Literaturkritikerin, freuen Sie sich über diese Setzung oder denken Sie, na hör mal, das ist doch eigentlich selbstverständlich?
1: Also mir war es erstmal gar nicht so aufgefallen, dass es doch mehrere sind mit dem Thema, weil es wir einfach danach gingen, gute Bücher zu finden. Und ich habe jetzt tatsächlich nochmal im Vergleich mir die Longlist der früheren Jahre angeguckt und da waren es tatsächlich eher nur so 1-2 Titel, die sich mit der DDR-Vergangenheit beschäftigt haben. Also tatsächlich haben wir mit 4 dann doch schon ganz schön viele, die aber sowas von unterschiedlich sind, das können Sie sich kaum vorstellen. Also es ist sind wunderbare Romane, wie die anderen 16 auch. Und wenn man guckt, was es so für Gemeinsamkeiten gibt, könnte man nämlich auch sagen, ah, es sind so viele Romane, die spielen in der deutschen Provinz. Mhm. Das gibt es auch, so einen Zusammenhang. Also in Herford, der Roman von Miriam Karbe hat da so ein Zentrum in Herford und Frankfurt am Main. Und der Roman von Svenja Leiber spielt im Alten Land. Und Alicia Garmisch in Fürstenfeldbrück und Scheider Basiar in Heimesbach im Hunsrück und so weiter. Also es gibt schon auch andere Regionen, die einem auffallen könnten oder mehrere spielen auch im Ausland. Aber tatsächlich sind es 4, die auch so einen Blick zurückwagen, mhm, in die DDR.
0: Glauben Sie denn, die Beschäftigung mit der DDR-Vergangenheit hat auch mit der Gegenwart zu tun? Also Stichwort Rechtsruck, der im Osten momentan noch, sage ich mal, ausgeprägter ist als im Westen?
1: Der Rechtsruck. Also natürlich das Nachdenken über Demokratie hat, glaube ich, viel damit zu tun. Also auch die Verklärung in der DDR, die in den letzten Jahren stattgefunden hat, um mal zu gucken, es ist wert, jetzt in so freundlichem Licht betrachtet zu werden, wie es manche Politiker tun. Das schon, aber ich denke, der Grund ist wirklich, dass man was zu erzählen hat. Und es sind ja ganz unterschiedliche Themen und Schwerpunkte, die die Autorinnen und Autoren setzen. Und dann kommt, glaube ich, auch noch dazu, dass das Thema jetzt auch sich so gelegt hat. Es ist keine so frische Wunde mehr. Also eher eben gar nicht mal unbedingt die aktuelle Politik, sondern dass man jetzt gelassener auch drauf gucken kann. Und Lebensläufe anders erzählen kann. Ich glaube, das ist auch der Grund. Und dann fällt ja auch auf, dass von diesen Autorinnen und Autoren, 2 sind ja genau 2 Frauen, 2 Männer, von denen sind 2 noch in der DDR geboren und 2 deutlich nach dem Mauerfall. Und die haben ganz unterschiedliche Blickweisen, auch von der eigenen Biografie her. Und ja, und auch wenn
0: wie können Sie das beschreiben, ja, diese unterschiedlichen Perspektiven?
1: Ja, also zum Beispiel Helene Bukowski sagt ich, aber gar nicht, weil sie ihr eigenes Leben erforscht, sondern weil sie als Autorin interessiert ist an einem ganz anderen Leben, was in den 70er und 80er Jahren in der DDR stattfand. Und Peggy Mädler hat viele Figuren, ein Figurenensemble. Peggy Mädler war 13, glaube ich, als die DDR verschwand und erzählt über einen großen Zeitraum, von 1960 bis 2023, also bis in unsere Gegenwart hinein, Biografien und sehr unterschiedliche Biografien im Osten, Künstlerbiografien, Wissenschaftlerbiografien, Freunde, die miteinander verbunden sind. Lukas Rietschel hat, der auch 94 geboren ist, also auch deutlich nach Ende der DDR, der erzählt auf einer Ebene aus der DDR-Zeit, 1978 beginnt die und die geht bis über die Wende, und auf der anderen Ebene auch ungefähr aus unserer Gegenwart 2021 beginnt. Und Ingo Schulze erzählt als ein Schriftsteller, also als wäre er selber, der erzählt, der zurückreist in das Jahr 1979 in die DDR. Also ganz unterschiedliche Ansätze.
0: Ja. Glauben Sie, weil Sie gerade diesen, glaube ich, zeitlichen Abstand auch erwähnt haben, dass mit diesem Abstand von weit über 30, bald 40 Jahren zum Ende der DDR auch mehr Komplexität erlaubt und vielleicht auch erwünscht ist im Erzählen?
1: Ja, denke ich schon. Also erlaubt ist ja im Erzählen sowieso alles. Das ist das Tolle an der Literatur.
0: Verkraftbar, sage ich dann,
1: bei
0: Leser und bei Leserin.
1: Ja, also man wird nicht einem Autor oder einer Autorin, die eine Biografie erzählt, die schöne Seiten erlebt hat und glücklich war in der DDR. Solche Figuren gibt es da mit irgendwie zeitweise bei Peggy Medler. Da wird man ja nicht sagen, ja, aber hat die nicht auch irgendwie Probleme mit der Stasi gehabt oder so. Darüber ist man, glaube ich, hinweg, dass man nun in jeder Biografie immer alles haben will. Also, dass man irgendwie gezwungen ist, wenn man ein Leben aus der DDR erzählt, immer sagen muss, ja, neben dem Guten gab es auch das Schlechte. Also ich glaube, das stimmt. Das ist dieses, dass sich da was gelegt hat und man sachlicher und gelassener gucken kann und dann eben die Details finden kann und die einzelnen Leben, wie sie eben auch geprägt worden sind von der Zeit.
0: Die Literaturkritikerin und Jurysprecherin Cornelia Geißler über die Longlist des Deutschen Buchpreises beziehungsweise einen kleinen Ausschnitt aus dieser Longlist. Am 8. September kommt dann die Shortlist raus und am 5. Oktober, dem Abend vor Beginn der Frankfurter Buchmesse, wird der oder die Preisträgerin bekannt gegeben. Vielen Dank, Frau Geißler.
1: Ich danke Ihnen.

0: Bei den Filmfestspielen in Locarno widmet sich die große Retrospektive in diesem Jahr der Hollywood Blacklist, also einem ganz dunklen Kapitel in der Geschichte Hollywoods. Auf die schwarze Liste kamen ab Ende der 1940er Jahre nämlich Drehbuchautoren, Schauspieler, Regisseure und Musiker, die unter Verdacht standen, Mitglied oder Anhänger der Kommunistischen Partei zu sein. Die McCarthy-Ära machte also auch nicht vor der Filmindustrie Halt. Und ja, in Locarno gibt es fast 50 Filme zu sehen, die diese Zeit umkreisen. Kuratiert hat sie der britisch-iranische Filmhistoriker Ehsan Hoshbacht, und er sieht in dieser alten Geschichte etwas beunruhigend Heutiges.
1: Because I noticed some of the terminology that was in.
2: Nun, weil mir auffiel, dass bestimmte Begriffe von damals wieder da sind. Begriffe, die im US-Kongress benutzt wurden oder in Hollywood und den Medien. Die Linke, die linken Verrückten, die Radikalisierten. Und genau das sehe ich heute wieder, in vielen Bereichen des politischen Lebens, in den USA und weit darüber hinaus. Ich sah diese Parallelen und ich dachte, es wäre eine Schande, diese Gelegenheit zu verpassen. Die Gelegenheit, ein paar Linien zu ziehen und zu vergleichen, was damals geschah mit dem, was heute geschieht.
0: Ja, über diese Retrospektive und darüber, warum sie so aktuell ist, spreche ich jetzt mit unserem Filmkritiker Patrick Welinski in Locarno. Hallo Patrick.
3: Schönen guten Abend, hallo.
0: Sag mal, teilst du die Diagnose von Hoshbacht? Hat dieses alte Hollywood-Kapitel wieder so eine neue Brisanz bekommen?
3: Oh ja, ich teile die sogar sehr, diese These, weil der Kern der Geschichte war ja damals, die große Angst vor der kommunistischen Unterwanderung Hollywoods war ja nicht echt. Die Leute, die sie geschürt haben, die wussten ganz genau, dass da nichts dran war. Sie haben es trotzdem gemacht, weil sich damit eben gut Politik machen ließ. Und was mich hier gerade immer, wenn ich aus dem Kino komme, besonders erstaunt ist, wie häufig dieses Grundmuster der Angst auch in den USA heute zu finden ist. Also wenn man daran denkt, wie der Late-Night-Talker Jimmy Kimmel praktisch über Nacht aus dem Programm letztes Jahr genommen wurde. Das hat die New York Times damals ziemlich explizit als direkte Fortsetzung der Hollywood Blacklist gelesen. Und wenn man dann noch im Kopf hat, dass ein Konzern wie Disney queere Figuren aus ihren Filmen nimmt, aus Angst vor politischen Restriktionen im Staat Florida, dann ist das im Kern dieselbe Mechanik wie damals in den 50er Jahren. Nicht ein Staat, der verbietet, sondern eine Industrie, die sich selbst zensiert, aus reiner Angst um ihren Ruf, um ihr Geld. Und auch deshalb wirkt auf mich diese Retrophasenweise unangenehm nah und gar nicht historisch.
0: Vielleicht nochmal einen Blick kurz zurück. Es gab ja diese Anhörungen und es gab die sogenannten Hollywood Ten. Wie genau muss man sich das vorstellen, was damals in Hollywood los war?
3: Ja, alles begann 1947, also die Frühphase des Kalten Krieges. Da beginnt auch die Kommunistenangst in den USA und es entsteht ein Ausschuss des US-Repräsentantenhauses, dieses berüchtigte HUAC. Da wurden reihenweise Hollywood-Leute vorgeladen und ihnen wurde im Grunde eine Frage gestellt: Sind sie oder waren sie jemals Mitglied der Kommunistischen Partei? Und 10 von ihnen, Drehbuchautoren und Regisseure, die haben die Aussage damals verweigert und wurden dafür tatsächlich ins Gefängnis geschickt. Das sind diese berühmten Hollywood Ten. Und daraufhin knickt Hollywood ein und die Studios erschaffen diese Blacklist. Und wer auf dieser Blacklist steht, kriegt einfach keine Arbeit mehr. Und darauf reagieren diese Menschen übrigens ganz unterschiedlich. Und das ist auch sehr spannend. Manche schreiben weiter. Dalton Trumbo zum Beispiel bekommt 2 Oscars unter Pseudonym. Andere, die meisten ehrlich gesagt, die stürzen einfach ins Bodenlose. Ein gefeierter Autor wie Lester Cole, der landet am Ende in einer Möbelfabrik. Ganze Leben wurden zerstört. Alkoholismus, Drogensucht, ganze Familien wurden auseinandergerissen. Absurd wird das, wenn man sich wirklich vor Augen führt, dass es keine Kommunisten in Hollywood gab. Das waren maximal Party-Marxisten. Das wurde hier auch auf einem Panel in Locarno deutlich mit Filmhistorikern aus Kalifornien. Das waren Menschen, die keinen Klassenkampf kannten. Sie kannten nur die Klasse von Hollywood mit ihren dekadenten Dinnern und Sektempfängen.
0: Und welche Filme sind jetzt in Locarno zu sehen?
3: Ja, die Retro macht das ganz geschickt. Zum einen gibt es Dokumentarfilme über die Gelisteten, sehr informativ. Und dann würde ich sagen, zerfällt die Retrospektive in 2 Arten von Filmen. Auf der einen Seite die Filme, die in den Augen dieses Kongressausschusses kommunistische Propaganda waren, die damals auch übrigens Szene für Szene diskutiert worden sind. Heute betrachtet sind das so ehrliche sozialkritische Filme. Ein Film wie Force of Evil von 1948 zum Beispiel, die Geschichte eines Anwalts, der ins illegalen Zahlenlotto-Imperium seines Bruders hineingezogen wird und daran zerbricht. Das ist eigentlich eine glasklare Parabel auf den räuberischen US-Kapitalismus, denn die Gangster, das sind die wahren Kapitalisten. Oder Intruder in the Dust von Clarence Brown, nach einer Novelle von William Faulkner, der den Südstaaten Rassismus schon in den 50er Jahren so explizit anprangert, noch 15 Jahre vor der Bürgerrechtsbewegung. Da wundert es einen gar nicht, dass diese Leute alle auf die Blacklist gewandert sind. Das sind aber keine Manifestfilme. Und später dann, der zweite Teil der Filme, den ich beschreiben würde, das sind die Filme der Gelisteten selbst. Das sind dann Filme vor allem, ja, die von Misstrauen erzählen, wie Solidarität zerfällt, wie eine Person eine ganze Gruppe verrät. Und das ist das eigentlich Bewegende an diesen Filmen, weil hier noch in den 50er Jahren unter großem politischen Druck versucht worden ist, den amerikanischen Traum konsequent von seiner Kehrseite her zu zeigen, egal ob man dafür mit seinem eigenen Namen in Abspann vorkam oder eben nicht.
0: Vielleicht hören wir an dieser Stelle noch mal kurz den Kurator Esan Hoschbacht, denn die Blacklist, die hat ja Karrieren zerrissen und Talente aus Hollywood auch vertrieben.
2: Ja, ich nenne es eine Albtraumfabrik. Und zwar nicht nur, weil diese Filme von Albträumen aller Art handeln. Das Hollywood-System selbst war ein Käfig für diese Menschen. Schauen Sie, wozu sie im Ausland fähig waren, sobald Hollywood sie ausgestoßen hatte. Vielleicht war Hollywood eine Traumfabrik, aber eben auch ein goldener Käfig.
0: Patrick, was wurde denn aus den Vertriebenen und was sagt es über Hollywood selbst, dass manche dieser Menschen dann erst im Exil so zur Höchstform aufgelaufen sind?
3: Ja, das ist vielleicht eine schöne Wendung in dieser unschönen Geschichte, denn Hollywood hat ja diese Gelisteten ausgespuckt und viele kamen nach Europa. Jemand wie Jules Dassin zum Beispiel, er war in Amerika schon halb erledigt, dann geht er nach Paris und dreht dort den großen Klassiker Rififi. Und in Rififi, da gibt es diese legendäre Einbruchssequenz, eine halbe Stunde lang, ohne ein einziges Wort, keine Musik, nur Werkzeug, Atem, Schweiß, das Kratzen am Tresor. Und so etwas hätte ihm Hollywood natürlich niemals erlaubt. Und dann denkt man sich heute, wenn diese Kreativität erst in der Verbannung so richtig aufblühen, was war denn da eigentlich in Hollywood los? Und man sieht natürlich, dass der Preis, den sie dafür gezahlt haben, den vergisst man gerne, der war furchtbar. Also sie hatten keinen Pass in Europa, es waren zerrissene Familien, Kinder, die man jahrelang nicht gesehen hat, aber künstlerisch beweist gerade das Exil vieler Gelisteten, dass das große, glänzende Hollywood viele dieser Talente eingeschnürt hatte. Und da finde ich das Bild von Esan Hoschbacht sehr überzeugend. Der goldene Käfig war eben wirklich auch ein Käfig.
0: Die Filmbranche damals war natürlich sehr stark männlich geprägt. Wie erlebten denn Frauen diese Jahre? Ist das auch Thema in Locarno?
3: Ja, und die Frauen erlebten das besonders perfide. Einerseits wurden sie vom Kongress häufig geschont, aber das war reiner Sexismus. Da hieß es, ja, ja, sind halt nur Frauen, die müssen wir gar nicht auf die Liste packen. Dann gab es auch Fälle, wie der Fall der Regisseurin Ida Lupino, vielleicht die einzige Regisseurin dieser Zeit in Hollywood, die selbst FBI-Informantin war und andere Kollegen verraten hat. Aber es gab viele Frauen, die auf der Liste standen. Lillian Hellman, Dorothy Parker, sehr bekannt natürlich, Schauspielerinnen wie Anne Revere, deren Karrieren von einem Tag auf den anderen daraufhin abbrachen. Und ich finde sehr schön, in der Retrospektive gibt es einen Film, der das erzählt. Salt of the Earth von 1954, komplett von Gelisteten gedreht, über einen Minenstreik, bei dem am Ende die Frauen nach vorne treten und die Streikposten übernehmen. Und das Wahnsinnige an diesem Film ist, die Hauptdarstellerin war die Mexikanerin Rosaura Rueltas und die wurde angeschwärzt und mitten im Dreh verhaftet und abgeschoben nach Mexiko. Und wenn man heute sieht, wie in den USA maskierte ICE-Agenten Menschen aus ihrem Leben reißen, dann begreift man hier in Locarno, das Vokabular der Verfolgung hat sich kaum geändert, nur die Uniform. Und deshalb ist diese Retrospektive keine Geschichtsstunde. Ich finde, sie ist ein Bericht über die Gegenwart, vor allem über die bittere Gegenwart der USA unter Trump.
0: Und ein wahnsinnig spannendes Thema. Patrick Werlinski über die Retrospektive bei den Filmfestspielen in Locarno. Im Anschluss kommt sie dann auch in viele Filmmuseen Europas und auch nach Deutschland. Danke, Patrick.
3: Sehr gerne.
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0: Darum geht es in unserer Sommerreihe, die gestern gestartet ist. Wie können Menschen mit wenig Geld kulturelle Angebote genießen? Wie erleben die Kultur oder eben auch nicht? Matthias Dell hat dazu Menschen befragt und heute kommt Heike zu Wort, bei der wir auf eigenen Wunsch nur den Vornamen nennen, weil sie mit ihrem Engagement gegen Armut schon öfter Hass im Netz erfahren hat. Heike lebt in Köln und ist große Anhängerin des Kölnpasses, der viele Rabatte ermöglicht.
5: Wie kommen Sie darauf, dass ich Zeit hätte?
6: Ah.
5: Hören Sie mal, ich bin Aktivistin gegen Armut. Wenn ich eins nicht hab, dann Zeit. Also ich bin Heike, ich wohne in Köln. Ich bin 55 Jahre alt und ich bin jetzt seit 10 Jahren erwerbsunfähig. Aufgrund einer Erkrankung. Und ich kriege zwar eine Erwerbsunfähigkeitsrente, aber die reicht halt nicht aus. Und deshalb wird sie aufgestockt via SGB XII. Das ist das, was man früher Sozialhilfe genannt hat. Wir in Sozialgesetzbuch 12 sind halt wirklich die Armutsrentner und die erwerbsunfähig Erkrankten. Also quasi die Regierung immer vor sich her schiebt, als wer Hilfe braucht, wird sie auch bekommen. Wir sind also von ganz, ganz viel mit betroffen, was jetzt in der Grundsicherung auch eingeführt wird. Die Miete wird nicht mehr in tatsächlicher Höhe übernommen. Und das bedeutet, dass man entweder umziehen muss oder aus dem Regelsatz zuzahlen müsste. Und wir haben keinerlei Freibetrag. Ab dem ersten Euro gehen 70% ans Amt. Wenn du da einmal drin bist, dann bist du arm, bleibst du arm, wirst du arm sterben. Ich bin ein sehr neugieriger Mensch, ergo habe ich auch ein sehr breites Spektrum. Und für mich ist es natürlich auch abhängig davon, dass es ein städtisches Museum ist, denn da haben wir Museumstag einmal im Monat. Der erste Donnerstag im Monat, wo alle Kölnerinnen und Kölner kostenlos in die städtischen Museen können. Es kommt drauf an, was läuft, denn Donnerstag ist auch die Tafel an der Ausgabestelle, die für mich relevant ist. Ich bekäme mit meinem Kölnpass auch eine Ermäßigung in manchen Museen, ich glaube das Wallraf-Richarts-Museum, da komme ich sogar mit meinem Kölnpass kostenfrei rein, unabhängig vom Museumstag. Das macht einen Unterschied zu Museen, die nicht städtisch sind, zum Beispiel das Columba. Das Columba ist architektonisch grandios und da laufen auch immer mal interessante Ausstellungen, aber da müsste ich halt bezahlen.
6: Ich gehe an freien Tagen gerne in die Sauna, die ist nicht so weit weg von mir, sondern Sauna.
5: Also ich war tatsächlich in der Philharmonie und ich habe halt gedacht, ja mein Gott, scheiße, Philharmonie, das ist so teuer. Aber da gibt's mit Kölnpass eine grandiose Ermäßigung auf den besten Plätzen. Ja, da bin ich natürlich dahin, ne? Das ist ein Typ, der reimt und hat ein fantastisches Gefühl für Sprache und spielt Klavier. Na, wie heißt er nochmal?
7: Sind Sie nicht Borowatke?
5: Ja, genau, vielen Dank. Wenn ich sowas wahrnehme, dann muss ich das einsparen, meistens am Essen. Also ich meine, wo auch sonst, das ist ja der einzige flexible Posten. Manchmal stellt sich die Frage ja nicht. Zum Beispiel diese Frage würde sich bei Patti Smith niemals stellen. Also diese Frau an sich macht mir Mut, ne? Sie ist ja fast 80, aber sie hat immer noch und hatte schon immer eine unverbrüchliche Motivation zu leben. Das letzte Mal war hier auf dem Roncalli-Platz in Köln, aber das wäre mir egal. Zur Not leihe ich mir Geld, ich gehe dahin. Weil ich die so liebe und die Frau mich bis heute so stützt, wahrscheinlich wäre ich keine 18 geworden ohne diese Person.

Patti Smith, großes Vorbild und große Stütze, wie wir gehört haben, von Heike aus Köln in unserer Sendung Kultur ohne Kohle. Morgen geht's dann weiter mit Dirk Dimarski aus Bochum.

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1: Knapp 4 Wochen vor der Landtagswahl in Sachsen-Anhalt haben zahlreiche Kulturinstitutionen eine Kampagne für gesellschaftlichen Zusammenhalt gestartet. Unter dem Motto Stolz auf Vielfalt beteiligen sich unter anderem die Stiftung Bauhaus Dresden, die Stiftung Luther Gedenkstätten und der Museumsverband Sachsen-Anhalt. Die Initiative will Vielfalt als Stärke des Landes darstellen und für demokratische Offenheit werben. In Umfragen liegt die vom Landesverfassungsschutz als gesichert rechtsextremistisch eingestufte AfD vorn. Sie hat für den Fall einer Regierungsübernahme eine, Zitat, neue patriotische Kulturpolitik angekündigt. Die AfD hatte etwa das Bauhaus im Landtag vor 2 Jahren als Irrweg der Moderne bezeichnet. Der Verein Berliner Unterwelten will den Abriss des Bunkers unter der ehemaligen Reichskanzlei verhindern. Auf dem Gelände möchte ein Hamburger Investor Wohn- und Geschäftsgebäude errichten. Nach Vorstellungen des Vereins soll der Bunker als historisches Zeugnis aber bewahrt und zu einem Gedenk- und Erinnerungsort ausgebaut werden. Laut dem Vereinsvorsitzenden Dietmar Arnold ist der Bunker der letzte Überrest von Hitlers neuer Reichskanzlei.
2: Das ist der Prestigebau der NS-Regierung gewesen, 1938, 39 hochgezogen. Und man wollte dort zeigen, wir sind hier eine neue Machtzentrale. Hitler hatte die Anlage eigentlich kaum benutzt, nur zu Prestigegründen eben. Er hatte dann über 400 Quadratmeter großes Arbeitszimmer. Die Marmorgalerie war 146 Meter lang. Es ging darum, ausländische Diplomaten zu beeindrucken und einzuschüchtern. Also so ein typischer Machtbau.
1: Dietmar Arnold, Vorsitzender der Berliner Unterwelten. Die Münchner Kammerspiele sind für die Kritikerinnen und Kritiker des Fachmagazins Deutsche Bühne das herausragende Theater der vergangenen Saison. In der Gesamtwertung landete das Haus vor dem Theater Chemnitz und der Oper Dortmund. Besonders gelobt wurde die Mischung aus historischen Stoffen und Gegenwartstexten sowie aus Schauspiel, Musik und Tanz. Im Musiktheater überzeugte vor allem die Uraufführung der Oper Rummelplatz in Chemnitz. Im Schauspiel wurde die Schauspielerin und Regisseurin Julia Riedler hervorgehoben, im Tanz die Choreografin Constanza Makras mit Goodbye Berlin an der Berliner Volksbühne. Nach dem Regierungswechsel in Ungarn spürt das Budapester Sziget Festival nach Angaben seines Chefs Tomasz Kodar eine deutliche Entspannung. Wie er in einem Interview mit dem österreichischen Standard erklärte, stand das Festival während der 16 Jahre unter der Orbán-Regierung immer wieder unter politischem Druck. Demnach wurden staatliche Fördermittel gestrichen und Genehmigungen durch Behörden immer wieder erschwert. Laut Kadar hat das Festival aber trotzdem an seinen Werten festgehalten und sich unter anderem für die LGBTQ-Gemeinschaft sowie andere gesellschaftliche Minderheiten eingesetzt. Bis zum 15. August werden beim Sziget-Festival hunderttausende Besucher auf der Donauinsel erwartet.
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3: Die Konstablerwache in Frankfurt am Main ist vieles auf einmal. Verkehrsknotenpunkt mit unterirdischer S- und U-Bahn, Fußgängerzone, Drogenumschlagplatz mit erhöhter Kriminalität. Ein desolater öffentlicher Raum, so kann man es vielleicht zusammenfassen, und zwar schon seit Jahrzehnten. Eine schwebende Installation der US-amerikanischen Künstlerin Janet Eckelmann soll diesen Ort jetzt aufwerten, seit Wochen Stadtgespräch. Zum einen, weil das Kunstwerk 2,3 Millionen Euro kostet, ohne Ausschreibung vergeben wurde und generell immer die Frage gestellt wird, ob Kunst überhaupt in der Lage ist, eine stadträumliche Misere zu beheben. Heute Abend war feierliche Eröffnung und ich habe vor der Sendung und auch vor dieser Eröffnung mit Frankfurts Kulturdezernentin Ina Hartwig gesprochen. Hallo und guten Abend.
4: Guten Abend, Frau Schwarz.
3: Frau Hartwig, die Konstablerwache ist ja so ein recht harter Platz, rechteckig versiegelt, mit so einem Baumkranz umfasst. Was macht denn jetzt dieses neue Kunstwerk mit diesem Raum?
4: Erstmal ist es gerade aufgehängt worden und wird heute Abend eingeweiht. Das heißt, heute Abend werden wir das allererste Mal sehen, wie dieses Kunstwerk A Sky Full of Hope wirklich aussehen wird, weil die Beleuchtung dazu gehört. Das Werk selber besteht ja aus einem Netzwerk, das die traditionelle Fischer-Netz-Knüpftechnik kombiniert mit Hochtechnologie aus der Raumfahrt. Und deshalb ist das auch so haltbar. Aber das Kunstwerk selbst hat keine Leuchtkörper. Es wird angestrahlt von der Seite und wird dann eben besonders in den dunklen Abendstunden natürlich diesen Platz anders erscheinen lassen. Für uns ist das als Stadt jetzt erstmal ein Experiment im Rahmen von World Design Capital. Wir haben ja diesen Titel in diesem Jahr gewonnen und wissen Am Ende nicht, was dabei herauskommt. Aber ich hoffe natürlich, dass das Stichwort der Atmosphäre, das auch in dem Motto von World Design Capital vorkommt, nämlich Design for Democracy, Atmospheres for a Better Life, dass diese Atmosphäre sich am Ende positiv auf die eher schmucklose und raue Konstablerwache auswirkt.
3: Die Künstlerin hat ähnliche farbige Netze ja auch schon an anderen Orten der Welt installiert. Sie spricht von Living Sculptures. Also sie hat schon den Anspruch, damit so einen Ort zu beleben. Heißt Beleben auch Aufenthalt? Also wenn ich Sie jetzt frage, Frau Hartwig, was ist für Sie ein belebter Platz?
4: Also zunächst mal die Erfahrung der Künstlerin würde ich gerne noch mal unterstreichen. Was heißt beleben? Die Künstlerin selbst hat gesagt, dass eigentlich in allen Städten immer eine ähnliche Dynamik zu beobachten ist. Zunächst Verunsicherung, auch Widerstand und am Ende nehmen die Menschen die Skulptur und den Ort damit an. Und ich glaube und hoffe, dass sich die Konstabler Wache, die ja definitiv kein schöner Platz ist, sondern eben ein schwieriger Ort in Frankfurt, dass sich dieser Ort verändern wird. Ich möchte aber nicht vorhersagen, was passieren wird. Und ich bin wirklich gespannt auf diesen Moment, wenn das Licht dann eingeschaltet wird.
3: Ist das denn eine Skulptur, die so über den gesamten Platz reicht? Also ein Riesending?
4: Die Skulptur hat einen Durchmesser von etwa 26 mal 13 Metern, bei einer Eigenhöhe von etwa 4,5 Metern. Also das ist diese Dreidimensionalität. Und die Skulptur schwebt in einer Höhe von etwa 7,5 Metern bis 12 Metern über dem Plateau. Und vielleicht darf ich noch dazu sagen, Sie haben die Konstabler Wache ja eben durchaus negativ anmoderiert. Es ist so, dass wir einen Erzeugermarkt auf der Konstabler Wache haben, der zweimal die Woche stattfindet, von morgens bis abends und diesen Ort extrem belebt. Das ist ein wunderschöner, sozial durchmischter Markt in Frankfurt, der sehr beliebt ist, wo die Frankfurter und Frankfurterinnen auch Saft trinken, Wein trinken und schwätzen, was man in Frankfurt ja sehr gerne tut. Und es ist also nicht immer ein unbelebter Ort, aber dieser Erzeugermarkt führt natürlich auch dazu, dass es nicht ganz einfach ist, die Konstabler Wache neu zu gestalten. Aber das ist ein Anstoß, dieses Kunstwerk. Das wäre meine Hoffnung, um über die weitere Platzgestaltung hier in Frankfurt auch nachzudenken.
3: Das heißt, der Platz funktioniert ganz gut, wenn darauf etwas gemacht wird, wie so ein Markt.
4: Genau,
3: Der Platz
4: genau.
3: funktioniert nicht so gut, wenn eben nichts dort passiert.
4: Ja, da haben Sie vollkommen recht. Der Platz als solches, wenn kein Markt stattfindet, ist wirklich eine leere Fläche. Es ist ja das Dach der U-Bahn. Es gibt Stufen am Rande, es gibt eine Umsäumung mit relativ kleinen Platanen, aber ganz schön. Aber dieser Platz, da ist noch mehr drin und der muss auch aufgewertet werden und auch umgedeutet werden, weil er natürlich auch ein sozialer Brennpunkt ist, weil manche Menschen Angst haben, nachts über diesen Platz zu gehen. Und diese Intervention gerade mit diesem leuchtenden, hellen Kunstwerk, das ja so heiter ist und schwebt und sich im Wind bewegt, also ein Kontrapunkt zu dieser Härte des Platzes, einen Kontrapunkt darstellt. Das ist jetzt ein Anstoß in meinen Augen. Ich möchte wirklich nicht vorhersagen, was da passieren wird. Ich hoffe, dass etwas passiert. Ich bin mir sicher, dass dieses Kunstwerk eine Wirkung entfalten wird. Wir werden auch Impulse setzen und das Projekt wird auch begleitet von der University of Applied Sciences. Also Studierende der Stadtplanung werden über 3 Jahre beobachten, was mit diesem Platz passiert, was für soziale Gruppen sich dort aufhalten, wie die Menschen miteinander interagieren und kommunizieren. Das werden wir dann im Gespräch auch mit der Universität natürlich bearbeiten und überlegen, was folgt daraus für die weitere Entwicklung Frankfurts an dieser Stelle.
3: Jetzt hören Sie sich, Frau Hartwig, ja fast schon ein bisschen skeptisch an, weil Sie jetzt dreimal betont haben, ich bin gespannt, was passieren wird. Sind Sie es vielleicht auch?
4: Ich bin nicht skeptisch in Bezug auf dieses Kunstwerk, das mich sehr schön überrascht. Ich finde es wirklich wunderschön. Ich bin vorsichtig, weil ich nicht möchte, dass ich jetzt etwas sage in Bezug auf eine Entwicklung, die sich vielleicht dann anders gestaltet. Aber ich bin mir sicher, dass dieses Kunstwerk also dem Platz etwas hinzufügen wird und auch den Menschen, die sich dort aufhalten, dass sie ja sich im besten Falle auch beschenkt fühlen. Es ist natürlich irgendwo auch ein Kunstwerk für alle. Und Demokratie bedeutet ja auch, Spannungen auszuhalten. Und die sind ja schon mal per se gegeben an der Konstabler Wache. Und jetzt im Moment erleben wir eine Diskussion, die auch spannungsreich ist. Also insofern sind wir mittendrin im demokratischen Erlebnisraum.
3: Jetzt wird diese Skulptur ein paar Jahre dort sein Und Sie haben auch gesagt, wenn ich Sie richtig verstanden habe, das ist dann vielleicht so eine Zündung, könnte das sein für eine weitere Veränderung des Platzes, vielleicht auch städtebaulicher Art. In welche Richtung muss es denn gehen? Also auch, wir haben hier gerade einen Hitzesommer, alle rufen nach mehr Schatten, nach Bebauung, nach Entsiegelung der Flächen. Wird es in diese Richtung gehen?
4: Ich bin da in der Weiterentwicklung des Platzes jetzt fachlich nicht zuständig, aber ich bringe gerne meine Erfahrungen ein, die wir dann in den nächsten 3 Jahren machen werden. Und das Thema Verschattung ist natürlich ganz wichtig, gerade an der Konstabler Wache. Das ist ja ein Platz von den Platanen abgesehen. Die sind noch nicht so groß, die spenden noch nicht so viel Schatten. Es ist ein großer, sonnenbeschienener Platz. Und ich war unlängst da, als das Kunstwerk gerade hing. Und es war so ein Tag ohne Markt und es war der Wahnsinn, wie heiß das war. Und da hielt sich auch tatsächlich dann niemand drauf auf diesem Platz. Nun ist das jetzt ein Ausnahmesommer, hoffe ich zumindest, aber die Erhitzung des Klimas und vor allen Dingen in den Städten, die so steinig sind, das ist eine ganz große Herausforderung und die Entsiegelung ist nicht ganz einfach an der Konstabler Wache, eben wegen dieser U-Bahn-Station. Aber es gibt natürlich die Möglichkeit, zum Beispiel mit den Pylonen, die jetzt aufgestellt worden sind, wir haben ja auch in die Infrastruktur hier investiert, beispielsweise im Anschluss an dieses Kunstwerk, dass man guckt, kann man in Hinsicht der Verschattung hier vielleicht eine andere Geschichte entwickeln.
3: Ina Hartwig, die Kulturdezernentin von Frankfurt, über die Installation, die an der Konstabler Wache für Diskussionen gesorgt hat und heute Abend eröffnet worden ist. Vielen Dank, Frau Hartwig.
4: Gern geschehen.

0: Running von We Are Alva hier bei Fazit der Kultur vom Tage. Die Münchner Techno-Szene der 90er Jahre steht im Mittelpunkt einer neuen TV-Serie, die Simone Schlosser vorstellt. München Beats heißt sie, erzählt aus der Sicht einer DJ, die vom Dorf in die Stadt kommt. Zunächst aber geht es um Ted Lasso, eine der bekanntesten Serienfiguren der letzten Jahre. Football-Trainer aus den USA, der nach England geht. Diese Serie wurde mehrfach ausgezeichnet. Die dritte Staffel wurde dann etwas kritisiert. Jetzt ist die vierte erschienen und ja, man fragt sich, trägt das noch?
1: Wie erzählt man eine Geschichte weiter, die eigentlich zu Ende ist? Ted Lasso ist nicht die erste Serie mit diesem Problem, aber vielleicht die erste, die weitermacht, trotz schlechter Kritiken. Vielleicht war auch das der Grund dafür, dass sich die Macher dafür entschieden haben, einfach nochmal von vorne anzufangen. Schließlich gilt die erste Staffel schon immer als die beste. Was allerdings auch damit zu tun hat, dass sie damals mitten in der Pandemie erschien, als die Menschen sowieso wenig zu tun hatten und nichts sehnlicher herbeisehnten als ein bisschen menschliche Wärme. Und davon hatte Ted Lasso schon immer mehr als genug. In diesem Sinne also alles auf Anfang. Nur, dass er diesmal die Frauen trainiert.
2: Hey, willkommen zurück. Schön, dich zu sehen.
3: Dieter.
1: In der Serie sind, wie in der Realität, 3 Jahre vergangen. Wobei man davon kaum etwas merkt. Tatsächlich hat sich sogar so wenig getan, dass die Figuren nicht mal 10 Sekunden brauchen, um sich gegenseitig auf den neuesten Stand zu bringen. Ähnlich schnell kommt auch Ted zu der Entscheidung, dass er genug Zeit in Kansas verbracht hat und gerne nach London zurückkehrt. Seinen Sohn nimmt er diesmal einfach mit. Allerdings sieht man den nach der ersten Folge kaum noch. Wenn doch nur alles so einfach wäre, denkt man, aber in dieser Serie ist es genau das. Das ist einerseits wahnsinnig wohltuend und ein Grund für den Erfolg von Ted Lasso, aber es ist auch eine Schwäche, weil ohne Konflikte keine Handlung.
2: Folgendes. Die ETA ist ASAP, BB. So schnell wie möglich, bitte, bitte.
1: Es ist das bekannte Problem der letzten Staffel. Anstatt um Figuren geht es um Themen. Feminismus, Teambuilding oder eben der Frauenfußball. Die Serie ähnelt zunehmend einer Sitcom, die nur von Episode zu Episode denkt, wobei auch denen die Spannung fehlt und ein Gespür für die Themen sowieso. Insbesondere was den Fußball betrifft, denn die Zeiten, in denen Spielerinnen ausgelacht werden, sind in der Realität zum Glück vorbei.
4: Willkommen zurück, Coach.
5: Danke, Sir.
4: Blöd, dass du nur Mädels trainierst.
1: Natürlich hat auch diese Staffel ihre Momente. Coach Beard und Ted sind ein eingespieltes Team, aber auch ihr Timing war schon mal besser. Fast sehnt man sich zurück in die Zeit der Pandemie und das wohlige Gefühl, das man empfunden hat, wenn allein schon der Vorspann erklungen ist. Doch um es mit den Worten von Ted Lasso zu sagen, am Ende ist die neue Staffel wie ein Goldfisch. Man hat sie, kaum dass man sie gesehen hat, wieder vergessen.
6: Wie ist denn das so, die Menge zum Tanzen zu bringen?
7: Du musst die Menge lesen können. Du treibst die Masse und die Masse treibt dich. Irgendwann spielen Raum und Zeit keine Rolle mehr.
1: Die 90er sind die 89er. Zumindest in der Welt der Serien. Statt Schulterpolstern und Dauerwelle heißt es Glitzertops und bauchfrei. Neuestes Beispiel München Beats. Eine deutsche Serie über die Anfänge der Techno-Szene im Kunstpark Ost, der sich über die Jahre zu einer der größten Partymeilen Europas entwickelte. Hauptfigur ist Linda. Sie ist 19 vom Land und startet in München durch. Erst als Kellnerin, später als DJ.
8: Wo willst du jetzt hin? Wir sind doch eine Familie.
6: Aber ich ersticke hier. Schon lang.
1: Parallel zu ihr erzählt die Serie die Geschichte der Unternehmerfamilie Meinhardt, die in München das Funnywerk betreibt und sich lange gegen die Insolvenz stemmt. Doch am Ende werden in ihren Hallen keine Klöße mehr produziert, sondern es läuft Technomusik.
6: Ist das so dein Ding, oder?
7: Nee, sorry, überhaupt nicht.
6: Ja, das ist ja auch klar, weil du hast es ja auch noch nie richtig gehört. Ich dachte mir auch erstmal so, was ist das denn? Aber du musst es laut hören. Wirklich irre laut und mit anderen Menschen zusammen. Und dann lässt es in deinen ganzen Körper rein. Und du spürst es. Und dann irgendwann schwebst du. Also so, du schwebst. So richtig, so fliegen. Schweben. Das Schönste, was es gibt.
1: Die Serie München Beats will viel. Ihre Geschichte ist auch die von Regisseurin Mimi Kesele, die die Techno-Szene damals in München selbst miterlebt hat. Sie erzählt von Identität, Musik und dem Druck familiärer Erwartungen. Mit nur 4 Folgen ist die Serie allerdings zu kurz für die Vielzahl an Dramen und viele Wendungen wirken konstruiert und bleiben oberflächlich. München Beats ist mehr Heimatfilm als Großstadtchronik und kippt immer wieder ins Soaphafte. Sehenswert ist die Serie vor allem wegen Jule Herrmann. Sie spielt Linda mit einer Energie und Leichtigkeit, die der Geschichte an anderer Stelle fehlt und macht die 90er für einen Augenblick wieder lebendig.
0: München Beats, die Serie gibt's in der ZDF-Mediathek und die neue Staffel von Ted Lasso ist zu sehen auf Apple TV Plus. Simone Schlosser stellte die beiden Serien vor. Und wir kommen zur Kulturpresseschau heute von Hans von Trotha, der in die Feuilletons von morgen Mittwoch geschaut hat.
3: 100 Jahre Einsamkeit beschwört die Frankfurter Rundschau. Es geht um einen Geburtstag, wie in der Süddeutschen die titelt: Beim Teutates, jetzt ist er 100. Der eine Jubilar soll von sich gesagt haben, die Revolution bin ich. Der andere hat den Humor seiner Generation und aller Nachfolgenden revolutioniert. Während die Süddeutsche Teutates für René Goscinny beschwört, zitiert die Rundschau den ikonischen Marquess-Titel für Fidel Castro, den Michael Hesse als eine der faszinierendsten Figuren des 20. Jahrhunderts würdigt. Eine Projektionsfigur. Die einen erkannten in ihm den Befreier nicht nur Kubas, sondern ein Vorbild für ganz Mittel- und Südamerika. Andere wiederum sahen nichts anderes als einen Diktator in ihm. In seinem Roman 100 Jahre Einsamkeit schilderte Gabriel Garcia Marquez die ewige Wiederholung desgleichen. Revolution, Befreiungshoffnung, Gewalt, Macht, Ernüchterung und die Wiederkehr des Alten. Auch Fidel Castro, so Michael Hesse, ist diesem Kreislauf nicht entkommen. Michael Zips besucht anlässlich des anderen 100. das Archiv von René Goscinny, der in Frankreich zu den bekanntesten Literaten zählt und lieber Comics schrieb, als sie zu zeichnen. Seine Figuren leben immer weiter. Der neue Band zum 80. Geburtstag von Lucky Luke erscheint Anfang November und in Deutschland verkauft sich fast jedes frische Asterix-Album mehr als doppelt so häufig wie der erfolgreichste Roman. In den Buch-Bestsellerlisten tauchen die Comics dennoch nicht auf. Michael Zips findet das ein bisschen ungerecht. Als fürchterliches Drama bezeichnet er, dass René mit 51 Jahren beim Kardiologen ausgerechnet während eines Belastungstests tot vom Ergometer fiel. Seine Tochter Anne nennt das einen eleganten Abgang für einen Humoristen. Nicht nur 100, sondern 150 Jahre werden in Bayreuth gefeiert, Festspieljubiläum. Das gibt der FAZ und damit der Kulturpresseschau die seltene Möglichkeit, eine ebenso auflagen- wie meinungsstarke Zeitschrift zu zitieren, die kaum noch jemand kennt. Die Gartenlaube. Wöchentliche Auflage damals, sensationelle 382.000 Exemplare. Das Festspieldebüt in Bayreuth, den ersten Ring dort, sah sie 1876 treffsicher, findet Christian Gohlke und zitiert gleich mehrere Artikel. Der Autor Eduard Hanslick nahm das Bühnengeschehen erst wahr und dann auseinander. Das unnatürliche Singsprechen oder Sprechsingen der Wagnerschen Nibelungen ersetzt uns weder das gesprochene Wort des Dramas noch das Gesungene der Oper. Wir sitzen daher ratlos und gelangweilt diesen unendlich langen Dialogen der Sänger gegenüber, dürstend nach der deutlichen Rede wie nach der allzeitverständlichen Melodie. Niemals haben Menschen so miteinander gesprochen, wahrscheinlich auch Götter nicht. Und Paul Lindau befand, ein Dichter ist Wagner, aber man kann ihm nicht gerade nachrühmen, dass er mit einfachen Mitteln arbeitet. An außergewöhnlichen Wesen braucht er folgendes Personal: 2 Riesen, 2 Zwerge, 4 Götter, 3 Göttinnen, 3 schwimmende Mädchen, 3 Nornen, 8 Walküren und ferner einen ziemlich kompletten zoologischen Garten, nämlich eine Riesenschlange, eine Kröte, 2 Widder, einen Lindwurm, der singt, einen Waldvogel, der spricht, 2 Raben und einen Bären. Schon 1873 hatte das Blatt durchaus kritisch über den Bau des Festspielhauses reflektiert. Dem Journalisten Wilhelm Marr war die Sache suspekt. Wagner wolle an die Stelle von Staat und Religion ein Opernhaus setzen, wobei der heilspendende Kunsttempel das große, ruhmreiche Nationalwerk ja doch mit dem eigentlichen Volk auch nicht das Mindeste zu schaffen habe. Den Einlass fanden nur wenige Auserwählte. Das war halt damals schon so. Aber auch sonst hat sich nichts geändert. Amüsiert schildert der Reporter die hochelegante Volksversammlung, beschreibt die Festspiele anschaulich als eine Szene aus dem großen Schauspiele des Daseins und ergeht sich genüsslich in der Aufzählung der anwesenden Prominenz auf dem artistischen Kalvarienberg. Genau so ist es seit 150 Jahren.
0: Das war die Kulturpresseschau von Hans von Trotha und das war Fazit die Kultur vom Tage. Ich bin Marietta Schwarz, danke fürs Zuhören und eine angenehme Nacht.

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Null Uhr Mittwoch, 12. August, die Nachrichten. Das Bundeskabinett entscheidet heute über einen Gesetzentwurf zur Reform der deutschen Nachrichtendienste. Angesichts der wachsenden hybriden Bedrohung Deutschlands sollen die Dienste mit deutlich mehr Befugnissen ausgestattet werden. So dürfte künftig zum Beispiel der Bundesnachrichtendienst

0: über weitere Maßnahmen gesprochen werden, Bundesverkehrsminister Bilger sagte. Der CDU-Politiker bezeichnete die Lage als weiterhin sehr angespannt. Man müsse davon ausgehen, dass Probleme mit Niedrigwasser noch im ganzen August bestehen blieben. Zahlreiche Länder haben das Sonn- und Feiertagsfahrverbot für Lastwagen ausgesetzt, um Transporte zumindest teilweise zu verlagern. Dazu gehören alle westlichen Bundesländer sowie Mecklenburg-Vorpommern. Mehrere Menschenrechtsgruppen haben die amerikanische Regierung wegen ihres Vorgehens gegen den Internationalen Strafgerichtshof verklagt. Die gegen Vertreter des Gerichts verhängten US-Sanktionen hinderten Opfer von Kriegsverbrechen daran, Gerechtigkeit zu erlangen, heißt es in der Klageschrift von Human Rights Watch und drei anderen Organisationen. Die Sanktionen müssten zurückgenommen werden. Sie verstießen gegen Gesetze, darunter den Schutz der Meinungsfreiheit. Die USA hatten die Strafmaßnahmen 2025 erlassen, kurz nach Beginn der zweiten Amtszeit von Präsident Trump. Unter anderem wurden Einreiseverbote gegen Richter und Ankläger des Gerichts erlassen. Begründet wurde das mit deren Vorgehen gegen die israelische Regierung. Die USA und Israel sind keine Vertragsstaaten des Strafgerichtshofs. Der neu gewählte ungarische Präsident Boka hat sich nach seinem Amtsantritt für Versöhnung ausgesprochen. Eine der größten Herausforderungen für Ungarn sei die tiefe soziale und politische Polarisierung während der 16-jährigen Regierungszeit von Ministerpräsident Orbán, sagte Boka. Der politische Wandel dürfe jedoch nicht aus Rache erfolgen. Nun müssten die demokratischen Institutionen wiederhergestellt und Machtmissbrauch strafrechtlich verfolgt werden. Der frühere Richter am Europäischen Gerichtshof für Menschenrechte und spätere Präsident des ungarischen Obersten Gerichts war gestern vom Parlament in Budapest zum Präsidenten gewählt worden. 2012 hatte er das Amt des Gerichtspräsidenten wegen seiner Kritik an der Justizreform des damaligen Ministerpräsidenten Orbán verloren. UNO-Menschenrechtskommissar Türk hat die Entscheidung des libanesischen Parlaments zur Abschaffung der Todesstrafe begrüßt. In einem Land, das von verheerenden Angriffen getroffen worden sei und tiefes Leid und schwere Verluste erlebe, sei diese Entscheidung ein starkes und prinzipienfestes Bekenntnis zum Recht auf Leben. Am Nachmittag hatte das Parlament in Beirut eine entsprechende Gesetzesänderung gebilligt. Der neuen Regelung zufolge werden Verbrechen, die vor der Änderung begangen wurden, mit lebenslanger Haft bestraft. Für danach begangene Straftaten ist eine verschärfte lebenslange Haft mit Zwangsarbeit vorgesehen. Bei der Leichtathletik-Europameisterschaft in Birmingham hat Owen Unser die Bronzemedaille über 100 Meter gewonnen. Er kam mit 10,19 Sekunden ins Ziel und musste sich nur Romel Glave 10,09 Sekunden und dessen britischem Landsmann Jeremiah Aso 10,16 Sekunden geschlagen geben. Zuvor sicherte sich Hammerwerfer Merlin Hummel die Silbermedaille. Der WM-Zweite warf 81,30 Meter weit. Gold ging an den Olympia-Zweiten Bence Holos aus Ungarn und Bronze an den Ukrainer Michalo Kotchan. Das Wetter: am Abend und in der Nacht im Küstenumfeld wolkig, sonst gering bewölkt oder klar und niederschlagsfrei, Tiefstwerte 16 bis 5 Grad. Am Tage im Norden etwas wolkiger, sonst vielfach sonnig und trocken. An den Alpen einzelne Schauer und Gewitter, nicht ausgeschlossen, 20 bis 35 Grad. Das waren die Nachrichten.
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2: Mit Ruth Jahre herzlich willkommen. Der Rundfunkchor Berlin singt in der kommenden Stunde. Wir senden Höhepunkte aus einem A Cappella-Konzert, das der Chor im Mai in der Heiligkreuzkirche in Berlin gegeben hat. Diese Höhepunkte sind Auszüge aus den 12 Bußversen von Alfred Schnittke und die Missa Brevis von Soltan Kodály. Zu Gast waren der Organist Peter Holder und der Dirigent Benjamin Gutzen. Gutzen leitet den niederländischen Rundfunkchor und übernimmt ab der Saison 2028/29 das SWR-Vokalensemble. Mit dem Rundfunkchor Berlin verbindet ihn eine wichtige Etappe auf seinem künstlerischen Weg.
3: Wir kennen uns inzwischen seit über 10 Jahren. Ich kam damals nach Berlin als Assistenzdirigent des Chores Und es war

0: war der erste professionelle Chor, den ich überhaupt dirigiert habe. Ich habe dort unglaublich viel gelernt. In vielerlei Hinsicht fühlt sich die Rückkehr heute wie ein Nachhausekommen an. Und gleichzeitig fühle ich mich selbst aber auch sehr verändert. Ich habe heute viel mehr Erfahrung, eine tiefere Kenntnis des Repertoires und das Gefühl, inzwischen musikalisch enorm gewachsen zu sein, seit meiner Ankunft in Berlin als ziemlich grüner Student. Und dieses Mal hatte ich, wie auch bei anderen Projekten in letzter Zeit, das Gefühl, dass wir gemeinsam im Probenprozess wirklich etwas Schönes aufbauen konnten. Und das ist wunderbar.
1: Zum Beispiel mit Auszügen aus den Bußversen von Alfred Schnittke.
0: Ich hatte das Gefühl, dass Schnittkes Musik sehr gut zur Klangsprache des Chores passen würde. Und genau so war es auch. Es ist diese Verbindung aus Wärme und Herzlichkeit, aber zugleich eine sehr kompakten und brillanten Klangkraft, wenn sie gefragt ist.
1: Solist ist der Tenor Juhun Shin. Benjamin Goodson leitet den Rundfunkchor Berlin.

0: Der Rundfunkchor Berlin sang aus den 12 Bußversen von Alfred Schnittke, aufgenommen am 9. Mai in der Heiligkreuzkirche in Berlin. Solist war Johun Chin, Tenor, die Leitung hatte Benjamin Gutzen. Für den ungarischen Komponisten, Volksmusiksammler und Musikpädagogen Zoltán Kodály hatten die lateinischen Messtexte immer eine besondere Bedeutung. Im Winter 1944-45, als die Schlacht um Budapest die Stadt in Trümmer legte, fand er Zuflucht in den Kellern eines Klosters, dann der Staatsoper. Dort entstand die Missa Brevis unter den unmittelbaren Eindrücken des Krieges. Und dort erlebte sie auch am 11. Februar 1945 ihre Uraufführung, wenige Tage vor dem Ende der Kämpfe, in einer Garderobe des beschädigten Hauses mit Mitgliedern des Opernensembles und nur begleitet vom Harmonium. Schon 1942 hatte Kodály eine rein instrumentale Orgelmesse komponiert. Nun baute er sie zu der gesungenen Missa Brevis aus. Für Benjamin Gutzen ist dieses Werk der Mittelpunkt des Programms.
1: Die Kodály-Messe habe ich ausgewählt, weil sie in Deutschland viel zu selten aufgeführt wird. Und auch um das wunderschöne historische Instrument der Kirche, diese unglaubliche Orgel, einzubeziehen.
0: Die hat ihre ganz eigene Geschichte. Das Instrument mit 38 Registern entstand 1870 für eine amerikanische Kirche. 1991 kaufte die Heiligkreuzgemeinde in Berlin-Kreuzberg das historische Instrument und ließ es aufgearbeitet im Kirchraum wieder aufbauen. In diesem Konzert spielte Peter Holder das Instrument. Er ist stellvertretender Organist der Westminster Abbey. Sein Spiel haben Millionen Menschen gehört bei der Übertragung der Beerdigung von Elisabeth II. Oder während der Krönungszeremonie von König Charles III. Dirigent und Organist sind ein eingespieltes Team.
1: Peter und ich kennen uns seit ungefähr 15 Jahren und er gehört schlichtweg zu den allerbesten. In der Kirche war es nicht ganz einfach, weil Chor und Dirigent relativ weit von der Orgel entfernt waren. Aber Peter ist ein so erfahrener Begleiter, dass er das ganz leicht wirken ließ. Und ich war sehr dankbar, ihn an unserer Seite zu haben.
0: Der Rundfunkchor Berlin singt die Missa Brevis von Zoltán Kodály. Die Soli sind aus dem Chor heraus besetzt mit Lucy de Batz, Gesine Nowakowski und Barbara Berg-Brettschneider Sopran, Roxolana Kranjuk Alt, Holger Marx Tenor und Georg Sträuber Bass. An der Orgel Peter Holder, die Leitung hat Benjamin Gutzen.

0: Ein eindrucksvolles Werk, das man sehr gern häufiger im Konzert hören würde. Die Missa Brevis von Zoltán Kodály, hier in der Fassung für Soli, Chor und Orgel. Benjamin Gutzen leitete den Rundfunkchor Berlin. Die Solisten aus dem Chor heraus waren Lucy de Batz, Gesine Nowakowski und Barbara Berg-Brettschneider Sopran, Roxolana Chanyuk Alt, Holger Marx Tenor und Georg Sträuber Bass. An der Orgel Peter Holder. In der Chormusik im Deutschlandfunk Kultur hörten wir Auszüge aus einem Konzert, das wir am 9. Mai in der Heiligkreuzkirche in Berlin aufgenommen haben. Tonmeisterin war Leonie Wagner, Toningenieur Christian Fischer, Tontechniker Alexander Staubach.
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2: Mein Name ist Sarah Hör. Und ich bin eine von 32 Sängerinnen und Sängern des Ensemble Horizon aus Tübingen.
3: Und ich bin Matthias Klusinski, der künstlerische Leiter.
2: Also wir sind eine Gruppe von 32 Sängerinnen und Sängern, die kommen aus ganz Deutschland. Wir sind ein Projektchor.
3: Das bedeutet, wir haben keine regelmäßigen wöchentlichen Proben, sondern 3 bis 4 Projekte im Jahr. Und die Sängerinnen und Sänger bereiten sich selbstständig vor. Trotzdem gibt es einen kontinuierlichen Stamm an Sängerinnen und Sängern, sodass es auch möglich ist, Repertoire und auch Klangkultur über die Zeit hinweg zu formen und weiterzuentwickeln. Und ich bin da wirklich sehr, sehr glücklich, wie sich der Kammerchor in den wenigen Jahren so toll entwickelt hat.
2: Ich weiß nicht, wer am weitesten herkommt. Also viele kommen aus Frankfurt, einige aus Berlin, aus Hamburg. Also es ist bunt gemischt und alle treffen sich dann in Tübingen.
3: Ich bin in Tübingen geboren. Und es gab in Tübingen nicht genau so einen Chor. Und es sind tatsächlich auch wirklich, das muss man jetzt auch nochmal sagen, einige Sängerinnen und Sänger, wie zum Beispiel die Frau Hör, sind in Tübingen und können dann auch zum Beispiel Gäste beherbergen. Und es ist auch die überwiegende Anzahl, würde ich sagen, aus Süddeutschland.
2: Wir haben eine ganz tolle Stimmung in unserem Chor. Wir wissen, wer dort kommt, gerade durch diese gleichbleibende Stammbesetzung. Man trifft die Leute wieder. Man freut sich, die Leute wiederzusehen. Man verbringt ja dann auch intensive Probenzeit zusammen. Das ist oft auch anstrengend. Das verbindet einfach.
3: Also was die Menschen da schon auszeichnet, die mitsingen, ist, dass sie schon den Ehrgeiz haben, anspruchsvoll Musik zu machen. Aber es gibt auch die andere Komponente, die menschliche. Es ist eine sehr, sehr schöne Gemeinschaft entstanden in den letzten Jahren. Und bei den Probenwochenenden wird beieinander übernachtet. Man geht gemeinsam auf den Neckar und fährt da Stocherkahn. Es gibt gemeinsame Mittagessen. Es ist wirklich auch ein Sozialleben entstanden. Und wenn ich so in den Chor hineinhöre, dann merke ich zunehmend, dass diese soziale Seite den Menschen auch sehr, sehr wichtig ist und sie auch deswegen kommen und nicht um jetzt nur irgendwelche perfekt geprobten Töne abzuliefern, sondern es ist diese Kombination aus hohem Anspruch und dann aber auch dieser sehr schönen Gemeinschaft, die entstanden ist. Ein Stück, das uns viel bedeutet, ist von Iris Sägi, die in Zürich wohnt und ein Stück The Prayer komponiert hat, was sich von konventionellen Klangbildern in Teilen etwas löst und eine sehr dunkle Atmosphäre, finde ich, zunächst aufbaut, die sich dann stark steigert und in einem sehr polyphonen und polyrhythmischen Teil mit mehreren Schichten, in denen auch gesprochen wird, gerufen wird, ja, entlädt, um dann wieder zur Ruhe zu kommen in einem wunderschönen A-Moll ganz ruhig endet.
2: Ja, jetzt ist es keine Frage mehr, jetzt wo wir das Stück beherrschen und wo wir so viel geübt haben. Aber am Anfang war die Frage ganz klar. Wir dachten, was ist das denn? Am Schluss, wenn es dann so einrastet und groovt, entwickelt das einen Sog, den man ganz unmittelbar emotional erfahren kann, sowohl beim Singen als auch beim Zuhören.
0: Sarah Hörl und Matthias Klusinski stellten das Ensemble Horizon aus Saarbrücken vor, unseren Chor der Woche. Am Mikrofon war Ruth Jarre. Machen Sie es gut.

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Ein Uhr, die Nachrichten. Die SED-Opferbeauftragte des Bundestags, Zupke, plädiert für eine verbindlichere Vermittlung der DDR-Geschichte an Schulen und einen verpflichtenden Besuch von Gedenkstätten. Sie habe die Sorge, dass die SED-Diktatur zu einer bloßen Fußnote der Geschichte werde, sagte Zupke der Rheinischen Post. Dies aber wäre aus ihrer Sicht gefährlich, gerade in einer Zeit, in der die Generation der Zeitzeugen immer kleiner werde. Die SED-Opferbeauftragte äußerte zudem den Wunsch, dass jede Schülerin und jeder Schüler wenigstens einmal eine Gedenkstätte besucht. Ziel müsse sein, dass jeder die Schule mit einem klaren Wissen und Verständnis darüber verlasse, dass es sich um eine Diktatur und einen Unrechtsstaat gehandelt habe. Zupke sprach sich auch dafür aus, die Erinnerung an die Opfer der DDR in die Öffentlichkeit zu tragen, etwa

0: polieren. Zentrale Kontrollinstanz soll der neu aufgestellte und aus Juristen bestehende unabhängige Kontrollrat sein. Bundesinnenminister Dobrindt sagte der Bild-Zeitung, die Reform mache aus den Nachrichtendiensten echte Geheimdienste. Um sich auf Augenhöhe mit den Partnerdiensten in der Welt aufzustellen, brauche es operative Fähigkeiten und aktive Befugnisse. Nach der Sichtung einer Drohne ist in der vergangenen Nacht der Flugbetrieb in Hannover zeitweise eingestellt worden. Für 1,5 Stunden seien die Start- und Landebahnen immer wieder vorübergehend gesperrt worden, sagte eine Sprecherin des Flughafens. 6 Passagierflüge seien dadurch verspätet gestartet, eine Frachtmaschine sei umgeleitet worden. Die Bundespolizei teilte mit, dass Ermittlungen liefen. Zum jetzigen Zeitpunkt könne man keine weiteren Auskünfte geben. Erst vor wenigen Tagen war am Flughafen Leipzig-Halle eine mit Sprengstoff versehene Drohne gefunden worden. Die Bundesanwaltschaft hat in diesem Fall die Ermittlungen übernommen. Mehrere Menschenrechtsgruppen haben die amerikanische Regierung wegen ihres Vorgehens gegen den Internationalen Strafgerichtshof verklagt. Die gegen Vertreter des Gerichts verhängten US-Sanktionen hinderten Opfer von Kriegsverbrechen daran, Gerechtigkeit zu erlangen, heißt es in der Klageschrift von Human Rights Watch und 3 anderen Organisationen. Die Sanktionen verstießen gegen Gesetze wie den Schutz der Meinungsfreiheit. Die USA hatten die Strafmaßnahmen 2025 erlassen, kurz nach Beginn der 2. Amtszeit von Präsident Trump. Unter anderem wurden Einreiseverbote gegen Richter und Ankläger des Gerichts erlassen. Begründet wurde das mit deren Vorgehen gegen die israelische Regierung. Die USA und Israel sind keine Vertragsstaaten des Strafgerichtshofs. 5 Jahre nach der Machtübernahme der Taliban sind nach Angaben der UNESCO 2,4 Millionen Mädchen von weiterführender Schulbildung ausgeschlossen. Bis 2030 könnte diese Zahl auf knapp 4 Millionen steigen, warnt die Bildungsorganisation der Vereinten Nationen. Sie bezieht sich bei der Schätzung auf die Zahl der Mädchen, die bereits an einer weiterführenden Schule eingeschrieben waren und diese nach der Machtübernahme verlassen mussten, sowie Mädchen, die die Grundschule erfolgreich abschließen. Die islamistischen Taliban verbieten Frauen und Mädchen den Besuch von weiterführenden Schulen und Universitäten. Die UNESCO sieht darin einen schweren Verstoß gegen die Menschenrechte. Das Wetter? Nachts im Nordosten wolkig, sonst gering bewölkt oder klar, Abkühlung auf 16 bis 5 Grad. Am Tage im Norden und Nordosten heiter, sonst vielfach sonnig und trocken. Temperatur Maxima im Norden 20 bis 26, sonst 26 bis 35 Grad mit den höchsten Werten im Südwesten. Die weiteren Aussichten: am Donnerstag im Norden vereinzelt Schleierwolken, sonst sonnig. Von Nordost nach Südwest Erwärmung auf 27 bis 37 Grad. Das waren die Nachrichten.
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2: Es ist wirklich das Kinoereignis des Jahres. Über Monate wurde intensiv die Werbetrommel gerührt. Jetzt wird fleißig diskutiert über Christopher Nolans spektakuläre Neuadaption von Homers Die Odyssee, für die er eine Menge Schauspielprominenz vor der Kamera versammelt hat, von Matt Damon bis hin zu Anne Hathaway, Charlize Theron, Lupita Nyong'o, Zendaya, Tom Holland, Robert Pattinson und viele mehr. Und mittendrin der derzeit erfolgreichste und gefragteste Klangkünstler in Hollywood, der Schwede Ludwig Göransson. Er ist ja aktueller und insgesamt auch schon 3-facher Oscar-Preisträger. Und über seinen Soundtrack lohnt es sich auf jeden Fall zu sprechen. Das machen wir gleich nach einem ersten Eindruck aus Ludwig Göranssons eindringlichen Klängen zu Die Odyssee. Hier in der Tonart Filmmusik im Deutschlandfunk Kultur. Am Mikrofon ist Vincent Neumann. Schön, dass Sie mit dabei sind.

0: Also das ist definitiv kein Blockbuster-Standard-Score von der Stange, sondern eine absolute Spezialanfertigung. Ein Unikat, wenn man so will. Das hört man hier schon sehr deutlich. Ludwig Göranssons Score zur Neuadaption von Homers Die Odyssee. Und es war in diesem Fall auch tatsächlich der explizite Wunsch von Regisseur Christopher Nolan, auf das klassische Orchester zu verzichten, auf diese großen schwelgerischen Klänge, die man bei solchen Sandalenfilmen von früher ja kennt, aus dem goldenen und silbernen Hollywood-Zeitalter, als Kirk Douglas noch den Odysseus gegeben hat. Diese Erwartungshaltung wollte er ganz bewusst nicht erfüllen, wollte es anders angehen und schlug deshalb vor, Klänge aus der damaligen Zeit zu verwenden, also aus der griechischen Antike, Instrumente wie die Lyra oder den Aulos, die man heute in dieser Form ja kaum noch kennt. Und Ludwig Göransson, mit dem er ja schon mehrfach sehr erfolgreich zusammengearbeitet hat und der ja auch für seine akribische Vorbereitung und seine Experimentierfreude bekannt ist, der hat sich tatsächlich darauf eingelassen. Dafür war natürlich eine Menge Recherche und Forschungsarbeit nötig. Ist ja immerhin schon fast 3000 Jahre her. Solche Instrumente kann man nicht mal eben so aus dem Schrank holen. Wie gesagt, Ludwig Göransson war und ist da sehr gründlich in seiner Vorbereitung, hat sich dafür auch zwei Experten ins Team geholt, die funktionstüchtige Nachbildungen von Aulos und Lyra entwerfen sollten. Bei der Lyra, also einem Saiteninstrument aus der Familie der Leiern, ging es eher so um die Spielweise. Beim Aulos, das ist so ein Blasinstrument mit zwei Röhren, da lag das Problem schon in der Tonerzeugung, weil die ursprünglichen Rohrblätter oder Doppelrohrblätter in diesem Fall so natürlich nicht mehr existierten oder exakt überliefert waren. Und das waren nur einige der Herausforderungen, mit denen sich Ludwig Göransson schon vor Beginn der Aufnahmen zu Die Odyssee auseinandersetzen musste, wie hier beim kurzen Einblick in seine Arbeit erläutert.
1: Ein weiterer Einfall von Chris war es, Bronze zu verwenden. Es ist die Bronzezeit und da boten sich Gongs aus Bronze natürlich an. Man kann aus diesen Instrumenten Klänge herausholen, die völlig neu wirken. Danach habe ich mit allem Möglichen experimentiert. Ich habe auf Wände und Gelände eingeschlagen, eigentlich auf allem, was draußen herumlag. Schrottteile, Klimaanlagen. Und durch den Einsatz der Stimmen konnten wir dann auch das emotionale Tempo der Filmmusik bestimmen.
0: Also jede Menge Einfälle und originelle Ansätze bei Ludwig Göransson und seiner Musik zu Die Odyssee. Und was man hier im Hintergrund eben schon hören konnte, es ist nicht so, dass es im Film nur so diese unverfälschten, zeitgetreuen Klänge zu hören gibt. Also Aulos, Lyra und das ganze Bronzegeschepper, die werden jetzt nicht puristisch eingesetzt, so wie es damals geklungen hätte. Das würde man vermutlich auch keine 2,5 Stunden aushalten und da wäre die emotionale Wirkung für einen solchen Kinofilm wahrscheinlich auch sehr begrenzt. Ludwig Göransson nimmt diese originalen und sehr originellen Klänge und arbeitet damit, verbindet sie mit seinen Synthesizern, schafft daraus eine ganz eigene Klangwelt, die sicherlich nicht ganz so bombastisch ist wie beim letzten gemeinsamen Projekt Oppenheimer, aber doch für mein Empfinden eine sehr, sehr starke Wirkung entfaltet. Zum Beispiel hier mit den sehr fragilen Tönen und Melodien auf dem Aulos, das vielleicht ungewöhnlichste Liebesthema oder Sehnsuchtsthema der Filmgeschichte.

Ja, eine wirklich sehr ungewöhnliche Mischung. Einerseits diese sehr modernen, teilweise bombastischen Elektro-Sounds, dieses permanente Gefühl der Bedrohung. An anderen Stellen dann aber wieder diese ganz fragilen Klänge, Aulos, Lyra, Bronze, Gongs und so weiter. Das ist ziemlich experimentell und gewagt von Ludwig Göransson, aber natürlich auch gewollt von Regisseur Christopher Nolan. Und ich finde, es funktioniert nicht nur, es ist sogar ein unverzichtbarer Teil dieses Projekts. Es hat ja seinen Grund, warum Christopher Nolan zu den Regisseuren gehört, die sich schon sehr früh zu Beginn eines Projekts oder davor mit ihren Komponisten zusammensetzen und Ideen entwickeln. Er hat eine sehr klare Vorstellung davon, wie die Musik einen Film vorantreiben, intensivieren kann, wie er es ja auch bei Oppenheimer demonstriert hat. Oder eben, wie in diesem Fall auch ganz bewusst mal bremsen kann, Luft zum Atmen geben. Obwohl die Odyssee rein von der Geschichte her ja eigentlich ein totaler Abenteuertrip ist mit viel Action und jeder Menge Monstern, Zyklopen, Riesen, Sirenen und vielen mehr. Aber all diese Begegnungen werden nicht so exzessiv ausgearbeitet, wie zum Beispiel zuletzt bei Ridley Scotts Historienspektakel Gladiator 2, wo es eigentlich nur um die Effekte, um die Schauwerte ging. Bei Die Odyssee gibt es immer wieder auch Momente des Innehaltens. Das hat fast schon was Kontemplatives. Es geht ja auch viel um Schuld und Sühne, um Selbstreflexion. Odysseus ringt mit sich und mit seiner Vergangenheit. Immerhin hat er im Prinzip eine ganze Stadt auf dem Gewissen. Ludwig Göransson trägt in diesem Fall ganz entscheidend zu dieser Entschleunigung bei. Und so wie Christopher Nolan ganz bewusst auf analoge Kameras, auf handgemachte Effekte und authentische Locations setzt, so hat eben auch die Musik diesen ganz speziellen Vibe, den man in einem solchen Blockbuster nicht unbedingt erwarten würde. Aber genau das macht den Reiz für mich aus vom gesamten Projekt. Das ist zum einen Hochglanz-Hollywood, beste Unterhaltung, zum anderen aber eben auch so viel mehr.

Das ist der Mann, der im Moment den Ton vorgibt in Hollywood, Ludwig Göransson mit seinem, ich will jetzt nicht sagen revolutionären, aber zumindest doch extrem innovativen Score zu Christopher Nolans Die Odyssee. Das ist in jeglicher Hinsicht wirklich ganz großes Kino. Ein 250 Millionen Blockbuster, mehr als 2,5 Stunden lang gedreht mit ganz speziellen großformatigen IMAX-Kameras. Mit allem, was in Hollywood Rang und Namen hat. Und auch hinter der Kamera, abseits des Drehs, kann Die Odyssee mit großen Stars aufwarten. Den Abspannsong When I'm Home, den hat Ludwig Göransson zusammen mit dem britischen Popsänger James Blake und Hip-Hop-Star Travis Scott aufgenommen. Der hat übrigens im Film auch selbst einen Auftritt als Barde am Hof von Odysseus.

Chasing the Escaping Sun. Am Ende segelt Odysseus gemeinsam mit seiner geliebten Frau der untergehenden Sonne hinterher. Ob das jetzt noch in diesem Leben ist oder schon im nächsten, das bleibt so ein bisschen offen. Fest steht auf jeden Fall, Film und Soundtrack gehören zu den absoluten Kino-Highlights in diesem Jahr. Hat weltweit auch schon deutlich über $1 Milliarde eingespielt, also trotz der immensen Produktionskosten ein absoluter Erfolg. Deutlich kleiner von der Herangehensweise, der neue Film von und mit Olivia Wilde, The Invite, ist eine Art Kammerspiel. Zwei Paare bei einem scheinbar harmlosen Abendessen, das mehr und mehr ausartet. Neben ihr selbst sind noch Penelope Cruz, Seth Rogen und Edward Norton mit dabei. Und ganz besonders spannend ist auch hier der Soundtrack, der kommt von Devontae Hines und hat gerade für mich als langjährigen Cellisten einiges zu bieten. Ist doch immer wieder faszinierend, was man mit diesem Instrument alles machen kann.

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1: Zwei Uhr, die Nachrichten. Der neu gewählte ungarische Präsident Bocskor hat sich nach seinem Amtsantritt zur Versöhnung ausgesprochen. Eine der größten Herausforderungen für sein Land sei die tiefe soziale und politische Polarisierung während der 16-jährigen Regierungszeit von Ministerpräsident Orbán. Der politische Wandel dürfe jedoch nicht aus Rache erfolgen. Bocskor fügte hinzu, nun müssten die demokratischen Institutionen wiederhergestellt und Machtmissbrauch strafrechtlich verfolgt werden. Der frühere Richter am Europäischen Gerichtshof für Menschenrechte und spätere Präsident des ungarischen Obersten Gerichts war gestern vom Parlament in Budapest mit einer breiten Mehrheit zum Staatschef gewählt worden. 2012 hatte er das Amt des Gerichtspräsidenten wegen seiner Kritik an der Justizreform des damaligen Regierungschefs Orbán verloren. Die SED-Opferbeauftragte des Bundestags, Zupke, plädiert für eine verbindlichere Vermittlung der DDR-Geschichte an Schulen und einen verpflichtenden Besuch von Gedenkstätten. Sie habe die Sorge, dass die SED-Diktatur zu einer bloßen Fußnote der Geschichte werde, sagte Zupke der Rheinischen Post. Dies aber wäre aus ihrer Sicht gefährlich, gerade in einer Zeit, in der die Generation der Zeitzeugen immer kleiner werde. Die SED-Opferbeauftragte äußerte zudem den Wunsch, dass jede Schülerin und jeder Schüler wenigstens einmal eine Gedenkstätte besucht.